0: sind heutzutage auch härter in der Beziehung. Heute fängt jeder zweite Match oder noch mehr die Haie aus dem Studio kommentiert. Und früher ist man konsequent dorthin, wo der Match war. Auf Weißrussland und auf Georgien und auf Marokko und natürlich auf Fußball-WM, auf Südafrika, auf Argentinien, auf Brasilien. Ja, und dann habe ich mal angefangen zu zählen, wie viele Länder das eigentlich schon gewesen bin. Und habe festgestellt, viel. Und dann bin ich sowieso noch ein Reisefan und bin eigentlich dann in meinen Ferien noch in andere Länder gereist.
1: Was bist
0: und
1: du für
0: dann hat es angefangen, Strichlinge. Ja.
1: Was bist du für ein Ferienmacher? Bist du einer mit Rucksack, der geht ein bisschen trampen? Oder bist du der Luxushoteltyp?
0: Ja, ich bin der. Also, das gibt ja die berühmte Frage, für was geben Sie zu viel unvernünftig viel Geld aus? Und das ist bei mir eindeutig für schöne Hotels. Also, ich bin gern einfach noch nicht daheim. Ich glaube überhaupt nicht Astrologie, aber man sagt, Krebs sagen so häusliche Typen und so einer bin ich.
1: Also so 4-5-Sterne-Hotel, also, oder wie?
0: Ja, ja, 4. 4. 5 ist dann irgendwie zu überkandidelt.
1: Okay.
0: Aber 4 ist schon noch schön. Einfach grosse Zimmer und...
1: Und wo ist die Grenze nach oben? Campingplatz?
0: nein, ich bin nie zelten. Also die Grenze nach oben ist eigentlich, es muss einigermaßen super sein und ein bisschen ruhig. Oder? Also, wobei heutzutage kann man ja alles, es kommt nur eigentlich darauf an, wie viel Geld auszugeben bereit bist. Und da bin ich eben eigentlich bereit, eben, relativ viel auszugeben. Je älter, desto bequemer muss es auch haben, irgendwie.
1: Ich glaube, das hat nichts mit dem Alter zu tun. Da kann ich mitreden. Okay. Camping ist auch nichts für mich. Also, das habe ich auch gar nicht gern. Ja, ja. Du hast jetzt fast 100 Länder. Welches Land würdest du jetzt gerne noch bereisen?
0: Ja, es gibt alle, wo ich noch nicht sind. Aber man fragt sich, was wäre so das Ideale für das Jubiläum? Und das wäre eigentlich Israel. Weil bis jetzt habe ich, muss ich zugeben, immer Schiss gehabt. Also ich bin da ein kleiner Opfer der Medien. Also ich habe immer das Gefühl, wenn du dort in Tel Aviv in der Beiz hockst, geht eine Bombe in die Höhe oder so. Dabei rein objektiv gesehen, das habe ich mich schon längstens schlau gemacht. Ist man dort sicherer als in der Schweiz, oder? Weil dort wird Sicherheit so hoch geschrieben. Ja, und das ist halt so die Wiege der Menschheit, oder? Mit all den Religionen und Jerusalem und so weiter und so fort. Aber eigentlich überlasse ich es dem Zufall.
1: Gibt es denn auch Länder oder Destinationen, wo du schon öfters gewesen bist, weil es dir einfach besonders gut gefallen hat?
0: Ja, natürlich, da gibt es einen Haufen. Also Australien ist mein absolutes Lieblingsland. Oder Sydney, dann in den USA bin ich schon unzählige Mal gewesen, Großbritannien und dann natürlich sozusagen gezwungenermaßen, also Brasilien, zuerst zweimal privat und dann noch die Olympischen Spiele und dann noch die Fußballweltmeisterschaften. Ja, ja, es gibt viele. Also ich gehe nicht, nur noch in neue Länder, sondern dort, was mir gefällt, da gehe ich gerne einfach nochmal hin. Die haben allerdings alle eigentlich einen gemeinsamen Faktor, die Länder, wo ich gern bin. Es ist immer schönes Wetter dort. Also ich bin ein absoluter Südland-Typ und da die nordischen Länder, Antarktis und so, das sagt man weniger zu. Aber da bin ich natürlich auch schon zu Europa, überall gewesen. Finnland, Schweden, Norwegen, Färöer, Island.
1: Aber ihr dann auch eher so der Strandtyp? Also wenn den Strand...
0: Ja. Wobei ich bin auch nicht der Typ, der dann einfach 3 Tage lang dort am Strand liegen. Also dort wird es mir dann langweilig sozusagen. Aber gerne am Nachmittag am Strand liegen oder nein, am Morgen am Strand liegen und am Nachmittag irgendeinen Ausflug machen. So sieht eigentlich so meine Ideal-Ferienplanung aus.
1: Ja, das kenne ich. Kommt mir bekannt vor. wieso hat es eigentlich nie ein Reisemagazin gegeben? Du hast zwar ein Buch geschrieben über deine Reise, aber ein Fernsehreisemagazin mit dem Benni, das wäre etwas gewesen, oder?
0: Also das ist wahrscheinlich, das kommt gerade nach Sportreporter, nach Fußballreporter, das wollen alle machen. Also insbesondere auch alle Frauen. Also denen ihr Traum ist immer ein Ferienmagazin. Also ich reise noch nicht hin und dann bricht ich, was es dort war. Und da hat es natürlich schon unzählige Magazine gegeben. Und mich dunkt, das sind immer Frauen. Sandra Studer, Mona Fitsch.
1: Wobei der Kurt Schad hat auch eine gemacht, oder? Wie? Kurt Schad hat auch eine gehabt, also Reisemagazin.
0: Ja, ja.
1: Aber wer für dich nie in Frage kommt?
0: Ja, Ferien ist halt das Gegenteil von Arbeiten. Und, also ich habe mal so etwas Ähnliches gemacht, an den Olympischen Spielen Sydney. Das ist der Crocodile Benny, bin ich da gewesen. Da bin ich immer mit einem erfolgreichen Schweizer Athlet. Nachdem er eine Medaille gewonnen hat, 2-3 Tage später, bin ich an einen typischen Ort in Australien hin mit ihm. Und dann hat man einerseits mit dem Medaillengewinner das Interview gemacht und andererseits hat man dann den Leuten einen Teil von Australien vorgestellt, also Opal schürfen oder Great Barrier Reef oder Goldmine oder Didgeridoo spielen oder da die komischen, die da nur so vegetarisch essen, Kräuter und so weiter und so fort. Und das war dann hochinteressant gewesen, vor allem weil ich eine Redaktion hatte, die natürlich alles vorbereitet hat. Und ich konnte dann einfach dort hin, meistens eben noch mit cooler Begleitung, oder? Mit Wasserspringer, Jacqueline Schneider, oder mit dem Ernest Ansermet, der hat im Schiessen mit alle gewonnen, mit dem bin ich surfen in Bondi Beach und so weiter. Also, das war cool gewesen zum Machen. Ob es so cool war zum Schauen, weiss ich eigentlich gar nicht.
1: Das ist ja für einen Moderator in erster Linie nicht so wichtig, wenn man so etwas Cooles machen darf.
0: Du willst
1: oder?
0: Ja irgendetwas machen für Publikum. Also, ich würde auch nie ein Buch schreiben, wo dann niemand liest, oder? Ja. Also, irgendwie hast du ja dann gleich den Fokus, so ein bisschen etwas darzustellen und dass es so verständlich ist, dass du ein bisschen weitergeben kannst.
1: Jetzt sind wir tatsächlich schon fast am Schluss von unserer Sendung. Eine Frage habe ich aber noch. Du bist seit 2018 wieder verheiratet. Mhm. Und das Spannende finde ich, dass ihr getrennt lebt. Also, ihr habt beide eure Wohnsitz behalten.
0: Ja, lebt nicht, aber wir haben einfach beide unser Haus,
1: halten.
0: Und das tue ich darum nicht so betonen, weil das ist natürlich ein unglaublicher Luxus, den man sich leisten kann. Ja. Und die Frage war einfach, zieht sie zu mir, ziehe ich zu ihr. Und wir haben festgestellt, einfach, die Häuser sind eingerichtet, so wie ich will und so wie sie will. Und dann muss der eine die Wette nachlassen und der geht dann zum anderen. Also, der, der sein eigenes Haus verlässt, wird tendenziell ein bisschen unglücklich, weil das ist nicht mehr so wie mit 20, oder? Schmetterling im Bauch und ich reise mit dir bis ans Ende der Welt, weil du hast dann 60 Jahre lang hast du Wurzeln geschlagen an einem Ort und wenn die ausgerissen werden, ist es ein bisschen das Problem. Und dann gibt's einfach noch den Kompromiss, oder? Zwischen dem Rheintal und Winterthur, das wäre wahrscheinlich etwa Wiel. Das würde dann bedeuten, dass wir einfach beide ein bisschen unglücklich sind. Und wir leben jetzt einfach beide an beiden Orten. Und manchmal auch allein. Wir sind auch beide Typen. Also meine Frau war Lehrerin. Sie hat natürlich alle ihre Kinder rund um sich herum, dort, wo sie wohnt. Und Enkelkind unterdessen 4, oder? Also in dem Sinn bin ich auch schon vierfacher Grossvater jetzt. Obwohl keins von ihnen Kind meine Gene hat, also von diesen Enkelkind. Aber so im Zwischenmenschlichen kommt es eigentlich aufs Gleiche raus. Und, und so ist es eigentlich gut, wenn wir es eingerichtet haben. Und, die Frage ist eigentlich, wieso soll man das nicht machen? Nur weil das nicht alle machen. Also, ich muss sagen, die Form hat sich bis jetzt eigentlich bewährt.
1: Vielleicht ist das
0: ein Rezept, aber schon möglich, dass, wenn ich dann einen Rollator brauche oder nicht mehr die Stege auf kann laufen, dass sich dann die Frage vom Zügel sowieso stellt.
1: Ja.
0: Und bei ihr auch. Und dass wir dann gleich einmal noch zusammenziehen, oder?
1: Ja, aber wie oft seht ihr euch denn? Oder sind ihr immer so miteinander 3 Tage da und miteinander 4 Tage da? Oder?
0: Ja, nein, es ist eigentlich ein Drittel, ein Drittel, ein Drittel, oder? Also ja, ich würde sogar sagen, 2 Tage bei ihr, 2 Tage bei mir und 3 Tage jeder bei sich.
1: Ja. Also, Benni, jetzt ist der Fall eingetroffen. Zu wenig Zeit, zu viele Fragen. Unsere Zeit ist leider schon um. Aber ich finde es trotzdem lässig, du bist da gewesen und hast uns wenigstens einen kleinen Schwank aus deinem wirklich grossartig spannenden Leben können erzählen. Und hoffentlich kommst du wieder mal. Wenn du die 100 Länder geschafft hast.
0: Du weißt, in diesen Zeiten ist ja so wenig Action. Leute, mal ja nicht an, ich stand sofort wieder da.
1: Ja, gut, das merken wir uns. Also, Benni, vielen Dank, schön bist du da gewesen.
0: Danke.
1: 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Oder ihr schaltet einfach heute in der Woche wieder ein, würde mich freuen. Macht's gut und bis bald.
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1: Zeit für eine neue Folge Top hoch 3 und wir tauchen heute ein in die Welt vom Dodo. Musiker, Produzent und mit bürgerlichem Namen Dominik Jut. Nur schnell zum Einsteigen, Dodo, Dominik Jut ist so ein Name. Gibt es den eigentlich noch außerhalb von einem Papier?
4: Nein, eigentlich nicht.
1: Dann
4: Dodo.
1: Bleiben wir beim Dodo.
4: Sogar meine Grossmami, die 97 ist, sagt mittlerweile der Dodo.
1: Der Dodo. Gut, in dem Fall bleiben wir beim Dodo. Das macht alles doch sehr viel einfacher. Ich will einsteigen mit einer Fernsehsendung, die jetzt gerade fertig ist, mit einer Staffel Sing meinen Songs, Schweizer Tauschkonzert. Das ist so eine Sendung, wo sich viele, sieben Musiker treffen, irgendwo zu Gran Canaria und dann gegenseitig Songs spielen. Also nicht von euch selber, sondern von den anderen. Ist eine Frage, was hat das mit dir gemacht?
4: Ja, ich habe sieben neue Freunde gefunden. Wirklich, ich habe schon mit ihnen jetzt, viele von ihnen schon, bin ich mit ihnen ins Studio gegangen, auch jetzt einfach zum schauen, wie sie arbeiten. Sie wollen schauen, wie ich arbeite. Es ist eine Ehre gewesen, das können zu machen, weil deine Geschichte wird ja anhand von deinen Liedern erzählt. Und wenn andere grossartige Künstler dann deine Lieder neu interpretieren und eigentlich wie deine Geschichte dazu erzählt wird, dann gibt es einem Gänsehaut und man fühlt sich geirrt, ja.
1: Wie ist es eigentlich dazu gekommen? Also vor allem wäre ja viel mehr die Frage, hättest du dir jemals vorstellen können, bei so einem Format auch mitzumachen? Und wie ist denn das nachher gelaufen? Anfrage und dann hast du einfach gesagt, jawohl, oder bist du eher zurückhaltend gewesen?
4: Ich bin vor zuerst zurückhaltend gewesen, der Seven hat mir angerufen und ich so, ja, schau, ich will eigentlich mit meinem Container auf Afrika gehen. Also ich habe eigentlich abgelehnt, ich bin nicht mal zurückhaltend gewesen. Ich habe gesagt, ja, es geht nicht, weil ich habe eben damals, er war einer der wenigen Personen, die ich das erzählt habe, dass ich halt den Container kaufe und mein Studio drin baue und plane. Ich habe ein Schiff organisiert, wo ich noch nicht Container kann, den Rhein abfahren kann. Dann habe ich Standorte in der Elfenbeinküste in Südafrika. Ich will dort Musik machen, will mich austauschen, ich will mich wie neue finden, neue Wege gehen, will mit ganz vielen Leuten Musik machen. Und das ist mein Projekt und ich bin seit 2 Jahren daran am Arbeiten und, ich will eigentlich dann im 2020, im April, will ich dann rausgehen. Und dass den Leuten sagen, dass ich das mache, weil ich habe mich ja recht zurückgezogen gehabt, bin nicht mehr so aktiv gewesen draussen mit den Medien. Und dann ist der Sturm, ich habe gewusst, es kommt ein Sturm, aber ich habe nicht gewusst, dass der Sturm Corona heisst. Dann ist der gekommen und wirklich, Corona ist gekommen und nachher läutet mir der Seven wieder an. Und er so, hey, wie geht's dir so und was machst du? Und ich so, ja, shit, keine Ahnung, was ich jetzt gerade mache. Und er so, ja, schau, wir planen immer noch Sing meinen Song, willst du dich jetzt anmelden? Und ich so, wow, okay, ja, also das mit dem Rausgehen ist eh, also das wissen wir eh nicht, was jetzt passieren wird, die Pandemie, keine Ahnung, wie lange das geht und was das für Nachfolger, also was das mit sich zieht. Und dann habe ich ja gesagt, eigentlich, innerhalb der Woche habe ich mich entschieden, okay, komm, wir machen das. Wie auch immer, oder? Zuerst haben wir ja gar nicht gewusst, ob wir rausgehen können. Vielleicht hätten wir müssen in der Schweiz drehen. Aber schlussendlich bin ich mega dankbar am Seven, dass er mir wieder angerufen hat, dass er mich gedacht hat. Und ich bin froh, dass ich es gemacht habe, dass ich irgendwie in dieser Situation gesagt habe, ja, komm, ich mache das. Das ist doch gut. Und nicht irgendwie meinen Kopf in den Sand gesteckt habe und brüllt habe, sondern wie gesagt, okay, geht's halt nicht auf Afrika, geht's auf Gran Canaria.
1: Für die Zuschauenden ist es ja einfach eine Unterhaltungssendung. Ich persönlich bin ein mega Fan von Sing Mein Song, egal ob Schweizer oder deutsche Version. Und es ist ja auch ein bisschen mit dem Grund, ich habe es dir vorher gesagt, warum du jetzt auch da bei uns stehst, weil ich plötzlich an die Sendung gesehen mit dem Dodo und merke so, ey, das ist ein cooler Typ, der muss zu unserer Sendung an den Steffi geschrieben, den müssen wir einladen, et voilà, und schon bist du da. Aber eben, was mir ja nicht, oder was für uns schwierig zu nachvollziehen ist, wenn wir schauen, oder? Plötzlich kommt ein Reggae-Sänger und muss sich mit Schlagermusik zum Beispiel auseinandersetzen oder mit Mundart-Pop. Wie ist das gewesen?
4: Es war eine Herausforderung, aber durch das, dass ich halt wie die Sprachmusik verstehe, ist es auch nicht mega schwierig gewesen, weil du probierst nachher die Lieder zu hören, du kommst eine Auswahl an Songs über und dann probierst du rauszuhören, okay, was könnte ich machen? Und ich muss dir ehrlich sagen, ich tue nicht gerne coveren. Ich tue nicht gerne Lieder von anderen singen. Ich tue gerne meine eigenen Lieder singen. Und die kann ich auch am besten. Ist vielleicht auch, weil ich gar nicht der beste Sänger bin und weiss, so wie will meine eigene Geschichte erzählen. Und dann habe ich das angehört und dachte so, oh mein Gott, ich kann doch nicht im Seven seine Stimme nach, also weißt, die Melodiebogen machen. Und dann habe ich eigentlich das gemacht, was ich immer mache, ist so, ich bin Producer. Das heisst, ich überlege mir das Konzept für mich. Und ich habe eigentlich jedes Lied neu geschrieben. Ich habe schon die Essenz rausgenommen, Geschichte, wo die Person oder Beatrice Egli oder der Seven oder wer auch immer, Tashan, habe ich genommen und die Essenz genommen und probiert wie ein neues Lied, wo für mich stimmt. Weißt du, ich habe eigentlich mehr eine Interpretation gemacht als ein Cover. Und ich habe das erste Mal Englisch gesungen, ich habe auf Hochdeutsch einen Song gemacht, ich habe mit Vocoder gearbeitet, ich habe ganze Autotune-Lieder gemacht. Es war mega cool gewesen für mich, können experimentieren und schauen, okay, weil jetzt habe ich wie Narrenfreiheit. Ich komme die Songs über, wie im Dodo-Kosmos, wie würde das tönen?
1: Hast du auch etwas Neues über dich selber kennengelernt in diesem Prozess?
4: Voll. Eben genau auf Englisch können einen Song schreiben. Wie mache ich das? Ich habe dann Englisch mit Deutsch gemischt, mit Schweizerdeutsch. Aber du musst ja dann Englisch texten, oder? Dann habe ich Twitter Rufo, wo englischsprachig Muttersprache hat. Dann habe ich mit ihr Sachen geschickt, so wie ist das eigentlich korrekt, das Englisch, was ich da mache? Und sie haben mir dann geholfen, das Englische zu schreiben, oder so wie... Die Rhymes habe ich dann schon gehabt, oder? Aber wie machst du den Inhalt, dass er dann stimmt? Und dort habe ich mega viel gelernt, natürlich, ja.
1: Bedingt, dass man nicht schubladisiert, oder? Viele Musiker werden ja dann irgendwo in eine Schublade gesteckt, oder? Das, ja, der Typ kommt da rein, Schlagermusik ist irgendwo da rein. Mhm. Bist du einer, der versucht, das möglichst nicht mitzubringen, oder hat man das einfach auch in das Schubladendenken bei der Musik?
4: Ja, in der Musik habe ich mir das im Fall abgeleitet. Also die Grenzen eh probieren, sich zu befreien von Grenzen ist ja häufig im Kopf oben. Du kannst schon schnell sagen, ja, ich bin grenzenlos, aber es ist ja da oben, oder die Grenzen, wo du dich setzt, was du alles darfst erreichen, was du darfst machen. Und im Kreativprozess ist es wie ein Muss, dass du die Grenzen überschaust oder irgendwie wie vernichtest und sagst, okay, komm, ich gehe irgendwo an, wo es interessant wird, und das ist halt über Grenzen gehen. Aber dass man selber halt mit dem auch muss kämpfen, ist sehr natürlich, oder? Dass man, so wie gesagt, von außen das zu spüren kommt, das darfst du im Fall nicht machen, oder das darfst du nicht machen. Aber eben dort habe ich mich schon recht früh in meiner Karriere können emanzipieren und gesagt, hey, schau, ich komme eigentlich aus dem Hip-Hop raus, mache aber Reggae, ich bin Reggae-Sänger geworden, tun aber produzieren für Hip-Hop-Künstler, tun jetzt auch mit Pop-Künstlern zusammenarbeiten. Ich habe im Fall, für mich ist Musik eine Sprache geworden. Und dort kann man sich entfalten und ich bediene mich auch der verschiedensten Sachen, oder? Eben mit der Beatrice Egli, das ist so cool gewesen. Oder sich auseinanderzusetzen, wie spürt sie das? Das ist nicht genau so, wie ich es spüre, aber eine Essenz von dieser positiven Message habe ich auch in meinen Liedern, wo sie hat. Und dort kannst du ja connecten und du kannst ja dich dann fokussieren auf das, was wir gemeinsam haben und nicht auf das, was wir nicht gemeinsam haben.
1: Ich habe dich darum gefragt, weil ich habe mich selber verwünscht, ich will es auch nicht, aber ich habe mich selber verwünscht, wie so das Schubladendenken einem gewisse Sachen verwehrt bleiben. Ich habe dank dieser Sendung «Sing mein Song» ein bisschen auch mit meinem Schubladendenken dürfen aufräumen. Mit dem Grund, warum ich gefunden habe, du müsstest eigentlich mal zu mir in die Sendung kommen, weil ich und Reggae haben einen schwierigen Stand miteinander.
4: Okay.
1: Aber durch die Sendung und durch das, sie über andere Interpretationen von diesen Songs plötzlich gemerkt haben, ich finde den Text mega geil. Da ist ein super kreativer Typ dahinter. Einfach, dass immer das Freude hat an dem, was man macht. Ich fand, das ist doch eigentlich mega cool, oder? Und darum kann ich mir vorstellen, geht wahrscheinlich vielen so wie mir. Hast du das auch ein bisschen erlebt nach dem Sing My Song, dass plötzlich die Community sich vergrößert hat?
4: Ja, voll. Die Leute haben wirklich die Positivität gespürt von mir. Ich habe mich auch mit dem neuen Album Pass, das ich gemacht habe im Container, habe ich mich ja selber deklariert als Minister von den guten Vibes. Und ich glaube, die Leute merken, dass das nicht einfach ein Claim ist, sondern ich lebe das, ich praktiziere die guten Vibes und ich will das auch in meiner Musik eigentlich. Meine Musik ist eine Art Fenster, wo ich die Leute einlade, hey, rauszuschauen in eine bessere Zukunft oder in ein schönes Leben, oder? Und das Fenster, wenn du es jetzt da die Scheiben anschaust, das spiegelt damit auch, oder? Es kommt je nach Tageszeit, kommt das drauf an, oder? Nach einer hast du die Reflexion vielleicht von dir auch noch drin, die ein bisschen melancholisch ist oder eben noch nicht ganz dort draussen. Aber das gehört dazu in meiner Kunst. Aber die Weite schauen und sagen, hey, schau, dort hinten ist der Mount Blessing oder der Berg namens Glück oder der Segensberg, wo all deine positiven Sachen sind. Lass es dort hinten. Das habe ich ganz, ganz fest in mir rein. Und ich bin mega froh, habe ich mich so präsentieren können. Und die Leute haben gesehen, ja, schau, es ist nicht einfach etwas, was er spielt. Er ist das, weil in dem Moment, wo du auf dem Sofa bist, passiert so viel spontan. Du kannst gar nicht die Rolle immer spielen. Das bist du einfach. Das sind alle ehrlich gewesen dort drauf, oder? Weil du vergisst auch, irgendwann vergisst du alle Kameras dort. Ich muss dir vorstellen, wir haben zwei Sendungen pro Nacht gedreht. Das heisst, du bist um 8 Uhr aufs Set gekommen. Du hast bis um 12 Uhr die erste Sendung gedreht und um 1 Uhr, vom 1 bis um 4 Uhr morgens die zweite Sendung gewesen. Das heisst, du bist so in einem, in einem Paste oder in einem Vibe mit diesen Menschen, dass du irgendwie einfach ehrlich bist. Du hast gar keine andere Chance, weil du wirst, die wird das alles angetragen, oder? Die Botschaften und die Geschichten, wo du dann darauf reagieren
1: darfst. Verlieren wir schnell, oder nicht nur schnell, wir verlieren mal die Sing mein Song Bühne. Du bist Reggae-Musiker. Was mich würde wundern, wie bist du zum Reggae-Musiker geworden? Aber ich glaube, um das zu beantworten, müssen wir mega weit zurück.
4: Special.
1: Zwei Stunden Dodo-Special. Einfach, glaube, wir müssen in einer anderen Ecke von deinem Leben, und zwar, man weiss das mittlerweile, du bist in Afrika geboren, bist an der Elfenbeinküste gross geworden. Was ist dir geblieben aus dieser Zeit?
4: Ist eben genau das, was mir am meisten geblieben ist, ist der Alpha Blondy. Meine Eltern, der Alpha Blondy ist ein afrikanischer Reggae-Star, sozusagen der erste Reggae-Star aus Afrika. Und er kommt von der Elfenbeinküste und meine Eltern haben halt den gehört und den mitgenommen, auch in Form von CDs und Platten zurück in die Schweiz. Und ich bin eigentlich wie sozialisiert worden mit dieser Musik, wo der Mikro ist wie an mich herangetragen worden und ich habe wie die Vibes immer gespürt, wie der Reggae macht, oder? Nur in der Schweiz hat es nachher noch keine Reggae-Szene gegeben. Es hat dann den Roots Operator gegeben in den 90er Jahren, wo ich dann als Teenager bin gut tanzen. Aber es war eine ganz kleine, verschworene Community gewesen und auf Mundart hat es noch nicht gegeben. Darum habe ich am Anfang auf Mundart angefangen zu rappen. Das ist irgendwie eine grössere Community gewesen und du hast dich austauschen. So mit 16, 17 haben wir halt angefangen Beats machen und rappen. Ich hatte meine erste Rap-Crew gehabt, aber ich habe dort schon angefangen die Refrains singen. Ich fand dann so, ja, ich spüre das. Und wir haben da viele Sachen gesampelt, die nicht jetzt die Rapper gesampelt haben, sondern wir haben wie eben Sachen aus der Karibik gesampelt oder afrikanische Beats, Drums. Und dann ist das immer weitergegangen. Und irgendwie habe ich gefunden, so, schau, ich kann eigentlich besser meine Message, die ich rausbringen will, meine Message, auch schon dort war, hör nicht auf, das zu machen, was du liebst. Passt eigentlich viel mehr in einen Reggae-Kontext rein. Es ist viel schöner, wenn ich dich singen kann. Wenn ich meine Geschichten kann, Sprechgesang mit Melodien verbinden. Und dann ist das irgendwie wie natürlich passiert, dass ich dann angefangen habe, auf Schweizerdeutsch Reggae machen. Und dann ist der Phänomen, der Elijah gekommen, am Anfang noch der Kali P, der auf Patois gesungen hat. Aber wir sind auch eine ganz kleine Community gewesen, wo eigentlich der Mundart Reggae, wo vor allem in Zürich halt stattgefunden hat, angefangen hat, wie generieren und so, wie kann man denn das machen mit unseren Worten, unsere Geschichten, die wir erleben, oder? Und dann hat es schon eine Zeit gebraucht, bis dann die erste Reggae-Platte rausgekommen ist, mein erstes Solo-Album endlich, wo nachher, wie ich eine Marke gesetzt habe, so, ja, schau, das ist eigentlich das, was ich am meisten fühle.
1: Für mich greifbar zum ersten Mal so auch mit der Reggae-Musik und du ist mit dem Hippie-Bus, oder wie für viele wahrscheinlich. Aber bis zu der hast du schon ewig die Musik gemacht, oder?
4: Ja, ewig, ja. Ja, mit 20 bin ich reisen auf Afrika und dann hatte ich ein Nahtoderlebnis gehabt. Ich bin an Malaria erkrankt und ich bin dort im Dschungel gelegen und ich habe wie nicht gewusst, ob ich das wieder überlebe. Ich bin 7 Tage im Fieber gelegen, habe Medizin bekommen, aber ich kann nicht können heim anrufen. Ich habe wirklich gemeint, okay, wenn es mir jetzt putzt, dann putzt es mich da ganz alleine im Dschungel. Und als ich das überlebt habe, habe ich mir gesagt, okay, schau, das Leben hat mir nochmal eine Chance gegeben. Ich werde jetzt im Fall nur noch das machen, was ich liebe. Das ist so ein einschneidender Moment gewesen. Und ich habe gesagt, schau, ich will irgendwann können von der Musik leben. Und ich mache mich jetzt einfach auf den Weg. Mir egal, wie lange das es geht. Und es hat 15 Jahre gebraucht, bis ich dann wirklich das erste Mal wirklich auch können leben und sagen, okay, ich gehe jetzt nicht mehr ins Reisebüro arbeiten. Weil ich habe zuerst 5 Tage, dann 4 Tage, 3 Tage, 2 Tage, 1 Tag und dann bin ich nicht mehr ins Reisebüro gegangen. Und ich habe bis dann, und ich immer an das geglaubt, dass ich das machen sollte, was ich liebe. Und ich bin bereit gewesen, die Opfer auf mich zu nehmen, die es braucht. Weil ich habe immer Freude gehabt, weil ich habe immer geschafft, aber gleichzeitig habe ich immer das gemacht, was ich liebe. Und für einen Traum musst du auch irgendwie etwas geben. Du kannst nicht nehmen, nur. Du musst immer zuerst etwas geben, bevor du kannst, nehmen. Und dann hat das geklappt eben. Ich habe eigentlich mein erstes Geld dann wirklich verdient mit der Produktion von der Steph LaChef, wo ich ja nicht einmal als Sänger, also mein Traum von, ich will jetzt meine Karriere haben, ist ja, hat nochmal einen Umweg genommen, oder, dass ich zuerst noch Producer geworden bin.
1: Genau.
4: Und dann erst ist der Hippie-Bus gekommen, oder? Es ist halt so ein Umweg gemacht. Aber ja, ich habe immer Freude gehabt in meinem Leben und ich glaube, das hat mich jetzt auch zu dem gemacht, was ich bin. Oder es war nicht etwas für Business gewesen, sondern mehr, ich habe mir das geschworen, dass ich das machen in meinem Leben. Und ich hoffe, ich kann die Botschaft auch raustragen, all die, die jetzt zuhören oder zuschauen, dass du wieder Mut hast, um das zu machen, was du liebst. Weil das Leben kann morgen vorbei sein. Und wenn du irgendwann mal so eine Begegnung hast mit dem Tod, dann weißt du auch, was habe ich jetzt gemacht eigentlich in meinem Leben? Ich habe doch einen Traum gehabt. Ich will doch den Traum können leben. Und dann nimm das Recht, dass du das kannst machen. Egal wie klein das, weißt, die ersten Steps sind und wie schwierig.
1: Ja.
4: Aber nur schon, dass du kannst daran denken, was du liebst, macht dich ja glücklich, oder?
1: Was mir auffällt, ist, man liest immer von dieser Positivität, die du ausstrahlst, und immer das vorwärts. Immer Zukunft gerichtet, immer positiv, und es geht immer so irgendwo ein Türchen auf. Und das beeindruckt mich bei dir, weil, man dürfte sagen, du hast mit 7 deinen Vater verloren, du hast Malaria gehabt, und der Abriss von deinem Studio an der Pfingstweide ist auch ein einschneidendes Erlebnis gewesen. Und du hast immer gesagt, ich gehe vorwärts. Und auf deinem neuen Album hast du einen Song, den ich mega toll finde. Türe geht zu, Türe geht auf. Und das beschreibt eigentlich genau das, was du die letzten 44 Jahre, bis zu 44, immer erlebt hast, oder?
4: Genau. Auch irgendwie so Dankbarkeit, oder? Auch wenn Schicksalsschläge passieren, dass das so wie... Eben, ich habe meinen Vater verloren mit 7, aber ein neuer Vater ist gekommen. Es gibt auch einen Song darüber, wo ich sage, jetzt habe ich zwei Väter, oder? Einer ist im Himmel und einer ist bei mir. Und der neue Vater ist ein mega Mensch, oder? Wo mir so viel gegeben hat und so viel Liebe gegeben hat, und ich hätte ihn nie kennengelernt. Wenn der andere nicht gegangen wäre, ist er immer noch da, aber er wacht jetzt über mir, oder über uns. Und dass dort wie halt kannst, Dankbarkeit geben für die Kurven, die das Leben gibt, oder? Weil Dankbarkeit, glaube ich, ist der schnellste Weg zum Glück. Und du kannst, also meine Erfahrung ist, du kannst nicht gleichzeitig dankbar sein und hässig. Also du musst dich entscheiden zwischen diesen zwei Sachen. Und dann merkst du ja, okay, ich kann traurig oder hässig sein oder Schuld mit dem Finger zeigen. Ja, das Leben will mich immer, oder? Aber was macht es nachher mit dir, oder? Als wenn du sagst, hey, danke, ist mega schlimm, aber danke vielmals, habe ich das erfahren dürfen. Und jetzt, was mache ich daraus? Oder was ist die Chance drin? Und welche Türe geht jetzt auf, oder?
1: Und es gibt Sachen, die man im Leben einfach nicht kann beeinflussen. Die sind dann einfach, man muss das Beste daraus machen.
4: Du kannst nur deine Reaktion darauf beurteilen. Genau, ja, das ist
1: und,
4: es, ja.
1: Und das finde ich, jetzt kommen wir gerade zum nächsten Kapitel, dein neues Album, oder? Heisst was? Und das ist wieder so ein Kapitel, wo du schreibst auf deiner Homepage, wo auch erstens kommt anders und zweitens als man denkt. Das ist wieder so ein Beweis dafür, eigentlich, eben, Pfingstweide, Studio abgerissen, dann kommst du mit der Idee Container, Studio, Mobil, Schiff, ich will auf Afrika, hat alles nicht geklappt, jetzt bist du in der Schweiz geblieben, bist einfach über Schweizer Pass gefahren und einer, der, sag jetzt mal, exotisch daherkommt, oder, mit einem Sonnenhut, mit einem Chile, ist in Afrika aufgewachsen, heisst auch noch dort ein bisschen den Paradiesvogel, der exotische, und jetzt geht er in die kalte Schweiz, in die kalte Luft rauf und produziert ein Reggae-Album an Orten, wo es wahrscheinlich noch nie irgendjemand
4: irgendetwas produziert.
1: Ja, geschweige denn von Reggae, oder?
4: Ja, eben, das ist der schönste Umweg. Ich bin auch dort mega dankbar, haben wir so schnell können reagieren, mein ganzes Team und ich, und sagen, okay, jetzt können wir nicht die Afrika-Reise mit dem Container antreten, aber wir wollen ja prinzipiell ein Album machen und mit dem Container reisen. Also wenn wir jetzt nicht dort hingehen können, dann wird das Universum einfach uns etwas anderes zeigen. Und das ist doch das Coolste am Leben oder an einer Reise, ist das Abenteuer. Aber das Abenteuer kannst du nicht in ein Reisebüro buchen. Niemals. Du kannst ins Reisebüro gehen und sagen, ja, ich will auf Kolumbien oder auf Afrika, Aber du kannst nicht dort hingehen, sie tun so, als könntest du dir ein Abenteuer verkaufen. Aber das Abenteuer ist erst das, was passiert, wenn du auf der Reise bist und etwas Unerwartetes passiert. Das heisst, bei mir war das Corona, das unerwartet war. Das ist das Abenteuer, das losgegangen ist. Und dann habe ich es angeschaut und so, okay, was heisst denn das Abenteuer? Ah, jetzt müssen wir halt über Pass. Und dann habe ich gesagt, das ist der schönste Umweg in meinem Leben gewesen. Ich verstehe mich immer noch auf der Reise nach Afrika. Ich bin immer noch, den Container habe ich noch, die Studie ist auch da, die Pläne sind auch noch da. Ich muss es jetzt einfach neu auf Papier bringen und wieder mit diesen Leuten reden und wie uns Geld besorgen, dass ich das überhaupt machen kann. Aber ich bin immer noch auf dem Weg nach Afrika. Mich hat es jetzt einfach schnell über die Pässe gezogen. Ich bin auf dem Grimsel oben gewesen, auf der Furka oben. Auf dem Oberalpass und habe ein sensationelles Album können schreiben dort, auf 2.500 Meter oben.
1: Eben, auf einer Höhe, wo wahrscheinlich noch nie ein Reggae-Song entstanden ist, oder?
4: Wahrscheinlich. Menschen sind Reggae-Sänger einfach zu high, aber nicht so high, wie ich jetzt gewesen bin.
1: Aber nur ganz kurz, aber hast du du surfst ja gerne, du bist ja gerne am Meer, auf was hast du lieber Wärme als Winter wahrscheinlich, aber hast du deinen Zugang zu den Bergen und so vielleicht ein bisschen geändert?
4: Mega. Ich bin so verliebt in die Bergwelt jetzt. Gell? Es hat, also die Natur dort oben und auch einfach die Einsamkeit, die Stille, Gletscher. Ich bin das erste Mal auf Gletscher gestanden. Ich bin auf dem Oberaargletscher gsi. Ich bin auf dem Rhone-Gletscher gsi. Ich bin in diesen Gletschersee baden. Es ist im Fall so etwas Eindrückliches und es ist mehr gegen Inhalt, oder? Du schaffst nachher mehr in dir rein, die karge Landschaft, oder? Wenn du alleine bist, was heisst das, oder? Was kommt von dir rein nachher gegen raus? Und es ist einfach eine sensationelle Zeit gewesen, auch irgendwie eine von den wenigen Begegnungen, die ich hatte. Also eben, ich wollte als Meer und mit ganz vielen Leuten zusammenarbeiten und bin dann auf 2.500 Meter gelandet und habe mit ganz wenigen Menschen zusammengearbeitet, also eigentlich nur mit mir und mit meinem Co-Producer. Und einmal ist ein Bauer durchgefahren, der seine Kuh gesucht hat, die entlaufen ist. Und das sind einfach so, dann hängst du da, ich mache Reggae und der Bauer fragt, ja, mit dem grössten Berner Dialekt, ja, wo jetzt da Ding sehe, ob ich eine Kuh gesehen habe. Und ich schaue ihn an, so, ja, also nein, ich weiss jetzt nicht genau, wie sieht sie aus. Ist so gut, Mann. Ja, nein, aber also Quintessenz, ich bin mega dankbar, dass ich diese Reise machen konnte. Und die Schweiz ist auch ein Stück Heimat von mir und dann ich die dürfen so erleben, oder? Und ich verstehe jetzt einfach besser Musiker, die. Also Musiker vom Land, oder, wo halt mehr über das Land singen.
1: Ja.
4: Weil wenn du auf dem Land raus bist, siehst du halt das Land. Wenn ich in der Stadt drin bin, habe ich Begebenheiten von der Stadt, wo mir begegnet. Und das beeinflusst mich als Künstler, oder?
1: Ja.
4: Dann bist du auf dem Land und dann hast du halt mal einfach die karge Landschaft und Kühe und Murmeli und Steinböcke, die vorne durchlaufen, oder? Und dann besingst du halt die.
1: Wir haben schon mega viel von dir jetzt gehört und können aufklären. Eine Frage, und das ist quasi die letzte Frage, weil unsere Zeit ist schon fast vorbei, der Name Dodo. Eben Dominik Jud, habe ich gesagt, aber Dodo ist nicht eine Abwandlung von Dominik, oder?
4: Ja, das überlasse ich ein bisschen deiner Fantasie. Ich habe eine mega schöne Geschichte, um dazu zu erzählen. Wie du die nachher bewertest, das überlasse ich auch deiner Fantasie. Aber ich bin Geschichten erzählen und ich bin mit eben, wie gesagt, 6 in die Schweiz zurückgekommen. Was ich im Gepäck hatte, ist ein Steinschleudern. Und dann, ich habe noch nicht wirklich Deutsch können. Das heisst, ich bin so in Sprachkurs und in den Kindergarten nochmal, zu Walliselen. Und habe die Steinschleudern mitgenommen. Und in der Pause habe ich halt die Vögel runtergeholt auf dem Pausenplatz. Und dann sind sie mal gekommen und gesagt, eben mit meinen Eltern gesagt, nehmen dem die Steinschleudern, dürfte ich nicht mehr bringen, oder? Und darum, wegen dem ausgestorbenen Vogel Dodo, haben sie mich nachher angefangen, Dodo zu nennen. Im Kindergarten schon. Und mittlerweile bin ich aber überzeugter Pazifist. Bin Vegetarier seit über 20 Jahren und würde keinem Tier leid tun.
1: Gut, in der Kindheit hat man noch vieles so Zeug gemacht, oder? Wo man sich irgendwann dann entschuldigen darf, würde ich mal behaupten.
4: Genau.
1: Dodo, unsere Zeit ist um. Ich fand es mega spannend gefunden. Ich bedanke mich, dass du hierher gekommen bist.
4: Ich danke dir.
1: Und ich wünsche dir weiterhin viel Erfolg. Eben, dein neues Album «Pass» ist draussen. Im Herbst soll es ja dann sogar noch eine Tournee geben, sofern Corona mitmacht, gell?
4: Genau.
1: Informationen dazu gibt es auf todomusic.ch. Freunde, das war es von uns für heute. In einer Woche gibt es eine neue Folge, dann mit Steffi Brändli. Macht's gut. Ciao zusammen.
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5: Musik bestimmt sein Leben. Mein heutiger Gast ist nämlich ein richtiger Vollblutmusiker und er heisst Pippo Pollina. Schön bist du da.
6: Grazie, vielen Dank.
5: Pippo, eben, du bist ein Vollblutmusiker. Was ist dein Lebenssong, dein Lebenslied? Was würdest du sagen?
6: Ich würde sagen, mein Lebenslied ist bestimmt ein Lied, die heißt Caminando, auf den Weg. Die hat mich ein Leben lang begleitet, von der Zeit, wo ich als Straßenmusikant durch Europa gezogen bin und ich habe dieses Lied auf die Straße gesungen. Ich hätte nie gedacht, dass dieses Lied mir so lange Jahre begleitet hätte. Ich singe sie immer noch an meinen Konzerten und das ist eigentlich eine von den unvermeidlichen Lieder, die auf der Repertoire immer da sein muss, sonst das Publikum fragt mich, ja, warum hast du nicht Caminando gesungen?
5: Man kann wahrscheinlich auch sagen, dass die Musik so ein bisschen dein Lebenselixier ist, oder?
6: Ja. Musik hat mir glücklich gemacht und hat mich die Freiheit geschenkt, auf einen Weg zu gehen, den ich gewählt habe. Musik gibt mir die Möglichkeit, meine Meinungen über das Leben auszudrücken und auch Menschen zu erreichen in einer emotionalen Art und Weise, nicht nur intellektuelle Art und Weise. Und es ist eine sehr komplette Ausdrucksform, die Musik. Und das Lied sowieso, weil das Lied betrifft auch eine textuale Realität, gibt einen Text, die etwas Genaueres beschreibt und ausdrückt. Und daher ist für mich die richtige Form gewesen, meine Impressionen, Lebensimpressionen an die anderen Menschen zu geben und auszudrücken. Gibt es keine perfektere Form für mich.
5: Wie lange kannst du sie ohne ein Instrument zu spielen oder irgendetwas zu singen, zum Beispiel auch nur schon zu Hause, wahrscheinlich, dass, bis du wirklich vergitzelst, das ist wahrscheinlich einmal nicht lang, oder?
6: Ja. Mit der Zeit muss ich nicht mehr täglich spielen. Ich habe auch gemerkt, ich kann manchmal eine ganze Woche sein, ohne die Gitarre anzugreifen, das Klavier oder zu singen. Aber lange, lange Zeit ist eine tägliche Sache gewesen. Ich musste unbedingt irgendwann zu meiner Gitarre und halbe Stunde auch für mich alleine spielen. Nicht nur technisch üben, sondern wirklich das Gefühl zu haben, ich habe immer noch Kontakt mit der Musik. Es gibt wirklich eine ganz besondere Beziehung. Und sowieso jetzt mit den 15 Monaten forcierte Pause mit der Corona, habe ich wieder mal die Musik als ganz persönliche, individuelle Art, mich auszudrücken, gefunden, in der mehr ich musste nicht spielen für Konzerte, sondern für mich alleine. Und das habe ich sozusagen wieder neu entdeckt, diese Freude für mich zu musizieren, für mich alleine und nicht fürs Publikum oder für andere Menschen.
5: Und dann hast du dieses Zimmer, die Heime, wo du dich zurückziehen und dann einfach für dich spielst, oder wie machst du das?
6: Ja, ich habe meine eigene Studie zu Hause und ich kann heute sogar meine Songs, meine Lieder aufzunehmen für meine CDs und für meine Alben. Das ist dann auch ein Resultat dieser Corona-Zeit. Ich hatte nie die Zeit, ein richtiges Studio einzurichten. Und jetzt habe ich profitiert davon und das hat sehr viel Spaß gebracht. Und ich habe auch meine Musikzimmer, wo ich meinen Flügel habe, wo ich wirklich die Türe schließe und da bin ich plötzlich in meiner eigenen Welt. Und ich habe wunderschöne Nachbarn, die, auch wenn ich 3 Uhr in die Nacht spiele, die sagen nichts, vieles, dass ich so gewisse Momente Inspirationen kriege und beginne ich zu spielen. Das ist auch wichtig für ein Museum, die richtigen Menschen, die auf deiner Seite wohnen, die auch mitmachen irgendwie.
5: Gut, ist ja auch schön, wenn man Teil von so einer Inspiration kann sein und da einfach ein bisschen zuschauen und weiss, ah ja, der Pippo Pollina ist lernen am Musik, das ist auch etwas Schönes. Also kann, ja.
6: Klar, und ich spiele kein Schlagzeug oder Geige am Dresden.
5: Aber ich kann mir auch vorstellen, du bist wahrscheinlich auch jemand, der eben nicht nur sich so zurückzieht, sondern wahrscheinlich den ganzen Tag einmal vielleicht beim Kochen oder sonst einfach ein bisschen anfangen zu singen, oder das nicht zum Beispiel.
6: Kann passieren, aber nein, eher nicht. Eher nicht. Ist vorbei, diese Zeit.
5: Du bist ja relativ früh schon zu der Musik gekommen. Wie hat denn das überhaupt angefangen? Woher kommt das? Weil zum Beispiel deine Eltern sind ja, also dein Papa war Anwalt, ist dort ein Musiker selber gewesen. Woher hast du die Leidenschaft zu der Musik bekommen?
6: Das ist tatsächlich so, dass meinen Eltern haben kein Instrument gespielt, aber mein Vater hat so als Leidenschaft immer wieder gesungen, weil sein Vater, mein Großvater, hat auch als Leidenschaft gerne gesungen. Ich glaube, ich habe das als kleines Kind das angenommen und aber mit 13 habe ich einen Orgel gekriegt als Geschenk und ich habe angefangen dort zu musizieren. Bei diesem Orgel habe ich sofort gespürt, das ist etwas für mich. Und das haben auch meine Eltern gemerkt. Und ein paar Jahre später entdeckte ich die Gitarre und kurz danach habe ich angefangen, Lieder zu schreiben. Weil, genau, also ich habe ziemlich bald gespürt, Lieder zu schreiben bedeutet, ich kann meine Positionen, ich kann meine Lebenseinstellung erklären mit einer Art, die berührt die Menschen zwischen Kopf und Herz, zwischen Herz und Bauch. Und das kann man nicht mit alle Kunsten. Und daher ziemlich bald habe ich verstanden, dass diese Dimension der Musik und der Songwriting die richtige für mich gewesen sei. Besser als die journalistische Dimension, die ich beruflich am Anfang gewählt hatte. Für eine kurze Zeit.
5: Das heißt, gerade ansprechen, oder? Weil du bist ja trotz der Leidenschaft zu der Musik eigentlich beruflich zuerst einen anderen Weg gegangen. Du hast ja in Palermo, wo du geboren und aufgewachsen bist, Rechtswissenschaft, ja. Also Jura eigentlich studiert. Ja. Und hast wählen politischer Journalist. Ja. Oder bist du auch politisch als Journalist hast geschrieben?
6: Genau. Ja, ich wollte einfach, ich bin ziemlich vielseitig als Mensch. Also ich habe mich für die Musik entschieden irgendwann, aber weil ich als Singer-Songwriter eine tiefe Beziehung mit der Sprache eben habe, war die Sprache für mich immer wichtig. Also das Schreiben, egal in welcher Form, Poesie oder ein Zeitungsartikel. Weil in Palermo wir keine journalistische Fakultät gehabt haben, damals in den 80er Jahren, wo ich an der Uni gegangen bin, ich habe mich entschieden, Jura zu studieren, weil das war ein bisschen die Disziplin, die ein bisschen näher stand zu das politische Journalismus, die ich hätte gerne als Tätigkeit gewählt. Und habe ich gemacht und ich habe angefangen, so eine Art Praktikum bei einer Zeitung, die in dieser Zeit sehr wichtig war für Sizilien. Es war eine Monatszeitung, der war gegen Cosa Nostra, eine Anti-Mafia-Zeitung, die hat, sagen wir so, die kam auf die Welt, während der richtige erste Bewegung gegen Cosa Nostra in Palermo stattgefunden hat. Und das war für mich eher eine Art Praktikum, zu lernen, wie man wird Journalist. Wie funktioniert eine Zeitung zu produzieren, auch manuell, die erste Seite, die Titel, die Schlagzeilen und die Fotografie. Wie kann man einen Artikel nicht nur schreiben, sondern grafisch einsetzen und so weiter. Alle diese Dinge waren Teil von diesem Praktikum, die leider beendet wurde, weil unser Direktor wurde ermordet von Cosa Nostra damals im Januar 84. Und das war ziemlich eine traumatische Erfahrung. Die hat viele Redaktoren damals gebracht, wegzugehen aus Sizilien, aus Angst. Und ich war immer noch Student. Das hat aber schon eine Rolle in meinem Leben gespielt, zu wissen, das ist keine Theorie, dass es wirklich gefährlich sein kann, wenn du Positionen nimmst bei gewissen ernsthaften Themen in einer Zeit, wo die Situation politisch in Italien sehr wackelig war in Sache Antimafia.
5: Das ist ja, glaube ich, auch der Grund gewesen, warum dass du dann eigentlich dein Wehrli gepackt hast und auf also zu Europa umgereist bist als Strassenmusiker.
6: Ja, weil ich wollte eine Pause für mich nehmen und einfach habe ich gesagt, das kann nur gut tun, dass ich für ein halbes Jahr jetzt weg von ihr gehe und schaue, wie einfach ist in der Welt zu sein. Und ich war eher so ein neugieriger Mensch. Ich habe Englisch gesprochen, da habe ich mir gedacht, ich kann mit Englisch wahrscheinlich überall in Europa gehen, einigermaßen. Und aber ich hätte nie gedacht, dass ich, dass der Anfang gewesen wäre von einer Reise, die hätte mir danach nicht mehr nach Italien geführt. Das kam als Konsequenz. Das war keine Entscheidung, die damals genommen wurde von mir. Das war eine Sache, die so passiert ist.
5: Aber hast heute wahrscheinlich schon, es hätte so sein müssen, es war Schicksal gewesen, oder? Oder glaubst du, du hättest auch auf einem anderen Weg zu der Musik gefunden? Also als Musiker, als Berufsmusiker?
6: Ja, ich hatte schon eine Band in Sizilien, die ziemlich erfolgreich war. Aber das war schon klar, dass die Situation in Italien nicht ganz einfach gewesen wäre, weil die Musik, die wir machen wollten, war keine kommerzielle Musik. Das war ziemlich intellektuelle Musik, die hat seinen Platz gefunden in gewisse Szene, aber das war natürlich ein Nischenpublikum. Es wäre gar nicht so einfach gewesen und das habe ich schon sofort verstanden. Und das hat natürlich mich gebracht, mich zu messen mit anderen Kulturen. Wie gehen anderen Kulturen um für Musik, die nicht unbedingt die Hitparade-Musik ist? Gibt es ein Publikum dafür? Ist ein Publikum, die interessiert ist? Ist eine Sache, die utopisch ist oder es ist konkret diese Gelegenheit da? Und das entdeckte ich, dass es in Mitteleuropa tatsächlich ein Publikum gibt, die zahlreich ist, die kulturell interessiert ist. Und da habe ich ziemlich früh erkannt, diese große Freiheit, die hier in der Kulturszene herrscht, die war für mich die Rettung sozusagen. Also dem Weg wurde mir geleuchtet, okay, geh auf diesen Weg, wird lange dauern, aber da findest du deine Freiheit auch. Und das war richtig.
5: Du bist ja als Strassenmusiker eben in ganz Europa unterwegs und dann eigentlich zu Luzern vom Linard Bardil entdeckt worden.
6: Mhm.
5: Und bis heute sind wir, glaube ich, eng befreundet, oder? Ist das vielleicht so ein bisschen, ist er immer noch für dich der dich entdeckt hat, oder ist das mittlerweile so ein bisschen eigentlich eine ebenbürtige Freundschaft? Wie würdest du so diese Beziehung zwischen euch zwei beschreiben?
6: Ja, schau, wir sind besten Freunden seit 2 Minuten, nachdem wir uns kennengelernt haben. Also das von der Entdeckung ist eine sozusagen eine Sache. Ich habe ganz einfach auf die Straße gespielt und er ist einkaufen gegangen in der Fußgängerzone, hat mich gehört, hat mich gleich für einen Kaffee eingeladen, war neugierig zu wissen, wer ich bin und gleich, weil er seine Album aufgenommen hatte, hat mich eingeladen, ein Lied, die zweite Stimme zu singen. Und da kam so eine Empathie, die irgendwann ihm gebracht hat, ja, wenn du nächstes Jahr da bleibst, dann komm auf Tour. Zweite Gitarre, spielst du die zweite Stimme. Und dann ist vielleicht die Chance für dich, deine Lieder von der Straße auf die Bühne zu bringen. Und das war genau so. Sache ist, nach dieser Tour, ich hatte eine Plattenfirma in der Schweiz, in Bern, Zitglocke Verlag. Der war die gleiche Plattenfirma von Manni Matter. Und ich hatte ein Management gefunden. Ich kannte plötzlich 50 Direktoren vom Theater, wo wir aufgetreten sind mit Linard. Also ich kannte langsam die Szene. Und er zeigte mir einen Weg. Und ja, jetzt sind 35 Jahre vorbei. Das ist, scheint viel kürzer zu sein, aber es ist eine lange, lange Zeit. Und das hat mich sehr viel gebracht. Danach bin ich auf meinem Weg gegangen, ja.
5: Du hast ja wirklich eben nicht nur mit Lina Bardil, sondern mit ganz vielen anderen Musikern zusammen, ja, Musik gemacht. Klar. Hast auch mit Jugendorchester Musik gemacht oder eine Oper geschrieben, ja, sogar. Genau. Mhm. Also wirklich die ganze Bandbreite, mehr oder weniger. Gibt es für dich noch irgendeinen unerfüllten Traum, wo du sagst, das muss ich noch machen?
6: Also viele Träume habe ich, muss ich sagen, verwirklicht. Viele, viele legendäre Musiker oder Singer-Songwriter, mit wem ich hätte was zusammen gemacht, sind leider nicht mehr auf dieser Welt. Es gibt einen französischen Chansonnier, der ist für mich eine Legende, ein Philosoph, der hat seine Texte für die Musik gegeben. Das ist der Léo Ferré, heißt es. Es ist eine Legende in Frankreich. Hier in der Schweiz viel weniger gekannt, mehr in die französische Schweiz natürlich. Es sind natürlich ein paar legendäre Namen, die mit wem ich gerne ein Duett singen würde. Auch, was weiß ich, Robert Plant, der Sänger von Led Zeppelin in einer Rockband der 70er Jahre. Aber muss ich sagen, solche Träume sind relativ vorbei. Bei mir ist, ich freue mich viel mehr, neue Musiker zu entdecken, die Interpret sind von der heutigen Szene, die tragen aber auch musikalische Fähigkeit und übersetzen diese Musikalität in ihres Leben. Das spüre ich sofort, wenn ein Musiker vollblutig dabei ist oder nur kommerziell dabei ist. Das ist für mich ein ganz großer Unterschied und das macht eine Differenz.
5: Beispielsweise deine beiden Kinder wahrscheinlich, oder?
6: Also, doch, ich die meine, beiden Kinder sind, muss ich sagen,
5: deine beiden vollblutig Kinder Musiker dabei. Sind ja, wahrscheinlich ja. Auch Vollblutmusiker, oder?
6: Ja, ja. Und es ist für mich verblüffend, dass die beide nicht nur sich dafür entschieden haben, für das Songwriting als Profession, sondern auch sie schaffen, ihre eigene Ding zum Geld zu bringen, relativ schnell ist dieser Prozess gewesen. Bei beide jetzt, muss ich sagen, als Julian, mein Sohn, der Faber genannt ist hier in der Schweiz, vor 6-7 Jahren mit solcher Erfolge unterwegs gegangen ist, habe ich gedacht, für meine Tochter, die 3 Jahre jünger ist, die wollte auch auf diesem Weg, wird nicht so einfach sein, sich konfrontieren zu müssen. Aber heute, als sie genau die gleiche Aufmerksamkeit bei euch, bei der Presse, bei den Journalisten und bei das Publikum erreichen, als Steiner und Madeleine, ihre Duo, da bin ich wirklich, muss ich manchmal schmunzeln und denke ich, wenn ich das alles gemacht hätte, dafür, damit das so kommt, wäre überhaupt nichts zustande gekommen. Gut so, dass das Leben manchmal so spielt, so wie es spielt, in eine sehr spontane und wahrscheinlich veritable Art und Weise.
5: Was aber eigentlich noch spannend ist, sie beide singen auf Hochdeutsch. Mhm. Und nicht wie du zum Beispiel auf Italienisch. Mhm. Ist das nie ein Thema gewesen? Oder hast du überhaupt mit ihnen Italienisch geredet? Können sie Italienisch so, dass sie eigentlich, ja, Hochdeutsch ist ja nicht direkt eine Muttersprache von uns, sondern es ist ja wenn dann noch in der Mundart.
6: Es ist eine komplexe Geschichte. Sie sind zweisprachig, sie sind zweisprachig aufgewachsen, sie reden perfekt Italienisch, also mit mir reden sie nur Italienisch, mit meiner Frau, sie reden Schweizerdeutsch, aber die Großmutter ist Deutsche. Also das heißt, das Hochdeutsch hat schon eine gewisse Rolle in ihrem Leben gespielt. In dem Meer haben sie mit der Großmutter, die Mutter meiner Frau, haben sie in Hochdeutsch gesprochen. Und das war eine Sprache, die schon zu Hause gewesen ist, deswegen. Und dann muss man sagen, weil sie angefangen haben, gute Erfolge in Deutschland und in Österreich zu kriegen, war klar, dass es durch die Hochsprache kriegen sie eine, nicht nur eine Aufmerksamkeit, sondern auch ein viel größeres Publikum. Und ich glaube, für sie in Hochdeutsch zu singen, ist keine Fremdsprache. Sie singen das mit einer gewissen, Selbstverständlichkeit. Und sie singen auch auf Italienisch. Immer wieder versuchen sie etwas auf Italienisch zu singen. Und ich glaube, das kommt auch wieder eines Tages. Natürlich schreiben in einer Sprache, schreiben sie auf Italienisch, wäre für sie im Moment wahrscheinlich nicht möglich. Das wäre nicht, das ist ja nicht das Gleiche. Sie sind schlussendlich hier aufgewachsen. Und ich glaube, eine aktive Beziehung mit einer Sprache zu haben und in einer Sprache zu schreiben, muss man in das Land, wo die Sprache gesprochen wird, leben eine längere Zeit und der Alltag komplett 100% erleben. Und dann wird diese Einheit, Kultureinheit statt,

0: Italien für eine Filmproduktion. Er ist als Schauspieler da unterwegs. Meine Tochter produziert im Moment sein neues Album. Dann reden wir tatsächlich über ihre und meine manchmal, aber nicht zentral. Also für uns, für mich und meine Frau ist wichtiger zu wissen, was sie tun, logischerweise, ja. Und aber zum Beispiel meine Frau macht einen Film im Moment über eine ein tolles Film, Dokumentarfilm über eine Schweizerin, eine Schriftstellerin, die Milena Moser. Und meine Tochter hat ein wunderschönes Lied geschrieben als Soundtrack für dieses Film. Es gibt schon Interaktionen. Ich habe die Texte auf Italienisch übersetzt für ein paar Lieder, die sie beide geschrieben haben. Die haben in Italienisch gesungen und so weiter. Es gibt immer Momente, wo wir interagieren, auch tatsächlich in der Musik oder in der Kunst. Und es ist natürlich ganz hervorragend, wenn sowas passiert.
1: Ganz eine kreative Familie, muss man wirklich sagen. Mhm. Ich würde gerne noch schnell ein bisschen zurück in deine Kindheit, wo du ja einen Unfall gehabt hast.
0: Ein
1: ganz anderes Thema jetzt von der Musik in deine Kindheit. Du hast einen Unfall gehabt, du bist von einem Auto angefahren worden und hast seitdem eine relativ starke Einschränkung bei deinem Sehvermögen.
0: Ja.
1: Wie muss man sich das vorstellen? Was heisst das? Wie schränkt dich das ein?
0: Guarda, das Ende der 60er Jahre. Ich lebte in Palermo, meine Heimatstadt, und die war natürlich noch nicht so. Wir haben ein bisschen am Rand der Stadt gelebt und ich habe Fußball gespielt mit einer Junge auf der Straße. Da ist der Ball auf die andere Seite geflogen, da bin ich ja gegangen, sie zu holen, und ein Auto hat mich voll getroffen. Da war eine linke Szene, die leider in dieser Zeit sehr oft passierten. Und ja, das war besonders schlimm bei mir, weil tatsächlich war... Ich war eine gute Woche zwischen Tod und Leben. Und das glaube ich schon, dass mein Leben beeinflusst hat, dass ich als Typ rausgekommen bin, so wie ich bin. Weil plötzlich musste ich meine Zeit verbringen anders als davor. Weil ich habe verschiedene Verletzungen gehabt. Ich sah nicht mehr richtig gut. Und daher musste innerlich wieder vielleicht lebendiger werden als äußerlicher. Und außerdem natürlich meine Mutter hat einen großen Schreck gekriegt, ist praktisch mir gegenüber sehr vorsichtig gegangen. Ich dürfte nicht mehr so freilich mich bewegen wie davor. Verständlicherweise, und das hat wahrscheinlich mich gebracht, introvertierter zu werden und mein Leben zu orientieren in eine kreative Art und Weise mit mir selber. Und darum vielleicht die Musik, das Schreiben. Das habe ich so nachhinein interpretiert für mich selber, dass es so passiert ist. Aber wenn so ist, dann ist es gut.
1: Das wäre meine nächste Frage. Ist wahrscheinlich schon so, dass es intensiver ist mit der Musik, dass du dich eben vielleicht dann mit der kannst ausdrücken oder dass du sie auch anders wahrnimmst vielleicht.
0: Kann sein, dass es deswegen meine Bedürfnis, mit der Kunst mich auszudrücken, ist das Resultat gewesen von diesem Event, der mich stark beeinflusst hat. Tatsächlich, zum Beispiel, konkret zu sein, ich sehe nicht so gut, ohne Kontaktlinsen, ganz wenig. Und als Kind damals, wir sprechen 1969, 1970, da gab es keine Kontaktlinsen. Da gab es nur Brille und mit solchen Gläser. Also du als kleines Kind mit solchen Gläser, da kommst du nicht richtig gut. Und wenn du ans Meer gehst, dann musst du die Brille raus, dann siehst du ans Meer, während du schwimmst, gar nichts. Dann kannst du nicht richtig schwimmen, aber du fühlst dich verloren, du siehst nicht gerade, wo du bist. Also all diese Dinge beschränken natürlich dich massiv und beeinflussen letztendlich dein Leben. Und so habe ich nachhinein interpretiert, was mir passiert ist.
1: Wir sind schon fast am Ende der Sendung. Ich habe noch eine Abschlussfrage, die wir eigentlich ganz kurz müssten beantwortet haben. Ja. Und zwar, ich möchte noch mal schnell ein bisschen zu der Musik zurück positiv abschliessen. Und zwar... Ein Familienalbum, wäre das allenfalls etwas?
0: Nein.
1: Deine beiden Kinder und du,
0: nein,
1: wenn ihr alle so Musik
0: im Moment
1: machen?
0: Sicher nicht. Im Moment sicher nicht, nein.
1: Momentan nicht, aber vielleicht ja sonst irgendwann, wer weiß. Liebe Paulina, danke vielmals, bist du bei uns.
0: Aber grazie mille.
1: Haben wir ein bisschen schneller zusammen. Top Hoch 3 gibt es dann in einer Woche wieder mit meinem Kollegen Stefano Bollmann. Ciao zusammen.

0: Macht's gut.
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2: Die Sendung, die Persönlichkeiten in den Mittelpunkt stellt. Schön, sind ihr auch heute wieder mit dabei. Ich habe mich einreissen lassen, heute ein Hemd anzulegen. Das gibt einen guten Grund dafür, nämlich die Chefin ist da. Nicht meine Chefin, aber die Chefin von uns Zürcherinnen und Zürcher. Sie ist seit kurzem Regierungspräsidentin vom Kanton Zürich. Und wir freuen uns sehr, hat sie die Einladung angenommen. Recht herzlich willkommen, Jacqueline Fehr.
3: Danke vielmals. Ich habe mich sehr über die Einladung gefreut und freue mich auch auf das Gespräch.
2: Sie sind seit kurzem Präsidentin vom Regierungsrat Zürich. Ist das ein Amt, wo man sich darauf bewerben muss, oder wird man das einfach irgendwie so ein bisschen?
3: Nein, das wird man einfach. Das ist ein Turnusamt, also da kommt man dran im entsprechenden Turnus und übernimmt dann die Rolle von der Prima Inter Pares, also in diesem Jahr präsidiere ich den Regierungsrat.
2: Kann man da auch dankend ablehnen oder muss man es annehmen?
3: Man könnte wahrscheinlich schon ablehnen, aber es ist, glaube ich, für alle ein Ehrenjahr. Und ich habe noch niemanden gesehen, der sich nicht darauf gefreut hat. Und es geht auch mir so. Ich habe mich sehr darauf gefreut und bin auch sehr gespannt, was die nächsten 12 Monate bringen.
2: Was kommen da für Zusatzaufgaben auf Sie zu? Weil Ihr Terminkalender ist ja sonst schon recht gefüllt.
3: Ja, also das Wichtigste oder vielleicht das Markanteste ist, man präsidiert eben den Regierungsrat. Das sind die 7 gewählten Leute, die die Zürcher Regierung ausmachen. Wir treffen uns jeden Morgen im Rathaus und entscheiden über die verschiedenen Anträge aus den unterschiedlichen Direktionen. Tauschen uns auch aus über andere grundsätzlichere Fragen, längerfristige Strategien, und diese Sitzung präsidiere ich. Daneben repräsentiere ich auch den Kanton Zürich gegen aussen, an Festen, an Anlässen, bei Konferenzen von anderen Kantonen, gegenüber dem Bund etc. Und es gibt natürlich auch die Möglichkeit, eigene Akzente zu setzen.
2: Also auch ein Amt, wo man ein bisschen mehr Macht kriegt. Vielleicht nur, auch wenn es nur ein bisschen ist.
3: Es liegt vor allem die Macht in der Organisation und in der Gestaltung von Sitzungen oder auch in der Gestaltung von Akzenten, thematischen Schwerpunkten. Man gestaltet Klausuren, man sagt, woher man irgendwann geht, mit welchem Kanton man sich trifft oder will treffen, wo die Klausur stattfindet, vielleicht was für ein Programm man rundherum noch macht. Und da kann man auch Akzente setzen, gewisse Teile aus unserer Bevölkerung vielleicht mehr ins Rampenlicht rücken, die vielleicht zu schöner im Schatten sind.
2: Auch ein grösseres Büro.
3: Nein, das ist immer noch das Gleiche, aber ich habe ja sehr ein schönes Büro und es ist natürlich ein wichtiger auch Raum. Man tut auch Botschafterinnen und Botschafter empfangen, die sind in Bern oder Genf stationiert, aber die kommen regelmäßig auch bei den Kantonen auf Besuch. Und der Kanton Zürich als grössten und wirtschaftlich wichtigsten Kanton vom Land ist natürlich auch ein Ort, wo viele Botschafterinnen und Botschafter vorbeikommen und die empfängt man und redet mit denen, zum Teil in meinem Büro und zum Teil dann im Rathaus.
2: Sie haben es vorher gesagt, jeder, der mal das Jahr darf präsidieren, wird auch Akzent setzen. Sie haben Ihr Präsidialjahr am Thema Teilhabe gewidmet. Wie ist das gemeint?
3: Teilhabe ist natürlich ein umfassender Begriff und meint mitmachen können, mitgestalten können, Teil sein von der Entwicklung von unserer Gesellschaft. Und mir ist das ganz wichtig. Also mir ist es wichtig, dass wir möglichst viele Leute auch können beteiligen lassen und auch sie einladen, sich zu beteiligen, wenn es um politische Prozesse geht, wenn es um Prozesse geht, wie man Quartier gestaltet, wenn es um den Dialog geht, über Gruppen hinweg, vielleicht neu zugezogene im Dorf, mit all die Gesessenen, wenn es darum geht, denen, die vielleicht nicht so gewährig sind, mehr Möglichkeiten geben, zu ihren Rechten zu kommen, dass wir in der Sprache einfacher sind, dass wir Möglichkeiten schaffen, wie Leute mit Einschränkungen können an die Informationen kommen. Also die Palette ist enorm breit. Die Grundidee ist, in einer offenen, demokratischen, freien Gesellschaft sollen möglichst alle Leute sich können beteiligen und auch mitgestalten, wie unsere Gesellschaft funktioniert.
2: Ist es aber auch ein bisschen, nicht nur, ihr dürft euch beteiligen, sondern auch mit dem Druck darauf, ihr sollt euch auch beteiligen.
3: Es ist eine Einladung. Es ist eine Einladung, sich zu beteiligen, sich als mehr zu sehen, als nur ich selber, sondern die Verantwortung, die wir für uns und eben auch für unsere Umgebung haben, auch wahrzunehmen. Das machen wir im familiären, privaten Kreis sowieso, aber eben auch mal den Blick rauszuwerfen und zu sagen, will ich mich nicht eigentlich auch einbringen, wenn es darum geht, wie unser Quartier sich entwickelt oder was jetzt mit den Leuten ist, die hier neu zugezogen ist. Es ist schon auch eine Einladung, ja.
2: Ist es ein bisschen Corona beeinflusst, das Thema, das Sie gewählt haben, jetzt durch die letzten 12 Monate? Ist das etwas, was so jetzt vor allem mit Ihrer Zeit bei Ihnen so aufgekommen ist? Ich will den Akzent auf das legen. Oder ist das etwas, was Sie einfach schon seit 30 Jahren, seit Sie politisieren, so ein bisschen auch gegen raus tragen?
3: Also für mich selber ist es etwas, was ich immer schon in mir hatte. Ich denke selber, aus dem Engagement heraus habe ich sehr viel erlebt, wie wichtig es eben ist, dass sich Menschen engagieren und miteinander etwas auf die Beine stellen und miteinander etwas gestalten. Wir haben das als Regierung, aber auch als Legislaturziel gesetzt. Das war vor 2 Jahren, also noch vor Corona. Es war auch ein bisschen vor dem Hintergrund von diesen Bewegungen von Gilets Jaunes in Frankreich, wo plötzlich eine Bewegung auf die Strasse ist, die gesagt hat, wir werden nicht gehört, wir kommen nicht vor, an uns denkt niemand, wir gehen vergessen. Und aus dem heraus haben wir dann nochmal die Analyse gemacht, wie rasch so etwas auch kippen kann und wie wichtig das ist, dass man das vermeidet. In einer offenen Gesellschaft, wie wir das sind. Und jetzt, aber unter dem Eindruck von Corona, wird es nochmal wichtiger und aktueller, weil wir haben uns zum Teil schon ein bisschen aus den Augen verloren in dieser Zeit. Wir haben anders geschafft, viele von uns. Wir mussten sich zurückziehen, man hat weniger soziale Kontakte gehabt. Die Vereine haben sich nicht treffen, der Turmverein hat nicht mehr stattgefunden. Und durch das hat vieles, was ganz normal war, dass man sich begegnet, nicht mehr stattgefunden. Und man spürt ja das auch, dass man auch bis in die Familien jetzt zum Teil sehr unterschiedliche Positionen mit grosser Vehemenz vertritt. Und da auch Gesellschaft wieder zusammenzuführen, auch das Gespräch wieder in Gang zu bringen, das ist jetzt sicher wichtig.
2: Wenn wir schon beim Thema Corona bleiben, Covid-19 und wie man damit umgeht. Die Regierung hat vor kurzem nicht so eine gute Note gekriegt bei diesem Thema. Und dazu kommt noch, dass der Kanton Zürich mehr leidet unter der Corona als alle anderen Regionen in der Schweiz. Ist jetzt nicht ganz das einfachste Moment, um so ein Präsidialjahr anzutreten. Wo stehen wir im Kanton Zürich? Wie geht es im Kanton Zürich?
3: Also wir sind in einer sehr herausfordernden Situation. Wir sind natürlich sehr ein dicht besiedelter Lebensraum und das ist ja klar, in einer Pandemie, wo eben Dichte ein Problem wird, ist das eine grosse Herausforderung. Man könnte die Bilanz dann ganz am Schluss ziehen. Ich glaube, so als erste Zwischenbilanz. Wir haben im letzten Herbst die Situation unterschätzt. Wir haben dort auch spät die Massnahmen getroffen, haben den Tritt aber wieder gefunden, sind jetzt gut unterwegs, sind noch mal ein bisschen gestolpert am Anfang der Impfkampagne. Jetzt aber auch haben den Tritt wieder gefunden. Jetzt heute ist bekannt worden, dass sich alle über 16 können impfen lassen. Das geht jetzt mit grossem Tempo voran und wenn man die Zahlen anschaut, muss ich Zürich überhaupt nicht verstecken. Aber es ist klar, es gibt wahnsinnig viel Leid und Schmerz, wo Corona hinterlässt. Von Menschen, die gestorben sind, von Menschen, die Angehörige nicht haben können, zu ihnen, die krank waren, von Menschen, die an Long-Covid leiden, aber auch von Menschen, die den Job verloren haben, ihre Teenager-Sohn vielleicht in der Psychiatrie ist, wo nicht mehr wissen, wie es den anderen Tag könnte, finanziell überstehen. Also es ist wirklich das Panoptikum von Leid und Schmerz, das die Corona-Pandemie hinterlassen hat.
2: Und was auch vielleicht noch ein bisschen deutlicher geworden ist in diesem Jahr, Sie und ich haben nämlich etwas gemeinsam, wir üben beide einen Job aus, wo es schwierig ist, allen zurecht machen. Also macht man das, ist es da nicht recht, macht man das, ist es auf der anderen Seite nicht recht. Haben Sie das Gefühl, dass das Politisieren in den letzten 12 Monaten auch schwieriger geworden ist durch Corona?
3: Ja, wenn man wahnsinnig auf das fokussiert ist, was Menschen über einen in Kommentaren sagen, dann kann man vielleicht sagen, es ist schwieriger geworden. Aber ich spüre natürlich auch wahnsinnig viel Respekt vor dieser Aufgabe. Ganz viele Menschen sagen einem auch laufend, ich will nicht in eurer Haut stecken und zum Glück macht ihr das und so. Und man sieht ja auch, der allergrösste Teil der Bevölkerung haltet sich ja auch mehr oder weniger klaglos. Wir fluchen alle einmal, aber mehr oder weniger klaglos an die Vorgaben, sind solidarisch, nehmen sich zurück, leisten ihren Beitrag. Und das spiegelt sich auch im Großen vom Respekt gegenüber der Politik. Und es ist eine anspruchsvolle Situation. Und wir machen die nach bestem Wissen und Gewissen. Wir wissen, dass wir es nie allen recht machen können. Aber wir geben uns sehr viel Mühe, unsere Entscheidungen auch intensiv zu diskutieren, zu begründen, die Interessen gegeneinander abzuwägen. Und ja, es gibt sicher Leute, die es besser hätten können machen. Aber wir machen das Beste aus der Situation.
2: Gut, besser machen kann man sowieso immer, oder?
3: Das ja, eben, das ist ja so ein bisschen, es ist ja so, früher im Sport hat man ja immer, oder man sagt es heute, aber habe ich mich nicht Spieler Maul halten. Das ist zu grob, aber es ist klar, von der Seitenlinie sehe ich auch, welchen Pass man hätte müssen spielen. Das ist so, und drinnen ist es nicht immer die gleiche Perspektive. Und was man vielleicht auch ein bisschen unterschätzt hat, wir haben immer gesagt, wir haben 7 strategische Ziele. Ich will es jetzt nicht aufzählen, oder? Aber das ist von Todesfällen vermeiden, Überlastung von Spitälern verhindern, aber auch psychische Gesundheit erhalten, Konkurs vermeiden, Arbeitslosigkeit nicht grösser werden lassen, wie es unbedingt nötig ist. Also wir haben auch verschiedene Bälle in der Luft gehabt, die wir haben müssen ausbalancieren. Und wenn ich Mutter bin von einem Jungen, der die Stelle verliert und abgeleitet und ich das Gefühl habe, der vermisst jetzt sein Leben, dann ist das für mich im Zentrum. Und wenn ich meine Großmutter im Spital habe, wo an Covid schwer erkrankt ist, ist die Sorge im Zentrum. Das ist total legitim und da verstehe ich alle, die dann das Herz dort haben. Und die, die müssen entscheiden müssen, müssen versuchen, das Herz ein bisschen an unterschiedlichen Orten zu haben.
2: Sie machen Politik seit 1990. Wahrscheinlich schon ein bisschen mehr, aber 1990 ist es dann richtig losgegangen, also seit 31 Jahren. Ist nie in diesen 31 Jahren das Bedürfnis im Raum gestanden, um den Battle herzuschmeissen und zu sagen, ich höre auf jetzt mit der Politik?
3: Ja, das wäre jetzt auch gelogen, wenn ich würde sagen, gar nie. Es gibt sicher Momente gegeben, wo es mir auch zu viel geworden ist, wo ich gefunden habe, und was gibt es sonst noch im Leben? Das hat es sicher gegeben, aber ich bin schon leidenschaftlich Politikerin. Also es ist schon das, was ich sehr gerne machen, diese gesellschaftlichen Strukturen mitentwickeln, wo möglichst vielen Leuten ein gutes Leben ermöglichen, wo möglichst viele Leute können sein, wie sie sind, wo wir über unser Leben können auch bestimmen, wo man nicht in Konventionen eingesperrt ist, wo man mit Respekt vor den Bedürfnissen der anderen Gemeinschaft bildet. An dem zu arbeiten, das ist schon meine ganz grosse Leidenschaft.
2: Und dann ist ja 2010 knapp, also der Bundesrat wäre im Raum gestanden, für Sie knapp verpasst. Das ist ja ein Moment für viele, der einem sehr persönlich trifft, irgendwo durch. Wie war das bei Ihnen?
3: Ja, es ist eine total verrückte Situation, weil es ist tatsächlich real eine Sekunde, wo man hört, ob es Leben in eine total andere Richtung geht oder mehr oder weniger weitergeht wie bisher. Und das ist schon so. Man ist ja in dieser Kampagne mit grosser Intensität und Gefühl unterwegs und dann ist der Sekunde, und ich weiss nicht, ich habe so gefunden, es ist so wie Woody Woodpecker, so bang, tatsch, in die Wand rein und dann so runterbröselt und dann wieder irgendwie müssen den seelischen Muskelkater auch wieder versuchen lassen und mich wieder neu orientieren. Ich habe aber vielleicht auch ein bisschen Glück gehabt. Ich habe lange gezweifelt, ob ich das anstreben will, weil ich das Amt relativ gut kenne. Ich habe auch die Einschränkungen von dem Amt gut kennt, die Verführungen vom Amt auch. Die haben am Schluss dann überwogen, darum habe ich dann auch kandidiert. Aber ich habe dann, eben, nachdem der Muskelkater dann versucht war, auch viele Momente gehabt, wo ich gesagt habe, Gott sei Dank ist das an mir vorbei.
2: Wie ist das Corona-Jahr, oder? Ich bin ja froh, dass Bern über dich, wo für uns Entscheidungen trifft. Aber Hankerum, ich will es auch nicht machen müssen, oder? Jetzt gerade.
3: Ja, es ist wahnsinnig schwierig. Und ich, wir wissen ja alle, dass es auch an Vorbereitung gefehlt hat, dass vieles eben im Argen war. Und das kann man nicht aufholen. Und für das, obwohl man es 100-mal schon gesagt hat, ja, natürlich, wir haben Fehler in der Vergangenheit gemacht, baden sie jetzt aus. Und trotzdem muss man es jetzt auch rechtfertigen. Ja, das ist schon sehr, sehr anspruchsvoll.
2: Dann 2015, die Wahl in den Regierungsrat. Das ist eigentlich dann wie so der logische nächste Schritt, oder? Wenn der Bundesrat nicht klappt, geht man in die Kantonsregierung.
3: Ja, ich habe auch noch eine Ausbildung gemacht in der Zwischenzeit. Ich habe also einen Executive Master gemacht in Bern, weil ich mich schon auch noch mal ganz grundsätzlich dann orientiert habe nach 15 Jahren. Ich habe dann 17 Jahre insgesamt im Nationalrat gemacht, wo ich mir überlegt habe, wo ich weiter. Ich habe einerseits die grosse Leidenschaft für Politik, aber eben auch so die Führungsverantwortung, Gestaltungsmöglichkeiten. Und da hat es verschiedene Optionen gegeben und es hat dann halt wieder die politische Führungsoption obsiegt, weil einfach dort der Herzschlag am intensivsten ist und habe dann das probiert und bin gewählt worden und bin wirklich wahnsinnig glücklich in diesem Amt. Ich finde es ein riesiges Privileg, das dürfen auszuführen.
2: Was man vor allem mitkriegt, ist, dass Sie nie gross auffallen mit Negativschlagzeilen. Es gibt schon, halt, wie man es nie über dem Recht machen kann, mal da, mal dort irgendetwas. Aber Sie, ich sage mal, Sie wandeln relativ unaufgeregt durch Ihre politischen Ämter. Woher kommt das? Warum die Zurückhaltigkeit? Es gibt ja andere Kollegen bei Ihnen im Regierungsrat, die gerne mal in den Medien stehen.
3: Ja, das würden jetzt andere auch anders beurteilen. Es würde auch Leute geben, für die bin ich zu viel in den Medien und die nerven sich jedes Mal, wenn sie mich sehen. Und man triggert halt auch verschiedene Leute unterschiedlich. Das klingt jetzt auch wahnsinnig selbstgerecht, wenn ich das sage, aber ich bin tatsächlich nicht so ein wahnsinnig eitler Mensch. Also es ist mir relativ egal. Mein Antrieb ist wirklich, ich will etwas können verändern. Wenn ich jetzt verantwortlich bin für den Justizvollzug, dann will ich zuerst mal verstehen, wer ist eigentlich in diesen Gefängnis? Wer schafft in diesen Gefängnis? Was ist denn in ihrem Auftrag? Was für einen Beitrag leisten wir, dass die dort arbeiten müssen, eine gute Arbeit können machen. Was für einen Beitrag leisten wir, dass die Leute, die dort gefangen sind, 99% kommen ja wieder raus, dass die als bessere Nachbarn rauskommen, als dass sie vorher sind. Mit welchen Beiträgen kann ich etwas dort mithelfen, zu verbessern? Oder in der Fachstelle Kultur, oder in der Zusammenarbeit mit den Gemeinden. Da gibt's also ein bisschen reingeworfen, dort, wo ich reingeworfen bin mit meinem Zuständigkeitsbereich, dort nachher in die Tiefe verstehen und versuchen, einen Beitrag zu leisten, damit die Leute, die Arbeit machen müssen, die gut und möglichst auch immer noch weiterentwickeln, besser machen können.
2: Und es hat auch nichts damit zu tun, dass Sie mal auf dieser Seite gestanden sind vom Interview. Also Sie haben ja auch mal im Radio geschafft, Sie wissen, wie die Medien ein bisschen ticken. Es hat nichts mit dem zu tun, dass Sie wissen, ich weiss ja, wie die ticken und darum halte ich mich ein bisschen zurück.
3: Nein, es hat vielleicht etwas damit zu tun, ich wollte Journalistin werden. Das war einmal ein Berufswunsch von mir. Und man hat mir da in der Berufsberatung gesagt, ja, dann wird du zuerst einmal Sekretärin. Das bin ich dann auch geworden. Und haben aber in der Ausbildung in dortmaligem Radio Eulach, also Vorgängermedium von Radio Top, geschafft. Und ich habe einen wahnsinnigen Respekt vor den Medien. Also, auch wenn wir uns ärgern und wenn man das ungerecht findet und das nicht richtig recherchiert findet. Ich finde, die vierte Gewalt ist enorm wichtig. Und ich finde, die Arbeit ist enorm wichtig. Und sie fasziniert mich. Und das Gemeinsame ist, glaube ich, können vermitteln. Also, wir müssen die eigenen Entscheidungen können vermitteln. Warum machen wir das? Was sind die Überlegungen gewesen? Warum sind wir überzeugt, dass es richtig ist? Nachvollziehbarkeit herstellen. Damit auch das Vertrauen stärken. Die denken etwas, die haben sich etwas überlegt. Bin vielleicht mit dem Resultat nicht einverstanden, aber immerhin, ich sehe ihre Argumente. Und das Gleiche haben auch die Medien. Sie müssen auch versuchen, in dieser ganz komplexen Welt irgendwie helfen, Orientierung zu bieten. Ich habe mal gesagt, Nachrichten heissen ja nicht umsonst, nicht einfach nur News, sondern Nachrichten, weil eben, man kann sich dann auch nach etwas richten, die Orientierung herzustellen. Und das ist in einer übersichtlichen Welt sehr wichtig. Ich habe einen grossen Respekt vor dieser Arbeit. Das sage ich auch in anderen Kontexten. Und das ist vielleicht auch das, was ich dann eher mit der Sache, mit den Medien zu tun habe, als mit meiner Person.
2: Vielleicht mal ein Comeback in den Medien, eigene Show oder so?
3: Ja, keine Ahnung.
2: Könnt ihr das auch nachher da mit dem Geschäftsführer klären?
3: Genau.
2: Aber wir würden sie schon Senderplätze finden. Gehen wir nochmal zurück ins Jahr 1990. Was war damals los, dass Sie sich für Politik entschieden haben? Was war der Schlüsselmoment?
3: Es war die Frauenbewegung von den Ende 80er, Anfang 90er Jahre. Es war eine Zeit, wo Frauen fast noch nicht vertreten gewesen sind im Parlament, wo aber auch ganz viele Themen, wie wir ganz klassische Familienbilder in den Lehrmitteln, also ich bin da in der Ausbildung gewesen als Lehrerin, man hat fast nur Frau, Mann, Kind gesehen und Frau im Haushalt und der Mann am Arbeiten. Man hat sehr viel mit das erste Mal so sich richtig auseinandergesetzt mit häuslicher Gewalt gegenüber Frauen, aber auch Themen wie sexueller Gewalt, Vergewaltigung. Man hat Zugänge, Angst haben draussen, wenn es dunkel ist, etc. Also die ganze Frage, wo ist eigentlich der Platz der Frauen in dieser Gesellschaft, ist dort sehr virulent gewesen. Und das hat mich unglaublich motiviert, da mitzugestalten. Weil ich habe es schon als Kind, als ich in der Mädchenriege war und mein Bruder in der Jugend, habe ich es extrem ungerecht gefunden, dass die mit dem Papiersammeln haben können Geld verdienen konnten. Und wir in der Mädchenriege haben einfach nichts gehabt, wo wir können Geld verdienen konnten und haben durch das auch nie Geld gehabt. Also, das ist jetzt vielleicht ein bisschen anekdotisch, aber meine Position als Frau in dieser Gesellschaft, die hat mich sehr angetrieben, in die Politik einzusteigen. Und ich hatte auch in meiner Mutter jemanden gehabt, der das sehr wichtig gefunden hat und auch geschaut hat, dass ihre Töchter eine gute Ausbildung haben.
2: Danke, Wille. Nachfrage. Kindheit hat sicher auch eine zentrale, oder spielt bei vielen eine zentrale Rolle, ob man nachher in die Politik geht. Sie haben einmal in einem Interview gesagt, Ihre Söhne werden mal ganz selbstverständlich in dieser gehobenen Mittelschicht sein. Sie vom Gefühl her aber nie ganz.
3: Ja, ich komme natürlich sozial von einem anderen Ort. Meine Eltern kommen aus sehr einfachen Verhältnissen und ich bin entsprechend auch in sehr einfachen Verhältnissen aufgewachsen und ihnen ist nicht einfach alles offen gestanden und es ist auch noch nicht so selbstverständlich gewesen, dass so ein Mädchen als Gimi Reichenberg geht, aus so einer Familie. Und meine Mutter hat das sehr wählen, mein Primarlehrer hat das unterstützt, aber schon für meinen Vater ist das richtig, die heiratet ja dann vielleicht auch einmal. Schon er hat sich viel müssen überlegen dazu. Und auch nachher, das habe ich schon mitbekommen, meine Eltern sind als Nicht-Akademiker in diesen Elternabend schon noch ein heftiger Fremdkörper gewesen und haben sich sicher nicht immer nur zugehörig gefühlt. Und so, das ist halt, das prägt mich sicher schon. Und meine grosse Liebe zu Menschen, die es nicht immer so einfach haben und wo ich auch mich sehr versuchen, für sie einzusetzen, sei es Betroffene von fürsorgerischen Zwangsmassnahmen oder suchtkranke Menschen oder was es immer ist, kommt sicher von dort her, vom Erleben, wie schmeckt es denn dort, wo man nicht so einfach dazugehört.
2: Wie ist denn das jetzt mit Ihren Söhnen? Die sind mittlerweile beide erwachsen,
3: genau.
2: Aber die sind ja anders aufgewachsen jetzt als Sie. Wo steht da die Politik bei denen? Und grundsätzlich hat mich gewundert, wie ist die Beziehung zwischen euch drei?
3: Also es ist, Politik spielt eine Rolle, aber es ist noch nicht so klar, ob es auch mal die institutionelle Politik soll sein, aber so der Parlamentarismus und Partei. Aber sie sind sicher sehr kritische Zeitgenossen. Sie engagieren sich, diskutieren das auch, sind Kind von ihrer Zeit mit all diesen Verwerfungen im digitalen Raum, in dieser Heterogenität, in dem auch internationalen Kuddelmuddel, wo da ist. Und ist jetzt den beiden zu alt? Ist das der Richtige? Hätte Sanders müssen sein, der ja auch alt ist? Also das sind natürlich schon, wie bei uns auch in diesem Alter, eher so das Internationale, das ganz wichtig ist. Aber auch andere Themen, Klimawandel und so. Aber gleichzeitig habe ich es sehr getrennt. Also sie sind nicht mitgekommen mit mir, sie sind nicht dabei gewesen und sie haben in meiner politischen Karriere auch in dem Sinne keine Rolle gespielt, Fotos oder so Sachen. Da bin ich habe eine grosse Vergangenheit im Thema Kinderschutz und da bin ich immer sehr, sehr strikt gewesen, dass sie eigenständige Personen sind, dass sie ihr eigenes Leben haben, dass sie wirklich auch geschützt werden von deren Öffentlichkeit. Das ist mir sehr wichtig gewesen.
2: Ich möchte zum Schluss nochmal eine Beziehung ansprechen, und zwar Ihre Beziehung zu Winterthur. Noch ganz kurz. Sie sind Winterthurerin, Sie sind hier aufgewachsen, Sie haben da Ihre politische Karriere gestartet, Sie haben hier beim Radio gearbeitet, Ihre Kinder sind hier aufgewachsen, Sie arbeiten aber in Zürich. Hat sich das, oder grundsätzlich, hat sich Ihre Beziehung, seit Sie im Regierungsrat sind, zu Winterthur verändert?
3: Ja, also streng noch bin ich aufgewachsen, auch noch viele Jahre in Elk. Also ich komme eigentlich von dem Dorf in die Stadt und arbeite in der Grossstadt. Verändert hat sich mein Verhältnis nicht, aber ich habe natürlich schon ein Auge für Winterthur in der Regierung. Ich bin am Anfang allein, jetzt sind wir zu dritten, das ist ja sehr schön. Aber wo es darum gegangen ist, Kulturbeiträge zu erhöhen oder jetzt, wenn es darum geht, welchen Beitrag die Stadt Winterthur und die Stadt Zürich an Kulturhilfe zahlt, dann war für mich klar gewesen, die Stadt Zürich hat doppelt so eine hohe Finanzkraft, also müssen die 50% zahlen, statt Winterthur hat halb so eine hohe Finanzkraft, also zahlen die 25%. Also das sind schon natürlich so Erfahrungsperspektiven. Und dann gibt es so Leidenschaftsorte wie die FC Winterthur Frauen, wo ich einfach cool finde, dass die gibt und was ihre Geschichte ist. Und natürlich unsere Kulturinstitutionen, die ich sehr schätze. Aber auch einfach der schöne, nahe Lebensraum, wo ich eigentlich mich total versorgen kann. Essen, trinken, Kleider kaufen. Und aber auch einen neuen Erholungsraum haben, wo ich mich sehr gut erholen kann. Ja, es ist einfach eine wunderschöne Stadt und das ist sie nach wie vor.
2: Ich kann mir vorstellen, es ist ja immer wieder schön, wenn man von Zürich zurück auf Winter kommt am Abend, oder?
3: Ja, ich finde schon. Also ich finde, es ist, das hat natürlich damit zu tun, es ist mein Zuhause. Und wenn ich heimkomme, bin ich auch zuhause. Und ich finde auch, die Winterthurer Bevölkerung habe ich immer auch sehr geschätzt und also auch im Umgang mit mir, wo man dann mal irgendwo angefangen hat, so ein bisschen kennen, immer die Zurückhaltung und auch die Sympathien und so. Das ist ja, ich fühle mich da sehr zuhause.
2: Meine Befürchtung ist eingetroffen. Wir haben einfach zu wenig Zeit gehabt miteinander. Aber ich lade Sie ein, in einem Jahr, wenn das Präsidialjahr vorbei ist, nochmal vorbeizukommen und dann machen wir nochmal, reden wir doch nochmal weiter. Einverstanden?
3: Das ist eine gute Idee.
2: Also
3: danke.
2: Wunderbar. Es hat mich wirklich sehr gefreut, sind Sie zu uns in die Sendung gekommen. Ich wünsche Ihnen ein erfolgreiches Jahr und viel Gesundheit, bis wir dann die Corona auch abgeschlossen haben. 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Das war's. Macht's gut und bis bald.
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0: Er ist eigentlich aus Zürich, aber in Peru aufgewachsen und nennt mittlerweile Teneriffa sein Zuhause. Der Musiker, der Toni Vescoli.
4: Hoi, hallo.
0: Schön, bist du da bei uns.
4: Ja.
0: Wenn man so hört, wo du schon überall gelebt oder immer noch wohnst, dann kann man schon so etwas sagen, mein Grossi würde jetzt auf gut Deutsch sagen, du bist ein bisschen ein Furtfüdli.
4: Ein was?
0: Ein Furtfüdli.
4: Was heisst das? Furtfüdli? Kenne ich nicht.
0: Also nie gehört.
4: Das ist neu für mich. Muss ich mir mal merken, den kann man irgendwo mal einbauen.
0: Das ist so ein bisschen wie ein Reisefüdli. Jemand, der immer ein bisschen unterwegs ist.
4: Ja, ja, gut. Nein, aber ich bin dann schon eigentlich, wenn ich nicht bin, dann bin ich dann dort. Also, wir sind doch immerhin 39 Jahre in Wila haben wir gewohnt. Also, am gleichen Ort, im Bauernhaus. Also, zwischen denen sind wir schon selbsthaft.
0: Du bist ja ein Musiker, du bist ja darum auch viel unterwegs gewesen, ja, unter anderem. Schon. Aber du bist gleich eigentlich, kann man sagen, nicht so der typische Rock'n'Roller gewesen. Hast du, glaube ich, nie irgendwie so exzessiv das Leben wirklich gelebt? Oder du bist eher eigentlich sonst so ein bisschen...
4: Ja, es kommt immer darauf an, was man sich unter einem Rock'n'Roller vorstellt. Also wenn man als Rock'n'Roller muss ungesund leben und exzessiv, dann bin ich es wirklich nicht. Wenn man aber Rock'n'Roller spielt und mit Begeisterung spielt, dann bin ich schon Rock'n'Roller, weil ich eigentlich mit dem angefangen habe. In den 50er Jahren habe ich mit Rock'n'Roll angefangen und dann mit Beatmusik eigentlich, mit der Sotrell. Und nachher bin ich mehr auf Folk umgeschwenkt, wie man das besser gefallen hat damals und bin dann wieder zurückgekommen. Man kann sagen, auf Americana, das wäre dann die Mischung von Blues, Folkrock, ja, in die Richtung hinein und dort bin ich jetzt auch geblieben.
0: Zu dem ganzen Werdegang kommen wir noch, den müssen wir noch besprechen. Ich würde aber gerne mal dort her, wo eigentlich alles angefangen hat. Wie bist du zu dieser Leidenschaft Musik gekommen?
4: Also ich habe einen älteren Bruder, der ist 8 Jahre älter. Und der hat nicht mehr zuhause gewohnt, als ich so etwa 16 war, 15. Aber er ist jemand auf Besuch und er hat Gitarre gespielt und hat so Georges Brassens gesungen und so südamerikanische Lieder, Volkslieder, die wir mitgebracht haben von Peru aus dieser Zeit. Und wenn natürlich er gesungen hat, dann sind ihm Dame zu Füßen gelegen. Das hat mich sehr beeindruckt. Und ich habe einfach gefunden, das muss toll sein, Musik machen. Und wenn die Leute einem gern haben. Und das war eigentlich meine erste Treibfeder.
0: Und hast du in dem Fall dann einfach angefangen, Musik zu spielen? Oder wie ist es dann auch dazu,
4: ja,
0: wo du
4: das gefunden hast? Ja, ich habe dann mit 16 ich dann ein bisschen gebohrt zu Hause. Ich hatte einen sehr strengen Vater gehabt. Der hat gefunden, wichtig ist Schule und Lehre und das alles. Musik und so. Ich habe dann aber dürfen Spanisch-Klassisch-Gitarre Stunde gehen, im Oktober, November ist dann das gewesen, in dem Jahr, und hat dann können Stille Nacht, Heilige Nacht, nach Noten, klassisch spielen. Und, wenn wir dann bei Bekannten auf Besuch sind, ist der Vater einmal stolz gewesen, wenn ich das gespielt habe. Wenn er aber gewusst hätte, dass ich nebendran gespielt und geübt hätte, hätte er wahrscheinlich Graus bekommen, weil ich habe natürlich dann angefangen, Elvis-Songs üben und so Sachen. Man kann auch nie gehabt, wo mir das beigebracht hat. Dann die Spanisch-Klassisch-Lehrerin, die hat die Hände über den Kopf zusammengeschlagen, wo ich mit der Elvis-Platte gekommen bin und hat gesagt, ist Musik vom Teufel! Und hat mir um die Ohren gehauen. Und ich bin dann nicht mehr in die Gitarrenstunde gegangen. Ich habe dann das boykottiert und habe dann andere Lehrer gesucht und niemanden gefunden. Und irgendwie halt doch müssen alles selber lernen.
0: Und du hast ja dann im 62. deine Band gegründet. Das ist, glaube ich, gerade bei deinem Vater nicht so gut angekommen, oder?
4: Nein, überhaupt nicht. Er hat mir das verboten, von Grund weg mal. Er ist bei der ersten Probe ist er mal mitgekommen und hat gesagt, das kommt gar nicht in Frage. Und ich habe ihn dann in dem Glauben gelassen, dass es so ist. Ich habe auch keine weitere Probe gehabt, weil mit diesen Musikern ist das gar nicht gegangen, wo wir am Anfang zusammen gewesen sind. Und nachher habe ich heimlich dann meine Probe gleich abgehalten mit anderen Leuten. Und so ist dann gekommen mit dem Hotel, dass wir anfangen zu auftreten, ja.
0: Ihr habt ja dann, glaube ich, nach einer Zeit doch auch relativ schnell die ersten Erfolge gehabt, oder? Als Bändli Sauterelle?
4: Ja, es geht dann so. Also im 62 habe ich die Band gegründet, aber da bin ich noch in der Lehre gewesen, als Obhutzeichner, und habe die Lehre müssen ja fertig machen und habe erst nachher dann können Profi machen. Aber ich habe dann nur noch etwa 3 Monate auf dem Beruf geschafft und habe dann noch in die RS müssen. Und danach ist das noch durchgegangen und dann, nachher, Ende Jahr, haben wir dann angefangen, Profi machen. Mit Rückschlägen ist nicht immer alles von Anfang an so gut gegangen. Also bis wir dann überhaupt einmal eine Platte gemacht haben und dann mit dem gerade sofort gut eingestiegen sind, ist es doch 3 Jahre gegangen. Von der Gründung der Band bis zu dieser Platte. Also heute finde ich, viele Bands, die machen ja Platte, bevor sie überhaupt probiert haben.
0: Das stimmt, aber ob es wirklich etwas wird, ist auch die andere Frage. Oder
4: für ja,
0: die anderen,
4: ja.
0: Die
4: also
0: sind
4: so
0: jahrelang.
4: Schnell,
0: und
4: so schnell ist es nicht gegangen. Nein, doch, ein bisschen gegangen. Wir haben ein bisschen warten.
0: Und deine, zum Ding von deinem Vater eigentlich, der ja sonst schon nicht so Freude hatte, ist ja deine Schwester am Anfang auch mal noch dabei gewesen, oder?
4: Ja, das ist natürlich vor allem der Grund, wie der Bassist, den wir hatten. Wir hatten gar keinen Bassist. Es war so schwer, einen Bassist zu finden, der Bassgitarre spielt. Die haben alle Kontrabass gespielt und hätten die gerne mitgemacht hätten. Aber ich habe gesagt, nein, wenn wir so Schädelsmusik machen, dann müssen wir Bassgitarre haben. Und dann hat er mich gefragt, Mensch, könnte ich das echt lehren? Und ich habe gesagt, ja, es hat nur 4 Seiten. Ist nicht so schlimm. Und so. Und ich habe ihm dann gezeigt, wie das geht, und er hat dann gespielt, und irgendwo im Wettbewerb haben wir mitgemacht, habe ich immer gesagt, ja, wenn du nicht weiter weißt, spielst du einfach auf der abdämpften E-Seite. Die ist so tief und so brummig, da merkt man nicht, du musst einfach schauen, dass du schön mit der Pauke zusammen schaffst. Und das ist dann gut gegangen, und so ist er dann langsam wieder reingewachsen, und dann ist er mit der Idee gekommen und hat gefunden, weißt du, es ist schwierig, so Auftritt zu finden, es hat ja noch damals keine Jugendlokal gegeben. Es hat noch kein Pop-Lokal, Beat-Lokal, das hat es da noch nicht gegeben, sondern nur Dancing. Und dann ist halt eben auch gefunden, es wäre schon gut, eine Frau noch dabei wäre. Und Vera, die singt doch noch so gut, wir nehmen zusammen Gesangsstunden, da wäre doch noch etwas. Und ich habe mich dann breitschlagen lassen und gefunden, ja gut, doch, warum eigentlich nicht? Und so ist dann die Vera Sängerin geworden bei der Sauterelle. Und ich habe es Maul gehalten. Körli gemacht und so. Ja, das ist es wie dann gut gegangen, aber dann hat sich das doch von den Fans haben gefunden, das passt nicht in die Band rein. Das war halt damals so wirklich Boygroups gewesen, natürlich. Und jetzt das Girl da drin, wo dann erst noch 7 Jahre älter ist als die anderen, das hat einfach nicht so ganz, ja, nicht so ganz hingehauen. Und ja, so ist es halt dann weitergegangen, dann bin ich wieder zum Singen gekommen.
0: Wieso dann eigentlich Les Autres? Das ist ja Französisch und heisst Heugümper, aber ihr habt ja nicht Französisch gesungen, sondern Englisch.
4: Ja, es ist so, die ersten beiden Gitarristen, die mitgemacht haben, wo nur bei der Probe, wo ich gesagt habe, es haben nur 1-2 Proben gegeben, das waren 2 Welsche gewesen. Studenten, die in Zürich studiert haben. Und die haben die Idee gehabt von dem Namen. Ich habe den genial gefunden und der ist dann so geblieben.
0: Ihr seid ja dann auch nach dem Durchbruch eigentlich so Swiss Beatles gewesen, haben den Ruf bekommen. Ist auch die gleiche Zeit gewesen, eigentlich, als ihr angefangen habt, sind ja auch die Beatles aufgekommen, haben sich auch gegründet. Und dort gibt es ja vielleicht auch gerade nochmal einen Vergleich. Beatles ist ja auch ein Insekt, Sauterelle ist ein Insekt. Zufall, oder?
4: Ja, absoluter Zufall, ja. Doch, ja, ist wahr, das habe ich gar nicht gedacht, ja.
0: In dem Fall einfach die
4: so, dann werden ja immer beliebter, oder? Die Leute haben es ja langsam zum Fressen gern.
0: Das lassen wir jetzt mal so stehen. Aber was sagst denn du eigentlich zu dem Ruf, dass ihr so die Swiss Beatles genannt worden sind?
4: Ja, also es gibt 2 Sachen. Also am Anfang habe ich mich schon ein paar geärgert. Dann, wir haben 2-3 Nummern von den Beatles im Programm gehabt. Und ich habe gefunden, blöd, wir sind Les Autres und nicht Swiss Beatles. Später ist der Name zu Recht gewesen. Wir haben 3/4 vom Programm oder mehr sind Beatles-Songs gewesen. Und dort ist natürlich absolut zu Recht gewesen, quasi als Übernahme. Oder Swiss Beatles ist schon okay.
0: Und es sind ja wirklich nicht nur Swiss Beatles, sondern es sind wirklich zu dieser Zeit so die Popstars von der Schweiz gewesen. Wenn das so irgendwie...
4: Ja, man kann sagen, in den 60er Jahren sind wir schon quasi ja, die populärsten gsi, vor allem in der Deutschschweiz. In der Welt hat es auch noch gegeben, Les Faufrères und so Sachen, die hat man bei uns ja nicht gekannt. Und im Tessin hat es bei Nightbirds gegeben, aber Sauterelle ist schon interkantonal eigentlich über den Röstigraben aus bekannt worden. Vor allem im Tessin auch. Im Welschen war es ein bisschen schwieriger gewesen.
0: Ist es für dich wirklich auch das Ziel gewesen, dass du Musik machst, um eben so einen Popstar, also so einen Star werden? Oder ist es für dich wirklich einfach mehr die Musik gewesen, die dich fasziniert? Oder hast du schon gesagt, ich mache Musik, ich gründe eine Band, um wirklich so berühmt zu werden?
4: Ja, nein, es ist ganz eindeutig. Ich habe nie das Gefühl gehabt, dass ich überhaupt in der Schweiz und aus der Schweiz aussehe, ich könnte ein Star werden. Überhaupt keine Ambitionen gehabt in dieser Richtung, sondern ich wollte Musik machen, auf der Bühne stehen, Musik machen. Und ich bin heute noch so, wenn man mich vor die Alternative stellen, entweder ein Auftritt im Hallenstadion oder 100 Auftritte in kleinen Theatern, dann würde ich lieber 100 Auftritte wählen, weil was soll ich, die heimhocken und dann einmal dürfen gehen spielen? Nein, um Himmels Willen nicht. Und ich habe auch gemerkt, in den 60er Jahren, bei so Tourneen, die wir gemacht haben in der Tschechoslowakei, wo wir eigentlich der Ersatz für alle englisch-amerikanischen Gruppen gewesen sind, weil die haben gar nicht dürfen spielen dort. Im hintermiesenen Vorhang. Und wir haben dort gespielt und wir haben so kleine Stadien gefüllt mit 12.000 Leute mit einer Minimalanlage. Wir haben nichts gehört von uns und nur das Gekreischen von den Leuten. Und es war wirklich so, wie man es in den Beatles-Filmen sieht. Und das haben wir erlebt und haben gesehen, wie frustrierend das ist. Und ich bin glücklich gewesen, wieder in der Schweiz, im Atlantis, können, auf die Bühne raufzugehen mit unserer eigenen Anlage und unserem Fanpublikum, wo wir in der Pause können schnurren mit ihnen. Und auf solchen Tourneen, auch Italien-Tournee, wo wir gemacht haben, 3 Wochen lang mit einer riesen Entourage, mit Stadien-Gigs, oder? Und es war überhaupt nicht lässig für mich, habe ich gefunden.
0: Ihr habt ja nach 8 Jahren dann Trend aufgelöst. Wieso eigentlich?
4: Nein, 10 Jahre sind es, doch fast 10 Jahre gewesen. Ah, nein, stimmt, das ist echt, wenn es genau nimmt, ja. Ja, also es ist ganz rudimentär, kann man sagen, Die Zeit hat sich geändert. Die Welt hat sich weitergedreht. Und so sind, kann man sagen, auf eine Art stehen geblieben. Obwohl wir musikalisch uns schon weiterentwickelt und angepasst haben. Aber die Leute haben Beatmusik, der Name Sotrail, Beatmusik, das ist ein bisschen durch gewesen. Und dann hat sich das geändert. Und die Leute, die uns gern hatten, die haben nicht verstanden, was wir für Musik gemacht haben. So Sachen wie Yes oder Vanilla Fudge und so, mit Orgeln und so Zeug, Hammond-Orgeln dabei viel. Das hat den Leuten nicht mehr gefallen. Die haben die Gitarrenband hören. Und die anderen, die das hätten wollen hören, die haben das nicht gewusst, dass wir das machen. Und dann haben wir einfach wenig Gigs gehabt. Das Geld hat gefehlt. Alle haben bei mir gegessen. Ich musste den Vater anpumpen. Das war für mich die grösste Schande gewesen, weil wir die Rechnungen im Milchlädeli und im Konsumverein, die es aufgeschrieben haben, nicht mehr haben können zahlen. Und da habe ich damals, 1970, ist das viel Geld gewesen, 2000 Franken Schulden gehabt mit in der Läderli von Lebensmitteln. Also wir haben einfach hätten nichts mehr zu essen gehabt. Dann habe ich den Vater abpumpen und das ist ziemlich scheiße gewesen. Und das habe ich gefunden, so jetzt ist genug, jetzt höre ich auf mit der Band, jetzt gehe ich alleine weiter und schaue mich durchzustehen. Und dann habe ich ja gerade noch zufällig, hat das gerade sicher gegeben, mit dem Fernsehkontakt gehabt. Das erste Mal ein Jahr lang als Moderator und nachher bin ich fest angestellt gewesen als Redakteur. Und dort bin ich 4 Jahre geblieben und nachher habe ich so viele Aufträge gehabt, dass ich eigentlich dann gefunden habe, jetzt mache ich lieber eine Musik.
0: Du bist ja dann vom Englischen in die Mundart gewechselt, hast Mundartmusik gemacht, hast aber auch Hochdeutsch mal noch gesungen. Also bei den Sprachen viel Verschiedenes abdeckt, aber auch stilrichtungsmässig. Du bist ja mal dann so ein bisschen noch der Bob Dylan von der Schweiz genannt worden und hast auch Country so ein bisschen gemacht. Ist es für dich so ein bisschen ein Ausprobieren, sich selber finden, in seine eigene Musik finden? Oder wie würdest du das beschreiben?
4: Da tue ich mich einmal sehr stark wehren dagegen. Also ich habe nicht Schnupperlehre gemacht, sondern ich habe einfach etwas anderes wollen machen. Und Mundart hat sich einfach so langsam ergeben und dann ziemlich intensiver, schneller. Und ich habe einfach gemerkt, wie die Leute ganz anders reagieren, als wenn ich etwas Englisch singe. Ich habe zuerst, es sind ja eigentlich Lieder gewesen, Songs, die die Leute nicht gekannt haben. Da habe ich zuerst erklärt, um was es im Text geht. Und dann ist meine Message eigentlich draussen gewesen. Dann hätte ich es eigentlich gar nicht mehr müssen singen. Das war irgendwie doof gewesen. Und irgendwie habe ich gemerkt, mit Mundart kommt das direkt über. Und das ist ja ganz eine andere Sache. Aber die Plattenfirma hat am Anfang überhaupt keine Freude an dem. Ich habe ein Demoband abgeliefert mit hochdeutschen Liedern und hat mir gesagt, das macht man. Und dann, so ein halbes Jahr, das ist immer ein bisschen lang gegangen früher, ein halbes Jahr vor Aufnahme oder 3 Monate vorher, bin ich mit der Idee gekommen, mit Zürichdeutsch. Ich hätte jetzt eigentlich da ein Demoband mit 8 zürichdeutschen Nummern. Ich würde ein paar mehr schreiben. Wenn wir nicht das Englische gehen lassen und machen jetzt, Mundart-Album, das war 1971. Und dann haben sie gesagt, du bist eigentlich Wahnsinn, das wollte jetzt niemand hören, Mundart, das kauft niemand. Und dann haben wir die englische Platte gemacht und dann habe ich dann endlich Plattenfirma können nach langem überzeugen, weil dann auch von mir im Fernsehen immer wieder Sachen gekommen sind auf Mundart. Quasi Auftragskompositionen, Sachen, die ich für eine Fernsehsendung gemacht habe, als Pfäffli zum Beispiel oder so. Und dann ist er gefragt, wo gibt's die Platte? Und dann hat die Plattenfirma endlich gefunden, da ist doch eine Nachfrage. Und dann habe ich erst 1974 eigentlich meine erste Mundartplatte dürfen rausbringen.
0: Nachher, irgendwann viel später sind dann die Sotrail wieder zusammengekommen. Ich möchte aber so das Musikkapitel mal kurz abschliessen und zu etwas anderem gehen, wo im Audiobereich ist, aber eben nicht so viele Leute eigentlich wissen oder nicht unbedingt so viele Leute wissen. Du bist nämlich, und darum habe ich irgendwie gemerkt, die Stimme kommt mir bekannt vor. Und habe ich irgendwie geschaltet, wieso. Du bist ja von der Bingo-Hörspiel die Stimme.
4: Ja, ich bin der Erzählerstimme. Und das war eigentlich nichts Neues für mich in den 90er Jahren. Denn ich habe in den 70er Jahren habe ich schon 25 Kinderplatten gemacht als Also Grimms Märli, Andersen Märli und Tom Sawyer und Kasperli. 25 Platten sind das insgesamt gewesen. Und ich habe also durch das eigentlich dann die Anfrage bekommen der Plattenfirma. Du hast doch das einmal früher gemacht. Und so hättest du nicht Lust, das zu machen. Kennst du Bingo? Und ich gesagt, Bingo, ja, das kenne ich. Das habe ich schon einmal, bin ich hängen geblieben, weil ich wollte, mein Gerät programmieren, um etwas aufzunehmen. Und dann ist gerade Bingo gelaufen und da habe ich gedacht, das ist nicht noch lustig. Wo ich sonst ja nicht so die Sendung geschaut habe, jetzt bin ich dort wirklich hängen geblieben. Da habe ich gesagt, ja, das kenne ich, das ist urlässig. Aber was meinst du zu Kassetten, Musik? Da habe ich gesagt, kannst du gerade so eine Pantomime-Platte machen, das lebt doch von den Figürchen. Ja, nein, das sind dann Dialoge und da hat eine Erzählerstimme, die das erklärt und so. Ich bin skeptisch gewesen. Dann habe ich gesagt, ja gut, machen wir das. Und dann ist es um Gage gegangen. Da habe ich gesagt, ja, ich wollte einfach das Grundhonorar. Und dann wollte ich einfach für jede verkaufte Kassette, wollte ich einen kleinen Betrag einfach zusätzlich haben. Und dann sagte ich, ja, aber ab 10.000 Kassetten. Da habe ich gesagt, ja gut, also. Auf 10 kommen, da kommst du sowieso nie mehr über als Grundhonorar. Dann ist es gegangen, ein halbes Jahr, und da habe ich eine goldige Kassette bekommen für 250.000 verkaufte Kassetten. Absoluter Wahnsinn. Und, es hat wirklich, mir so weit, eigentlich auch finanziell, mich unterstützt, dass ich auch dann zwischendrin mal 5 Monate lang auch können aussetzen und eine Pause machen und dann in dieser Zeit malen und einfach Musik hören. Und dann bin ich eigentlich dann auf die ganze Country-Musik, und zwar nicht die Country-Musik, die viele meinen, so die schlagermäßige, sondern ein bisschen die rauchen Südstaaten-Sachen, die Sachen, die auch mit Blues und Rock zu haben. Und da habe ich mich eigentlich voll reingestürzt und habe dann auch eigentlich ziemlich meinen Stil ein bisschen geändert.
0: Und du hast ja auch noch ein paar herzige, teilweise auch lustige Begegnungen gehabt, eben weil der Bingo, der hat so polarisiert, der hat die Leute kennt und deine Stimme ist auch erkannt worden, gell?
4: Ja, das ist mir viel passiert. Dann ich im Laden war, im Posten mit der Frau, dann plötzlich Kinder stehen geblieben sind und einem angestaunet haben, weil sie irgendwie denken, die Stimme kommt bekannt vor. Und ja, lustig ist auch andere Begegnung. Mir einmal, auch wieder eine Sendung, sind wir in der Kantine gehockt und nachher ist der andere ein Studer gekommen und hat gesagt, einfach ein bisschen zu dir ansitzen tun. Ich weiss, ich höre dich so gerne reden. Als Kind bin ich immer mit ihr eingeschlafen. Und sie hat die alte Grimms-Märli-Platte, hat sie gehabt, die Kassetten, und hat sich dort auch noch meine Stimme gegeben. Das sind aber noch herzige Begegnungen.
0: Was auch nicht so viele Leute wissen, du hast vorher zwar angesprochen, ist, dass du ja in Peru aufgewachsen bist. Bis 8. Bist
4: also
0: du mit
4: aufwachsen
0: deiner...
4: ist ein bisschen lang. Mit 5 Jahren, als ich 5 geworden bin, auf dem Schiff, sind wir nach Peru. Und dort sind wir knapp 4 Jahre bleiben und dann wieder zurückkommen. So ist es aufgewachsen.
0: Ja, zumindest ein Teil von der Kindheit hast du dort verbracht. Wie hast du das erlebt? Wie schaust du auf die Zeit zurück? Weißt du überhaupt noch viel davon?
4: Ja,
0: oder?
4: Ja, sehr viel. Und es war für mich eine angenehme Zeit eigentlich gewesen. Als Klima. Ich bin schon als kleiner Buben gefröhlich gsi, weil eigentlich gezeugt worden bin ich in Persien. Mein Vater hat eine Bauleitung gehabt von transiranischen Bahnstück, ein Teilstück. Und während der ganzen Schwangerschaft bin ich dort im Körper von meiner Mutter gsi, im Klima, wo es im Sommer sehr heiß ist und im Sommer sehr kalt, aber trocken. Und das hat mir eben gefallen. Und in Peru ist es mir einfach wohl gewesen, weil es dort nie so kalt war. Gut, das nicht. In Persien ist dann, glaub, teilweise so kalt gewesen, aber ich habe das, was man nicht erinnert, aber die Wärme, die habe ich gehabt als Kind dann. Weiss ich noch, dass meine Geschwister, denen hat es ziemlich angeschissen, wenn sie mit mir dann müssen schlitteln, weil ich nach einer halben Stunde habe ich angefangen zu brüllen, weil ich kalte Füße und kalte Hände hatte. Ja, ziemlich, also schon irgendwie, das Klima aber nicht so passt. Und Peru hat mir halt sehr gut gefallen. Und dann würde ich natürlich auch mich fragen, warum dass ich in Teneriffa so viel bin und warum dass mich dort hergezogen habe. Meine Frau hat Ähnliches erlebt. Sie ist mit 2-jährig mit den Eltern ausgewandert nach Brasilien und ist mit 14 zurückgekommen in die Schweiz. Oder? Also ganz ähnlich. Also sie hat gerne feuchten warm, das hat sie gerne. Ich habe gerne trocken warm, aber es geht Teneriffa bringt beides.
0: Es ist da auf dem Skript die nächste Frage.
4: Ja, ich habe gedacht, ich mache die ganze Brücke.
0: Es ist schon eben, die Wärme, die auch so die Landschaft oder, und die Sprache auch, die ist dir ja geblieben, weil eben Teneriffa ist schon seit über 30 Jahren sozusagen dein zweite Zuhause, mehr oder weniger. Ihr könnt etwa 3 Monate im Jahr dort verbringen. Was hat denn Teneriffa, wo zum Beispiel die Schweiz jetzt nicht hat?
4: Ja gut, es ist jetzt vor allem, kann man sagen, das Klima. Es ist wirklich einfach das Klima, das ist sehr ausgeglichen und vor allem im Winter ist es natürlich auch sehr angenehm. Es ist nicht zu vergleichen mit Spanien Festland oder Mittelmeer, zum Beispiel Mallorca oder so. Dort ist Ibiza ist im Winter gar nicht lässig, das ist einfach feucht und ungemütlich. Aber Teneriffa ist ganz an einem anderen Ort, auch ist im Prinzip auf Afrika-Höhe, also auf der Höhe von Marokko, bei 300 Meter von der afrikanischen Küste weg, ist aber nie so heiß und nie so kalt wie in Marokko, weil das Meer gleicht das natürlich aus.
0: Und wie gut redest du denn Spanisch? Wenn du ja als kleines Kind schon zu Peru warst, dann nimmt mir die Sprache noch relativ gut auf und jetzt so lange immer zu Teneriffa?
4: Nein, da habe ich nicht gross Spanisch gelernt. Also ich habe ein bisschen Spanisch gelernt mit den Kindern auf der Gasse, ein bisschen Wort. Aber ich habe das alles komplett vergessen gehabt. Und habe das im Prinzip neu müssen lernen müssen. Und wo wir dann dort unten Land gekauft haben und ich das Haus dort bauen lassen habe, wo ich selber gezeichnet habe, habe ich dann nachher im Prinzip müssen Spanisch lernen, um mit den Handwerkern können über das diskutieren. Und dann habe ich so einen Langenscheid-Kassettenkurs gekauft und bin einfach jeden Tag, wenn es gegangen ist, also mindestens einmal in der Woche, bin ich einfach eine Stunde, zwei früher aufgestanden und habe Kopfhörer angelegt und habe dem geschafft. Und nach anderthalb Kassetten habe ich eigentlich das Gefühl gehabt, das langt jetzt, dass ich genug wieder ein bisschen, wahrscheinlich ist mir vieles an einem Sinn gekommen dann wieder, das ist möglich, aber so habe ich eigentlich das Spanische ein bisschen, also wie soll ich sagen, ich rede nicht perfekt Spanisch und vor allem mit der Konjugation und all diesen Sachen bin ich wahrscheinlich ziemlich daneben manchmal. Aber das ist, Kanaren sind dadurch sehr grosszügig, die verstehen einen. Die verschlucken eben selber auch die Hälfte. Und die reden auch nicht so gut Spanisch. Oder das Castellano, wenn wir gelernt haben mit dem Lispeln und so, das haben die nicht. Die reden ziemlich, das ist ziemlich, ist lustig. Ich habe mal zum Beispiel einem Maurer gesagt, das wäre jetzt doch gerade eine schöne Ecke, da könnte man noch Dusche einbauen. Da hat er gesagt, ah? Und dann im Dixonet, una ducha, gesagt, ah, una ducha. Also, da käme ich nie drauf, was er gemeint hätte. Das war die eine ziemlich holzige Sprache.
0: Ganz die letzte Frage und ganz kurz beantworten. Irgendwann mal ganz weg von da und voll in Teneriffa?
4: Ich spiele natürlich noch gerne Musik und solange man mich noch hören will, habe ich auch noch Basis hier in der Schweiz. Aber ich könnte mir schon vorstellen, vor allem könnte ich mir vorstellen, ein bisschen mehr als 3 Monate pro Jahr, also ein halbes Jahr oder so, das ist sehr gut. Ich bin jetzt 7 Monate gezwungenermassen, bin ich jetzt in Teneriffa gewesen und also ich habe gefunden, muss ich jetzt sein.
0: Toni Vescoli, wir müssen leider einen Cut machen. Die Zeit ist vorbei. Danke vielmals, bist du im Top Hoch 3 gewesen.
4: Sehr gern geschehen. Danke, dass ihr dürfen kommen.
0: Und wenn ihr noch mehr Infos zum Top Hoch 3 möchtet haben, dann gibt es das auf www.toponline.ch/top-hoch-3. Tschüss zusammen, macht's gut.
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2: Wir reiten heute, kann man sagen, der Sonne entgegen. Wir machen das mit jemandem, der tatsächlich kann reiten. Er gehört zu den Besten von dieser Welt, aktuelle Welt Nummer 3. Ich freue mich sehr, ist er da. Martin Fuchs, willkommen im Top 3.
5: Merci vielmals für die Einladung.
2: Wann bist du das letzte Mal ein Turnier geritten?
5: Gerade letzte Woche bin ich in Saint-Tropez am Start gewesen. Und jetzt diese Woche bin ich wieder in Italien am Start.
2: Das heisst, Corona hat im Reitsport keinen Einfluss auf Turnier?
5: Doch, leider hat es auch bei uns einen grossen Einfluss gehabt. Also, letztes Jahr haben wir wirklich viele Turniere sind abgesagt worden. Vor allem die grössten Turniere haben nicht stattgefunden. Aber trotzdem sind wir in einer guten Lage gewesen, dass wir immer noch weiterhin haben können an Turniere gehen, halt ein bisschen kleiner, aber das ist auch gut gewesen, um die jungen Rossen ein bisschen auszubilden und älteren, routinierten Rossen Pause zu geben.
2: Ich finde ja spannend, das habe ich auch lange nicht gewusst. Bei euch steht das Wohl vom Tier im Vordergrund und nicht vom Mensch. Darum haben ihr wahrscheinlich auch so viele Turniere einfach auch noch ein bisschen reiten, oder?
5: Ja, bei uns ist es schon speziell. Wir probieren wirklich alles für unsere Vierbeiner zu machen, auch die Heime. Da wird für die gesorgt, wie schöner für die meisten Menschen, sage ich es jetzt einmal. Und darum ist schon also das Hauptaugenmerk gilt der Pferd. Und ja, wir sind ein bisschen Nebensachen manchmal.
2: Wobei, es ist ja trotzdem ein verrücktes Jahr gewesen, auch für den Pferdesport. Also für eine Epidemie nicht lange, hat es ja jetzt noch die sogenannte Herpes-Epidemie gegeben unter den Ross. Sag mal schnell, wenn du einordnen kannst, wie schlimm ist die Epidemie unter den Ross gewesen und hat es in der Schweiz auch Fälle gegeben?
5: Ja, das ist wirklich sehr beängstigend gewesen. Ich bin in dieser Zeit in Amerika, in Florida mit meinen Rossen gewesen, wo dann die Herpes-Epidemie da in Europa ausgebrochen ist. Zum guten Glück ist es vor allem nur an einem Turnier in Spanien gewesen, in Valencia, wo dann mehrere Rossen krank geworden sind und auch leider mehrere Rossen gestorben sind. Und dann haben wirklich die

0: kann reinfühlen, wo da begeistert ist im Umgang mit den Ross. Und das kommt ein bisschen die Wiege geleitet über.
1: Zwei Epidemien quasi wunderbar überstanden. Jetzt stehen im Sommer die Olympischen Spiele an in Tokio. Also weiss man, findet das statt? Wie bereitet man sich auch auf den Event vor? Und ja, wie handhabt man das alles in so in zwei Epidemien hinein?
0: Also natürlich, wir probieren uns so zu vorbereiten, wie es sicher wird stattfinden. Das heisst, rundum eigentlich, es sollte wirklich die Spiele sollten stattfinden. Man legt sich ein Planzrecht für die Ross, was auch nicht ganz einfach ist, weil es gibt immer noch mehrere Turniere, die wegen dem Coronavirus abgesagt werden. Und vor allem auch wieder die grösseren Turniere, die man eigentlich als Vorbereitung für die Olympischen Spiele in Tokio gerne würde brauchen. Aber man muss halt flexibel bleiben und dann immer wieder vorzuhören können etwas anpassen.
1: Du hast gesagt, man bereitet sich vor, als würde es stattfinden. Kannst du mir erklären, wie sieht so eine Vorbereitung bei dir aus? Wie gehst du jetzt an die Olympischen Spiele her?
0: Für die Olympischen Spiele plane ich eigentlich mit meinem Top-Ross im Cluny und vielleicht mit meinem zweiten Ross, momentan zweiten Ross im Leone. Tue ich die zwei wirklich so ein bisschen drauf anplanen mit ein paar grösseren Turnieren vorher, dass sie wirklich in Form kommen und dann die paar Wochen vorher innerlich wieder ein bisschen Pause geben, dass dann nochmal Kraft tanken für die Olympischen Spiele. Und da sind wir jetzt eigentlich voll mittendrin. Also der Cluny war letzte Woche am Turnier in Saint-Tropez. Er hat jetzt zwei Wochen Pause, dann geht er wieder auf Rom und probiere wirklich jetzt da noch 3-4 Turniere machen vor den Olympischen Spielen, dass er dann in Topform ist.
1: In der Schweiz gibt es ja auch noch vor und nachher dann noch Turnier rund um die Olympischen Spiele. Wir haben zum Beispiel Anfang Juni CS in St. Gallen. Ich glaube, das sollte auch stattfinden, so wie ich mitgekriegt habe. Ist es in so einem Jahr wie jetzt wichtig, dass man im eigenen Land auch so Turnier kann teilnehmen?
0: Ja, es ist natürlich für uns extrem wichtig, dass die grossen Turniere wieder stattfinden, auch für den Nachwuchs oder für den besseren Nachwuchs, der mal die Chance hat, um an diesen Turnier mitzureiten. Als Schweizer hat man natürlich, als junger Schweizer hat man eher mal eine Gelegenheit, zum Beispiel in St. Gallen oder in Genf an den Start gehen. Und darum ist das extrem wichtig, dass das wieder losgeht.
1: Ich habe es eingangs gesagt, du bist im Moment Weltrangliste, du bist der Weltnummer 3 im Moment. Kann man sich da vielleicht ein bisschen zurücklehnen und sagen, ja, ich bin jetzt 3 und eigentlich bin ich gut in Form, ich konzentriere mich jetzt nur auf Olympia und lasse ein Turnier links und rechts auf der Seite?
0: Nein, das ist natürlich schwierig, weil wenn man Turniere auf der Seite lässt, kommt man auch nicht in Form. Also es ist wirklich, man braucht wirklich auch, wenn man schon ein eingespieltes Team ist, wie ich mit dem Cluny zusammen, brauchen auch wir gewisse Turniere, brauchen auch wir ein Selbstvertrauen, brauchen wir gute Resultate vor den Olympischen Spielen, um dort in Topform zu sein.
1: Nummer 3. Vor einem Jahr bist du mal noch Nummer 1 gsi. Ich weiss jetzt von dir, dass du mal gesagt hast, du willst einfach einmal der Beste sein. Das ist dir ja damals gelungen. Aber jetzt bist du Dritter auf der Liste. Ärgert dich das ein bisschen?
0: Ja, wie gesagt, letztes Jahr bin ich Weltrangliste Nummer 1 gsi. Das ist für mich fast der grösste Erfolg. Neben dem Europameistertitel, weil die Weltrangliste, die widerspiegelt ein ganzes Jahr die verschiedenen Turniere, Hallen, draussen, Gras, Sand, grosse Plätze, kleine Plätze. Und wenn dann wirklich der beste Reiter auf der Welt bist, dann weißt du, du hast ein Rundum-Paket, das wirklich zusammen stimmt. Und da bin ich auch mega stolz gewesen, dass ich das auch können schaffen. Und im Vornherein, wo ich so vom 2 gewesen bin für ein paar Monate, bin ich auch extrem nervös gewesen und habe richtig gepusht dafür, um das Eis, Weltrangliste Nummer 1 können schaffen. Aber seit ich es geschafft habe, muss ich sagen, schaue ich das ein bisschen lockerer an, bin nicht mehr zu fokussiert auf die Weltrangliste, sondern peile mehr die einzelnen Turniere. Und ich glaube, dass hilft mir auch das Jahr für die Olympischen Spiele.
1: Also du meinst, es hat dir so ein bisschen Ruhe gegeben im Ganzen?
0: Ja, es hat mir wirklich, vorher bin ich extrem nervös gewesen und jedes Springen hat zählt und jedes Turnier, habe ich gedacht, jetzt es muss klappen, weil ich bin so nah dran war. Und jetzt, seitdem dass ich es geschafft habe, ist wirklich ein bisschen Ruhe drin. Die Motivation ist immer noch gleich gross, aber das Hauptaugenmerk nicht mehr auf der Weltrangliste.
1: Ich habe gelesen, du sagst so ein Schnelldenker, ein Schnellrechner vor allem. Darum hast du dir schon ziemlich früh können ausrechnen, wie viel, was muss wo passieren. Und dann ist ja dort, was ist das Landung gewesen, wo der Steve Gerder dann einen Fehler gemacht hat? Und dann hast du gewusst, jetzt könnte es langen, oder?
0: Ja, genau so ist es gewesen. Ich habe wirklich, nach dem Grand Prix-Sieg in Genf sind wir weiter auf London für den Weltcup. Und dann habe ich gewusst, wenn ich dort vorne dabei bin, dann könnte es langen. Und dann im Weltcup springen, habe ich einen Nuller gehabt und Steve Gerda einen Abwurf gehabt. Dann habe ich gewusst, jetzt vor dem Stechen bereits, dass ich die Weltrangliste Nummer 1 übernehmen werde. Und dann bin ich auch extrem befreit losgeritten im Stechen, habe dann den Sieg im Weltcup springen auch noch

0: können holen und dann Nummer eins können heimnehmen.
1: Was geht da mit einem durch, wenn man dann weiss, jetzt bin ich der Beste von dieser Welt? Was passiert da mit einem, wenn man realisiert, jetzt ist es soweit?
0: Ja, ist extrem cool, also mega stolz. Und man überlegt sich ein bisschen so, was das alles braucht hat, um dort hinzukommen, wer einem alles geholfen hat. Und es sind ein paar emotionale Momente gewesen, auch als ich mal allein im Auto war, wie ich plötzlich in Tränen ausgebrochen, weil ich so Freude hatte und meine verstorbenen Grosseltern und unterstützende Freunde gedacht habe. Und das war schon ein spezieller Augenblick gewesen.
1: An der Spitze von der Welt. Du gehörst unbestritten zu den Besten von der Welt. Jetzt könnten die einen oder anderen sagen, ja gut, der Martin Fuchs, der ist quasi auf dem Ross geboren, oder? Seine Eltern waren schon Spitzenreiter gewesen, Onkel, Götti, alles rundherum ist geritten. Aber bei dir hat man lange nicht abgesehen oder können abgesehen, dass das mal die Weltspitze langt, oder? Es war nie so klar gewesen, dass das mal wirklich so gut kommt.
0: Gut, ich eigentlich schon ziemlich früh angefangen reiten, also mit 7 bin ich das erste Mal auf dem Pony gehockt und habe kleine Turniere bestritten. Und dann nachher, als ich dann in das Children-Junioren-Alter, also 13, 14 gekommen bin, dann ist eigentlich schon, bin ich schon sehr erfolgreich gewesen. Ja, alte Europameisterschaften und Jungreiter-Europameisterschaften haben schon extrem viele Medaillen gewonnen. Und dann habe ich mir schon gedacht, dass jetzt das lange bis ganz rauf. Aber bis dann wirklich der Schritt schaffst, um konstant auf dem höchsten Niveau zu reiten, ist dann ganz etwas anderes, halt einmal oder zweimal im Jahr können vorne mitmischen und den Rest im Jahr wieder in die kleineren Turniere zu gehen.
1: Du bist ja Sohn von einem sehr erfolgreichen Reiter, deinem Vater, und ich habe gelesen von ihm, respektive von euch, er sei an dir mal fast verzweifelt und er sei sogar mal von einem Turnier früher abgereist.
0: Ja, das stimmt. Das war am CSI in Ascona. Da bin ich, glaube ich, jeden Tag runtergefallen und dann nach dem zweiten Tag ist der Papi dann mal heimgegangen, weil er genug gesehen hat. Aber ich bin mit meiner Mutter, der Renate, vor Ort geblieben und haben weiter geübt und ist gut rausgekommen.
1: Und er hat ein bisschen Ruf hart, aber fair, oder? So kann man deinen Vater, glaube ich, gut beschreiben. Er hat immerhin ja 2 an die Weltspitze gebracht. Also er hat dich an die Weltspitze gebracht, aber er hat auch Steve Gerda an die Spitze gebracht. Der Steve ist so ein bisschen Familie, oder? Und trotzdem innerhalb des Sport, aber auch ein Konkurrent. Wie funktioniert das?
0: Ja, mein Vater hat sicher einen grossen Anteil auch um Steve seiner Karriere gehabt. Steve, der schon lange mit meinem Vater trainiert und wirklich zum Teil von unserer Familie gehört. Natürlich sind wir Konkurrenten am Turnier, aber ich meine, es sind normalerweise 40, 50 Reiter am Start. Und dann ist man Konkurrent mit jedem, aber trotzdem, ich sage jetzt mal, wenn man selber nicht gönnt, dann hofft man immer, dass der Steve und gegenseitig auch wie der hoffen, dass ich vorne wird stehen. Und das ist schon eine grosse Unterstützung. Und auch wir Reiter sind eigentlich sehr kollegial untereinander. Also man hilft einander auch. Der Steve und ich geben einander oder viele Tipps, schauen Parkour zusammen an, besprechen Zeugs, haben Ideen miteinander. Und so ist es also nicht so ein Konkurrenzkampf wie im Formel 1, sage ich jetzt mal.
1: Eine gesunde Rivalität, kann man sagen. Hat ein bisschen Schadenfreude mitgespielt, wo der Steve in London es vergeben hat und du ihn überholt hast?
0: Nein, Schadenfreude würde ich sicher nicht sagen. Es war einfach wirklich Freude gewesen, um selber der Beste zu sein. Ob jetzt der Steve das abgegeben hat oder jemand anders, das ist nebensächlich gewesen.
1: Du hast gesagt, der erste Platz auf dieser Weltrangliste hat dir ein bisschen Ruhe gegeben, in dir selber. Du wirkst aber als Aufsteher, als der Ruhige, der Abklärte, der Entspannter. Woher kommt das?
0: Das ist eine gute Frage. Von meinem Vater sicher nicht. Mein Vater ist eher ein bisschen hektischer oder impulsiver. Aber ich würde sagen, meine Mutter ist eigentlich so ein bisschen die gute Seele bei uns in der Familie, die wieder mal muss schlichten zwischen denen, wenn mal etwas los ist. Und ich glaube, das habe ich von ihr ein bisschen übernommen.
1: Du hast ein bisschen deinen eigenen Weg müssen gehen, oder? Immer so ein bisschen in dem Zirkus rein, wenn ich es so darf sagen, bis an die Weltspitze gekommen bist. Hast du manchmal dir auch gewünscht, oder muss anders fragen, hat dir der Name Fuchs manchmal auch ein bisschen so, ist dir ein bisschen ein Stein im Weg gewesen, wo du gefunden hast, Kopfstutz, weil ich einfach ein Fuchs bin, ich muss es können, und ist mir da ein bisschen besonders unter Druck gestanden?
0: Nein, eigentlich gar nicht. Es war eher das Gegenteil gewesen. Wirklich, mein Name hat mir geholfen, um den Einstieg in die Weltspitze zu schaffen oder um die grösseren Turniere anzukommen. Meine Eltern haben mir geholfen, um an Turnieren teilzunehmen, wo ich noch nicht die Weltrangliste das Niveau hatte, um eigentlich qualifiziert zu sein für die 5-Sterne-Turniere. Und dann hat es mir natürlich extrem geholfen, dass ich all die besten Reiter auf der Welt schon kennt habe, per du gewesen bin, befreundet war mit vielen von denen durch meine Eltern. Und dann ist natürlich die Nervosität oder so ein bisschen der Star-Crush ein bisschen kleiner, als wenn man wirklich als Neuling dort reinkommt.
1: Du bist ja eben drin aufgewachsen, oder? Aber dein Bruder zum Beispiel hat sich für einen anderen Weg entschieden, oder? Der hat jetzt mit Reiten und so eigentlich nicht viel am Hut. Warum hat es ihn denn nicht auch so gepackt?
0: Ja, das ist schon so. Ich bin mit der Rose aufgewachsen und habe auch sehr früh eigentlich extrem viel Freude an ihnen. Und bei meinem Bruder war das anders gewesen. Er hat sich für etwas anderes entschieden. Er ist nicht so der Rössler. Und das ist aber auch schön, dass man sieht, dass er wohnt jetzt auch gerade bei uns in der Nähe am Stall. Wir haben sehr viel Kontakt zusammen. Und also, nur weil man Fuchs ist, muss man nicht reiten.
1: Wie viel Anteil haben deine Ross? Ich glaube, das bekannteste Ross, den du hast, ist der Clooney. Das ist zumindest der, wo in der Masse bekannt ist. Ein wunderschöner Schimmel. Wie viel Anteil hat auch seine Leistung am Erfolg? Oder grundsätzlich, wie viel Anteil hat ein Ross an so einer Karriere?
0: Ja, Clooney hat sicher einen grossen Anteil an meinem Erfolg. Ich habe schon viele gute Ross vor dem Clooney und werde auch gute haben nach ihm, aber er ist das beste Ross in der Schweizer Geschichte vom Springsport. Und das ist natürlich für mich extrem ein riesiges Glück, dass ich so ein Ross darf im Stall haben, darf auf Turnier reiten und die Erfolge feiern.
1: Zum Clooney gibt es ja eigentlich eine schöne Geschichte, wie ich finde, oder? Und ich finde, sie passt darum auch sehr gut zu dir. Also ihr habt den Clooney damals gekauft und hättet ihn fast nicht gekauft. Und dann ist schon auch normal im Springreiten oder grundsätzlich im Pferdsport, man verkauft dann gewisse Ross wieder und ihr habt ihn nicht verkauft. Warum?
0: Ja, genau, das war so. Der Clooney ist schon mit 7-jährig zu mir in den Stall gekommen. Und dann haben wir ihn ein bisschen aufs höhere Niveau aufgebracht und dann haben wir mehrere Interessenten gehabt vom Ausland, die ihn kaufen wollte. Aber dann hat sich zum Glück mein einer Besitzer dafür eingesetzt, um den Clooney für mich zu sichern, der Luigi Valeri. Und seitdem ist er bei mir im Stall und unverkäuflich.
1: Aber ihr hättet ihn auch schon fast nicht gekauft, oder? Was war denn so besonders an dem Ross damals?
0: Ich bin dann mit meinem Vater Probe reiten, was man so macht, bevor man das Ross kauft. Und dann, als wir ihn angeschaut haben in der Box, hat er einen extremen Senkrücken gehabt, ist es klein gewesen, ziemlich dick. Und mein Vater gesagt, ja, auf dem musst du gar nicht draufhocken mit dem Körperbau, das kommt nicht in Frage, dass wir den kaufen. Und dann habe ich gesagt, ja, jetzt sind wir extra dahin geflogen und der springt ja so gut, müssen wir doch schon etwas machen. Und dann hat er gesagt, also wir nehmen den mal schnell raus, um an der Hand traben, schauen, wie er sich bewegt. Und dann ist er schon wirklich so extrem super Bewegung gehabt. Hat mein Papi gesagt, also gut, kannst gleich mal drauf sitzen. Und dann haben wir angefangen zu reiten und vom ersten Sprung haben wir einander angeschaut und eigentlich gewusst, dass wir den werden mit heimnehmen.
1: Das Ross hat Charakter, das ist gut, gell? Das hat er, glaube ich, gesagt damals.
0: Ja, das ist dann auch dazu gekommen, als ich dann angefangen habe zu reiten und mal ein bisschen an den Zügel stellen wollte. Ist er gerade einmal gestiegen, also auf die Hinterhand gestanden. Und ich bin gerade verschrocken und schaue an und sagte, ja, das ist gut, der hat Charakter, das haben die Guten. Und das war dann wirklich auch so, als wir dann heim bekommen haben. Am ersten Tag bin ich gerade runtergefallen und hatte dann wirklich ein paar Mal eine brenzlige Situation gehabt. Aber jetzt hat er sich eigentlich sehr beruhigt und ist viel fokussierter wie in den jungen Jahren.
1: Wir haben es vorhin mal gesagt, das ist dein bekannteste Ross, wo du reitest. Ist es aber auch dein Lieblingsross? Oder dürfen wir das überhaupt sagen?
0: Ja, ich weiss, ich muss so sagen, ich darf fast nicht sagen, dass der Clooney nicht mein Lieblingsross ist, sondern der Chaplin. Das ist ein anderer Hengst, den ich habe, der einfach so vom Charakter her und von dem, was er vom Herz her noch spezieller ist für mich, weil er einfach ein extremer Kämpfer ist, der nicht das Talent, das der Clooney hat, ist nicht so hochbegabt, wie der Clooney ist, aber wenn du im Parkour reitest, gibt er dir einfach immer mehr wie 100%. Aber natürlich ist der Clooney auch mein Liebling.
1: Wenn du nicht auf dem Ross sitzt, dann bist du ein Genussmensch, habe ich mir sagen lassen. Einer, der gerne seine Zeit im Spa verbringt oder in der Natur. Ist das für dich der wichtige Ausgleich neben dem Reiten, dass du halt eben das kannst machen?
0: Ja, ich würde schon sagen, weil es ist wirklich, wir sind so viel unterwegs. Eigentlich, fast jede Woche im Jahr bin ich schon ab Mittwoch oder spätestens ab Donnerstag bin ich schon wieder unterwegs an der Turnier, komme erst am Sonntag zur Nacht heim, manchmal auch erst am Montag. Dann bin ich noch viel unterwegs, um Ross zu probieren, um wieder neue Ross zu finden. Und dann ist wirklich, wenn ich mal zu Hause bin, jetzt am Montag oder Dienstag, probiere jetzt am Morgen die ganze Arbeit zu machen, um alle Rossritte am Morgen, am Nachmittag noch ein bisschen Büro, aber dann auch ein paar Stunden einfach ein bisschen relaxen, gehen spazieren. Wir haben dann schön das Badteil daheim im Haus und einen Film schauen, und das ist sicher auch wichtig.
1: Viele haben ja, oder bei vielen ist es so, dass Ross haben so eine entspannende Wirkung auf einem. Also mir geht das zumindest so. Ich weiss, von anderen ist das auch so. Also wenn ich in der Nähe von einem Ross bin, dann beruhigt mich das. Das ist wie für mich jetzt gerade das Gegenteil. Oder dort holen sich ja dann andere so Hobbyreiter halt ihre Erholung, ihre Spa. Ist das bei dir nicht auch so? Hast du einfach eine andere Beziehung zu den Ross?
0: Ja, bei mir ist das sicher ein bisschen anders, weil es wirklich mit Hochleistungssport verbunden ist. Ich würde sagen, es ist gleich noch ein Hobby, auch wenn es mein Beruf ist. Es ist wirklich schön, zum Reiten gehen. Aber wenn du halt fast nie einen Tag frei hast, dann bist du dann froh, wenn du dann mal am Nachmittag ein paar Stunden kannst, frei machen und nicht auf dem Ross sitzt.
1: Aber Ross dominiert eben, wie gesagt, jeden von deinen Tagen. Jetzt hast du noch Freunde, Familie, Freundin. Wo haben denn die alle Platz? Also abgesehen davon, dass sie involviert sind in den ganzen Pferde. Ich sage jetzt mal komplex, aber wo haben wirklich die Menschen Platz bei dir?
0: Ja, das ist bei uns, das geht eigentlich eins in einem wirklich. Also alle unsere Kollegen, Familie, Freunde sind die meisten auch mit Ross involviert. Und darum, also man sieht sich an Turnier, man geht zusammen trainieren, man ist unterwegs, geht das Turnier zusammen, und dann hat man wirklich auch Zeit. Vor allem am Turnier ist nicht immer vom Morgen früh bis am Abend spät Volldampf, sondern manchmal hast du auch ein bisschen Pausen zwischendrin, und dann hocken wir schon einmal zusammen und lassen den Schwätz ab.
1: Und es macht es auch einfacher, das Leben, wenn alle irgendwie so mit dem Reiten, mit dem Reitsport verbunden sind, oder? Ich denke, es geht auch, zum guten Glück reitet deine Freundin ja auch, oder?
0: Das ja, macht es vieles einfacher. Es gibt extrem viel Verständnis, weil bei uns auch wirklich alles ums Ross herum ist, ums Ross herum geht, muss man da schon wirklich eigentlich mit involviert sein, um das zu verstehen.
1: Du bist vorerst, das habe ich auch gelesen, und das ist ja einfach kurz genommen, vorerst der letzte Fuchsreiter aus so einer Reitdynastie. Wie sieht es denn bei dir eigentlich so mit Familienplanung aus?
0: Ja, ich bin leider der einzige Fuchs im Moment, der an der Spitze mitreitet. Sicher ist Familie ein grosser Traum, Familie zu haben. Ob die Kinder werden reiten oder nicht, bleibt ihnen überlassen. Aber im Moment ist der Fokus immer noch im Springsport und zum Vollgas geben.
1: Will sich das überhaupt vereinbaren lassen, wenn man so, will, so ganz weit oben mitreiten und gleichzeitig auch sagt, jetzt auch noch ein bisschen, jetzt kommt man noch als Privat ein bisschen dazu. Also funktioniert, ich sage, die Überkreuzung in eurem Sport überhaupt?
0: Ja, die funktioniert schon. Also es gibt viele Reiter, die Familie und Kind haben. Aber ich würde mal sagen, es kommt sicher etwas ein bisschen zu kurz dann. Und um beides können voll machen können, ist es nicht einfacher.
1: Wir haben es schon mal angesprochen, die Olympischen Spiele stehen vor der Haustür, sofern denn das Coronavirus überhaupt mitmacht. Es gibt eben noch andere Turniere, die anstehen. Wie sieht so dieses 2021 jetzt noch so ein bisschen aus? Auf welche Turnier freust du dich jetzt noch am meisten oder besonders?
0: Ja, sicher das Highlight ist der CSIO St. Gallen. Daheim CSIO, wo wir schon lange nicht mehr gewinnen können, und jetzt wirklich probieren, zum als Schweizer Team mal vorne zu stehen. Und dann kommen noch mehrere Rolex-Turniere, die ich mit dem Cluny abheile vor den Olympischen Spielen. Das wäre in Rom, Piazza di Siena, in Windsor, vielleicht geht er noch auf Knokke in Belgien. Und dann, also wirklich, das Hauptziel sind sicher die Olympischen Spiele. Und dann nach den Olympischen Spielen wird mein zweiter Ross, wahrscheinlich der Leone J, an die Europameisterschaften gehen. Und das ist auch noch speziell, jetzt mal ein grosses Championat, nicht mit dem Cluny zu reisen, sondern mit dem Nummer 2.
1: Wir sind gespannt, wie es weitergeht. Eben, und die Welt Nummer 1 wieder werden, steht das auch noch irgendwo auf dem Programm, oder wirklich jetzt mal die Olympischen Spiele, und dann schauen wir weiter?
0: Jetzt mal die Olympischen Spiele, das ist wirklich Traum, Ziel Nummer 1, und dann schauen wir, wie es weitergeht.
1: Martin Fuchs, es ist schön gewesen, dass du da gewesen bist, und ich drücke dir wirklich die Daumen für das Jahr. Wir schauen dir zu, und ich hoffe, wir sehen uns bald wieder. Hab dir und deinen Ross Sorge. Schön bist du da gewesen.
0: Merci vielmals.
1: Und auch euch wünsche ich gute Woche, vielleicht ein bisschen mit Sport. Geht mal ausreiten, das ist empfehlenswert. Und sonst sehen wir uns nächste Woche wieder. Macht's gut und tschüss.

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0: Guten Morgen miteinander, alle früh aufgestanden raus. 12 ab 5 Uhr haben wir's. Ihr hört Radio Top und ganz liebe Grüße gehen raus in das Auto. Ich habe hier eine Gefahrenmeldung.
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0: Und zwar haben wir auf der A1 zwischen dem Milchbucktunnel und dem Schöneichtunnel in beide Richtungen Gefahr durch Personen auf der Fahrbahn. Ich wiederhole, A1 zwischen dem Milchbucktunnel und Schöneichtunnel haben wir in beide Richtungen ein Problem. Wir haben Personen auf der Fahrbahn, bitte fahren recht vorsichtig und überholen dort nicht. Weiterhin eine gute und vor allem sichere Fahrt.
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1: Ich bin der Nico Eichwald. Guten Morgen. Abtreibungsgegner lancieren eine Petition gegen die Kostenübernahme von Abtreibungen durch die Krankenkasse. Ab nächstem Jahr sollen mit einer Gesetzesänderung die Kosten für Abtreibungen vollständig von der obligatorischen Krankenkasse übernommen werden. Der Marsch fürs Labbe, welcher sich gegen Abtreibungen einsetzt, kritisiert diese Gesetzesänderung. Die Ausweitung der Kostenübernahme erhöhe die Gefahr, dass mehr Kinder abgetrieben würden. KI-Modelle von Anthropic und OpenAI haben bei Sicherheitstests in Großbritannien gefälschte Online-Identitäten erstellt und einen bösartigen Programmcode geschrieben, wie das britische KI-Sicherheitsinstitut bekannt gab. Die Software versuchte, Menschen per Mail zu manipulieren, um Zugriff auf geschützte Systeme zu erhalten. Es handelte sich um Tests in einer isolierten Umgebung. Ein realer Schaden sei nicht entstanden. Erst in den letzten Wochen hatten beide Unternehmen eingeräumt, dass ihre KI-Modelle ungeplant in Computersysteme echter Firmen eingedrungen waren. In Los Angeles hat die Polizei auf einem Golfplatz von US-Präsident Donald Trump einen bewaffneten Mann festgenommen. Dies 2 Tage vor einem geplanten Auftritt des Präsidenten. Der 38-Jährige sei aufgefallen, wie er die Vorbereitungen der Sicherheitsmaßnahmen beobachtet habe. Bei der Festnahme fanden die Beamten ein Magazin mit 16 Schuss und im Auto des Verdächtigen entdeckten sie eine geladene Pistole und ein weiteres Magazin.
2: Wetter. Ja, der heutige Mittwoch wird wieder recht sonnig und schwül heiß. Am Morgen ein paar Wolkenfelder am Himmel am Tag, dann grössere Quellwolken und in der Folge besonders in den Bergen dann teils kräftige Regengüsse und Gewitter. Temperaturen am Nachmittag um die 31 Grad. In der ersten Nachthälfte auf morgen wird sich dann das Wetter wieder beruhigen, also die ganzen Gewitter, die da auf uns zukommen. Momentan sind wir bei 20 Grad bei der Seemöwe in Güttingen, Zebnerkappel beim ehemaligen Feuerwehrdepot sind 17 Grad und Dübendorf beim Jumbo ebenfalls 20 Grad.
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2: Ja, 2 ab 6 haben wir und zurzeit keine Meldungen auf der Strasse oder besser gesagt vor der Strasse. Ihr habt überall im Topland freie Fahrt. Kommt gut und vor allem sicher ans Ziel.
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2: Hei, habt ihr schon mal auf den Kalender geschaut? Es ist schon wieder Mittwoch, der 5. August. Es ist der Wahnsinn. Schön habt ihr eingeschaltet. Das ist Radio Top. Wir starten natürlich heute wieder mit unserem Vielfalt-Vierer. Und da haben wir unter anderem einen Song für euch aus dem 93. Also ist im 93 rausgekommen, 3 Jahre nachdem die Boyband, die ihn geschrieben und gespielt hat, gegründet worden ist. Und 2 Jahre, bevor das heute bekannteste Mitglied aus dieser Band ausgetreten ist. Noch gestern habe ich den Film über ihn gesehen und kann ihn wirklich wärmstens empfehlen. Better Man,

Story über den Robbie Williams. Geht über 2 Stunden, heisst, für den Film haben wir jetzt keine Zeit. Aber Relight My Fire von Take That gibt's für euch auf die Ohren. Startet dort aber einer, der gerade mal 1,5 Stunden vom Robbie entfernt aufgewachsen ist. Da ist nämlich der Joe Cocker mit seinem Überhit aus dem 87. Und der Titel, den sagt er gerade selber an. Guten Morgen.

0: 18 Minuten nach der 6 haben wir es. Guten Morgen miteinander hier bei Radio Top. Und bei mir im Studio eintroffen, der Cyril. Guten Morgen.
1: Ich muss noch ein bisschen die Augen aufmachen.
0: Ja, ich denke, sie ist ein bisschen verschlafen. Ja, ich habe auch nicht so viel geschlafen. Ich habe gestern noch ein bisschen aufgeräumt zuhause. Und weißt du, was ich gefunden habe? Ich habe ihn gefunden, meinen alten Take.
1: Tatsächlich?
0: Ja, wir haben ja gerade noch darüber geredet, die letzten Tage. Ich habe ihn wirklich gefunden. Und es ist so, wisst ihr, so ein richtig alter Schultake. So ein eckiger, so ein rechteckiger, aus Plastik, so farbig mit so Tom und Jerry drauf. Und er ist ein bisschen abgeruht.
1: Ich habe gedacht, du hättest mal so einen Kuhfähli-Take gehabt.
0: Nein. So auf dem Land bin ich dann doch nicht aufgewachsen. Nicht auf einem Hof, sondern neben dem Hof. Magst du dich an dich noch erinnern?
1: Es ist jetzt noch lustig, also bei mir war es ganz anders gewesen. Da hatte Tom und Jerry auch nicht so rechteckig oder so, sondern so ein, weißt du, so ein Rucksack.
0: Ja.
1: So, ja, von der modernen Tech. Mit einem Delfin drauf. Alles in Blau, weißt du, Sportsack und etwa alles mit Delfin drauf. Ich war so Fan gewesen früher.
0: Wow. Ja, ich weiss noch bei mir, dass ich, mein Tech hier, ich bin mega stolz drauf gewesen, ich habe den Nachbarn gezeigt, so am letzten Tag für die Sommerferien. Ist einfach schon etwas Cooles gewesen. Es ist so, der Tech hat einem ausgemacht.
1: Das ist speziell,
0: ja. Und die meisten, brauchen am Montag dann wieder einen Tech in St. Gallen, im Thurgau und Schaffhausen, wenn die Schule wieder losgeht.
1: Schon wieder so weiter.
0: Mhm. Ja, für viele dann auch der allererste Schultag, die gehen die erste Klasse. Und dann braucht man einen coolen Tag. Und wir verlosen einen. Aha. Und zwar einen nigelnagelneuen Schultag.
1: Ich glaube nicht, wirklich. Super cool.
0: Dann ab einem halbe sechs, glaube ich, geht's los, oder?
1: Ja, aufpassen.
0: Halbe sieben.
1: Stimmt, halbe sechs wäre
0: ein bisschen früher.
1: Wir gehen die Zeit zurück.
0: Ja, nimmst du noch einen Kaffee? Ist glaube besser.
1: Also ist gut, ich mache einen Kaffee.
0: Also, und vorher gibt's den Billy Ocean mit Caribbean Queen. Guten Morgen.

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0: Schönen guten Morgen miteinander hier bei Radio Top. 2 Minuten vor 6:30 haben wir es und in der nächsten halben Stunde wieder richtig viele gute Musik für euch mit dabei. Der Eddie Grant zum Beispiel aus unserem Top-Mix aus 4 Jahrzehnten oder auch Cyndi Lauper mit Girls Just Wanna Have Fun. Als erstes aber gerade nach einem kurzen Update gibt's Liquido mit Narcotic.
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0: Ja, der heutige Tag, der zeigt sich recht sonnig und auch wieder schwül heiß mit bis zu 31 Grad. Am Morgen haben wir noch ein paar Wolkenfelder, im Verlauf des Tages dann grössere Quellwolken und in der Folge auf das haben wir dann in den Bergen vor allem teils kräftige Gewitter- und Regengüsse. Erst in der ersten Nachthälfte auf morgen beruhigt sich dann das Ganze wieder. Momentan sind wir temperaturtechnisch bei 20 Grad angekommen, das Frauenfeld beim Kaffisali oder auch Zwiesendange beim Coop. 19 Grad momentan, das Musligruppe beim Neff.
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0: Da gibt es noch eins zu sagen, nämlich freie Fahrt im Topland. Wir haben keine einzige Meldung vom Schirm. Überall frei, kommt gut und vor allem sicher ans Ziel.
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0: Wie lange ist es jetzt eigentlich her, lieber Cyril, wo wir uns das erste Mal gesehen haben?
3: Ewig. Ewig habe ich das Gefühl. Ich glaube, 11 Monate im Fall.
0: 11 Monate? Haben wir bald unser Jährige?
3: Ich bin ja eifersüchtig.
0: Ach, komm jetzt. Nein, sicher nicht. Nein, nein. Sie kennt mich schon ein bisschen länger. Aber hey, mir ist im Fall gerade etwas in die Finger gekommen, nämlich eben vor 11 Monaten, wo wir uns das erste Mal gesehen haben. Das war so lustig, als der Cyril hier angefangen hat zu arbeiten, beziehungsweise vorher, habe ich mit ihm einen Test gemacht im Studio 2. So heisst unser Aufnahmestudio, um mal zu schauen, wie er tönt am Sender. Und da habe ich das aufgenommen. Da, so. Hören wir.
3: Oh, ja. Genau. Das ist krass. Hey, das ist im Fall einer meiner Lieblingssongs als Kind. Tatsächlich.
0: Ja. Ja, ganz genau. Wir haben über Narcotic drüber geredet.
3: Und jetzt läuft der Song.
0: Und jetzt läuft der Song. Hey, da schließt sich der Kreis 11 Minuten später. Wahnsinn.
3: Und es ist immer noch ein grossartiger Song.
0: Es ist ein Hammersong. Es ist einer meiner Lieblingssongs. Es ist der, der meine Anlage früher im Kinderzimmer wirklich an Grenzen gebracht hat. Und das Nerven von meiner Mami ebenfalls.
3: Das machen wir jetzt auch, oder?
0: Jetzt drüllen wir alle miteinander auf. Da ist Liquido mit Narcotic. Guten Morgen!

0: 22 Minuten vor dem 7. haben wir's an dem Mittwoch, 5. August. Guten Morgen miteinander. Es ist Mitte Woche, es ist Bergfest.
1: Cyril. Jawohl.
0: Ja, habe ich erst gerade gelernt, dass das so heisst. Das ist grossartig. Ja, und eben, die Mitte der Woche und nächste Woche am Montag geht's wieder los. Für die meisten im Topland geht die Schule nämlich wieder los im Kanton St. Gallen, Thurgau und Schaffhausen. Und für tausende Kinder startet es das erste Mal überhaupt. Also sie gehen das erste Mal überhaupt in ein Schulzimmer. Und da braucht es natürlich einen coolen Schultag.
1: Ja. Ja,
0: habt ihr schon einen für euch Kind? Falls nämlich noch nicht, verlosen wir von der Papeterie Schacht an Zwinti, übrigens die älteste Papeterie von Winti, verlosen wir so einen Schultag. Mhm. Ein Ergobag.
1: Der ist im Fall noch cool. Ich weiß nicht, ob du das gesehen hast, die Ergobag, aber es gibt ganz viele Designs und sie wachsen im Fall mit den Kindern. Also weißt du, kannst verstellen, immer wieder. Also du kannst irgendwie, wenn du, keine Ahnung, 1,50 bist und dann so gross wie ich nachher. Also 1,70. Auch für mich wäre es eigentlich noch gemacht.
0: Also wenn du da bleibst, in dem Wasser.
1: Absolut, ja. Hey, und die Ergobag, die gibt's mit komplettem, der Ergobag, muss ich so sagen, gibt's mit komplettem Etui und Turnsack. Achtung, im Wert von 300 Franken.
0: Wow.
1: Also wirklich ein super Schultag.
0: Ja, das ist wirklich, das
1: ich habe nicht so einen coolen gehabt, muss ich jetzt ganz ehrlich sagen.
0: Ich habe das Gefühl, ich habe noch so einen coolen gehabt, aber ganz andere. Ich kenne die Dinger halt nicht. Ich habe noch so einen richtig alten, eckigen Tom and Jerry Tag gehabt. Aber Cyril, was muss man machen, wenn man so einen Tag gewinnen will?
1: Erzählt uns, wieso wir den genau euch sollen schenken. Schickt uns jetzt eine Sprachnachricht ins Studio. Den Kontakt findet ihr in der Top Now App.
0: Ja, und ich wünsche euch jetzt schon mal ganz, ganz viel Glück. Wieso? Wieso solltet ihr den gewinnen? Wieso?

0: Viertel vor sieben haben wir es auf der Uhr. Guten Morgen miteinander, hier bei Radio Top. Mögt ihr euch noch an euren ersten Schultag erinnern? Wie hat der ausgesehen?
1: Es hat so Actionfiguren drauf gehabt. Also es war ein blauer Tag.
2: Ich habe in der ersten Klasse einen Rabi-Socke-Schultag bekommen, so einen richtig fetten und so richtig farbig. Und sie haben gesagt, den musst du haben bis Ende 6. Klasse. Und spätestens ab der 4. alle so einen coolen Raccoon gehabt. Und ich habe bis in die 6. so einen Rabi-Socke Schultag gehabt.
0: Wie hat dein Schultag ausgesehen früher?
3: Ich glaube, violett und rot. Einer von diesen, wie haben sie geheißen, Raccoon oder so?
4: Ich habe Fußball drauf gehabt. Das würde ich heute bereuen. Heute wäre es ein Böck oder so. Oder ein Golfball.
0: Ich habe auch gemerkt, ich bin auch cool gewesen. Ich habe nämlich in der Oberstufe auch so einen Raccoon.
4: Ich weiß gar nicht, was du gesagt
0: hast. Das ist so eine Marke, ist ja gleich. Auf jeden Fall, wir verlosen den Schultag. Und zwar von der Babeterie Schach. Ein Ergo-Bag im Wert von 300 Stutz.
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6: Guten Morgen, ihr zwei. Ich habe zwei wundervolle Götti-Buben und der eine kommt jetzt in die Schule. Er hat Freude, Tom und Jerry, und er ist so ein guter Bub, wirklich, also ist ein Vorbildsbub. Ein kleines Teufel ist nicht so, aber so ein Goldschatz. Und er hat es verdient, wieder.
0: Der beste
6: Götti-Bub ist,
0: was
6: es gibt auf dieser Welt.
0: Oh, herzlich. Teufel, aber lieb. Ja, ein liebes Teufel. Falls ihr den Ergo-Bag gewinnen wollt, dann schickt uns jetzt auch eine Sprachnachricht. Unsere Nummer findet ihr in der Top Now App. Ich wünsche ganz viel Glück. Guten Morgen miteinander.

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2: Ich bin der Nico Eichwald. Guten Morgen. Abtreibungsgegner lancieren eine Petition gegen die Kostenübernahme von Abtreibungen durch die Krankenkasse. Ab nächstem Jahr sollen mit einer Gesetzesänderung die Kosten für Abtreibungen vollständig von der obligatorischen Krankenkasse übernommen werden. Der Marsch fürs Labbe, welcher sich gegen Abtreibungen einsetzt, kritisiert diese Gesetzesänderung. Die Ausweitung der Kostenübernahme erhöhe die Gefahr, dass mehr Kinder abgetrieben würden. KI-Modelle von Anthropic und OpenAI haben bei Sicherheitstests in Großbritannien gefälschte Online-Identitäten erstellt und einen bösartigen Programmcode geschrieben, wie das britische KI-Sicherheitsinstitut bekannt gab. Die Software versuchte, Menschen per Mail zu manipulieren, um Zugriff auf geschützte Systeme zu erhalten. Es handelte sich um Tests in einer isolierten Umgebung. Ein realer Schaden sei nicht entstanden. Erst in den letzten Wochen hatten beide Unternehmen eingeräumt, dass ihre KI-Modelle ungeplant in Computersysteme echter Firmen eingedrungen waren. In Los Angeles hat die Polizei auf einem Golfplatz von US-Präsident Donald Trump einen bewaffneten Mann festgenommen. Dies 2 Tage vor einem geplanten Auftritt des Präsidenten. Der 38-Jährige sei aufgefallen, wie er die Vorbereitungen der Sicherheitsmaßnahmen beobachtet habe. Bei der Festnahme fanden die Beamten ein Magazin mit 16 Schuss und im Auto des Verdächtigen entdeckten sie eine geladene Pistole und ein weiteres Magazin.
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3: Zwiefelde bei der Gütti, dort messen wir momentan gerade 21 Grad. Zu Batzahe bei der Zapp sind es 20 und bei der Möhkain hängt gerade 19 Grad. Das Thermometer, das geht am Nachmittag wieder recht weit auf. Es wird wieder schwül, heiß und recht sonnig mit 31 Grad. Am Morgen haben wir ein paar Quellwölkchen am Himmel, im Verlauf des Tages, dann am Nachmittag größere Quellwolken und in der Folge dann auch besonders in den Bergen teils kräftige Regengüsse und Gewitter.
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3: Es ist immer noch recht ruhig auf den Strassen im Topland. Eine Meldung habe ich aber für euch, und zwar von der A1 Bern Richtung St. Gallen zwischen dem Limmataler Kreuz und Zürich Affoltern. Dort stockt es bereits ein bisschen wegen zu viel Auto auf der Strasse. Sonst aber ist alles noch frei. Kommt gut an.
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3: Guten Morgen miteinander. Es ist Mittwoch, der 5. August. Die Sommerferien, die sind schon bald vorbei. Ja, nächsten Montag geht es nämlich für St. Galler, Thurgauer und Schaffhauser wieder los mit der Schule. Und darum verlosen wir heute einen richtig coolen Schultag im Wert von, hebt euch fest, 300 Stutz. Ja, wie ihr den gewinnen könnt, hören da gerade noch 2 Songs. Jetzt geht es nämlich zuerst wieder weiter mit unserem Top-Mix aus 4 Jahrzehnten. Und der startet in die Stunde mit einem Hit aus dem 98. Das ist live von der heute 57-jährigen und ehemaligen Brit Award-Gewinnerin Desiree. Guten Morgen miteinander.

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0: 11 Minuten nach der 7. Guten Morgen miteinander hier bei Radio Top. Ich bin Andi und zusammen gehen wir an die Arbeit. Und Cyril, am Montag geht es wieder los. Ja, für die meisten im Topland ist nämlich wieder Schulstart, also St. Gallen, Thurgau und Schaffhausen. Ja,
1: da geht's los. Die Eltern freuen sich.
0: Ja, genau, jetzt sind die Kinder wieder draussen. Ruhe. Ja, und für ganz, ganz viele von diesen Kindern geht's zum ersten Mal überhaupt in ein Schulzimmer. Und da kann ich aus eigener Erfahrung sagen, wenn ihr wollt cool sein, dann müsst ihr einen coolen Schultag haben. Ja. Und darum brauchen ganz viele Kinder jetzt einen neuen Schultag. Und darum frage an euch da draussen. Habt ihr für euer Kind schon einen Take? Falls nämlich noch nicht, wir verschenken den Ergo-Bag von der Papeterie Schoch hier zu Winti.
1: Und so, die Ergo-Bags sind wirklich mega cool. Es hat viel Farbe und wächst noch mit dem Kind mit. Das kannst du so verstellen. Würde auch noch für meine Körpergröße funktionieren übrigens. Dazu gibt es ein Etui und einen Turnbeutel. Ist natürlich auch wichtig. Muss alles im gleichen Design sein. Und wenn ihr den gewinnen wollt, könnt ihr uns jetzt das machen, indem ihr uns erzählt, wieso wir den genau euch sollen schenken. 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
2: Guten Morgen, ich habe zwei wundervolle Götti-Buben und der eine kommt jetzt in die Schule. Er hat Freude, Tom und Jerry, und er ist so ein guter Bub, wirklich, also ist ein Vorbildsbub. Ein kleines Teufel ist nicht so, aber so ein Goldschatz. Und er hat es verdient, wie der beste Götti-Bub ist, was es gibt auf dieser Welt.
1: Also ihr seht, es müssen nicht nur die eigenen Kinder sein, die man den Ergo-Bag verschenken. Ja, Götti, Tante, Grossmutter und so.
0: Ihr könnt dann auch, alles. Ihr könnt dann auch für den Kleinen vom Nachbarn zum Beispiel gewinnen. Ist gar kein Problem, wir sind da flexibel. Wenn ihr auf jeden Fall so einen Ergo-Bag gewinnen wollt, dann sagt uns, wieso wir den genau euch sollen schenken.
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0: Guten Morgen miteinander. Gut zwei Minuten haben wir noch. Und dann ist es wieder 7:30 an dem Mittwoch, 5. August. Und in der nächsten halben Stunde, da wartet wieder richtig viel gute Musik auf euch. Wir haben unter anderem Green Day mit einem 2000er Wake Me Up When September Ends. Der Michael Jackson meldet sich mit einem grossartigen 80er. Und ganz direkt nach einem kurzen Update haben wir den Ray Parker Jr. mit Ghostbusters für euch. Also für jeden Geschmack etwas mit dabei. Ich wünsche ganz einen guten Start in den Tag.
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0: Ja, an dem heutigen Mittwoch haben wir wieder Aussicht auf Wasser, das vom Himmel runterfällt. Es könnte nämlich regnen und Gewitter kommen. Am Morgen haben wir da ein paar Wolkenfelder am Himmel. Im Verlauf des Tages dann grössere Quellwolken in der Folge, dann besonders eben über den Bergen. Teils kräftige Regengüsse und Gewitter. Sonst aber gibt es einen recht sonnigen Tag, schwül heiß mit bis zu 31 Grad am Nachmittag. Momentan da sind wir bei 22 Grad zu Erle. Beim Leuen 21 Grad haben wir beim Adlerbeizli zu Möselbach und zu Neftenbach beim Pöscheriet.
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0: Ja, und es rollt im Topland. Es sieht ganz gut aus auf der Strasse. Noch eine Meldung habe ich, nämlich die A1 Bern Richtung St. Gallen zwischen dem Limmataler Kreuz und Zürich-Affoltern. Dort stocken wegen Verkehrsüberlastung, sonst aber ist alles frei. Kommt gut an.
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0: Ja, und ich finde es grossartig, dass ihr zusammen mit Radio Top erwacht an dem Mittwoch, 5. August. Schön, sind ihr mit dabei. Gerade als nächstes spielen wir unser Songquiz. Und dort müsst ihr so richtig wach sein. Wir übersetzen nämlich auch heute wieder einen Song vom Englischen ins Schweizerdeutsche. Und wenn ihr wisst, welcher das ist, könnt ihr einen richtig coolen Preis gewinnen. Was es zu gewinnen gibt und welchen Song, das wir übersetzt haben, das gehört ihr gerade als nächstes. Jetzt aber zuerst vertreiben wir die bösen Geister, die uns so müde machen am Morgen. Da ist der Ray Parker Jr. mit Ghostbusters aus unserem Top-Mix aus 4 Jahrzehnten. Guten Morgen miteinander!

0: Was ist das für ein geiler Song? Ordinary World, Duran Duran. Kennt ihr gehört hier bei Radio Topman. 21 Minuten vor dem 8. Ja, und ich glaube, diesen Song müssen wir auch mal unbedingt in Songquiz nehmen. Heute aber ist ein anderer.
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0: Ja, wir haben heute wieder einen Song übersetzt vom Englischen ins Schweizerdeutsche und wollen von euch gerne wissen, von wem das der Song im Original ist und wie er im Original heisst. Wenn ihr das herausfindet, dann gewinnt ihr da ein 50 Franken Brauhaus Frauenfeld Gucci. Könnt ihr gemütlich für 50 Stutz ein paar Feierabendbierchen rein zwitschern oder etwas Feines knäbeln. Das ist euch überlassen. Das Einzige, was ihr machen müsst, ist mir sagen, welchen Song das wir heute suchen.
2: Meine Einsamkeit tötet mich und ich muss gestehen, ich glaube immer noch.
0: Den Song kennen da 0848 80 0088. Welcher Song ist das?
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0: 0848 80 0088. Ich brauche den Titel und den Interpret. Jetzt anrufen und gewinnen. Wir lösen auf in gut 7,5 Minuten. Und jetzt gehe ich gleich füßeln und ich kann mich in gut 2 Minuten wieder wecken. 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
1: Vom Englischen ins Schweizerdeutsche haben wir einen Song übersetzt und vorher wollen wissen, welcher Song das ist, von wem und wie er heisst. Und um das jetzt aufzulösen, habe ich Verstärkung bei mir und zwar in der Telefonleitung Belinda aus Wiele bei Wiel. Guten Morgen, Belinda.
2: Guten Morgen, Andi.
1: So, liebe Belinda, du willst ins Brauhaus ein Bierli zwitschern, gell?
2: Ja, das wäre schön.
1: Mhm, das wäre wirklich schön. Hätte ich jetzt auch nichts dagegen. Also gut, ist es ein bisschen früh, aber heute Abend dann vielleicht. Du musst mir aber sagen, welchen Song wir suchen. Dann schicke ich dir nämlich einen 50-Franken-Gutschein. Und der Song heute, der geht auf Schweizerdeutsch so.
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1: Und Belinda weiss ganz sicher, welcher Song das ist, oder? Erzähl mal.
2: Das ist Baby One More Time von Britney Spears.
1: Klar doch! Gratuliere!
2: Danke vielmals.
1: Sehr gut hast du das gemacht. Grossartig, du hast dir den Gucci absolut verdient. Und dann wünsche ich dir in dem Fall noch ein wunderschönes Tägli und zum Wohl dann beim Feierabend Bierli.
2: Danke, gleichfalls.
1: Ja, danke vielmals, mach's gut, tschüss.
2: Ja, tschüss, danke.
1: Und falls ihr es herausgefunden hättet, wahrscheinlich ja schon, oder? Ist jetzt nicht so schwierig gewesen. Aber nicht durchgekommen sind, dann lasst den Kopf nicht hängen. Morgen nämlich um die gleiche Zeit übersetzen wir den nächsten. Und dann gibt's den nächsten 50 Franken Gutschein. Und jetzt, geniessen wir in voller Länge, da ist Britney Spears.

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0: 2,5 Minuten vor 8 Uhr haben wir es hier bei Radio Top. Guten Morgen miteinander, ich bin Andi und zusammen gehen wir an die Arbeit. Und in der nächsten Stunde machen wir das wieder mit dem Meister 80er und 90er. Zum Beispiel haben wir da aus, Starship zum Beispiel aus den 80er. Da kannst du nicht nachschauen, was da alles läuft. Den 90er von The Cher und haben wir Strong Enough. Und natürlich ist das Ganze auch in unserem Topmix aus 4 Jahrzehnten. Heisst auch ein 2000er darf nicht fehlen. Zum Beispiel vom Zucchero, Baila, Sexy Thing. Haben wir nämlich dann auch alles das in der nächsten halben Stunde und noch ganz viel mehr.
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1: Ich bin der Nico Eichwald. Guten Morgen. Parlamentarierinnen und Parlamentarier von den Grünen bis zur SVP fordern bessere internationale Zugverbindungen. Laut dem Newsportal Schweiz heute setzen sie sich dafür ein, dass die Schweiz wieder besser ans europäische Bahnnetz angebunden wird. Konkret wollen sie mehr direkte Verbindungen in europäische Städte und einen Ausbau des grenzüberschreitenden Regionalverkehrs. Dafür wollen sie sich mit den SBB, dem Bund und den Kantonen austauschen. Zudem sind politische Vorstöße geplant. In Afghanistan spitzt sich die Hungersnot zu. Dies, weil viele Länder ihre Gelder für die Entwicklungshilfe gestrichen haben, berichtet die ARD-Tagesschau. Das Welternährungsprogramm der UNO warnt davor, dass die Hungersnot in Afghanistan besonders bei Kindern außer Kontrolle geraten könnte. Durch die Kürzung der Gelder könne das Programm inzwischen nur noch 1 von 9 unterernährte Kinder unterstützen. Bei einer groß angelegten Polizeiaktion im Amazonasgebiet haben Sicherheitskräfte über 800 Personen festgenommen. Beteiligt waren unter anderem Brasilien, Kolumbien und Peru mit mehr als 3.600 Beamten. Die mehrtägige Aktion richtete sich unter anderem gegen illegalen Bergbau, illegalen Holzschlag, Wildtierhandel und Landraub. Über 3.000 Tiere seien beschlagnahmt worden, darunter auch Schlangen, Vögel, Echsen und Fische, teilten die Behörden mit. Der Wert der beschlagnahmten Güter beläuft sich auf über 280 Millionen US-Dollar.
2: Wetter. Momentan haben wir 22 Grad zu Affeltangen bei der Primarschule, ebenfalls 22 zu Hedlingen bei der Mehrzweckhalle und 21 Grad im Hemberg oben. Genauer gesagt dort beim Rütteli Rank, wo es einmal beim Bergrennen so richtig abgeht. Ja, die Temperaturen, die gehen auch ab heute am Nachmittag wieder bis auf 31 Grad auf, also wieder schwül, heiß und recht sonnig der Tag, obwohl wir haben ein paar Wolkenfelder am Himmel. Im Verlauf des Tages dann auch grössere Quellwolken und in der Folge darauf kann es dann besonders in den Bergen teils heftige Gewitter und Regengüsse geben. Und eben, einfach 31 Grad wieder. Also wirklich wieder so ein heißer Tag, wie wir es uns ja schon gewöhnt sind.
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2: Ja, da läuft es richtig gut im Topland. Wir haben immer noch nur eine Meldung auf dem Schirm, und zwar die von der A1 Bern Richtung St. Gallen zwischen dem Limmataler Kreuz und Zürich-Affolteren. Dort klemmt es wegen Verkehrsüberlastung. Sonst aber ist immer noch alles frei. Wir haben überall freie Fahrt. Kommen wir gut an.
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2: Mittwoch, der 5. August, haben wir es für Thurgauer, St. Galler und Schaffhausen. Die letzte Ferienwoche, bevor es wieder mit der Schule losgeht. Und darum verschenken wir heute zusammen mit der Papeterie Schach Zwinti einen Schultheek im Wert von 300 Stutz. Und da gibt es auch schon die ersten Bestechungsversuche da aussen. Vom Andi aus Wiel zum Beispiel.
3: Hoi Andi, da ist der Andi. Wieso, dass wir den Schulertheek sollen gewinnen, ist ganz einfach. Dein Kuchen, der ist gestern verbrochen. Wenn wir den Schulertheek gewinnen, dann kommst du von unserem Jano im Schulertheek geliefert einen ganzen Kuchen über. Du hast in der Hand.
2: Ja, um den Wink mit dem Kuchen zu verstehen, müsst ihr schnell auf Instagram gehen. Ja, sucht dort nach Andi Arbeit und schaut die Story von gestern an. Was für ein Fail war das? Ja, aber bestechen lasse ich mich in dem Fall nicht, hey, lieber Andi. Also in dem Ergo-Bag, den man gewinnen kann, hat es übrigens ein bisschen mehr Platz als nur für einen Kuchen. Ich sag's nur. Ja, und wie ihr den Take im Wert von 300 Stutz gewinnen könnt, das gehört ihr gerade nach zwei Songs. Da ist Starship. Guten Morgen miteinander.

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0: Wir haben Bergfest, hier bei Radio Top, 11:08, guten Morgen miteinander, es ist Mittwoch, ja.
1: Geil.
0: Nicht nur das Wochenende kommt näher, sondern für viele auch ihren allerersten Schultag nächsten Montag. Denn Thurgau, St. Gallen und Schaffhausen, da geht's nämlich los. Das erste Mal in die Schule hinhocken hinter dem Pult, das erste Mal einen Schultag tragen. Ja, habt ihr schon einen Schultag für euch Kind? Falls nämlich noch nicht, wir verschenken den Ergo-Bag von der Papeterie Schacht hier zu Winti im Wert von, Achtung, 300 Stutz!
1: Und das ist nicht das Einzige, er ist auch noch cool. Also man kann das auch sagen, ja, ist viel wert, oder? Aber es ist wirklich cool.
0: Ist wirklich cool, ja.
1: Farbig, verschiedene Ausgaben, also irgendwie von Weltall über Sport, was haben wir noch gesehen? Alles Prinzessinnen. Es hat wirklich für alle
0: Einhörner, Tiger, alles Mögliche.
1: Und dazu natürlich noch das passendes Etui und Turnbeutel, geben wir auch noch gerade dazu. Und wenn ihr den gewinnen wollt, dann erzählt ihr uns, wieso wir den genau euch sollen schenken. Und das macht ihr, indem ihr uns eine Sprachnachricht ins Studio schickt. Und gemacht hat das zum Beispiel der Dome.
0: Mhm. Wo ist der Dome?
1: Moment.
2: Hallo miteinander, da ist der Domenico. Der Rucksack hat verdient Valentino, das ist mein kleinerer Bruder. Wir haben 35 Jahre Unterschied. Er hat es in seinem Leben schon genug schwer gehabt bis jetzt. Er ist mit einer sehr seltenen Blutkrankheit auf die Welt gekommen. Man muss immer wieder ins Spital Blutwert kontrollieren, Blut bekommen. Und das macht er schon von Geburt an mit. Und ich denke, eine Freude darf er einmal haben, anstatt immer noch das Negative. Er hat den Schulstart jetzt am Montag. Und als grosser Bruder würde ich ihm gerne das Geschenk machen. Und ich freue mich.
0: Ja, so wäre so ein Take ja sicher das perfekte Geschenk, oder? Also der Dome, der ist mit im Rennen. Ihr könnt aber auch noch erzählen, warum dass ihr den Take gewinnen müsst.
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0: Schönen guten Morgen miteinander. 22 Minuten nach der 8 haben wir's. Was für ein richtig schöner Song ist das gewesen? Right Way. Right Here Waiting heisst er. Guten Morgen, Cyril.
1: Ich bin ein bisschen am Warten da. Right Here Waiting.
0: Ja, du bist am Warten.
1: Bin da für dich, Andi.
0: Das ist sehr schön. Das freut mich außerordentlich. Cyril, ich habe einen Tipp für dich. Ich habe nämlich gestern Fernsehen geschaut, gestorben. Und ich habe es mir jetzt endlich einmal, ich bin eigentlich über die Schwelle geschritten. Ich habe es so lange vor mir hergeschoben. Der Film von Robbie Williams, Better Man. Hast du sicher auch schon gehört?
1: Ja.
0: Dort so ein Doku über ihn eigentlich, so eine Verfilmung. Und er ist dort in dem Film nicht als Mensch, sondern als Affe zu sehen.
1: Ah, ja. Das ist schon speziell.
0: Ist recht speziell und darum habe ich auch gedacht, ich schaue nicht, weil irgendwie so, so animiert, ich weiss nicht. Ich habe mich einfach nicht so, er denkt, ist nicht so mies. Aber gestern habe ich eingeschaltet und ich sage das im Fall, Hühnerhaut pur. I
2: sit and wait. Mein Vater vergötterte die Stars seiner Zeit.
3: So was kann man nicht lernen. Entweder du hast es, oder du bist ein Niemand.
4: Ich will kein Niemand sein.
5: Das bist du nicht.
0: Ich habe gerade wieder Hörnerhut, ich sag das. Du lernst so viel über den Robbie Williams, wenn du den Film schaust. Etwa 2¼ Stunden und jede Minute lohnt sich. Du siehst, wie er zu Take That gekommen ist. Du siehst, wieso dass er die Boyband den verloren hat. Du siehst, wie er als Solokünstler durchgestartet ist. Und du lernst seine Familiengeschichte kennen. Obwohl er ein Affe ist im ganzen Film. Also wirklich, ich sage das, absolute Empfehlung von mir, auch für euch da draussen, okay. Wenn ihr noch nicht gesehen habt, schaut dann. Und er ist auch gespickt mit all seinen grossen Hits. Und dort lernt er auch den Hintergrund von diesen ganzen Hits. Also, Better Man, Robbie Williams Story. Und jetzt, let me entertain you!

0: Schönen guten Morgen miteinander. In einer halben Minute haben wir es 8:30 und das heisst, wir gehen wieder Richtung Wetter und Verkehr. Und dann in der nächsten halben Stunde, dann spielen wir unser Ja und Tschüss. Dann könnt ihr nämlich wieder einen richtig coolen Preis abstauben, wenn ihr es schafft, 1 Minute lang nicht Ja zu sagen. Und auf euch warten natürlich auch wieder die beste Musik aus unserem Topmix aus 4 Jahrzehnten. Unter anderem Musik aus Australien. Down Under, Man at Work wartet auf euch. Queen, Hammer, Sunrise Avenue oder auch Seal.
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0: Wetter. Ja, der heutige Mittwoch zeigt sich wieder richtig sonnig und schwül heiß mit 31 Grad im Maximum. Heute Nachmittag momentan, da sind wir bei 23 Grad. Zum Beispiel beim Mokmok am Bahnhof zu Romanshorn. 23 Grad auch zu Batzenheide auf dem Birkenhof und 22 Grad geht's Brüten beim Stars and Stripes. Wir haben am Morgen ein paar Wolkenfelder im Verlauf des Tages, dann grössere Quellwolken am Himmel und in der Folge, dann besonders über den Bergen, ein paar kräftige Regengüsse und auch Gewitter, die da möglich sind. Das beruhigt sich dann erst wieder in der ersten Nachthälfte. Die auf morgen.
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0: Ja, da haben wir eine Meldung von der A1 Bern Richtung Zürich zwischen Baden-West und Wettingen. Dort haben wir nämlich stockenden Verkehr wegen einem Pannenfahrzeug. Der rechte Fahrstreifen ist dort gesperrt wegen einem defekten PW. Dann stockt es noch wegen Verkehrsüberlastung ebenfalls auf der A1 Bern Richtung St. Gallen zwischen dem Limmataler Kreuz und Zürich anfoltern. Sonst aber ist alles frei im Top-Lang. Kommen wir gut an.
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0: Ja, wir könnten euch ja den Start in den Arbeitstag noch ein bisschen mehr versüssen. 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Dann könnt ihr nämlich ein feines Käferli trinken oder auch Catering, was anbietet, falls ihr die heiße Gartenfestival machen wollt. Der perfekte Gutschein für euch. Das Einzige, was ihr dafür machen müsst, ist jetzt anrufen auf 0848 80 00 88. 1 Minute lang versuchen, nicht Ja zu sagen und in unserem Ja und Tschüss abräumen. Dann gehört der Gutschein euch. Also jetzt anrufen auf 0848 80 00 88.

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2: Und bei mir im Studio unser heutiger Schiedsrichter, der Cyril.
3: Morgen. Hello,
2: morgen. Und in der Leitung wartet die einzigartige Josie aus Dobbel. Guten Morgen, Josie.
3: Morgen.
4: Guten Morgen miteinander.
3: Hallo.
2: So, der Josie, eine Minute lang nicht Ja sagen, das gilt für dich. Und wenn du ready bist, dann lassen wir los.
4: Bin ready.
2: Bist ready, gut. Dann will ich hören. Also, Josie, deine Minute, die startet jetzt. Und du hast mir gesagt, du bist gerade auf dem Balkon am Käfele, gell? Am Warten.
4: Genau.
2: Am Warten, bis wer heimkommt?
4: Der Timet.
2: Wie heisst er?
4: Timet.
2: Timet. Das ist dein roter Kater.
4: Genau.
2: Und wie alt ist er?
4: Wie deine nächste Woche, 4 Monate.
2: Oh je, so ein richtig kleines, herziges Büsi. Ein rot-weisses, gell, hast du gesagt?
4: Oh. Genau.
2: Oh, so schön. Kannst du noch schlafen jetzt, oder hat er da schon alles kaputt gemacht?
4: Schlecht.
2: Also, war schlecht?
4: Also, wegen dem Timet schon, einfach wegen der Hitze nicht.
2: Ah, wegen der Hitze kannst du nicht schlafen, okay. Aber was hat der Timet schon alles kaputt gemacht?
4: Noch nicht.
2: Ah, wirklich? Hat er nicht so viel Energie wie meine Kleine?
4: Mal.
2: Auch immer rumspringen und in die Füße beißen?
4: Nein. In den Fuß nicht in den Beißen, springen schon.
2: Springen schon?
4: Ja.
2: Oh, wie herzig ist denn das? Er ist 4 Monate alt, Büsi. Und jetzt ist er, glaube ich, schon heimgekommen, gell?
4: Molde ist da. Weißt du, der geht immer wieder weg, weil ich habe noch einen grossen Kater, der ist 12.
2: Ah, okay.
4: Und dann spielt und kämpft und so.
2: Ja, das tönt wie bei mir daheim. Das ist grossartig. Hey, Josie, ich gratuliere dir. Du hast es geschafft, eine Minute ohne ein Jahr. Das heisst, wir schicken dich ins Café Zentral auf Kirchberg. Du darfst dort heimgehen käfeln. Und ich wünsche dir noch ganz viel Spass beim Büsi-Schmüseln. Ganz ein schönes Tag.
4: Danke, das wünsche ich dir auch und danke vielmals für den Gutschein. Ich freue mich.
2: Sehr gerne. Tschüss, Josie.
4: Tschüss. Danke, schöne Miteinander. Tschüss.
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0: zwei Minuten vor dem 9 Uhr haben wir es. Guten Morgen miteinander, den Mittwoch, 5. August. Ja, für Thurgauer, St. Galler und Schaffhauser die letzte Ferienwoche, bevor es dann wieder in die Schule geht. Darum verschenken wir heute zusammen mit der Papeterie Schachzwinti einen Schultag im Wert von 300 Stutz. Und da gibt's auch schon die ersten Bestechungsversuche, zum Beispiel vom Andi aus Wiel.
1: Hoi Andi, da ist der Andi. Wieso, dass wir den Schulertag gewinnen sollen, ist ganz einfach. Dein Kuchen, der ist gestern verbrochen. Wenn wir den Schulertag gewinnen, dann kommst du von unserem Jano im Schulertag geliefert einen ganzen Kuchen über. Du hast sie in der Hand.
0: Ja, um den Wink mit dem Kuchen zu verstehen, müsst ihr schnell auf Instagram gehen, sucht dort nach Andi Arbeit und schaut die Story von gestern Abend an. Was für ein Fail ist das gewesen, echt. Ja, und ob der Bestechungsversuch gezogen hat oder doch jemand anders den Tag abstaubt, das gehört dann gerade nach dem 9. Zusammen mit diesem Topmix aus 4 Jahrzehnten, der auch wieder auf euch wartet, da haben wir unter anderem zum Beispiel Lionel Richie, Foreigner oder auch Whitney Houston mit My Love is Your Love. Geht direkt nach den News.
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0: Hungersnot zu. Dies, weil viele Länder ihre Gelder für die Entwicklungshilfe gestrichen haben, berichtet die ARD Tagesschau. Das Welternährungsprogramm der UNO warnt davor, dass die Hungersnot in Afghanistan besonders bei Kindern außer Kontrolle geraten könnte. Durch die Kürzung der Gelder könne das Programm inzwischen nur noch 1 von 9 unterernährte Kinder unterstützen. Bei einer groß angelegten Polizeiaktion im Amazonasgebiet haben Sicherheitskräfte über 800 Personen festgenommen. Beteiligt waren unter anderem Brasilien, Kolumbien und Peru mit mehr als 3.600 Beamten. Die mehrtägige Aktion richtete sich unter anderem gegen illegalen Bergbau, illegalen Holzschlag, Wildtierhandel und Landraub. Über 3.000 Tiere seien beschlagnahmt worden, darunter auch Schlangen, Vögel, Echsen und Fische, teilten die Behörden mit. Der Wert der beschlagnahmten Güter beläuft sich auf über 280 Millionen US-Dollar.
1: Wetter. Ja, merket, die Sonne die scheint schon wieder richtig stark. Wir haben schon wieder 24 Grad in Münsterlingen beim Kantonsspital, 23 sind es beim Roli seiner Vitec zu Bütschwil und ebenfalls 24 bei der Badi in Wiesendangen. Es wird aber auch heute wieder noch heißer, bis zu 31 Grad erwarten wir. Aber wir haben ein paar Wolkenfelder am Himmel. Der grösste Teil dann aber erst am Nachmittag. Quellwolken, und zwar relativ grosse, der Folge davon dann in den Bergen. Teils kräftige Regengüsse und Gewitter. Erst in der Nacht auf morgen beruhigt sich dann das Ganze wieder. Also heute Abend müsst ihr damit rechnen, dass ihr nass werdet. Bis dann aber könnt ihr die Sonne noch ein bisschen geniessen.
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1: Ja, es sieht grossartig aus im Topland. Da sind die Strassen nämlich frei. Die einzige Meldung, die ich habe, ist von der A1 Bern Richtung Zürich zwischen Baden-West und dem Barrick-Tunnel. Dort haben wir stockenden Verkehr wegen einem vorausgegangenen Unfall. Sonst aber alles frei. Kommen wir gut an.
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1: Ja, ihr habt es gehört. Nächsten Montag geht für viele im Topland Schule wieder los. Und darum verlosen wir heute einen Schultag im Wert von 300 Stutz. Und da flattern immer noch Bewerbungen rein per WhatsApp für so einen Tag.
3: Guten Morgen, lieber Andi. Ich würde mich sehr freuen, wenn meine Tochter Corina würde einen Schultag gewinnen. Sie hat zwar schon einen, hat aber Occasion dürfen müssen übernehmen. Was aber der Hauptgrund ist, sie hat heute Geburtstag und es wäre eine mega coole Überraschung, wenn sie jetzt noch einen eigenen Schultag neu auslesen und mit dem nächsten Montag in die erste Klasse starten. Ich würde mich mega freuen, wünsche euch ein schönes Tag und vielleicht ja bis später.
1: Hey, hey, hey, happy birthday, liebe Corina. Ja, ob es klappt mit dem Geburtsgeschenk? Ich weiss es nicht. Ihr hört es aber gerade noch 2 Songs. Da ist Whitney Houston mit My Love is Your Love. Schönen guten Morgen miteinander.

0: Mittwoch, 5. August. Das heisst für viele im Topland, geht es am Montag wieder los mit der Schule. Und darum verlosen wir heute, wie schon gesagt, einen Schultag im Wert von 300 Stutz. Und es ist schwierig. Es ist wirklich schwierig. So viele Leute haben sich beworben. Ihr habt vorher zum Beispiel gehört, die Corina, die hat heute Geburtstag.
1: Guten Morgen, liebe Andi. Ich würde mich sehr freuen, wenn meine Tochter Corina würde Schultag gewinnen. Sie hat heute Geburtstag und es wäre eine mega coole Überraschung, wenn sie jetzt noch einen eigenen Schultag neu auslesen und mit dem nächsten Montag in die erste Klasse starten.
0: Ja, 7 wird sie an dieser Stelle ganz viel Glück zum Geburtstag. Genau, dann würde ich sagen, Happy Birthday, Corina. Aber ich glaube, so leid es mir tut, ich glaube, das Mami von der Corina muss ihr ein anderes Geschenkchen organisieren. Weil die Geschichte hier, die hat mich mega berührt.
2: Hallo miteinander, hier ist Domenico. Der Rucksack hat verdient Valentino, das ist mein kleinerer Bruder. Wir haben 35 Jahre Unterschied. Er hat es in seinem Leben schon genug schwer gehabt bis jetzt. Er ist mit einer sehr seltenen Blutkrankheit auf die Welt gekommen. Man immer wieder ins Spital, Blutwert kontrollieren, Blut bekommen. Und das macht er schon von Geburt an mit. Und ich denke, eine Freude darf er einmal haben, anstatt immer noch das Negative. Er hat den Schulstart jetzt am Montag. Und als grosser Bruder würde ich ihm gerne das Geschenk machen. Und die freut es.
0: Also sorry, was meinen ihr? Also ich bin der Meinung, der Valentino, ich würde sagen, er hat den Ergobag von der Papeterie Schoch absolut verdient, oder? Wir rufen ihm gerade noch schnell an und überraschen ihn.

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0: 19 Minuten nach der 9. Guten Morgen miteinander, am Mittwoch, 5. August. Schön, dass ihr eingeschaltet. Das ist Radio Top. Ja, und im Thurgau, im Kanton St. Gallen und auch Schaffhausen geht am Montag die Schule wieder los. Ja, und darum haben wir heute einen Schultag im Wert von 300 Franken von der Papeterie Schoch Zwinti verschenkt und gewonnen hätten den Tome. Und zwar für seinen kleinen Bruder, den Valentino. Und Cyril, ich würde sagen, komm, wir überraschen den Leuten doch mal schnell an.
1: Also, ja, ist gut. Ich muss auch schon schauen. 07, Nummer, ja, Moment. Morgen, Tommy, du bist der Cyril vom Radio Top. Hoi.
2: Hallo,
1: oh, salut. Du hast uns hier die berührende Sprachnachricht geschickt, wegen deinem Bruder, Valentino.
2: Ja, genau.
1: Wegen dem Schultag. Und los jetzt mal, Tommy, es hat uns so fest berührt, dass wir deinem kleinen Bruder unbedingt möchten den Schultag schenken.
2: Ah, geil, Mann. Danke vielmals. Danke vielmals. Da wird er weiße Freude haben.
1: Hey, wir haben auch mega fest Freude im Fall.
2: Er hat nicht einfach wie es jetzt, weißt du, er hat eben dann halt die seltene Blutkrankheit, gell? Und hat halt schon einen durchgemacht. Nein, die Freude würde ich ihm gerne machen, weil ich auch mehr noch etwas auf der Schule stehe.
1: Hey, jetzt gibt es einen grossen Schultag mit Etui, mit Sporttaschen, alles zusammen.
2: Ja, geil. Danke viel, viel, viel mal. Wirklich, jetzt haben wir und dem Valentino eine riesen Freude gemacht.
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0: Ihr könnt euch absolut glücklich schätzen, dass ich mein Mikrofon hier im Studio ab und zu ausschalten kann. Weil bei dem Song muss man einfach mitsingen. Superstar ist das gewesen. Wir haben 2 Minuten vor um 9:30 und das heisst, gerade nach um 9:30 gibt's für euch wieder eine halbe Stunde lang unseren Topmix aus 4 Jahrzehnten. Ohne Unterbruch. Nonstop Musik. Und da haben wir für euch zum Beispiel einen 80er von der Tina Turner mit dabei, der Phil Collins mit einem grossartigen 90er oder auch so ein bisschen für das Summer Feeling Vaya con Dios mit Na, Ne, Na.
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0: Der heutige Mittwoch, der zeigt sich wieder schwül heiß und das bedeutet, dass wir am Vormittag viel Sonne zu gut haben, am Nachmittag dann ein paar größere Quellwolken und in der Folge dann vor allem gegen den Abend wieder kräftige Regengüsse und Gewitter, vor allem über den Bergen. Temperaturen am Nachmittag 31 Grad im Maximum und das Gewitter, das wird sich dann erst in der ersten Nachthälfte wieder beruhigen. Momentan, da sind wir schon recht warm unterwegs, 24 Grad ist verbreitet, gerade angesagt im Topland, zum Beispiel beim Suhrber Automobile in Bettwiesen, jetzt Kirchberg bei der Klientis oder auch Zeuzach bei der Sonne.
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0: Habt ihr jetzt gehört, wie sich meine Stimme überschlagen hat bei der Sonne? Das klingt ja grässlich. Aber ist auch gar nicht so schlimm, weil ich habe gar nicht viel zu erzählen. Wir haben nämlich gar keine Meldungen vom Topland. Nein, alle Strassen sind frei, und überall freie Fahrt. Kommt weiterhin gut und vor allem sicher ans Ziel.
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0: Ja, und bevor sich meine Stimme nochmal überschlägt, gebe ich das Mikrofon jetzt wieder ab. Und zwar an unseren Topmix aus 4 Jahrzehnten. Den gibt es jetzt eine halbe Stunde lang ohne Unterbruch. Nur Beste vom Besten, was Musik angeht. Phil Collins zum Beispiel haben wir für euch. Roy Orbison oder Vaya con Dios, Alpha Will. Alles drum und dran. Aber anfangen wir das Ganze mit The Best von der Tina Turner. Und ab dem 10. übernimmt dann unsere Zoe und begleitet euch in Mittag. Und wir hören uns dann morgen um 6 Uhr wieder. Ich bin der Andi. Bis morgen. Schönes Tag. Tschüss miteinander.

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2: Ich bin der Nico Eichwald. Nach der Fußball-Weltmeisterschaft gibt es offenbar Ärger zwischen Gastgeberstädten und dem Weltfußballverband FIFA. FIFA-Präsident Gianni Infantino habe mehreren US-Städten $1 Million versprochen für Fußballplätze und soziale Projekte. Allerdings war der Deal nur mündlich, berichtet das Portal The Athletic. Demnach ist das Geld bis jetzt nicht geflossen. Die FIFA ließ eine Anfrage von The Athletic offen.

0: starben 19 Menschen. Im Zusammenhang mit dem zweiten Feuer damals in Los Angeles wurde ein Mann wegen Brandstiftung angeklagt. Die Weltraumfirma SpaceX von Tech-Milliardär Elon Musk hat erstmals nach ihrem Rekordbörsengang Quartalszahlen vorgelegt. Die Firma schrieb unterm Strich einen Verlust von über 540 Millionen Dollar. Gleichzeitig stieg der Umsatz im Jahresvergleich um über 90% auf 7,8 Milliarden Dollar. Damit übertraf SpaceX deutlich die Erwartungen von Finanzanalysten. Haupttreiber für das starke Wachstum ist das Satelliten-Internet Starlink.
1: Wetter. Temperaturen aktuell in Oberhallau liegen bei 24 Grad, Bürgle und Rüti melden 26. Der Mittwoch zeigt sich auch heute recht sonnig und mit heissen Temperaturen von ungefähr 33 Grad. Im Tagesverlauf entziehen ein paar Wolkenfelder über. Gegen den späteren Abend sind auch Gewitter und Regentropfen im Topland, so wie es aussieht, nicht ganz auszuschliessen.
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1: Ich habe absolut keine Meldungen für euch. Ich habe also Freifahrt.
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1: Seitdem haben wir auf der Uhr einen wunderschönen Mittwochmorgen. Wünsche ich euch, ich hoffe, ihr seid gut in den Tag gestartet. Mit einem Lächeln auf dem Gesicht. Für all die, die ein bisschen Energie brauchen, wir sorgen unter anderem für gute Stimmung dank Jimmy Cliff am 80er zum 9 Uhr am Viertelab und eben einen musikalischen Koffeinschub mit einem riesen Hit. Aus den 80er. Volumen auf ein Feuer. Wham! Steht in der Mitte.

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1: Ja, wir gehen auf England zu einem grossartigen Künstler, der auch in einer Band war, unter anderem Genesis, aber auch eine sehr erfolgreiche Solo-Karriere konnte feiern. Und das unter anderem auch mit diesem Track. Und lange haben sich Musikkritiker, Fans gefragt, was zum Teufel ist Sussurio? Ist das eine Frau? Ist es ein Ort? Der Phil Collins hat dann später mal bestätigt, Sussurio habe ich frei erfunden. Das Wort gibt es gar nicht. Ich habe einfach gefunden, es tönt gut, es ist catchy. Ich kann es gut in die Melodie reinpassen. Das Cyril ist am Abgehen zu diesem Song. Und ich hoffe, ihr, auch wenn ihr im Büro sind, sind auch völlig am Abgehen. Phil Collins mit Sussurio. Schön, dass ihr mit dabei.

0: Eros Ramazzotti, herzlich willkommen hier bei Radio Top. Ja, es ist gerade eine ungewohnte Stimme um diese Zeit. Ich übernehme schnell für Zoe, da ist nämlich der Andi. Salut miteinander. 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Und der August, der 1. August, der ist, ja, so feuerwerktechnisch ein bisschen ins Wasser gefallen, oder? 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
0: Ja, der heutige Tag, der zeigt sich recht sonnig und schwül heiß mit bis zu 31 Grad im Maximum. Wir haben ein paar Wolkenfelder am Himmel im Verlauf des Tages. Dann grössere Quellwolken und in der Folge besonders in den Bergen dann teils kräftige Regengüsse und Gewitter. Das beruhigt sich dann erst in der ersten Nachthälfte auf morgen wieder. Momentan Temperaturen bei der Seemöwe in Güttingen 27 Grad, Zibnerkappel beim ehemaligen Feuerwehrdepot 24 Grad und Dübendorf beim Jumbo dort sind es 26 Grad.
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0: Ja, und da haben wir im Topland freie Fahrt auf der Strasse, aber wenn ihr auf dem Weg in den Süden sind, dann klemmt es. Und zwar A2 Luzern Richtung Gotthard zwischen Wassen und Göschen 1 Kilometer Stau. Wegen Verkehrsüberlastungen verlieren dort bis zu 10 Minuten. Und wenn ihr dort im Stau steht, dann begleiten wir jetzt wieder mit der besten Musik. Die gibt es nämlich wieder ab jetzt. Salut zusammen!
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0: Herzlich willkommen hier bei Radio Top. Ich bin Andi und ich weiss, es ist um diese Zeit eine ungewohnte Stimme. Normalerweise gehört er mich vom Montag bis Freitag vom 6 Uhr am Morgen nur bis am 10 Uhr. Jetzt haben wir 2 Minuten vor um 11 Uhr und ich bin immer noch da. Aber das ist halb so wild, weil das, was wir euch gewöhnt sind, das bleibt natürlich. Die gute Musik, auch in der nächsten Stunde haben wir da nämlich wieder unseren Top-Mix aus 4 Jahrzehnten für euch vorbereitet. Und dann habe ich in der nächsten halben Stunde noch schnell einen Rückblick auf den heutigen Morgen. Wir haben nämlich wieder eine Runde Ja und Tschüss gespielt und wie das ausgegangen ist, das gehört dann in einer guten Viertelstunde. Dann haben wir aber auch noch für euch, zum Beispiel aus den 90er, Chumbawamba. Wir haben den 2000er von euch, von der Melanie Fiona, nämlich Monday Morning, den feiern wir ab an dem Mittwoch. Wir haben ja Bergfest, also der Montag schon wieder weit weg. Da können wir uns den Song ganz gern geben. Und auch Laura Brenningen haben wir noch mit einem grossartigen 80er, geht direkt nach den News.
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2: Ich bin der Nico Eichwald. Nach der Fußball-Weltmeisterschaft gibt es offenbar Ärger zwischen Gastgeberstädten und dem Weltfußballverband FIFA. FIFA-Präsident Gianni Infantino habe mehreren US-Städten $1 Million versprochen für Fußballplätze und soziale Projekte. Allerdings war der Deal nur mündlich, berichtet das Portal The Athletic. Demnach ist das Geld bis jetzt nicht geflossen. Die FIFA ließ eine Anfrage von The Athletic offen. Die Lage für Schweizer Unternehmen hat sich verbessert. Das gelte für fast alle Bereiche der Wirtschaft. Das zeigt die jüngste Konjunkturumfrage der ETH-Forschungsstelle KOF. Besonders ausgeprägt sei die Verbesserung der Geschäftslage im Großhandel, im verarbeitenden Gewerbe sowie bei den Finanz- und Versicherungsdienstleistungen. Die Firmen in der Schweiz seien auch bezüglich der Zukunft zuversichtlicher geworden. Dies deute darauf hin, dass die Konjunktur in der Schweiz an Fahrt gewinne. Jetzt ist klar, was die verheerenden Brände in Los Angeles vor 1,5 Jahren ausgelöst hat. Laut einem neuen Untersuchungsbericht sprang ein Funke von einem stillgelegten Strommast auf ein trockenes Gestrüpp über. Starke Winde breiteten das Feuer danach schnell aus. Dabei starben 19 Menschen. Im Zusammenhang mit dem zweiten Feuer damals in Los Angeles wurde ein Mann wegen Brandstiftung angeklagt. Die Weltraumfirma SpaceX von Tech-Milliardär Elon Musk hat erstmals nach ihrem Rekordbörsengang Quartalszahlen vorgelegt. Die Firma schrieb unterm Strich einen Verlust von über $540 Millionen. Gleichzeitig stieg der Umsatz im Jahresvergleich um über 90% auf $7.8 Milliarden. Damit übertraf SpaceX deutlich die Erwartungen von Finanzanalysten. Haupttreiber für das starke Wachstum ist das Satelliten-Internet Starlink.
0: Wetter. Der heutige Tag wird wieder richtig sonnig und schwül heiß mit um die 31 Grad am Nachmittag. Wir haben dann zwar ein paar Wolkenfelder im Tagesverlauf, auch größere Quellwolken am Himmel und das hat zur Folge, dass es dann besonders über den Bergen teils kräftige Regengüsse und auch Gewitter kann gehen. Das beruhigt sich dann erst in der ersten Nacht.

0: Leite euch weiterhin, jetzt müsst ihr halt meine Stimme einfach ein bisschen länger tragen.
1: Nein.
0: Doch, liebe Moni. Übrigens, an dieser Stelle noch Happy Birthday zu der Moni aus auf Lütisburg. Die hat nämlich heute Geburtstag und ich hoffe, sie wünscht sich Laura Berningen, weil genau diesen Song habe ich jetzt für sie. Da ist Gloria. Guten Morgen, also nein, Mittag miteinander.

0: 13 Minuten nach der 11 haben wir's. Schön, dass ihr mit dabei seid bei Radio Top. Normalerweise sage ich guten Morgen, weil ich einmal nur am Morgen auf Sendung bin. Was sagt man jetzt? Guten Mittag. Kann man schon guten Mittag sagen? Ich sage jetzt schon guten Mittag miteinander.
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0: Ja, jeden Tag am Morgen um 8:30 spiele ich das Ja und Tschüss bei Andi Arbeit. Und heute hat Josi aus Dobel versucht, eine Minute lang nicht Ja zu sagen und den Gucci abzustauben für das Kaffee Zentral in Kirchberg. Und du hast mir gesagt, du bist gerade auf dem Balkon am Käfele, gell? Am Warten.
3: Genau.
0: Am Warten, bis wer heimkommt?
3: Der Timet.
0: Wie heisst er?
3: Timet.
0: Timet. Das ist dein roter Kater.
3: Genau.
0: Und wie alt ist er?
3: Wie deine nächste Woche, 4 Monate.
0: Also richtig herziges kleines Büsi, eben wie mein. Also meine Kleine, die ist nämlich jetzt auch nächste Woche 4 Monate alt. Aber so ein rot-weisses kleines Büsi, ich kenne sie ja. Ich habe darum können aus Erfahrung reden mit ihr. Aber was hat der Timet schon alles kaputt gemacht?
3: Noch nichts.
0: Ah, wirklich? Hat er nicht so viel Energie wie meine Kleine?
3: Mal.
0: Auch immer rumspringen und in die Füße beißen?
3: Nein. In Fuß, nicht in ein bisschen, springen schon.
0: Springen schon?
3: Ja.
0: Oh, wie herzig ist denn das? Er ist 4 Monate alt, Büsi. Und jetzt ist er, glaube ich, schon heiko, gell? Ja, heiko ist er. Und wahrscheinlich ganz fest geknuddelt worden von der Josi, die die Minute mit Bravour überstanden hat.
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0: Zweieinhalb Minuten vor um 11:30 haben wir es hier bei Radio Top. Schön, sind noch mit dabei. Wir begleiten euch den ganzen Tag mit diesem Top-Mix aus 4 Jahrzehnten. In der nächsten halben Stunde, da haben wir wieder einen Non-Stop-Top-Mix. Heisst Musik ohne Unterbruch und mit den meisten 80er und 90er gespickt. Zum Beispiel von den Backstreet Boys haben wir da einen Song aus dem 97 für euch. Genesis wartet auf euch. Adele mit einem 2000er. Oder auch Natalie Imbruglia. Die meldet sich dann gerade direkt nach einem kurzen Update. Und was haben wir denn noch für euch? Natürlich der King of Pop. Michael Jackson mit Thriller aus dem 82. Auch der ist mit dabei. Also für jeden Geschmack etwas, heisst für euch unbedingt dranbleiben.
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0: Ja, es ist schon wieder richtig heiß, schwül heiß. Genau so zeigt sich nämlich der heutige Mittwoch. Momentan 28 Grad zu Irle beim Leuen, 26 haben wir beim Adlerbeizli im Müselbach und Neftenbach beim Böscheriet. Dort sind es zurzeit 27 Grad. Wir haben ein paar Quellwölkchen am Himmel. Ja, in der Folge von diesen Quellwolken haben wir dann am Nachmittag teils kräftige Regengüsse und Gewitter, vor allem über den Bergen. Temperaturen am Nachmittag dann um die 31 Grad. Die Gewitter, die dann gegen den Abend kommen, die werden sich dann erst in der ersten Nacht die Hälfte auf morgen wieder beruhigen.
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0: Ja, und da sieht es immer noch ganz ruhig aus im Topland. Die Strassen, die sind frei. Das Einzige, was ich zu vermelden habe, ist auf dem Weg auf Süden, vor dem Gotthard, zwischen Wasser und Göschenen, stehen da 1 Kilometer an. Das heisst, ihr habt einen Zeitverlust von 10 Minuten. Es ist aber alles frei. Kommt gut und vor allem sicher ans Ziel.
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0: So, und das wäre es jetzt von mir. Endgültig. Ab um 12 Uhr übernimmt den Corina. Und wir hören uns dann morgen um 6 Uhr wieder. Ich bin Andi und wünsche euch ganz, ganz einen schönen Tag.

0: Ich muss den Michael Jackson leider ganz kurz unterbrechen. Ganz liebe Grüße gehen raus ins Auto.
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0: Wir haben nämlich eine Gefahrenmeldung, und zwar Personen auf der Fahrbahn auf der A4 Schaffhausen-Winterthur zwischen Adliken und Henggard. Dort besteht in beide Richtungen Gefahr durch eben Personen auf der Fahrbahn. Ich wiederhole, A4 Schaffhausen-Winterthur zwischen Adliken und Henggard. In beide Richtungen haben wir Personen auf der Fahrbahn. Bitte fahrt vorsichtig und kommt weiterhin gut an eurem Ziel an.

0: 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Es ist jetzt gleich 12 Uhr. Wir liefern gerade wieder die meisten 80er und 90er nach dem Punkt.
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3: Ich bin der Nico Eichwald. Die anhaltende Hitze beschert den Schweizer Bergbahnen in der laufenden Sommersaison ein sattes Plus. Vor allem einheimische Gäste machten Ausflüge in die Berge. Bis Ende Juli habe man einen schweizweiten Anstieg von 7% festgestellt, teilt der Branchenverband Seilbahnen Schweiz mit. Die außergewöhnlich hohen Temperaturen und die langanhaltende Trockenheit wird als Hauptgrund für den Anstieg genannt. Der Kauf eines Eigenheims ist in der Schweiz auch dieses Jahr wieder teurer geworden. Das zeigt eine Studie der Vergleichsdienste Moneypark und Pricehubble. Ein Einfamilienhaus kostete im Juni diesen Jahres fast 7% mehr als ein Jahr davor. Eigentumswohnungen wurden um knapp 6% teurer. Dabei gibt es regional deutliche Unterschiede. In der Deutschschweiz sind die Preise stärker gestiegen als in der Westschweiz. Ärztinnen und Ärzte, die Gefühle zeigen, sind nicht unprofessionell. Im Gegenteil. Eine Berner Studie belegt, Emotionen und persönliche Worte schaffen Vertrauen bei Patientinnen und Patienten. Für die Studie beurteilten über 1500 Personen aus der Schweiz fiktive Gesprächsszenarien, wie die Universität Bern mitteilt. Der Ausdruck von Emotionen oder das Teilen persönlicher Erfahrungen durch Ärzte wurde durchweg positiv oder neutral bewertet. Die geplante Megafusion der Hollywood-Rivalen Paramount und Warner Brothers zieht sich weiterhin. Eine US-Richterin hat die Wettbewerbsklage von 12 US-Bundesstaaten und der Drehbuchautorengewerkschaft nun auf kommenden März angesetzt, wie das Gericht mitteilt. Damit droht der Übernahme von Warner Brothers eine Verzögerung bis Sommer 2027. Zurzeit will Paramount 110 Milliarden Dollar für Warner Brothers bezahlen.
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0: ihr hört mich normalerweise erst ab dem 3 einmal und heute übernehme ich aber schon ein bisschen früher für die liebe Zoe. Darum habt ihr jetzt schon das Vergnügen mit mir und ich würde sagen, während ihr den Mittag in die Mikrowelle schmeisset, schmeiß ich jetzt unseren Topmix aus 4 Jahrzehnten. Die meiste Abwechslung hier bei uns auf Radio Top. Geniesst eure Mittagspause.
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Mit Radio Top durch den Mittwoch Mittag und das nächste 80er Duo. Der passt so gut wie Penny mit Pesto, ein Klassiker aus dem Nachbarsland. Modern Talking, das Duo aus den 80er, der Thomas Anders. Zusammen mit einem, den ich vor allem von DSDS kenne, der Dieter Bohlen. Rund um die Erdkugel in unzähligen Ländern auf Platz 1 der Charts gelandet. Und der Track war der Startschuss für die Karriere des Duo. Da ist «You're my heart, you're my soul».

0: Ihr hört Radio Top, kurz vor dem 12:30. Und für eure Mittagspause gibt's jetzt 30 Minuten lang Musik ohne Unterbrechung, immer ab dem 12:30 hier bei uns auf Radio Top. Da habe ich dreipackt Diana Ross, Bon Jovi oder auch Tina Turner mit dem James Bond Track aus den 90ern, Golden Eye. Zuerst gebe ich euch noch ein Update über Wetter und Verkehr. 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
0: Zwiegoltingen, Oberhutzwil und Nürendorf sind wir bei 28 Grad im Moment. Wir sind in einem sehr schwül heißen Mittwoch mit viel Sonne. Im Verlauf der zweiten Tageshälfte tauchen aber grössere Quellwolken am Himmel auf und darum gibt es auch besonders in den Bergen teils kräftige Regengüsse und Gewitter.
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0: Zu unserem Auto habe ich nur eine Meldung, und zwar für alle, die in den Süden runtergehen. Dort stehen wir 2 Kilometer aktuell vor dem Gotthard. Das ist ein Zeitverlust von 20 Minuten. Zu Sender Freifahrt im Topland.
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0: Das ist Radio Top, eure Playlist mit den meisten 80er und 90er. Die gibt es gerade wieder nach einem Newsbreak.
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4: Ich bin der Nico Eichwald. Die anhaltende Hitze beschert den Schweizer Bergbahnen in der laufenden Sommersaison ein sattes Plus. Vor allem einheimische Gäste machten Ausflüge in die Berge. Bis Ende Juli habe man einen schweizweiten Anstieg von 7% festgestellt, teilt der Branchenverband Seilbahnen Schweiz mit. Die außergewöhnlich hohen Temperaturen und die langanhaltende Trockenheit wird als Hauptgrund für den Anstieg genannt. Der Kauf eines Eigenheims ist in der Schweiz auch dieses Jahr wieder teurer geworden. Das zeigt eine Studie der Vergleichsdienste Moneypark und Pricehubble. Ein Einfamilienhaus kostete im Juni diesen Jahres fast 7% mehr als ein Jahr davor. Eigentumswohnungen wurden um knapp 6% teurer. Dabei gibt es regional deutliche Unterschiede. In der Deutschschweiz sind die Preise stärker gestiegen als in der Westschweiz. Ärztinnen und Ärzte, die Gefühle zeigen, sind nicht unprofessionell. Im Gegenteil. Eine Berner Studie belegt, Emotionen und persönliche Worte schaffen Vertrauen bei Patientinnen und Patienten. Für die Studie beurteilten über 1500 Personen aus der Schweiz fiktive Gesprächsszenarien, wie die Universität Bern mitteilt. Der Ausdruck von Emotionen oder das Teilen persönlicher Erfahrungen durch Ärzte wurde durchweg positiv oder neutral bewertet. Die geplante Megafusion der Hollywood-Rivalen Paramount und Warner Brothers zieht sich weiterhin. Eine US-Richterin hat die Wettbewerbsklage von 12 US-Bundesstaaten und der Drehbuchautorengewerkschaft nun auf kommenden März angesetzt, wie das Gericht mitteilt. Damit droht der Übernahme von Warner Brothers eine Verzögerung bis Sommer 2027. Zurzeit will Paramount 110 Milliarden Dollar für Warner Brothers bezahlen.
0: Wetter. Es ist schwül heiß und sonnig. Im Verlauf der zweiten Tageshälfte tauchen immer mehr grössere Quellwolken am Himmel auf. Und darum gibt es auch besonders über den Bergen teils kräftige Regengüsse und Gewitter. Der Temperaturencheck im Topland, das Bischofszell und das Hagenbuch sind wir bei 29 Grad und das Lütisburg Station.

0: von den 90ern, dann auch der Joe Cocker mit dabei oder 2000er Sound von The Script. Zum Start gibt es gerade einen grossartigen 80er von Toto. Schön, sind damit dabei.
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Crazy von der Britney Spears. Ja, ich glaube, crazy macht uns auch langsam die Hits. Wir spüren es alle, es ist heiss und das schon sehr lang. Ich muss sagen, ich darf mich nicht beklagen. Ich darf aus einem klimatisierten Studio moderieren. Aber sonst ist es gar nicht so einfach, ein kühles Plätzchen zu finden. Eine Abkühlung suchen aber nicht nur wir Menschen, sondern auch die Insekten. Die verziehen sich nämlich auch ein bei dieser Hitze und flüchten gern in die Baumkronen rauf, weil es dort schön kühl und feucht ist. Das Phänomen, das nennt man Aufbaumen. Ich befürchte aber leider, dass es für uns Menschen keinen Platz hat auf der Baumkrone oben. Und darum hoffe ich, dass ihr wenigstens könnt den Ventilator auf Hochtouren laufen lassen im Büro. Wir liefern eine kühle Portion Musik mit dem nächsten 80er, einen französischen Klassiker.

0: Der beste Start in die zweite Tageshälfte, den gibt's bei uns hier auf Radio Top mit einer Halbstunde Musik ohne Unterbrechung und zwar bis um 2. Motivationsschub gibt's zum Beispiel vom Robbie Williams, dann Queen, Phil Collins oder auch die Reggae-Legende Bob Marley. Mit dem starten wir dann gerade.
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2: Wetter.
3: Viel Sonnenschein und eine schwül heisse Luft haben wir im Moment. Im Tagesverlauf ziehen dann immer mehr grössere Quellwolken auf und darum dann auch mit Gewitter und Regengüssen vor allem über den Bergen zu rechnen. Der Temperaturencheck im Topland, das Mämmeren und das Kleinhandelfingen sind wir bei 29 Grad und das Bronschhofen messen wir 28 Grad.
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3: Zu unserem Auto habe ich eine Meldung, vor allem für die, die in den Süden gehen. 2 Kilometer Stau aktuell vor dem Gotthard. Das ist ein Zeitverlust von 20 Minuten. Sonst haben wir Freifahrt im Topland.
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0: Die meisten 80er und 90er, die liefern mir. Das ist Radio Top und wir sind gerade wieder zurück nach dem News Update und da könnt ihr euch freuen auf Musik von unter anderem Ace of Base mit dem 90er oder der Queen of Pop, Madonna aus den 80er.
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5: Ich bin Dani Glur. Wegen der Trockenheit und der schwierigen Lage auf dem Milchmarkt sind in der Schweiz im Juni und Juli rund 7'000 mehr Rinder geschlachtet worden. Insgesamt waren es fast 70'000. Verglichen mit dem letzten Jahr sind das rund 15% mehr. Das teilt die Branchenorganisation Proviant mit. Bei den geschlachteten Kühen handelt es sich insbesondere um ausgemusterte Tiere aus Milchviehbetrieben. Im Kanton Basel-Stadt sind 2 neue Legionellenerkrankungen verzeichnet worden. Das teilte das Gesundheitsdepartement mit. Damit ist die Zahl der Gesamtinfektionen mit dem Bakterium Legionella im Zusammenhang mit dem kürzlichen Ausbruch in Basel auf 28 gestiegen. Derzeit sind 6 Personen im Spital. Eine Person, die gestern noch auf der Intensivstation gepflegt wurde, habe diese inzwischen verlassen können. Der Kanton Neuenburg hat beim Bund den Abschuss eines Wolfs beantragt. Der Wolf ist der Führer eines Rudels im Valle de la Brevin. Er soll für mehrere Risse von Rindern verantwortlich sein. Allein im Juli seien im Gebiet des Rudels 8 Rinder getötet oder verletzt worden, teilten die Behörden mit. Die Grasshoppers ergänzen ihr Kader mit dem 19-jährigen Italiener Diego Ferrazza. Der Stürmer wechselt aus der Nachwuchsabteilung des Serie C-Vereins Spezia nach Zürich. Er hat einen Vertrag bis im Sommer 2029 unterzeichnet.
0: Wetter. Es ist sonnig und schwül heiß. Im Verlauf vom Nachmittag ziehen aber grössere Quellwolken auf und darum sind dann auch Gewitter sowie auch Regengüsse vor allem über den Bergen möglich. Der Temperaturcheck in Topland, Gottliebe und Bassersdorf messen wir 29 Grad und in Ebnakappel sind wir bei 26.
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0: Zu uns auch, da folgen die Meldungen. Wir haben eine Verkehrsbehinderung wegen einem Pannenfahrzeug auf der A1 St. Margrethe Richtung St. Gallen zwischen St. Margrethe und der Raststätte St. Margrethe Nord. Der Standstreifen ist gesperrt. Dann stehen da noch 2 Kilometer in Süden runter, vor dem Gotthard. Das ist ein Zeitverlust von 20 Minuten. Sonst haben wir Freifahrt im Topland.
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0: Ich hoffe, ihr habt soweit einen wundervollen Mittwoch gehabt. Ich bin Corinna und heute ist schon ein bisschen früher an den Hebel als sonst. Ich übernehme für die liebe Zoe und schicke die meiste Abwechslung zu euch in die Werkstatt. Mit dabei in der neuen Stunde vor dem halben noch einen grandiosen Disco-Track aus den 70er mit ganz viel Power und Energie.

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Viertel ab zwei, das ist Radio Top. Und ich glaube, wir sind alle ein bisschen auf der Suche nach Abkühlung. Aber diese Abkühlung, die kann ich euch geben, und zwar auf der Eisbahn. 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

0: mit in dem heissen Mittwochnachmittag sind wir unterwegs mit Radio Top. Wir haben 2 Minuten oder 3 Minuten vor dem Halbi, gleich Halbi, das heisst Zeit für eine halbe Stunde Musik ohne Unterbrechung, nämlich unseren Non-Stop Top Mix. Den gebe ich euch gerade nach dem Wetter- und Verkehrsupdate. 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
1: 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Wetter.
0: Sehr sonnig und schwül heiß präsentiert sich der Mittwoch bis jetzt. Im Verlauf des Nachmittags kommen aber immer mehr grössere Quellwolken auf. Vor allem über den Bergen haben wir Gewitter- und Regenrisiko. Der Temperaturencheck im Toplands, Erle 30 Grad und Schwarzbach sowie auch zu Oetwil am See messen wir 29 Grad.
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0: Zu uns auch eine folgende Meldung. Wir haben eine Verkehrsbehinderung wegen einem Pannenfahrzeug auf der A1 St. Margrethe Richtung St. Gallen zwischen St. Margrethe und der Raststätte St. Margrethe Nord. Der Standstreifen, der ist gesperrt. Dann startet wegen einer Baustelle auf der A1 Zürich Richtung Bern zwischen Wettingen und dem Barrecktunnel. Und dann stehen wir noch 2 Kilometer in Süden neben vor dem Gotthard. Das ist ein Zeitverlust von 20 Minuten. Und länger brauchen wir auch in der Gegenrichtung aktuell Gotthard Richtung Luzern zwischen Altdorf und dem Seelisbergtunnel. Sowie auch zwischen Bekeriet und im Seelisbergtunnel. Allen unterwegs, ganz eine gute Fahrt.
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3: Ich bin Dani Glur. Wegen der Trockenheit und der schwierigen Lage auf dem Milchmarkt sind in der Schweiz im Juni und Juli rund 7'000 mehr Rinder geschlachtet worden. Insgesamt waren es fast 70'000. Verglichen mit dem letzten Jahr sind das rund 15% mehr. Das teilt die Branchenorganisation Proviant mit. Bei den geschlachteten Kühen handelt es sich insbesondere um ausgemusterte Tiere aus Milchviehbetrieben. Im Kanton Basel-Stadt sind 2 neue Legionellenerkrankungen verzeichnet worden. Das teilte das Gesundheitsdepartement mit. Damit ist die Zahl der Gesamtinfektionen mit dem Bakterium Legionella im Zusammenhang mit dem kürzlichen Ausbruch in Basel auf 28 gestiegen. Derzeit sind 6 Personen im Spital. Eine Person, die gestern noch auf der Intensivstation gepflegt wurde, habe diese inzwischen verlassen können. Der Kanton Neuenburg hat beim Bund den Abschuss eines Wolfs beantragt. Der Wolf ist der Führer eines Rudels im Valle de la Brevin. Er soll für mehrere Risse von Rindern verantwortlich sein. Allein im Juli seien im Gebiet des Rudels 8 Rinder getötet oder verletzt worden, teilten die Behörden mit. Die Grasshoppers ergänzen ihr Kader mit dem 19-jährigen Italiener Diego Ferrazza. Der Stürmer wechselt aus der Nachwuchsabteilung des Serie C-Vereins Spezia nach Zürich. Er hat einen Vertrag bis im Sommer 2029 unterzeichnet.
4: Wetter.
5: Der Temperaturcheck im Topland, in Güttingen und in Winterthur sind wir bei 30 Grad und in Liechtenstein im Städtli messen wir 28 Grad. Ja, wir sind in einem schwül heissen Mittwoch mit viel Sonne, wo jetzt dann aber im Verlauf des Nachmittags immer mehr grössere Quellwolken aufkommen und darum auch besonders in den Bergregionen teils kräftige Regengüsse und Gewitter möglich.
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5: Zu uns auch eine folgende Meldung. Wir haben Verkehrsbehinderung wegen einem Pannenfahrzeug auf der A1 St. Margrethe Richtung St. Gallen zwischen St. Margrethe und der Raststätte St. Margrethe Nord. Dort ist der Standstreifen gesperrt. Dann haben wir Stau wegen einer Baustelle auf der A1 Zürich Richtung Bern zwischen der Einfahrt Spreitenbach und dem Barek-Tunnel. Und dann stehen wir im Süden aber noch 2 Kilometer vor dem Gotthard. Das ist ein Zeitverlust von 20 Minuten. Dasselbe in der Gegenrichtung. Luzern Richtung Gotthard haben wir auch noch länger zwischen dem See Elisberg-Tunnel und Bäckeriet.
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5: Ja, es geht so langsam, aber sicher richtig Feierabend. Ich mache mit euch den Endspurt von der zweiten Nachmittagshälfte. Das mit der meisten Abwechslung hier bei uns auf Radio Top. Ein wunderschöner 90er gebe ich euch gerade zum Start in die 3 Stunden. Oh, geniessen dann unterwegs auf der Baustelle oder im Homeoffice. 4 Non Blondes.

Guten Nachmittag. Mit Radio Top 14 Minuten abend 3 haben wir's. Und man merkt es so langsam. Die Strassen, die fangen sich wieder an zu fühlen. Die Leute, die trudeln von ihren Ferien zurück. Und wenn man so von den Ferien zurückkommt, dann gibt's etwas, wo man, glaube ich, einmal alle nicht so wirklich Lust haben zu machen. Die Scheiben, Koffer auspacken. Alles waschen und wieder in den Schrank einräumen. Und jetzt bei diesem Thema gibt's so zwei Sorten. Die, die den Koffer sofort auspacken und alles auf Vordermann bringen. Und die, die noch gefühlt nach zwei Wochen immer noch genau gleich dort steht. Oder einen offenen Koffer man antrifft. Und ich gehöre zu denen, die immer gerade alles auspacken muss. Und solltet ihr zu der zweiten Sorte gehören, die da immer vor sich anschiebt und jetzt gerade auf so einen Koffer schaut, wo eigentlich müsste aufgeräumt werden. Ich schicke euch Motivation aus den 90ern. Da ist Power von der Roxette.

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0: Ihr hört Radio Top. Es ist jetzt dann gleich wieder 3:30. Das ist Zeit für eine ganze halbe Stunde Musik ohne Unterbrechung. Unser Non-Stop Top-Mix, der sorgt für Stimmung auf eure Baustelle. Mit dabei zum Beispiel eine Frau mit Power ohne Ende aus den 2000er. Eine von meinen absoluten Lieblingssängerinnen, Anastasia. Oder auch ein Track zum Geniessen, der Erfolgshit von der Band Connells aus den 90er. Ich freue mich, schön sind ihr mit dabei.
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1: 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Wetter.
0: Vom Nachmittag in Abend gesellen sich immer mehr Wolken dazu, vor allem grössere Quellwolken über den Bergen, die dann auch kräftige Regengüsse und Gewitter mit sich bringen. Es bleibt aber schwül heiß. Temperaturen aktuell zu Mammeren und Kleinandelfingen sind wir bei 29 Grad und Bronschhofen meldet 28.
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0: Stau wegen einer Baustelle auf der A1 Zürich Richtung Bern zwischen Dietikon und dem Barrecktunnel. Dann Zeitverlust von 15 Minuten. Dann haben wir Verkehrsbehinderung wegen einem Pannenfahrzeug auf der A1 St. Margrethe Richtung St. Gallen zwischen St. Margrethe und der Raststätte St. Margrethe Nord. Der Standstreifen ist dort gesperrt. Und dann stehen da noch 1 Kilometer im Süden aktuell vor dem Gotthard. Dort habt ihr 10 Minuten länger. Und auch in der Gegenrichtung müsst ihr euch ein bisschen mehr Zeit einrechnen. Luzern Richtung Gotthard zwischen dem Seelisbergtunnel und Beckeriet. Kommt gut und vor allem ganz sicher ans Ziel.
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0: Das ist Radio Top. Wir ziehen mit den meisten 80er und 90er durch den heutigen Mittwochnachmittag. Es ist Punkt 4, Zeit für die News.
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3: Ich bin Dani Glur. Den Schweizer Alpbetrieben gehen wegen der Trockenheit die Wasserreserven für das Vieh aus. Betroffen sind insbesondere rund 20 Alpen, die nur über die Luft versorgt werden können, schreibt 20 Minuten. Der Kanton Freiburg will bis Ende August Super Pumas der Armee einsetzen, um die Alpen mit Wasser zu versorgen. Im Kanton Schwyz kam es bereits zu vorzeitigen Alpabtrieben. Ziel sei es aber, das Alpvieh möglichst lange auf den Alpen zu halten und dadurch die Futterreserven der Talbetriebe zu schonen. Der Gotthard-Straßentunnel wird während 12 Nächten gesperrt. Der Tunnel ist zwischen dem 10. und 27. August in den Nächten von Montag bis Donnerstag zu. Die Sperrungen dauern jeweils von 23 Uhr bis 5 Uhr, wie das Bundesamt für Straßen Astra mitteilte. Als Grund für die Sperrung der 17 Kilometer langen Verbindung zwischen Göschnen und Airolo nannte das Astra vorsorgliche Unterhaltsarbeiten. Konkret geht es um die Zwischendecke. Am Flughafen Leipzig ist gestern Abend eine Drohne mit Sprengstoff gesichert und entschärft worden. Nach Angaben des Landeskriminalamtes Sachsen haben Spezialisten der deutschen Bundespolizei die Drohne entschärft. Sie wurde kurz vor Mitternacht entdeckt. Außerdem sei ein mutmaßlich zweites unbekanntes Flugobjekt mit einem Frachtflugzeug zusammengestoßen. Bei den Ermittlungen wird eine politische Motivation nicht ausgeschlossen.
0: Wetter. Der Temperaturencheck im Topland, Güttingen und Winterthur sind wir bei 30 Grad und das Lichtersteig im Städtli messen wir 28 Grad. Im Moment es ist schwül heiß und sonnig. In Abendinnen tauchen jetzt immer mehr grössere Quellwolken am Himmel auf und darum gibt es auch besonders in den Bergen dann teils kräftige Regengüsse und Gewitter.
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0: Zu eurem Auto habe ich folgende Meldungen. Wir haben eine Verkehrsbehinderung wegen einem Pannenfahrzeug auf der A1 St. Margrethe Richtung St. Gallen zwischen St. Margrethe und der Raststätte St. Margrethe Nord. Dort ist der Standstreifen immer noch gesperrt. Dann stehen wir 1 Kilometer vor dem Gotthard im Süden runter. Das sind 10 Minuten länger, die wir dort haben. Und alle, die vom Süden heimwärts fahren, haben auch noch 15 Minuten länger, A2 Gotthard Richtung Luzern zwischen Altdorf und dem Seelisberg-Tunnel. Allen unterwegs viel Geduld und eine sichere Fahrt.
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0: Herzlich willkommen hier bei uns auf Radio Top. Es ist 3 Minuten nach dem Vieri und ihr könnt jetzt hier bei uns einen 50-Franken-Gutschein vom Hotelrestaurant «Klein Rigi» gewinnen. Am Viertel ab 4 Uhr spielen wir immer unser beliebtes Nachmittagsspiel «Wahr oder nicht wahr?». Zum Mitmachen jetzt bitte meine Leitungen stürmen auf die Nummer 08 48 80 00 88.
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0: Radio Top. 15 Minuten ab 4 Uhr, das ist Zeit für meine Behauptung.
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0: 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Und zwar der 19-jährige Diego Ferrazza aus Italien. Ist das wahr oder nicht wahr?
2: Das ist wahr.
0: Absolut korrekt. 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
2: Perfekt, danke vielmals.
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0: Wir steuern den richtigen Feierabend miteinander. Das ist Radio Top. Da gibt es jetzt einen kurzen Einblick in die Teletop News und nachher wieder 30 Minuten Musik ohne Unterbrechung bis um 5 Uhr unseren Nonstop Top Mix.
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0: Einen wunderschönen guten Nachmittag, Claudia. Du hast uns schon einen kleinen Ausblick auf die Top-News von heute Abend mitgebracht.
2: Genau, wir schauen auf die Skifleischbranche, die momentan tief in der Krise steckt. Dann geht es auch um das neue Anti-Littering-Gesetz und die Frage, ob das auch bei Grossveranstaltungen tatsächlich durchgesetzt werden kann.
0: Und ich habe gehört, die Yes-Fans kommen heute Abend auch auf ihre Kosten.
2: Oh ja, absolut. In Amriswil laufen die Vorbereitungen für den Donnerstag-Yes auf Hochtouren. Wir zeigen, wie sich die Stadt auf die grosse Live-Show vorbereitet. Alles das und noch ganz viel mehr sehen wir heute Abend am Punkt 6 bei mir in den Top News. Ich freue mich.
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1: Wetter.
0: Es ist immer noch sehr typisch bzw. schwül heiß. Es kommen aber allmäh grössere Quellwolken zu der Sonne dazu, die dann vor allem über den Bergen Regengüsse und Gewitter mit sich bringen. Der Temperaturencheck im Toplands, Arbon 30, Schaffhausen ebenfalls 30 Grad und Bütschwil im Toggenburg sind wir bei 29 Grad.
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0: Zu uns Auto habe ich Folgendes zu vermelden. Wir haben eine Verkehrsbehinderung wegen einem Pannenfahrzeug auf der A1 St. Margrethe Richtung St. Gallen zwischen St. Margrethe und der Raststätte St. Margrethe Nord. Der Standstreifen der ist gesperrt. Dann geht es nur rollend vorwärts zwischen dem Limmataler Kreuz und dem Gubrist. Und im Süden stehen da noch 1 Kilometer im Moment. Das heisst 10 Minuten länger. Und auch in der Richtung verlieren hier 15 Minuten. Gotthard Richtung Luzern zwischen Altdorf und dem Seelisberg-Tunnel. Allen unterwegs ganz gute und vor allem eine sichere Fahrt.
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0: 3 Minuten vor dem 5 ist es hier bei uns auf Radio Top. Und für die letzten Gouverne, die noch frankiert werden müssen, liefern wir die meisten 80er und 90er. Das geht wieder nach dem Punkt. 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
10: Ich bin der Dani Glur. Den Schweizer Alpbetrieben gehen wegen der Trockenheit die Wasserreserven für das Vieh aus. Betroffen sind insbesondere rund 20 Alpen, die nur über die Luft versorgt werden können, schreibt 20 Minuten. Der Kanton Freiburg will bis Ende August Super Pumas der Armee einsetzen, um die Alpen mit Wasser zu versorgen. Im Kanton Schwyz kam es bereits zu vorzeitigen Alpabtrieben. Ziel sei es aber, das Alpvieh möglichst lange auf den Alpen zu halten und dadurch die Futterreserven der Talbetriebe zu schonen. Der Gotthard-Straßentunnel wird während 12 Nächten gesperrt. Der Tunnel ist zwischen dem 10. und 27. August in den Nächten von Montag bis Donnerstag zu. Die Sperrungen dauern jeweils von 23 Uhr bis 5 Uhr, wie das Bundesamt für Straßen Astra mitteilte. Als Grund für die Sperrung der 17 Kilometer langen Verbindung zwischen Göschnen und Airolo nannte das Astra vorsorgliche Unterhaltsarbeiten. Konkret geht es um die Zwischendecke. Am Flughafen Leipzig ist gestern Abend eine Drohne mit Sprengstoff gesichert und entschärft worden. Nach Angaben des Landeskriminalamtes Sachsen haben Spezialisten der deutschen Bundespolizei die Drohne entschärft. Sie wurde kurz vor Mitternacht entdeckt. Außerdem sei ein mutmaßlich zweites unbekanntes Flugobjekt mit einem Frachtflugzeug zusammengestoßen. Bei den Ermittlungen wird eine politische Motivation nicht ausgeschlossen.
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0: Die Lipperswil beim Coniland sind wir bei 30 Grad. 30 Grad sind es auch zu Kloten beim Flughafen und zu Oberutzwil beim Bettenauer Weiher messen wir aktuell 29 Grad. Es ist immer noch sehr heiß bzw. typische Luft. Es kommen aber immer mehr grosse Quellwolken zu der Sonne dazu, die dann vor allem über den Bergen mit Regengüssen und Gewitter mit sich bringen.
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0: Zu euch ins Auto folgende Meldungen. Ihr braucht länger wie üblich auf dem Zürcher Nord- und Westring sowie auch auf der A4 Winterthur Richtung Schaffhausen vor dem Ried-Hölzli-Tunnel und auch im Bezirk Wiedike zwischen Brunau und Wiedike dort stockt. Dann haben wir Verkehrsbehinderung immer noch wegen einem Pannenfahrzeug auf der A1 St. Margrethe Richtung St. Gallen zwischen St. Margrethe und der Raststätte St. Margrethe Nord. Der Standstreifen der ist gesperrt und dann stehen da noch auf der A2 Gotthard Richtung Luzern zwischen Altdorf und dem Selisberg-Tunnel. Dort haben wir etwa 15 Minuten länger. Kommt gut und ganz sicher ans Ziel.
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0: Es ist Zeit zum Auspatchen und Geschäftstüren von aussen zu machen. Für euren Feierabend habe ich einen Banger nach dem anderen parat aus unserem Topmix aus 4 Jahrzehnten. Eines meiner Lieblingslieder von Coldplay mit dabei, eine richtige Lebenshymne aus den späten 2000er oder auch der Titeltrack von der Sitcom Friends mit dabei in dieser neuen Stunde. Ich bin Corina, eure Begleitung durch den Abend.
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13 Minuten ab 5 Uhr mit Radio Top sind ihr unterwegs. Und diese Woche, die läuft gerade einiges. Es ist Street Parade, es ist das Kreuzlinger Seenachtsfest. Dann ist aktuell auch immer noch Stars in Town zu Schaffhausen. Und heute Abend spielt dort eine sehr bekannte Stimme aus den 90ern. Oh! Der Lenny Kravitz. Parallel zu dem fängt aber heute auch noch die Winterthurer Musikfestwoche an. Zum 51. Mal in der Winterthurer Altstadt. Ganze 12 Tage lang. Die ersten 9 Festivaltage, die sind kostenlos. Jeden Abend verschiedene Künstler auf den insgesamt 7 Bühnen. Also wer heute Abend noch planlos ist, geht auf Winti in die Altstadt und feiert den Start von der Winterthurer Musikfestwoche.

0: für euch in Highback gibt es eine halbe Stunde lang Musik, den Nonstop-Top-Mix von Radio Top. Da haben wir Carpool, Karaoke garantiert, Van Halen, Rick Astley, Lady Gaga oder auch die wundervolle Christina Aguilera.
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0: Immer noch sehr sonnig und typisch heiß. Es kommen allerdings immer mehr Quellwolken dazu, die die Sonnengesellschaft leistet heute Abend, vor allem über den Bergen, darum mit kräftigen Regengrüssen und Gewittern zu rechnen. Morgen Donnerstag wieder meist sonnig mit ein paar kleinen Quellwolken. Temperaturloch zwischen 28 bis 31 Grad. Schauen wir aufs Thermometer, aktuell im Topland. Das Arbon und Schaffhausen sind wir bei 30 Grad und Bütschwil meldet 29 Grad.
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0: Ihr braucht mehr Geduld auf dem Zürcher Nord- und Westring, beim Brütisellerkütz, dann zwischen Brunau und Wiedike und zwischen Winterthur Nord und dem Ried-Hölzli-Tunnel sowie auch über den Seedamm. Dann haben wir Verkehrsüberlastung auf der A23 Wiedehorn Richtung Verzweigung Meggenhaus zwischen der Überleitung Abon-West und Rorschach. Dann haben wir noch Verkehrsbehinderung wegen einem Pannenfahrzeug auf der A1 St. Margrethe Richtung St. Gallen zwischen St. Margrethe und der Raststätte St. Margrethe Nord. Der Standstreifen ist dort immer noch gesperrt und vom Süden unten rauf staut es auch noch auf der A2 Gotthard Richtung Luzern zwischen Altdorf und dem Seelisberg-Tunnel. Dort haben wir eine Viertelstunde länger. Kommt gut und sicher ans Ziel.
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0: Ihr hört Radio Top, 4 Minuten vor dem 6. Wir sind eure 4-Abends-Playlist mit den meisten 80er und 90er. Die geben wir euch gerade wieder nach dem Newsbreak. 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
2: 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Ja, nächsten Montag geht es nämlich für St. Gallen, Thurgauer und Schaffhauser wieder los mit der Schule. 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
10: Ich bin Dani Glur. Die Staatsanwaltschaft Basel-Stadt hat im Zusammenhang mit dem Legionellenausbruch ein Strafverfahren wegen Verdachts auf fahrlässige Tötung eröffnet. Das teilte sie heute Abend mit. Eine Person war an den Folgen der Infektion verstorben. Die Zahl der Infektionen mit dem Bakterium ist auf total 28 gestiegen. Derzeit sind 6 Personen im Spital. Mitten im Zentrum Londons sind 4 Männer niedergestochen worden. Eine 47-jährige Frau gilt als verdächtig und wurde festgenommen, wie mehrere Medien unter Berufung auf die Londoner Metropolitan Police berichten. Der Vorfall ereignete sich im Viertel Covent Garden in Westminster. Bei den Opfern handelt es sich laut der Polizei um Männer im Alter zwischen 34 und 52 Jahren. Sie seien mit Stichwunden ins Spital gebracht worden, teilten die Rettungskräfte mit. Der Kanton Graubünden ist ebenfalls Opfer eines Cyberangriffs geworden. Das Amt für Informatik hat einen Angriff auf einen SharePoint-Server des Kantons festgestellt. Erste Erkenntnisse weisen darauf hin, dass dabei keine Daten abgeflossen und keine Konten kompromittiert wurden. Die angegriffenen Server würden lediglich für den Internetauftritt genutzt. Gestern hatte bereits das Bundesamt für Informatik und Telekommunikation zu einem Cyberangriff auf SharePoint-Server des Bundes informiert.
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0: Zu Romanshorn sind wir bei 30 Grad und in Bichwil und Dübendorf messen wir 29 Grad im Moment. Ja, es ist ein Mix aus grösseren Quellwolken, Sonnenschein und schwülheißer Luft. Vor allem über den Bergen mit Regengüssen und Gewittern zu rechnen heute Abend. Morgen Donnerstag dann weitgehend wieder sehr sonnig mit kleineren Quellwolken.
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0: Mehr Geduld brauchen hier auf dem Zürcher Nord- und Westring. Beim Brütiselerkötz dann zwischen Brunau und Wiedeke und zwischen Winterthur Nord und dem Riethölzli-Tunnel sowie auch über den Seedamm zu Rapperswil. Und dann brauchen wir auch noch länger in der Region St. Gallen zwischen dem Neudorf und der Kreuzbleiche. Dann haben wir Verkehrsbehinderung wegen einem Pannenfahrzeug auf der A1 St. Margrethe Richtung St. Gallen zwischen St. Margrethe und der Raststätte St. Margrethe Nord. Der Standstreifen ist immer noch gesperrt und vom Süden unten rauf staut es noch auf der A2 Gotthard Richtung Luzern zwischen Altdorf und dem Seelisberg-Tunnel verlieren hier eine gute Viertelstunde. Kommt gut und vor allem sicher ans Ziel.
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0: Ich habe die meiste Abwechslung aus 4 Jahrzehnten für euch parat. Und nach 3 Songs gibt es noch Tickets für die diesjährige Street Parade zum Gewinnen. Also unbedingt dranbleiben. Jetzt startet mir in die neue Stunde mit der britischen Rockband Genesis und ihrem grossartigen Track aus dem 91 auf MTV weltweit auf und runter gelaufen. Volumen auf für den Chart-Erfolg I Can't Dance.

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0: Mittwochabend, kurz vor 6:30 hier bei uns auf Radio Top. Und es ist immer noch sehr heiss. Ein kühles Plätzchen finden ist sehr schwierig. 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
0: Ein Mix aus grösseren Quellwolken, Sonnenschein und schwül heisser Luft, vor allem über den Bergen mit Regengüssen und Gewitter zu rechnen heute Abend. Morgen Donnerstag dann weitgehend sonnig mit kleineren Quellwolken. Z Lipperswil beim Conilens sind wir bei 30 Grad, z Obrutzwil beim Bettenauer Bayer 29 und z Kloden beim Flughafen ebenfalls 30 Grad.
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0: Auf der Strasse brauchen Sie noch ein bisschen mehr Geduld auf dem Zürcher Nord- und Westring, sowie auch beim Brütiseller Kreuz. Dann auch noch zwischen Brunau und Wiedike haben Sie ein bisschen länger. Und nur rollend vorwärts geht es zwischen Winterthur Nord und dem Redhölzli-Tunnel. Dann haben wir immer noch Verkehrsbehinderung wegen einem Pannenfahrzeug auf der A1 St. Margrethe Richtung St. Gallen. Zwischen St. Margrethe und der Raststätte St. Margrethe Nord, der Standstreifen, der ist dort gesperrt. Und vom Süden unten rauf staut es auch noch auf der A2, geht halt Richtung Luzern. Zwischen Altdorf und dem Seelisberg-Tunnel haben wir gute 20 Minuten länger. Kommt gut und ganz sicher ans Ziel.
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1: Ich bin Dani Glur. Die Staatsanwaltschaft Basel-Stadt hat im Zusammenhang mit dem Legionellenausbruch ein Strafverfahren wegen Verdachts auf fahrlässige Tötung eröffnet. Das teilte sie heute Abend mit. Eine Person war an den Folgen der Infektion verstorben. Die Zahl der Infektionen mit dem Bakterium ist auf total 28 gestiegen. Derzeit sind 6 Personen im Spital. Mitten im Zentrum Londons sind 4 Männer niedergestochen worden. Eine 47-jährige Frau gilt als verdächtig und wurde festgenommen, wie mehrere Medien unter Berufung auf die Londoner Metropolitan Police berichten. Der Vorfall ereignete sich im Viertel Covent Garden in Westminster. Bei den Opfern handelt es sich laut der Polizei um Männer im Alter zwischen 34 und 52 Jahren. Sie seien mit Stichwunden ins Spital gebracht worden, teilten die Rettungskräfte mit. Der Kanton Graubünden ist ebenfalls Opfer eines Cyberangriffs geworden. Das Amt für Informatik hat einen Angriff auf einen SharePoint-Server des Kantons festgestellt. Erste Erkenntnisse weisen darauf hin, dass dabei keine Daten abgeflossen und keine Konten kompromittiert wurden. Die angegriffenen Server würden lediglich für den Internetauftritt genutzt. Gestern hatte bereits das Bundesamt für Informatik und Telekommunikation zu einem Cyberangriff auf SharePoint-Server des Bundes informiert.
2: Wetter. Die Sonne die wird von grösseren Quellwolken überdeckt. Vor allem über den Bergen haben wir noch Regen und Gewitter heute Abend. Morgen Donnerstag dann wieder mehrheitlich sehr sonnig und heiss mit ein paar kleinen Wolkenfeldern. Temperaturen aktuell im Topland: Fischingen 27, Oberstetten 26 und in Wallisellen messen wir 28 Grad.
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2: Es stockt noch vor dem Gubrist und auf der A3 zwischen Brunau und Wiedike und der Buche danach vom Süden und rauf. Noch etwas länger auf der A2 Gotthard Richtung Luzern zwischen Altdorf und dem Seelisberg-Tunnel. Kommt gut und vor allem sicher ans Ziel.
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2: Es gibt Menschen, die kann man in einem Satz erklären, und dann gibt es Menschen wie meine heutige Gästin. Ich könnte jetzt sagen, sie ist einfach Physikerin, was ja im Grundsatz eigentlich auch stimmt, aber ich habe das Gefühl, es würde ihr nicht gerecht werden, wenn man das einfach so lapidar würde stehen lassen. Aber zum Glück haben wir auch heute wieder 26 Minuten Zeit, um dich kennenzulernen. Ursula Keller, herzlich willkommen im Top 3. Schön, bist du da.
3: Ja.
2: Hoi. Du bist, ich muss es lesen, Professor Dr. Dr. HC. Klär mich auf, was hat das alles auf sich?
3: Also Professor heisst, dass ich eben Professorin bin an der ETH. Für das muss man ja gewählt werden. Auch noch dazu mal noch vom Bundesrat. Und Doktor, das muss man sich verdienen, zumindest der Erste. Also wirklich, da macht man ein Studium, da macht man eine Doktorarbeit, die so typischerweise 4 Jahre geht. Und dann der zweite Doktor HC ist der, wo man beehrt wird. Das ist ein bisschen wie ein Preis.
2: Eben, also der erste, der ist eben der, wo man mit Doktorarbeit muss machen. Der zweite kriegt man geschenkt, ist das falsche Wort, weil man hätte auch etwas dafür müssen machen, das stimmt. Aber jetzt hast du etwas Spannendes gesagt. Professor, der muss man gewählt werden. Also da könnte jetzt auch jemand den Professortitel kriegen, wo ich zum Beispiel.
3: Im Prinzip, nur man muss dann schauen, was ist eigentlich das Profil. Forderungen, oder? Also ich meine, ich bin natürlich Professorin in Physik an der ETH und das setzt normalerweise voraus, dass ich ein Doktorat habe und einen Forschungsnachweis habe.
2: Man muss schon etwas können leisten. Also kriege ich, wäre der Professortitel für mich also definitiv...
3: Ja, jetzt in dem Gebiet nicht.
2: In der Physik ganz bestimmt nicht, genau. Das ist dein Gebiet. Du hast vor 3 Jahren den Europäischen Erfinderpreis für dein Lebenswerk gekriegt, weil du etwas erfunden hast. Und es geht um Laser. Viel mehr kann ich jetzt auch nicht sagen. Das müsstest du uns erklären.
3: Ja, also es geht darum, das ist eigentlich eine Erfindung, die ich gemacht habe, kurz nach meinem Doktorat. Dort habe ich ein eigenes Forschungslabor aufbauen. Und in dieser Zeit, das war in den USA, bei Bell Labs, habe ich die Erfindung gemacht. Und die hat eben ein Problem gelöst. Also es war auf eine ganz neue Art gewesen, wie man kurze Puls kann produzieren von einem so einem industriellen Laser. Und das hat jetzt ein ganzes Industriegebiet ermöglicht.
2: Was kann man machen mit dem Laser?
3: Die kurzgepulsten Laser, die sind wichtig für die ganze Materialbearbeitung, für die Messtechnik, für Medizin, für Augenoperationen. Und in der ganzen Materialbearbeitung kann man eben Materialien schneiden, die man sonst nicht so gut schneiden kann, wenn man einen kurzen Puls hat. Und man kann präziser schneiden und so weiter.
2: Ich sehe jetzt ein bisschen Star Wars vor mir, weißt du, so Laserschwert.
3: Ja, genau.
2: Fände ich aber noch cool, also es geht in die Richtung.
3: Ja, es geht in die Richtung, also mit Laser kann man ja etwas schneiden. Ja, genau.
2: Und das sind aber die Laserpointer, das
3: sind kontinuierliche, ja, da kommt Licht kontinuierlich raus und ich habe mich wirklich konzentriert auf die ganz kurzen Lichtblitz, oder, wo eben eine ganz andere Materialbearbeitung ermöglicht.
2: Wie kommt man als Frau dazu, du bist ja jetzt auch schon 61, also du hast nicht erst gestern damit angefangen, sondern auch schon vor einem Jahr. Wie kommt man auf die Idee, sich mit Physik zu befassen, vor allem dann spezifisch noch mit so Lasertechnik?
3: Ja, und dann noch in der Innerschweiz aufgewachsen.
2: Kommt dann noch dazu, ja.
3: Kommt genau. Dann noch dazu. Ja, also ich bin glücklicherweise einseitig begabt gewesen. Also ich muss das nachträglich als ein Geschenk anschauen.
2: Was heisst einseitig begabt?
3: Ja, ich war immer sehr gut in der Mathe und sehr schlecht in den Sprachen. Und zwar da wirklich ein Extremwert. Und ich bin sogar ein bisschen ein leichter Fall von Legistanie. Also die Diktat, das war alles rot gewesen. Also ist klar, Germanistik hätte ich nicht studieren sollen.
2: Wäre für mich auch nicht gewesen. Aber Mathematik auch nicht.
3: Aber Mathematik, das ist mir natürlich leicht gefallen und das habe ich geliebt. Und Mathematik habe ich dann selber allein zu wenig, weil ich auch die Natur verstehen. Dann habe ich die naturwissenschaftlichen Fächer wollen. Und Physik ist das war, was bei der Ausbildung her irgendwie von der Logik her gestimmt hat. Bei der Chemie musste ich viel auswendig lernen und bei der Biologie auch. Und so bin ich dann einfach in die Physik gekommen. Oder? Ich wäre auch glücklich gewesen in anderen Fächern, wenn ich jetzt zurückdenke. Aber ich glaube, für mich persönlich, wenn ich nicht gut auswendig lernen kann, ist Physik das Richtige gewesen.
2: du hast es gerade gesagt, in der Schweiz aufgewachsen und nicht in einer Akademikerfamilie. Also ja. du bist die Einzige eigentlich, wo dann...
3: Die Erste in meiner Familie,
2: die Erste, ja. In deiner Familie.
3: Ja, wir sind 3 Kinder gewesen und ich bin die Mittlere gewesen und beide meine Geschwister haben eine Lehre gemacht und sich dann beruflich weitergebildet, haben sehr gute Berufe gehabt und ich bin die Einzige gewesen, die dann ins Gymi gegangen ist, aber auch über die Säcke.
2: Es muss doch einen Schlüsselmoment gegeben haben, wo du gesagt hast, fasziniert mich.
3: Der Schlüsselmoment für mich in meinem Leben war Berufsberatung im Kanton Zug. Weil das Ziel von unserer Familie war, eine Lehre zu finden. Also ich war in der SEC, ich bin in die Berufsberatung gegangen, um herauszufinden, welche Lehre. Und die hätten so einen Intelligenztest gemacht, und zwar so etwas, wo sehr mathematisch, räumliche, und geometrische, und das ist genau das, wo ich wirklich gut bin. Und dann bin ich auch entsprechend irgendwie gut rausgekommen aus dem, und sie hat mir dann empfohlen, weiter ins Gymi zu gehen. Und sie hat dann mit meinen Eltern geredet, mit den Lehrern, und so habe ich dann den Schritt gemacht, und ich bin ihr unendlich dankbar, ich weiss nicht mehr, wo sie die Person ist. Aber ich bin unendlich dankbar, dass es die Beratung gegeben hat.
2: Und jetzt bist du 61 und bist eigentlich an der Spitze von einer immer noch männerdominierten Branche, kann man eigentlich schon fast sagen. So eine Karriere einzuschlagen, heute ist es vielleicht ein bisschen anders, ich weiss es nicht, das musst du mir nachher erklären, aber vor 30, 40 Jahren, einfach kann das nicht sein, oder?
3: Ja, aber du musst daran denken, ich bin in den 60er und 70er Jahren aufgewachsen. Das war Aufbruchsstimmung, das war Revolution. Und obwohl ich ja in der Schweiz auf, und ich meine, ich bin ja in den 70er Jahren, also in den 60er Jahren bin ich ja unter 10 gewesen. Und in den 70er Jahren, und ich bin nicht so wild gewesen, ich bin da zu stark behütet worden von meinem Vater. Aber trotzdem, das ganze Stimmungsbild war dort. Und ich war wirklich überzeugt, dass ich alles machen kann. Diskriminierung ist kein Thema mehr. Von dem bin ich eigentlich überzeugt. Einfach durch die Aufbruchsstimmung.
2: Aber sind dir nie Knebel im Weg gelegt worden? Hat es nie irgendwo einen Punkt gefunden, wo du eines Besseren belehrt worden bist?
3: Ja, da hatte ich sicher Sachen gehabt. Die schlimmsten Knebel waren, die ich Kinder bekommen habe. Aber das... Wenn wir dann auch mal einmal noch anschauen, oder? Also, irgendwo bin ich akzeptiert worden, okay, Karriere ist für sie wichtiger, also hat sie jetzt einen Karriereweg eingeladen. Und wo ich dann noch gewagt habe, Kinder zu haben, ja, dann ist ziemlich eine starke Reaktion gekommen. Und dann hätte man eben auch nicht mehr können so tun, wie wenn ich nicht eine Frau wäre oder so tun. Ja, das ist natürlich schon, ja.
2: Und das Schlimme an dem, was du jetzt gerade sagst, finde ich, dass sich das heute sicher ein bisschen verbessert hat, aber es ist immer noch
3: ein Thema.
2: Und ich finde es spannend, habe ich so in einem Interview reingelesen von dir. Deine Kinder sind ziemlich schnell dann schon in die Krippe, also du hast immer weiter geschafft, ja. Was heute für viele selbstverständlich mag sein, was es aber immer noch nicht ist.
3: Ja.
2: Das sind deine Probleme weg, deine Hürden gewesen zum Nehmen.
3: Ja, also auf der einen Seite ich habe den richtigen Mann geheiratet. Also wir haben ganz klar beide wollen eine Karriere machen und wir haben nicht wollen, dass irgendeiner von uns etwas aufgibt von den Träumen, die wir haben für den anderen. Und bei uns war immer klar gewesen, dass wir Kinder haben und Karriere. Aber wir haben auch können sagen, wenn es dann nicht klappt, dann ist es auch okay. Ich habe ja relativ lange gewartet, oder? Weil, ja, eben genau wegen dem. Oder?
2: Wo du dann angefangen hast, dich intensiver mit deiner Arbeit zu beschäftigen. Bist wahrscheinlich eine von der ersten, wenn überhaupt die erste Frau gewesen, oder? Hat sich das heute verändert? Gibt es viel mehr Frauen? Also gibt es mehr Frauen? Das ist die eine Frage. Und hoffentlich gibt es viel mehr Frauen, die das jetzt machen.
3: Ja, einerseits. Also, ja, ich bin immer die erste dort in Räumen gekommen, die erste Frau und so weiter. Aber der Fortschritt, glaube ich, ist nicht so schnell, wie wir das gerne hätten. Und das hat etwas mit der Kultur zu tun. Also da muss auch etwas in den Köpfen von den männlichen Kollegen sich ändern. Und der Prozess, an dem wollen wir noch ein bisschen arbeiten.
2: du arbeitest ja an der ETH. Wir haben ja eigentlich unter uns gesagt, wir bleiben positiv und das bleiben wir auch.
3: Ja.
2: Und trotzdem, du hast im 2019 in einem Online-Magazin in der Republik gesagt, die ETH hat ein Problem mit Führungsmangel, Sexismus, Korruption. Mhm. Bist du dann auch ein bisschen unter Beschuss geraten?
3: Oh mein Gott, das Wort Korruption hat mich fast umgebracht.
2: Aber hat sich die Situation seit dort verbessert? Hat das etwas gebracht? Oder ist es eher wieder schlimmer geworden?
3: Ich meine, ich muss vielleicht ein bisschen ausholen. Ich meine, das ist vielleicht für die Öffentlichkeit relativ überraschend gekommen. Weil ich habe mich ja vorher eigentlich nicht gross in den Medien negativ geäussert. Das war eigentlich das erste Mal, wo ich mich wirklich negativ geäussert habe in den Medien. Man muss eben schon sehen, dass ich, als ich an die ETH gekommen bin, als erste gewählte Professorin in einer vollen Professur, das ist eigentlich nur aufgrund von einem politischen Druck passiert, weil das ist nach der Frauendemo 1991, da war ein politischer Druck da gewesen, an die ETH, wo sind denn eigentlich die Frauen? Und ich bin ja direkt berufen worden. Und ich bin eigentlich nicht willkommen gewesen.
2: Das war nur, um das Image aufzubessern, kann man so sagen?
3: Ja, ich bin einfach, ich meine, der Präsident, dann und dazu mal Präsident Nüsch, also der muss ich ein Kränzchen wählen, weil der, der hat wirklich etwas gemacht und hat uns, das war ja ganz stolz gewesen, dass er noch eine gebärfähige Professorin eingeladen hat, hat uns erzählt über Kinderkrippen und alles, was sie jetzt machen. Aber am Schluss, oder?

0: zu uns kam, die ETH als Professorin. Und ja. Du hast ja dann auch zugesagt, das ja. weiss man ja jetzt mittlerweile auch. Und etwas Spannendes, was du mir in einem Vorgespräch gesagt hast, in Sachen Gleichstellung, sind die Amerikaner uns 20 Jahre voraus?
1: Ja, wir haben manchmal Diskussionen, ob es eine oder zwei oder drei Generationen sind. Also, es ist, ich würde sagen, wenn ich nicht auf Amerika gegangen wäre, wäre ich nicht, wo ich heute wäre. Also mir hat man dort eigentlich das Vertrauen gegeben, dass ich das kann. Und wenn ich an mir selber zweifelt habe, hat es nicht geheißen, ja, ich habe ja gewusst, dass es nicht könnte. Dann hat es geheißen, hey, wir haben dich ausgewählt. Wir machen keinen Fehler. Du kannst das. Und ich meine, das Vertrauen, das braucht man eben auch, wenn man in der Krise ist, oder? Und dann kommt man auch Hilfe über. Ich habe dann auch Hilfe bekommen. Ich habe auch gelernt, dann zur richtigen Zeit für Hilfe zu fragen. Manchmal habe ich für Hilfe gefragt und dann haben sie mir gesagt, ja, niemand hat gesagt, es ist einfach.
0: Ja, ja.
1: Ein bisschen härter versuchen.
0: Das Leben ist kein Ponyhof, gell?
1: Ja.
0: Aber hättest du die Chance, die der DTH gegeben hat, hier in der Schweiz, hättest du das Amerika nicht auch ermöglicht? Oder wäre es länger gegangen?
1: Also,
0: oder?
1: Dann am Schluss, das Angebot, das ich bekommen habe, hier an der ETH als Professorin, muss ich sagen, dass ich auch hart verhandelt habe. Weil es war mir gleich, ob ich dann zurückkomme oder nicht. Und das Angebot dann im Vergleich zu anderen Angeboten war wirklich super gut gewesen. Nachträglich habe ich herausgefunden, dass meine Kollegen natürlich viel mehr gehabt haben. Aber für mich ist das zu dieser Zeit hat's gestimmt und das hat mir ermöglicht, dann wirklich Vollgas zu geben.
0: 1993, die ja. erste Professorin an der ETH Zürich. Was macht das mit einem als Frau? Plötzlich wird man ja auch zu einem Vorbild, oder?
1: Ja, aber das bin ich mir eigentlich gar nicht bewusst gewesen, weil ich bin so fokussiert gewesen, jetzt die Gruppen aufzubauen. Das ist so viel Arbeit, oder? Und mein Mann ist ja auch noch mitgekommen und der ist Amerikaner und hat seine, in diesem Prozess seine eigene Firma aufgebaut. Also wir haben Haufen geschafft und mit dem sind wir beschäftigt gewesen, oder?
0: Hat man dann aber noch Zeit, und muss anders fragen, Physik ist ja auch an der ETH immer noch dein Kernthema ja. gewesen. Hat man noch Zeit, wenn man sich um so viel anderes muss kümmern, um sich um das mit dem zu beschäftigen, wo man eigentlich das Herz schlägt?
1: Ja, ich meine, der Beruf ist natürlich ein Beruf und ein Hobby. Das ist ganz klar. Also ich nehme jetzt nicht noch zusätzlich Töpferkurs nebendran. Oder? Also von dem her gesehen, bin ich auch bereit, mehr von meiner Zeit, auch wenn ich gehe spazieren, tue ich mir Sachen überlegen, oder? Aber ich habe mir immer Zeit auch für anders genommen. Und als Ausgleich habe ich dann eben viel auch auf Sport und so. Nein, ich habe mir immer auch Zeit für etwas anderes auch genommen. Ja.
0: Aber eben, du beschäftigst dich ja sehr intensiv auch mit der Frauengleichstellung innerhalb von der ETH. Also du hast ja dort wie echt ein Mega-Amt, wo du auch noch
1: ja, aber
0: hast,
1: das ist
0: oder?
1: Noch lustig, wie das gekommen ist, weil zuerst habe ich mich ja einfach, zuerst habe ich ja gar nicht realisiert, dass ich so isoliert bin. Als ich Kinder bekommen habe, ist plötzlich meine Beförderung unterbrochen worden. Und dann zum Glück hat sich ein Professor, der mir angerufen hat, um mich zu holen, hat dann sich für mich bemüht, das ist ein riesen Krach geworden. Am Schluss sind alle verrückt auf mich, weil es einen riesen Krach gegeben hat. Und Kinderkrippenplatz, ein Kampf. Und dann habe ich noch in zwei Jahren nochmal ein Kind, oder? Und dann wieder Kinderkrippenproblem. Und dann hat dann der neue Präsident gefunden, also Ursi, jetzt haltest du dich einfach ruhig. Und sonst verlierst du den Goodwill von mir oder den Goodwill von allen anderen. Also dort bin ich das erste Mal wirklich verschrocken, muss ich sagen. Weil ich bin eigentlich diejenige gewesen, die eigentlich das Geld verdient hat für die Familie, weil mein Mann hat ja die Firmen aufgebaut und da gibt es einmal Ups und Downs und so weiter und zwischendrin hat er sich dann keinen Lohn gezahlt. Oder? Wir haben eigentlich abgemacht, wir leben aufgrund von deinem Einkommen, was ja gut ist, zum Glück. Aber du bist verantwortlich, oder? Und plötzlich werde ich da bedroht, oder? Dass ich soll, ja.
0: Und dann zurück auf Amerika wäre ja auch noch eine Möglichkeit gewesen, oder?
1: Jawohl, aber ich habe ja gerade das Ganze aufgebaut, gerade zwei kleine Kinder, das ist nicht gerade die beste Zeit, um wieder irgendetwas aufzubauen. Und dort ist etwas ganz, ein anderes Schlüsselerlebnis gekommen, das ist der MIT-Report 1999. Das ist, im MIT sind ein paar Frauen, haben sich organisiert und haben sich zusammengetan und haben den Präsidenten kontaktiert und haben gesagt, schaut, wir werden nicht gleich

0: gleichwertig behandelt. Und der Präsident hat gut reagiert. Oder? Das finde ich eben, und die haben das untersucht. Und am Schluss einen Bericht gemacht. Und das ist 1999 gekommen, gerade nachdem, dass ich mein zweites Kind hatte. Weil, oder mir ist dann immer vorgeworfen, du bist nicht genug, du bist das nicht, und du bist das nicht, und du bist das nicht. Und mit der Zeit hast du das Gefühl, es muss irgendwie an mir liegen, oder? Und dann habe ich das erste Mal dort in einem Report gelesen, hey, das geht anderen Frauen auch so. Weil ich habe ja nicht viele Frauen, wir haben ja nicht viele Frauen gehabt.
1: Und wieder sind es die Amerikaner gewesen?
0: Ja, natürlich, 1999 haben die den Report gemacht. Ja. Und das war meine Motivation gewesen, als ich dann an der ETH Direktorin geworden bin von einem, vom Nationalfonds Forschungsschwerpunkt. Das ist wirklich eine Powerstelle, oder? Bin ich auch wieder die erste Frau gewesen. Aber zum Glück hatte ich Kollegen gehabt, die mich in dieser Stelle unterstützt haben. Und dort habe ich den Auftrag, den expliziten Auftrag bekommen, vom Nationalfonds etwas für die Frauenförderung zu tun. Habe auch Mittel bekommen. Und dann ist natürlich die Erfahrung von dem MIT-Report, ich wollte dann auch so Frauen organisieren. Weil allein kann man es nicht.
1: Sind all die Erfahrungen, ich sage jetzt die negativen Erfahrungen, die du hast müssen erleben als Frau in dieser Position und dann mit zwei Kindern und so, auch mit dem Grund, warum du vor zwei Jahren in den Nationalrat hast wählen? Du hast dich aufstellen lassen, damals für die FDP, für den Nationalrat. Ja. Ist das mit dem Grund, wo reinfließend sagt, ich will in die Politik, weil ich will etwas verändern. Es Jawohl. Muss sich etwas verändern.
0: Jawohl, also ich meine, ich habe mich ja wirklich bemüht. Ich habe einen Leistungsausweis, dass man nicht mehr konstruktiv mit mir kann über Lösungen diskutieren. Dass man mich muss ausgrenzen oder was auch immer. Das ist etwas, wo ich finde, das ist eigentlich ein Erfahrungswert, den man nicht nützt. Oder? Und jetzt werde ich dann noch pensioniert. Oder? Und da habe ich gedacht, um wirklich eine Veränderung zu machen, muss es eigentlich von oben kommen. Also ich habe immer gemerkt, wenn es von oben wollt, könnte man die Veränderung morgen machen. Aber sie wollen nicht. Es geht um Macht.
1: Auch bei deinem Arbeitgeber?
0: Das darf ich jetzt so nicht sagen. Komm ich wieder hin. Ja, wir müssen aufpassen. Hey, ja, wir wissen, wie das ist. Oder? Nein, ich muss aufpassen.
1: Das ist eigentlich tragisch, dass man sich über solche Sachen nicht äußern darf, weil man Angst muss haben, man kriegt aufs Dach, oder?
0: Ja, das ist sogar in der Schweiz so. Ja. Whistleblower in der Schweiz haben wir nicht.
1: Ja, haben wir nicht. Oder man weiss es nicht.
0: Nein, wir haben es nicht.
1: Ja, aber wir sind gleicher Meinung. Also in der Frauenrechtsbewegung und auch in der Gleichstellung haben wir noch einen langen, weiten Weg vor uns.
0: Jawohl, und die Veränderung muss von oben kommen. Und Frauen wollen lernen, mehr zusammen zu arbeiten.
1: Und ich aber hast denn du mit deinem Team immer auch sehr darauf geachtet, dass du nur Frauen berücksichtigst, Frauen einstellst, Frauenteams zusammenstellst? Oder ist das auch schwierig gewesen?
0: Ja, meine Mehrheit der Bewerber sind ja Männer. Und ich habe ja nichts gegen die Männer, oder? Ich bin immer froh gewesen, wenn ich auch eine Frau gefunden habe. Manchmal sind Frauen zu mir gekommen, ganz bewusst, wenn ich eine Professorin gewesen bin. Gewisse Frauen sind ganz bewusst nicht zu mir gekommen, weil ich eine Frau bin, oder? Es gibt unterschiedliche Punkte. Und ich habe versucht, Frauen zu fördern. Also vier von meinen ehemaligen Doktoranden und Mitarbeiterinnen, die sind jetzt auch Professorinnen. Und das freut mich natürlich. Oder?
1: Aber eben, da hat es noch viel Platz für Frauen. Oder? Hast du mal noch gesagt, jetzt habe ich noch eine coole Zusammenfassung gefunden, man hat nur eine bestimmte Anzahl von qualifizierten Leuten. Und wenn wir Frauen ausschliessen, haben wir schon mal 50%, die uns fehlen. Oder?
0: Genau.
1: Wo hast du das Gefühl, wo stehen wir so in Prozent?
0: Ja, ich meine, in der Physik sind wir vielleicht bei den Studentinnen bei 10%, vielleicht ein bisschen. Ich meine, die ETH in diesen Fächern, von der Physik und Chemie, da sind wir weit unter 30%. Und das zeigt ja auch, es gibt mehrere Studien, die zeigen, dass man mindestens 30% braucht, damit man auch Kultur in einem Gebiet kann ändern. Oder mein Ziel ist eigentlich, dass ich als Mensch wahrgenommen werde. Es ist eigentlich egal, ob ich Frau, Mann, Gelb, Rot oder was auch immer ich bin. Ich will als Mensch wahrgenommen werden und auch als Mensch können gefördert werden.
1: Du hast etwas Gutes gesagt, oder? Als Mensch, egal welche Sexualität, welches Geschlecht, egal. Ja. Und beim Laser hast du mir gesagt, gefunden, dort hat man einfach ein besseres Produkt gehabt. Es spielt gar keine Rolle, von wo das gekommen ist.
0: Ja, das
1: einfach,
0: ist,
1: man ist einfach froh, gibt es jetzt den Laser, oder?
0: Genau, das war der Vorteil, wie ich in der angewandten Forschung eigentlich meine Karriere zuerst gemacht habe. Und dann zählt eigentlich das Produkt. Und das Produkt hat Benutzer. Und die Benutzer, die schauen nur, wenn ich einen besseren Laser baue, dann ist er halt einfach besser.
1: Und du musst es wissen. Wir sind schon fast am Schluss. Du hast fast 500 wissenschaftliche Dokumentbücher geschrieben und 20 Patente. Ja. Verfasst, ja. Oder über 20 Patente. Ja. Was, nur ganz kurz, was ist da alles, was sind das für Patente? Bist du so der Daniel Düsentrieb?
0: Also wenn ich in der Industrie wäre, hätte ich noch viel mehr Patente. Also das sind halt einfach die Verbesserungen, die man macht in einem Gerät und das kann man patentieren. Und das hilft einem, wenn man Industriezusammenarbeiten hat oder auch eine eigene Firma gründet. Und das macht dann die Firma stärker.
1: Und verdient man mit, kann man mit dem Geld verdienen? Oder ist das einfach ist das ein
0: es
1: Schutz?
0: Ist meistens sind die Patente, also es gibt nicht viele Patente, die wirklich so powerful sind, dass sie alle anderen ausschliessen. Und ich meine, Patente, ich bin angestellt an der ETH, die gehören sowieso der ETH. Die meisten Patente benutzt man eigentlich als, mehr als Verhandlungsbasis mit anderen Industriepartnern, weil die haben auch Patente. Und die Industrie, gerade in diesem Bereich, haben sich eigentlich schon lange mal geeinigt, dass man sich nicht gegenseitig abschiesst, sondern Verhandlungen macht, sodass man sich dass nicht nur Rechtsanwälte Geld verdienen.
1: Die rastlose Ursula Keller. Die letzte Frage nimmt mich noch Wunder. An was forschst du jetzt gerade? Was steht bei dir in der Pipeline? Was ist, wo du anfindest, das ist mega cool?
0: Ja, ich hab beides. Grundlagenforschung und auch angewandte Forschung. Und in der angewandten Forschung haben wir jetzt wieder so eine neue Entwicklung gemacht von einem Laser. Und da haben wir auch Geld, dass wir nochmal eine neue Firma starten können. Da habe ich 3 Mitarbeiter, die dann interessiert sind. Da sind wir jetzt noch an den Prototypen machen, Demonstrationen von Anwendungen und herausfinden, welche Anwendung ist jetzt die beste, um eine Firma zu starten. Dann haben wir die ganze Atto Second Science. Das ist so Frontierarbeit. Oder? Da tun wir den Wissenshorizont erweitern. Und das ist eben auch etwas, wo man dann nicht, das ist mehr so, wo man mega schauen, entdecken. Gibt es da irgendetwas, wo man noch nicht versteht? Und auch, oder es ist eben schon, ich meine, das wäre ein Podcast für sich selber, oder? Der Wissenshorizont, die Begeisterung, das ist auch etwas, dass man kann rausgehen als Entdecker. Ich kann ja nicht mehr Amerika entdecken, aber wir können Wissen entdecken. Und einfach rausgehen, um zu schauen, was sehen wir überhaupt. Und es ist wichtig für unsere Menschheit, dass wir den Wissenshorizont in der Öffentlichkeit behalten.
1: Ich bin fasziniert von dem, was du machst und von dem Menschen, wo du bist. Du bist so eben vielseitig, auch sehr breit im Wissen und ich gehe jetzt zumindest zu einem Gespräch raus und habe für die nächste halbe Stunde mindestens das Gefühl, ich komme ein bisschen raus in der Physik. Heute Abend ist das Wissen wieder weg. Aber wirklich sehr, sehr spannend. Und unsere 26 Minuten sind leider schon durch. Ja.
0: Schade.
1: So schnell geht es eben am nächsten. Und das ist, wie gesagt, 26 Minuten ist einfach zu wenig, um Physik erklären oder Laser erklären und so. Aber immerhin wissen wir jetzt ein bisschen, was du für ein Mensch bist. Und vielleicht kommst du auch wieder mal vorbei.
0: Ja, gern. Sehr gern.
1: Also, Top Hoch 3 von heute, das wäre es eigentlich schon gewesen. Wenn ihr uns vermisst, dann gibt es uns auf toponline.ch/tophoch3 zum Nachlesen, Nachschauen und selbstverständlich auch Nachhören. Das als Podcast. Und sonst gibt es uns nächste Woche wieder. Macht's gut und tschüss.

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1: Cool Runnings. Der legendäre Film über ein jamaikanisches Bobteam kommt mir bei meinem heutigen Gast sofort in den Sinn. Er ist zwar kein Jamaikaner, aber ein Bobfahrer. Und was für einen. Der Beat Hefti. Schön, bist du da.
2: Freut mich auch, dass ich da sein darf.
1: Was mir als zweites gerade in den Sinn kommt, wenn ich an den Film denke, dann ist das Eis. Zwei, drei, die es machen, wenn es den Bob anstoßen, die es in den Schweizer Namen machen. Aber ich nehme an, das hast du aber nicht gemacht, wenn du Bob gefahren bist, oder?
2: Ja, nicht mehr gerade das Kommando 1, 2, 3, aber wir natürlich auch ein Kommando gehabt, das aufeinander abgestimmt war. Der Bremser hat meistens gesagt, gut, und ich dann vorne gut, und dass man einfach wirklich einen Rhythmus gehabt hat.
1: Also so, ist das auch ein bisschen wie ein Ritual gewesen eigentlich?
2: Ja, es gehört einfach dazu, oder, dass man wirklich das Kommando miteinander hat am Start, dass man dort nicht schon Zeit verliert, weil beim Bobfahren, wenn es vom Balkenweg losgeht in den Eiskanal, kann man eigentlich nur noch Zeit verlieren.
1: Du bist ja einer der grössten Schweizer Bobfahrer, hast unzählige Titel und Preise gewonnen, bist Europameister, Schweizer Meister, Weltmeister, Olympiasieger. Gibt es da einen Titel, wo du besonders stolz drauf bist? Welchen ist das?
2: Ja, es sind viele Titel, sehr schöne Momente gegeben, vor allem natürlich emotional auch. Also das heisst, der Olympisch ist sicher Goldmedaille natürlich das Höchste, was man erreichen kann. Aber auch als Junior schon, so Junioren-Weltmeistertitel und so, wo vielleicht in den Anfängen noch ein bisschen gesehen sind, wo wir auch sehr ausgiebig gefeiert haben natürlich, wo einem natürlich auch in Erinnerungen bleiben und wo man ja so mitnimmt.
1: Eben gerade der Olympiasieg, oder? Ist ja ganz ein spezieller. Den haben wir ja in Sochi gewonnen, aber eigentlich nachträglich, weil ja die Russen getobt haben und das dann wirklich euch eigentlich erst nachher anerkannt worden ist. Ist das darum eigentlich ein bisschen ein besonders spezieller Sieg oder ist es vielleicht sogar eher eine Genugtuung einfach gewesen?
2: Gut 2014, wo wir dort in Sochi am Start gestanden sind und ja, haben wir alles gegeben und die Silbermedaille hier gewonnen gehabt. Und ich bin natürlich schon überglücklich gewesen und der Alex, der bei mir dabei war, auch, dass der Silber gelangt hat, weil wir haben wirklich das Beste gegeben gehabt, dass nachträglich da die Russen getobt haben und disqualifiziert worden sind, ist sicher dem nicht mehr als richtig gewesen. Aber wir sind dort schon mehr als zufrieden mit Silber. Wir haben einfach das Beste gegeben. Wir haben gewusst, hat alles passt, die Vorbereitung. Ja, wir haben das Beste gegeben, wir haben nichts ändern. Und dass nachher natürlich noch Gold kam, ist schon nochmal emotional cool gewesen.
1: Was war das für ein Gefühl gewesen? Wie ist das ergangen, da, wo du den Bescheid bekommen hast?
2: Ja, es ist eigentlich schon ein bisschen früher losgegangen. Also im 17 ist es ein bisschen losgegangen, dass die Gerüchte aufgekommen sind, dass daraus eventuell könnten getobt haben. Und dann hat es sich so nochmal zwei Jahre hingezogen. Und ja, im ersten Moment, wo man es gehört hat, haben wir gedacht, boah, ist das wirklich möglich, oder, dass das vielleicht noch kommt. Und dann ist es aber immer so ein bisschen tröpfchenweise gegangen, also auf Gefühlsebene natürlich. Und ja, so nach anderthalb Jahren haben wir gesagt, ja, schauen wir mal, oder, das geht jetzt schon lange. Und nachher, was da wirklich der Fall war, ist, haben wir da in Schwellbrunn wirklich ein tolles Fest gehabt und das nochmal, auch die Emotionen nochmal können richtig auferleben lassen und es ist einfach wirklich ein schönes Fest gewesen, ja.
1: Du hast in einem Interview auch gesagt, dass schon so ein bisschen ein Groll da ist, oder? Weil eben, man hat dich eigentlich um den Sieg betrogen, wirklich, oder? Jetzt hättest du Möglichkeiten eigentlich gehabt. Der Herr Putin ist da in der Schweiz gewesen und, hat ein Treffen gehabt, weil du hast gesagt, du wirst eigentlich am liebsten haben, dass der dir die Goldmedaille um den Hals hängen. Wäre das nicht jetzt eine Möglichkeit gewesen?
2: Ja, ich denke, die Russen sehen das auch heute immer noch ein bisschen anders, natürlich, die ganze Situation, ja, dass sie da vielleicht beschissen haben, also, sie sehen das wahrscheinlich ein bisschen anders und denken, wir haben das richtig gemacht. Es ist eine andere Mentalität, habe ich immer auch gesagt, also auch die Athleten, die dort mitgemacht haben, sie sind anders aufgewachsen, haben einen anderen Druck und von dem her war es sicher cool gewesen, ja, wenn sie das vielleicht auch offiziell gesagt hätten, das ist nicht gut gewesen, wo sie dann alles ein bisschen probiert haben, natürlich, dass sich das ein bisschen verläuft, sage ich jetzt einmal, oder? Und darum auch lang gegangen ist, bis der Entscheid gekommen ist, ist natürlich ein heikles Thema gewesen. Eben auch politisch natürlich, nicht nur sportlich gewesen. Und ich bin jetzt froh, ist so richtig gestellt worden. Und wenn ich einmal nicht mehr rum bin, dann steht in den Geschichtsbüchern als Olympiasieger mein Name. Und das ist völlig schön.
1: Du bist ja wirklich über 20 Jahre lang Bob gefahren, sehr erfolgreich eben. Wie hat das eigentlich angefangen?
2: Ja, im Bobsport ist so, man kommt immer aus einer anderen Sportart. Bei mir war es damals mal Leichtathletik gewesen. Ich bin angefragt worden von einem, ja, sagen wir, besseren Hobbyfahrer. Ich bin mal willkommen Bob fahren, weil die auch ein bisschen geschaut haben, natürlich so an Leichtathletik-Meetings, wer da noch schnell sein könnte. Und dann bin ich aber in die Rekrutenschule gekommen. Ja, bin in die RS gegangen. Und dass ich am Wochenende eigentlich nicht unbedingt einen Dienst schieben musste, habe ich immer ein bisschen geschaut, was für Wettkämpfe es rum, wo könnte ich noch etwas teilnehmen. Und das eine von dem war eben der Anschiebtest von Marcel Rohner gewesen. Und der ist Samstag, Sonntag gegangen und den habe ich dann schlussendlich gewonnen gehabt. Und so bin ich eigentlich zum Bobsport gekommen und bin im Herbst ins Trainingslager, 2 Wochen auf Lillehammer. Hatte mein Leichtathletiktraining ein bisschen umgestellt gehabt, ein bisschen mehr Kraft noch gemacht. Bin dort auch noch einiges leichter gesehen, bin so dazugekommen und habe dann in Calgary im 98 im November mein erstes Weltcuprennen gehabt.
1: Es ist ja recht schnell gegangen, eben, glaub, das Ganze, oder? Du hast angefangen und mehr oder weniger eben relativ schnell nicht wirklich reingerutscht.
2: Genau, aber das finde ich das Coole am Bobsport eigentlich, dass man, wenn man aus einem anderen Sport kommt, athletisch gut ist, dass man eigentlich in der kürzesten Zeit kann an der Weltspitze mitfahren. Weil einfach am Start wirklich, da zählt die Startzeit, das ist die pure Athletik, Kraft und Schnelligkeit. Und wenn man dort schon gut ist, Technik lernt man dann noch ein bisschen dazu, die ist auch wichtig. Aber wenn man wirklich athletisch einfach schon schnell und kräftig ist, dann ist man im Bobsport schnell dabei, ja.
1: Und die Leichtathletik, die hast du nie vermisst? Oder du hast ja das gleich eigentlich den Sport dann wirklich beiseite gelassen eigentlich?
2: Ja, schon noch nicht ganz. Ich habe einfach nicht mehr so intensiv gemacht davon. Aber ich bin einmal noch dritt geworden, 100 Meter Schweizer Meisterschaften mit 10,5. Und der Halle Schweizer Meisterschaft einmal zweit. Das habe ich schon nebenbei noch gemacht. Aber natürlich nicht mehr in dem Ausmaß, dass ich jetzt jedes Wochenende oder jedes zweite Wochenende einen Wettkampf habe, sondern habe dann vielleicht 2 Wettkämpfe gemacht noch pro Saison. Um einfach auch selber ein bisschen schauen, wo stehst du, ja, mit den Sprintzeiten. Weil schwerer geworden bin ich. Und wollte natürlich schauen, dass sie die Schnelligkeit in dem Sinne nachhalten.
1: Und die Leichtathletik, hast du das schon von klein auf gemacht? Oder wie hast du so überhaupt mit dem Sport generell angefangen? Was war so der Bezug für dich?
2: Ja, bei mir ist es einfach so, ich Sport immer geliebt. Schon als Kind, ja, ob es schön oder wüst war, ich war am liebsten von draussen. Wir sind viel mit den Nachbarn Fußball spielen. Wir haben Landhockey gespielt auf der Strasse. Wir wollten von draussen sein, wir haben uns bewegt. Auch mein Bruder, die Nachbarn rundherum. Und mit 7 bin ich in die Jugend bei uns gegangen, also in der ersten Klasse. Und nachher bin ich relativ schnell auf dem Turmverein mal ein bisschen angefragt worden, ob ich nicht ein bisschen mehr machen wollte. Vielleicht auch bei der Leichtathletik und bin dann mit 10 zum Turmverein Herisau gewechselt. Und natürlich, ja, ich sage jetzt vorbei, ein bisschen Matthias Rustholz gesehen, da 400 Meter Läufer. Und ja, hat dann trainiert und gemacht. Und mein Glück ist dort eigentlich immer ein bisschen gesehen, dass in meinem Jahrgang eigentlich fast niemand gesehen ist. Und ich dann meistens mit den Eltern hat dürfen mittrainieren. Die sind alle 3-4 Jahre älter gesehen oder noch ein bisschen älter. Und ich glaube, das hat mich da auch schon ein bisschen stärker gemacht, weil ich einfach mit den Eltern haben müssen oder dürfen oder können mittrainieren.
1: Gehen wir zurück zum Bob. Eben, du bist zuerst ja Anschieber gewesen und nachher dann Pilot geworden. Ist das so, ich sage jetzt mal, der klassische Werdegang im Bobfahren, dass man sich so vom Anschieber zum Pilot mausert?
2: Ja, es gibt ein bisschen zwei Möglichkeiten. Die eine ist die athletisch vielleicht nicht ganz so stark sind, dass die gerade direkt einsteigen als Pilot. Dann gibt es derjenige, wie ich den Weg gemacht habe, die Anschieber sind, die nachher ein Pilot werden. Gibt beides. Was soll ich jetzt sagen? Mein Vorteil ist sicher gesehen, als ich 8 Jahre Anschieber gesehen habe, dass ich ein bisschen das Netzwerk und die Leute im Bobsport kennengelernt habe, dass ich auch, ja, das Material ist sehr wichtig. Dann natürlich auch Bahnkenntnisse, gerade wenn es eine neue Bahn gibt. Und wenn man da ein bisschen Netzwerk hat und die Leute ein bisschen kennt, dann weiss man auch, wo man sich Hilfe holen kann. Sei das eben gerade im Materialbereich, wenn ich weiss, das ist eine schnelle Kaufe rum. Und gerade Neuling bin, dann komme ich wahrscheinlich nicht so einfach an die hin. Und wenn man die Leute ein bisschen kennt, ist das ein bisschen einfacher. Und darum ist das optimal gewesen, oder? Als ich dann angefangen habe, bin ich auch relativ als Pilot schnell vorwärts gekommen, schnell Erfolg gehabt. Weil ich dort auch ein richtig gutes Umfeld hatte.
1: Und also wenn ich mir das vorstelle, in so einem Eiskanal voll geracher runterzufahren, und stelle es bei mir ab, dann fange ich schon an zu zittern. Hat man da nie Angst, wenn man wirklich meint, da fährst du ja wirklich Vollgas runter und hast ja schon nicht wirklich wahnsinnig viel um dich herum. Ist das nie irgendwie, hast du da nie Bedenken?
2: Ja, in dem Fall müssen wir das mal machen, dass du das mal erlebst. Es ist sicher so, dass es unterschiedliche Bahnen gibt. Es gibt ein bisschen einfachere Bahnen. Und dann gibt es auch wirklich sehr anspruchsvolle Bahnen, eben so Altenberg, Lake Placid oder auch Vancouver, Whistler schlussendlich. Die sind sicher die drei anspruchsvollsten. Da gibt es einfach keine Kurven, wo man nicht stürzen kann. Wo kleine Fehler einfach schon, ja, kommst halt auf die Seite dorthin. Und dann gibt es eben ein bisschen einfachere Bahnen, wo man dann lernt, Bob fahren und ja, so ein bisschen Gästefahrten, wie ich es jetzt eben auch noch mache, so ein bisschen als Spass, die mache ich auf sonnigen Bahnen natürlich, die nicht ganz so gefährlich sind oder auch von der Körperdruck oder von der Belastung her nicht ganz so fordernd sind wie die schwierigeren Bahnen. Aber schlussendlich ist es sicher so, den Respekt muss man immer haben, wenn man da oben einsteigt. Selbst wenn man jetzt Gästefahrten macht, oder? Also da muss man die Konzentration zu 100% in der Bahn haben, auf dem Gerät und sonst geht es auch dort mal schnell.
1: Wirklich mal ausprobieren. magst du dich erinnern, als du das erste Mal in so einen Bob eingestiegen bist? Wahrscheinlich hast du dort schon wirklich recht Schiss gehabt, oder? Oder wie war das gewesen?
2: Ja, ich glaube, das geht jedem Gleichen, wenn er das erste Mal fährt. Also ich auch. Ich weiss noch, mein erster Partner war nicht mal von Zoberst, sondern vom Damenstaat in Lillehammer im 98, wo wir im Trainingslager waren. Und wenn du zuerst mal oben runterfährst, du laufst Bande auf, du lernst die auswendig und wenn du zuerst mal oben runterfährst, ja, du weißt nicht, wo du bist. Hast wirklich keine Ahnung, wo du überhaupt bist im Kanal. Bist dann froh, wenn du ohne den Piloten mal das Zeichen gibt, solltest du noch ein bisschen bremsen, dass man nicht noch zu weit fährt. Und ich weiss noch, als ich eingestiegen bin, da hatte ich wahrscheinlich einen Puls von 200 und habe mich nicht bewegt. Also ich war wirklich auch bei meiner ersten Fahrt mega nervös gewesen.
1: 20 Jahre lang hast du das gemacht. Hast eben, wie schon gesagt, ganz, ganz viele Sachen gewonnen. Und dann hast du nach all diesen Titeln und Preisen irgendwie mehr oder weniger relativ klammheimlich einfach gesagt, so, heute war das letzte Rennen gewesen, ich mache keine internationalen Wettkämpfe mehr. Wieso?
2: Ja, ich sage es mal so, als Athlet oder auch ich speziell, bin doch nicht immer gleich am Meinung gewesen, wie es an der Bobverband war. Die haben doch auch zum Teil ein bisschen andere Interessen, wie das vielleicht der Sportler drin hat. Bin aber eine eigene Firma im ganzen Konstrukt drin. Das heisst, ich das Material zahle, ich die Tagschieber zahle. Und da ist es am Schluss nicht mehr ganz so einfach gewesen, was nochmal auf Pyeongchang gegangen ist, um da wirklich eine sinnvolle Zusammenarbeit anstreben. Und hatte wirklich die Nase nach vorne dort und irgendwie nicht so mögen und hat einfach gesagt, eben das Gespräch mit der Goldmedaille ist immer noch im Raum gestanden. Die offen. Und hat gesagt, ich warte jetzt einfach ab mit dem Rücktritt, bis die Goldmedaille kommt. Und das ist für mich der ideale Zeitpunkt, um zu sagen, so, das ist ein super Ende jetzt nach 20 Jahren.
1: Du bist ja, glaube ich, auch noch ein bisschen gezwungen gewesen, weil ja der Alex Baumann, die Nasche, ja gesagt hat, ich höre auf. Also wahrscheinlich hat das auch noch ein bisschen mitgespielt, oder? Weil nachher wie dann das Team ein bisschen in der Schwebe auch gestanden ist.
2: Ja, aber es ist ein bisschen vorher losgegangen, oder? Der Alex war für mich natürlich sehr grosse Stütz gewesen. Da haben wir auch gesehen, 2016 nochmal an den Europameisterschaften und an den Weltmeisterschaften, wo er ein bisschen verletzt war, musste ich wirklich beissen, weil viele aufgehört haben, die ich ganz junge hatte. Und die einfach noch nicht so weit gewesen sind, zum vorne mitfahren, wie wir es vorher gesagt haben. Eben, wenn man das erste Mal oben runterfährt, man weiss nicht, wo man ist in der Bahn. Und das ist halt im Bobsport sehr wichtig, dass der Bremser eben auch genau weiss, wo er ist. Weil wenn der ruhig reinhakt und weiss, jetzt kommt die Kurve und Jöcha Miko mit dem TÜV fahren, sage ich jetzt einmal, dann ist man einfach schneller in der Bahn und der hat mir am Schluss gefehlt. Eben 2016 hat man zum Rico Peter gewechselt. Und dort ist eigentlich schon ein bisschen losgegangen, ist einfach für mich sehr, sehr schwierig geworden. Und ja, hat in dem Sinne relativ wenig Unterstützung bekommen vom Verband, den da nicht mehr so Interesse gehabt. Und für mich sicher dort gerade trotzdem mal sehr enttäuschend gewesen, weil ich doch ja, im Bobverband 4 olympische Medaillen gebracht habe.
1: Ganz klar hast du sie aber nicht kennen, sondern du warst dann einfach noch lieber national unterwegs gewesen. Hast ja noch eben ein Blitz-Comeback gegeben an den Schweizer Meisterschaften. Das ist einfach wie noch ein bisschen für dich wollen machen, oder?
2: Ja, ich bin nach Sochi angefangen, an Turnfesten mit der mobilen Anschiebbahn natürlich schnelle Leute zu suchen. um das Manko, das man hatte, anschieben, ein bisschen wettzumachen. Wir haben dann sehr, sehr viel gefunden. Da fahren da heute noch viele jetzt im Weltcup Europa Cup aus dieser Trophy. Die mache ich immer noch. Ich bin immer noch Leute am Suchen, um wirklich da schauen, dass es im Bobsport einen Nachwuchs hat. Und hier der Dominik Schläpfer ist einer gewesen, den ich gefunden habe im 17. am Turmfest.
1: Und, den hast du einfach angehauen?
2: Ja, die kommen natürlich an einem Turmfest. Die haben dort eine mobile Anschiebbahn. Und dann gehen wir immer am Vereinswochenende mit der Anschiebbahn dort hin. Und dann kommt der ganze Turm voran. Es sind meistens 10, 15 Leute. Und die können die dort anschieben, mal zeitmässig dort. Und so entstehen natürlich schon so ein bisschen Wettkämpfe im Turmverein. So ein bisschen. Ja, und dann sieht man natürlich, welche das schnell sind. Und wenn sie dann so ein bisschen jünger sind, sagen jetzt zwischen 18 und 24, dann fragt man die, ob sie mal Lust haben, sonst kommen, eben Bob anschieben. Und so sind sie jetzt einmal mit ins Training gekommen. Wir schieben dann am Samstag ein, in Dienhardt, bei Winterthur. Und ja, da sind wir immer einige Athleten und die finden dann nachher einen Weg in andere Teams. Und der eine, der war eben der Dominik, mit dem bin ich in die Schweizer Meisterschaft noch gefahren.
1: Wahrscheinlich also bist du einfach nicht so beliebt bei den Turnvereinen, weil dort die Leute abzuwachsen oder so. Aber du bist auch im Bobsport als einer bekannt, der ja eher ein knallhärter ist, der vielleicht nicht immer eben unbedingt beliebt war. Bist du auch so als Eigenbrötler manchmal bekannt gewesen. Was sagst du zu diesem Ruf?
2: Ja, das ist für mich kein Problem. Ich glaube, ein gewisser Eigensinn braucht es auch. Also wenn ich vorne im Bobsport schaue, ich glaube, die so in den Top 6, Top 8 rumfahren, auch heute noch, das sind viele, die ein bisschen Egoismus brauchen, sonst kommt man gar nicht zu den Medaillen. Wenn ich immer noch der Lieb gesehen wäre, dann nachher dann glaube ich nicht, dass das Olympiagold gelangt hätte. Und als Athlet ist das sicher dort mal auch richtig gesehen. Ich meine, es ist nicht mehr fraglich im Nachhinein. Haben wir auch einmal überlegt, hätte ich vielleicht gewisse Situationen ein bisschen anders können lösen oder anders angehen. Aber ich glaube, da gibt es immer im Leben. Und wie schon gesagt, da gibt es zum Teil verschiedene Interessen. Und wenn man dann immer zu viel nachgibt, dann steht man schlussendlich ohne Medaille da. Und ich glaube, das ist auch wichtig gewesen dort mal. Und ich versuche mich auch heute, wenn ich junge Athleten habe, mich ein bisschen die Lage jetzt zu versetzen. Darum, um auf das Thema zurückzukommen, wegen dem Turmverein Leute wegnehmen, ich probiere den Jungen einfach möglichst viele Chancen zu bieten. Das heisst, wenn jemand gut ist und gerne Sport macht, wie ich es auch gemacht habe, dann nachher soll doch der Athlet und nicht der Trainer entscheiden, welche Möglichkeiten er sich ausschöpfen kann.
1: Und so das Durchbeissen, die Härte, hast du gesagt, einerseits ein bisschen vom Leichtathletik, oder, weil du immer mit den Grösseren trainiert hast, aber ich habe in einem Interview gelesen, dass dein Bruder gesagt hat, dass das auch von der Kindheit noch kommt, wo du häufig im Spital gewesen bist, wegen einer Pigmentstörung. Würdest du sagen, da hat er recht, das ist so?
2: Ja, das spielt sicher auch eine Rolle in der Schule. Ich musste Hupfen pflanzen, weil ich eigentlich ein grosses Muttermal habe. Und dann gerade so in der Body oder so, wo man dann vielleicht ein bisschen mehr gesehen hat, haben natürlich Kinder einem zum Teil ein bisschen ausgelacht oder ein bisschen, ich sage jetzt ein bisschen gemobbt auch. Und ich denke, das prägt einem schon, oder? Das nimmt man auch ein bisschen mit im Leben. Und darum probiere ich dort schon, Sachen, die dann so ein bisschen ungerecht sind, nicht mit würgen und brechen, aber natürlich, ein bisschen richtig zu stellen oder setze mich auch für das ein.
1: Wirklich? Vielleicht auch in dem Fall heute, das hat dich bis heute geprägt? Oder also hast du generell vielleicht auch noch, wie beeinflusst dich die Pigmentstörung heute noch?
2: Ja, ich sage jetzt einmal, man hat sich daran gewöhnt an das, dass man da hat und gewisse Sachen. Und ich sehe es jetzt auch bei den Kindern, bei denen ist das normal, oder, dass ich so bin, so wie es ist. Und ich glaube jetzt nicht, dass mich jetzt eher irgendwie noch gross anders verändert. Das ist klar, als ich mit dem Sport aufgehört habe und jetzt Athleten betreut, wo man ja nicht mehr den Egoismus, wie du vielleicht vorher angesprochen hast, an den Tag legen, um das Ziel zu erreichen, sondern mich einfach Empfehlungen abgeben und das Ganze ein bisschen ruhiger angehen, sage ich jetzt einmal. Aber vom Charakter her ist mir das geblieben und ich hoffe, das bleibt auch so.
1: Du hast deine Kinder angesprochen, du hast ja drei Kinder, drei Mädchen und deine Frau Gina. Also zuhause bist du wirklich, glaube ich, überhaupt nicht der Knallhärte, sondern der leidenschaftliche, herzliche Papi.
2: Ja, ich sehe eben beide Seiten. Ich glaube, das ist auch wichtig. Aber ich habe daheim natürlich schon auch, ja, wenn sie es dann übertreiben, dann greife ich schon durch, weil ich glaube, man hat später oder die Kinder später im Leben auch ringern, wenn man nicht immer einfach nur Ja sagt, sondern dass man ein bisschen Struktur auch dort drin hat, dass sie später eigentlich in dem Sinn schöner haben. Und das ist bei uns auch so gesehen, wenn man wirklich ein Zeichen gemacht hat, dann noch einen, finde ich, darf man es heute noch sagen. Dann sind einfach sagen, ja, hast du noch gut gemacht. Also, ich bin schon beides.
1: Also bist du der Herr im Haus oder ist doch deine Frau? Wer hat das Zepter in der Hand zuhause?
2: Ja, daheim ist schon eine Frau sicher, sie schaut auch größtenteils zu den Kindern. Ich war viel, viel unterwegs gesehen und sie hat da wirklich grossartige Arbeit daheim gemacht, wenn ich nicht rumgesehen bin. Aber es ist natürlich auch so, wenn ich daheim bin oder sie mal fort ist, dann nachher bin ich schon der Chef daheim.
1: Dann ist nicht Mami ist weg, jetzt dann ist Party mit dem Papi.
2: Ja, muss ich probieren, jetzt eben einmal, vor allem wenn es ins Bett geht, dann nachher probieren sie es bei mir natürlich einmal noch ein bisschen länger, weil sie genau wissen, bei Mami da ist dann wirklich viel Arbeit. Und eben, es ist recht unterschiedlich, also es kostet manchmal schon noch ein bisschen Energie, bis sie dann wirklich im Bett sind.
1: Ihr wohnt ja mittlerweile wieder schon seit 5 Jahren in Schwellbrunn, deiner Heimat. Vorher sind wir in der Innerschweiz gewesen, der Heimat von deiner Frau. Wie haben wir euch eingelebt? Funktioniert es? Oder ist da gleich von deiner Frau wieder ein bisschen Heimweh? Oder wie ist das?
2: Ja, wir sind am Anfang, wo wir dann gewusst haben, dass wir eigentlich wieder so ein bisschen in die Ostschweiz rausgehen, sind wir dann dort, wo ich vorher gewohnt habe, wo wir jetzt auch neu gebaut haben, sind wir uns ein bisschen in die Ferien gegangen. Weil Dem war eigentlich schon rum und Mara auch. Dann haben wir es einmal so ein bisschen mit, haben dort das Kinderbettchen aufgestellt und so hat sie dann schon ein bisschen Leute kennengelernt. Und sie, ich muss natürlich sagen, meine Frau ist da sehr offen, eine richtige Innerschweizerin natürlich. Und hat da nicht so Angst oder vor neuen Kontakten und ist da auch so im Gespräch gewesen. Und ich glaube, mittlerweile kennt sie sogar schon viel mehr Leute als ich, obwohl ich dort eigentlich aufgewachsen bin. Und sie fühlt sich wirklich sehr, sehr wohl, das sagt sie auch. Also sie hat wirklich kein Heimweh und das freut mich natürlich.
1: Und du hast das eigentlich auch gerade noch nutzen, dass du jetzt jobtechnisch dort wieder fest verwurzelt bist. Du bist ganz neu oder neuerdings jetzt auch der sportliche Leiter von der Toggenburger Leichtathletik-Schule. Was ist das für ein Job? Was machst du dort?
2: Ja, das eine sind doch Trainingspläne, dann die ganze Planung mit den Athleten ein bisschen. Wir müssen jetzt am schauen, dass wir im Nachwuchs wieder ein bisschen mehr noch haben. Das sind eigentlich solche, die im Toggenburg einmal in der Woche in die Jugend gehen. Und dann aber auch von 10 bis 18 schon ein bisschen älter sind und doch mehr trainieren als noch einmal oder einmal in die Jugend gehen. Und so bieten wir eigentlich mehrere Trainings an. Also ich gebe jetzt am Dienstag und am Donnerstag gebe ich nochmal Leichtathletiktraining für die, dass sie sich dort wirklich ein bisschen entwickeln können und vor allem im Mehrkampf, sage ich jetzt mal, auch die technischen Disziplinen können verbessern. Und da macht mir sehr, sehr viel Spass, weil dort komme ich ursprünglich her. Ich kann mit denen noch ein bisschen mittrainieren. Ich kann es zum Teil dann auch noch wieder ein bisschen fordern. Und da macht mir auch Spass, dass ich mich dort noch so einbringen kann.
1: Was hast du da für Ziel gesetzt? Irgendwie vielleicht Pop-Olympiasieger rausbringen? Oder sonst irgendwie, was willst du mit diesen Kindern erreichen?
2: Ja, wie vorher schon gesagt, in erster Linie geht es mir eigentlich darum, dass die Athleten eher seine Wünsche einfach möglichst erfüllen können. Also ich finde das schon wichtig, oder? Also wenn einer bei mir kommt und sagt, ja, ich würde gerne mal Schweizer Meister werden, sage ich, gut, was kann man unternehmen dafür, oder? Das ist bei mir genau das Gleiche auch. Aber es ist sicher nicht so, dass ich da als Trainer, soll ich sagen, meine Ziele über die Athleten stellen. Also ich habe meine Erfolge gehabt und sicher habe ich Freude, wenn sie Erfolg haben und da gebe ich auch alles. Aber erreichen müssen sie es selber, ich kann es noch unterstützen. Und wie am Anfang schon gesagt, für mich ist es wichtig, dass dort Athleten im Vordergrund stehen, dass die eigentlich ihnen seine Ziele erreichen können und nicht ich als Trainer.
1: Wir sind schon fast am Ende von diesen 26 Minuten. Ich möchte als Abschlussfrage noch etwas geklärt haben. Und zwar habe ich gelesen, dass du definitiv Bescheid bekommen hast, dass ihr den Olympiasieg habt, dass die Goldmedaille kommt, dass du alle Silberlöffel aus dem Haushalt verbannt hast. Stimmt das?
2: Nein, wegen den Löffel eigentlich nicht, aber ich habe ein bisschen gelacht über das Auto, weil ich ein silbriges Auto habe. Und dann ist eigentlich, als das rausgekommen ist, bin ich so in der Garage gesehen und habe gesagt, ja, ich wüsste jetzt nicht mehr gefallen, eigentlich silbrige Auto schon besser wie goldiges, aber ich habe eigentlich schon, mir hat es gleich auch noch viel Silber rum.
1: Und das Auto, das hast du noch silbrig?
2: Das ist auch immer noch silbrig, ja. Aber ich habe jetzt dafür eine schöne Goldmedaille momentan drauf, wo ich mit rumfahre, auf dem Silber.
1: Trotzdem ein Goldmann durch und durch, würde ich meinen. Beat Hefti, danke vielmals, bist du im Top hoch 3 gewesen.
2: Sehr gern.
1: Und wenn ihr wieder möchtet Top hoch 3 schauen, dann gibt es uns nächste Woche wieder. Wir freuen uns, wenn ihr einschaltet. Ciao zusammen.
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3: Herzlich willkommen zum Top hoch 3 von dieser Woche. Heute steht ein Mann im Mittelpunkt. Bei dem dreht sich alles um Tier. Dr. Pascal Marti. Herzlich willkommen bei uns im Studio.
4: Ja, danke vielmals für die Einladung.
3: Du bist Kurator im Zoo Zürich, oder? Und ich bin dann schnell nachlesen, was das genau bedeutet, Kurator. Aber es ist ja eigentlich logisch, wenn man es so ableiten kann, oder? Man kümmert sich um etwas. Läuft man da als Kurator von einem Zoo einfach den ganzen Tag im Zoo rum und schaut ein bisschen, wie es dem Tier geht? Oder wie muss man sich deine Arbeit vorstellen?
4: Ja, ich sag mal, ich bin eben nicht in dem klassischen Sinne Kurator. Normal ist der Kurator so, sich um Tiere kümmern in dem Sinn. Also der schaut, dass es denen gut geht, der hat häufig eine Tierpfleger unter sich, schaut, welche Tiere zusammenpassen, der hat ganz viele so Aufgaben. Bei mir ist es so, ich bin der Kurator Kommunikation. Das heisst, ich habe eher ein bisschen so die Aufgabe in den Medien, dass ich für die Medien auch ein bisschen die Kommunikation mache für den Zoo. Da ich aus der Wissenschaft komme, geht es auch darum, dass wir wissenschaftlich korrekt kommunizieren. Und ich bin so ein bisschen, ja, wie soll man sagen, der Tierli-Experte vom Zoo. Das heisst, auch wenn Fragen von aussen kommen zu dir, dann kommen die meistens zu mir.
3: Du bist also der Schlag von Kuratoren oder in einem Zoo, der nicht besser mit den Tieren kann, sondern tatsächlich auch gut mit den Menschen kann.
4: Ja, ich hoffe es. Es ist am besten, wenn man beides kann.
3: Genau, aber wenn man muss kommunizieren, dann kommuniziert man ja auch, ob es den Tieren gut oder nicht gut geht. Und darum eigentlich die Frage, wie geht es denn den Tieren generell bei euch so?
4: Bei uns geht es den Tieren eigentlich sehr gut. Also das kann man immer am Verhalten anschauen. Ich selber komme ja eigentlich aus der Wildtierforschung. Also ich habe viel wilde Tiere studiert. Und wenn man dann eigentlich das Vergleich zum Verhalten von diesen Tieren im Zoo und man sieht, dass das eigentlich fast identisch ist, dann weiss man auch, dass diesen Tieren eigentlich gut geht.
3: Und jetzt auch in dieser Corona-Zeit, ich habe einmal gehört, so, es hat tatsächlich Tiere gegeben, die jetzt während dem Lockdown, wo alles zu ist, sich ein bisschen gelangweilt haben, weil die Besucher nicht gekommen sind. Stimmt das?
4: Ja, bei den meisten Tieren war das nicht der Fall gewesen. Also für die Tiere hat sich eigentlich im Alltag nicht viel geändert. Die haben die ganz normale Routine gehabt, Tierpflege sind da gewesen, Futter, ein bisschen das Entertainment, das sie haben, das Enrichment, das wir ihnen geben, all das war eigentlich normal da gewesen. Es gibt gewisse Tierarten, also zum Beispiel bei den Gorillas haben wir so zwei Handaufzuchten. Die haben halt, die haben gern, dass sie interagieren mit den Besuchern. Das heisst, es ist nicht nur, dass Besucher sie beobachten, sondern auch umgekehrt. Und bei denen hat man vielleicht gemerkt, dass wenn da mal jemand vorbeigelaufen ist, haben sie umso neugieriger mal geschaut, was dort, was gerade abgeht.
3: Das kennt man ja eigentlich aus der Menschenwelt auch ein bisschen. Und das ist eigentlich fast identisch.
4: Genau, das ist so.
3: Ja, jetzt ist es ja noch so mega warm. Wir haben seit einem Jahr, ziemlich genau einem Jahr, jetzt ja die Leversavanne eröffnet bei euch. Und das sind ja die, die müsste man meinen, sind sich ja die Zeit jetzt gewöhnt. Das ist jetzt eigentlich denen ihre Zeit, oder?
4: Ja, für die ist das gerade perfekt. Das passt. Bei denen ist es im Sommer vor allem und tagsüber auch sehr warm in Afrika. Man darf nicht unterschätzen, dass es zum Teil auch relativ kühl wird in der Nacht. Also die Tiere sind sich sowas warmer als aufs Kalte gewöhnt.
3: Du bist Kurator und als Kurator muss man ein bisschen über alle Tiere Bescheid wissen, wahrscheinlich. Aber ich kann mir vorstellen, wo du letztes Jahr den Job übernommen hast, dass es Tiere gegeben hat, die dir wahrscheinlich noch nichts gesagt haben oder die du nicht gekannt hast. Und dann muss man sich informieren, oder?
4: Ja, also ich sag mal, also die wichtigsten Tiere habe ich natürlich schon gekannt, aber es gibt gewisse, zum Beispiel so Vögelarten, kleinere oder auch Amphibien, wo ich zum Teil muss ich sagen, auch noch nicht viel gewusst haben. Aber es geht im Job auch nicht immer nur um alles direkt wissen, sondern viel wichtiger ist auch, dass ich weiss, wo ich die Information finden kann. Und dass man zum Teil eben nicht nur auf Wikipedia schaut, sondern auch ein bisschen den wissenschaftlich fundierteren, dass man die Information halt sich besorgen kann.
3: Ich habe es übrigens mega spannend gefunden, dein Vorgänger, der Herr Zink, den können wir anrufen und der hat immer alles gewusst. Ich habe immer gesagt, er wäre wahrscheinlich der idealste Telefonjoker bei Wer wird Millionär, weil der hat jetzt einfach wirklich alles gewusst, aber der hat das ja so lange gemacht. Also man eignet sich halt in so einem Job auch wirklich wahnsinnig viel Wissen an, oder?
4: Das ist so. Also ich habe natürlich grosse Fußstapfen, die ich muss da reintreten. Das ist so. Aber es ist halt so wirklich, man lernt das. Und bei uns, ich glaube, das ist beim Robert Zink auch so gewesen, ist das Interesse an den Tieren. Und wenn man dann etwas hört, also wenn es das erste Mal ist und einem das interessiert, dann ist es auch viel einfacher, dass man das kann nachher sich wieder daran erinnern kann. Und darum ist es jetzt für mich auch eine extrem intensive Zeit. Ich lerne sehr viel, ist sehr spannend. Ich lerne über Tiere, die ich vorher noch nichts zu tun hatte. Und das ist sehr spannend.
3: Bevor wir zu deinen Lieblingstieren kommen, sage ich jetzt mal so, gibt es denn eigentlich auch Tiere, die einem nichts sagen, die man nichts damit anfangen kann? Und dürfen wir das als Kurator überhaupt sagen?
4: Natürlich nicht. Nein, also es gibt, glaube ich, keine Tiere, die man nichts darüber sagen kann. Schwierig ist dort, wo eine spezifische Tierart sehr ähnlich ist wie andere Arten. Also wo man dann eher über eine Gruppe von Tieren kann etwas sagen kann, wo dann das eine Tier vielleicht nicht mehr sich gross anders verhaltet als eine ähnliche Art, die vielleicht an einem anderen Ort vorkommt. Aber eigentlich kann man über jedes Tier etwas Interessantes erzählen.
3: Aber gibt es auch Tiere, die dir nichts sagen? Weißt du, wo du findest, denen kann ich einfach nichts anfangen?
4: Nein, es kann sein, dass ich mal zuerst denke, so, oh, wenn ich wüsste jetzt, okay, jetzt muss ich ganz viel und lange über ein Tier erzählen. Aber wenn ich mich dann ein bisschen einlese, dann wird es automatisch spannend. Also ich habe gar noch nie ein Tier, wo ich muss einfach sagen, oh, das ist jetzt langweilig. Weil sobald man sich ein bisschen informiert, dann merkt man zu jedem Tier, irgendetwas ist dort dahinter, irgendetwas ist sehr spannend.
3: Ich persönlich habe ja ein bisschen eine Schlangenphobie. Also dass ich kann mit Schlangen jetzt gar nichts anfangen und ich denke mir immer, man sollte, wie, wenn man im Zoo schafft, es hat mit dem Berührungsängst oder so, wo man nicht soll haben oder wie auch immer. Aber hast du auch Angst? Gibt es Momente, wo man auch Angst hat vor einem Tier oder Respekt? Oder?
4: Ja, also der Respekt ist sicher immer wichtig. Für mich persönlich ist es jetzt so, dass ich ja nicht direkt mit den Tieren zu tun habe. Das heisst, das ist für mich jetzt nicht so ein Ding. Ich habe zum Beispiel auch mit so Schlangen oder Insekten, so habe ich gar keine Berührungsängste. Da habe ich zu lange irgendwo an Ort gelebt, wo es die halt überall gehabt hat. Jetzt im Zoo ist es natürlich auch so, dass wir ganz klar schauen, dass dort gar nicht Situationen entstehen können, wo es mal eigentlich gefährlich werden können. Und von dem her Angst vor einem Tier habe ich eigentlich nicht.
3: Ja, hätte ich jetzt auch gesagt, an deiner Stelle, oder? Aber komm, lass uns über Affen reden. Ja. Affen sind ja auch so eine Art Tier, die sehr herzig aussehen. Aber man weiss auch, wenn man ein bisschen reisen kann, dass das auch anders kann sein. Affen können auch sehr aggressive Tiere sein. Aber mich nimmt noch viel mehr Wunder, eben Affen. Nimm uns mit mal in deine Welt. Wie kommt man als Schweizer dazu, sich so für Affen zu interessieren?
4: Ja, also ich würde mal sagen, ein Grossteil war ein bisschen Zufall gewesen. Also ich habe Biologie studiert, ich habe schon als Kind immer gerne Tiere gehabt. Das gibt es, glaube ich, noch häufig und dann irgendwann verliert sich das vielleicht mal. Bei mir ist es halt wie so geblieben. Ich habe mich dann entschieden, Biologie zu studieren, weil das ist für mich die Richtung gewesen, wo ich dann am ehesten noch etwas mit Tieren zu tun habe. Und dann wollte ich ins Feld. Ich wollte Feldarbeit machen. Also für meinen Master habe ich mich entschieden, wo ich kann. Und dann ist so eine Uni Zürich, wenn man wirklich das Verhalten von Tieren studieren will, ist damals so gewesen, dass man mit Erdmännchen arbeiten in Südafrika oder Orang-Utans in Borneo. Und dann habe ich mich für die Orang-Utans entschieden. Und so bin ich eigentlich dann ja, fast ein bisschen durch Zufall in die Primatenwelt reingekommen.
3: Erdmännchen oder Orang-Utans. Was war der ausschlaggebende Punkt, gewesen, dass du gesagt hast, ja? Grösse?
4: Nein, das ist jetzt nicht spezifisch etwas gewesen. Ich habe, ich weiss, viel Vorlesungen gehabt in der Anthropologie, also das wäre in Städten gewesen. Und das hat mir einfach gefallen. Aber ich hätte ganz ehrlich genauso Erdmännchen machen können.
3: Hat wie keine Rolle gespielt?
4: Ja, es ist eher Zufall. Ich habe mit dem angefangen und dann ist es halt so, wenn man in der Wissenschaft irgendwo ist, dann wird man halt ein bisschen Experte auf einem Spezialgebiet und dann ist es ein bisschen schwerer, dass man wechselt und so bin ich in das reingekommen. Und, also ich bereue es überhaupt nicht, aber ich würde mal sagen, Erdmännchen wären wahrscheinlich auch extrem spannend gewesen.
3: Was oder hat sich denn die Sympathie für Affen während deiner ganzen Forschungen und Beobachtungen auch einfach intensiviert, oder? Also hast du eine Bindung aufgebaut zum Tier?
4: Ja, also es ist, ich sag mal, Affen sind extrem spannend, wenn man Verhaltensbeobachtungen macht. Also wenn man zum Beispiel jetzt Löwen studieren würde, dann ist das sehr spannend, aber wenn man denkt, dass Löwen eigentlich vor allem schlafen, dann ist man als Verhaltensbeobachter ist man halt dann im Auto und schaut denen zu und wartet, bis wieder etwas passiert. In einer Gruppe von Affen passiert immer etwas. Also das ist zum Teil wirklich so wie eine Soap Opera. Da schaut man zu, man kennt ein Tier schon, man weiss, wer mit wem verwandt ist, wo es oft Probleme gibt, und so kann man das Ganze dann eigentlich so, ja, wie von außen anschauen, und es ist immer extrem spannend.
3: Was erlebt man denn da so? Also ich muss erklären, du hast Affen nicht in einem Zoo beobachtet oder studiert, sondern dort, wo im natürlichen Lebensraum, wo die aufwachsen und so. Was erlebt man da so, und wie nahe kommt man so Tiere her? Kann man da Beziehungen aufbauen oder sollte man das eben nicht?
4: Ja, also das ist sehr unterschiedlich. Ich habe mit 3 verschiedenen Affenarten gearbeitet. Ich habe angefangen für meine Masterarbeit mit Orang-Utans. Orang-Utans sind Einzelgänger. Und ich habe mich noch auf Männchen spezialisiert. Das ist dann so gewesen, dass man halt dann vor allem Einzeltier folgt. Dann wird es extrem spannend, wenn die Männchen aufeinandertreffen. Also es gibt eben so 2 Typen von Männchen. Und die grossen, die man so kennt, mit diesen grossen Backenwülst, die sind recht aggressiv. Also die vertragen sich untereinander nicht. Und dort haben wir zum Beispiel mal eine Situation gehabt, wo sie aufeinander getroffen sind, 2, und dann haben sie angefangen zu kämpfen. Und das war extrem laut gewesen. Also wir haben es zuerst nur Geräusche können, haben gedacht, ob 2 Bären am Kämpfen sagen, da gibt es ja mal Eierbären. Da sind wir dort angegangen und haben gesehen, dass die aufeinander losgehen. Und zum Beobachten ist extrem eindrückend. Die klettern dann so Baum auf und sie versuchen häufig, sich gegenseitig die Finger abzubeissen. Weil das stört, das ist beim Klettern halt extrem wichtig. Und dann sieht man es da, sich wrestelt am Baum oben. Und vorher hat es immer geheißen, sie macht das eigentlich eher am Boden, aber wir sind halt im Baum da oben gewesen. Dann sind sie amigs runtergefallen. Man ist unten dran, sind sehr weit weg. Und wenn es runtergefallen sind sie plötzlich 3 Meter neben dem und denken, oh, jetzt bin ich ein bisschen zu nahe. Also man muss da auch ein bisschen aufpassen. Und das ist wirklich zum Teil halt, also Blut runtergespritzt, wo man gemerkt hat, wo man dort oben ist. Die haben auch gebrochene Knochen gehabt. Das ist extrem eindrücklich. Und das ist
3: alles andere als flauschig.
4: Nein, die sind nicht so flauschig. Also das ist grundsätzlich so. Die Affen sind zwar herzig zum Anschauen, aber ich habe vor allem mich auf Männchen spezialisiert. Dort geht es dann schon, also zum Teil könnte es sehr aggressiv sein, weil halt nur stärkste Männchen meistens ist das, was einfach Zugang zu der Weibli hat. Und das ist schlussendlich sehr wichtig, dass sie sich fortpflanzen können. Und in Gruppen lebende Affen ist das vielleicht noch extremer als bei den Einzelgängern.
3: Ich habe mal eine Dokumentation gesehen, da ist es um Gorillas gegangen. Das habe ich schon sehr eindrücklich gefunden. Aber Gorillas und wahrscheinlich auch Schimpansen sind, weil sie einfach auch vom Aussehen her vielleicht herziger sind, vielleicht besser erforscht waren. Also man liest und hört und sieht auch viel mehr über Schimpansen und Gorillas als jetzt über Orang-Utans.
4: Ja, also bei den Schimpansen ist es sicher so, das sind unsere nächsten Verwandten. Also das heisst, dort ist ein grundsätzliches Interesse da. Aber innerhalb von der Forschung zum Beispiel ist es schon so, dass die eigentlich relativ gut abgedeckt sind. Also die 3 Gruppen, das ist relativ ähnlich. Da gibt es schon auch sehr viele, wo man über Orang-Utans weiss. Ist halt einfach der einzige, der nicht in Afrika vorkommt. Und darum ist der vielleicht dann ja ein bisschen unterrepräsentiert.
3: Aber wenn man schon so viel weiss über Orang-Utans, warum forscht man sie denn noch?
4: Ja, man weiss viel, aber je mehr man weiss, desto mehr Fragezeichen kommen da. Das ist häufig so. Und jetzt, also als Beispiel, ich habe Männchen studiert und das sind dann unsere Forschungsgebiete. Also dann haben wir gewisse Gebiete, wo wir drinnen sind und dort die Affen beobachtet. Das ist viel kleiner als so ein Streifgebiet von so einem Männchen. Das heisst, wir können dem gar nicht tagelang folgen. Wir können auch kein GPS anlegen, weil die ist jetzt, also es ist ein grosser Mensch, der auf dem Baum oben ist, den kann man nicht einfach einfangen. Das heisst, man muss die den ganzen Tag verfolgen. Also man fängt normalerweise so um 3-4 Uhr am Morgen wacht man auf und dann geht man in den Wald, wenn es noch dunkel ist, und dann haben die Schlafnest. Dann warten wir unter dem Nest, bis dann der Orang-Utan aufwacht, und dann folgt man ihm den ganzen Tag, bis er dann wirklich beim Eindunkeln wieder ein neues Nest baut, und dann geht man zurück. Und das ist die einzige Möglichkeit, wie man dort dem Tier folgen kann.
3: Kann man Beziehungen aufbauen während der Forschung zu einzelnen Affen?
4: Ja, das kann man zu einem gewissen Grad. Also wir wollen das ja eigentlich nicht. Weil es ist so, in der Forschung will man nicht, dass man irgendwie zum Beispiel emotional etwas macht, dass man irgendwie, weil man könnte dann Daten irgendwie vielleicht anders aufnehmen oder so. Also man schaut alle Tiere gleich an. Man hat natürlich die Tiere, die einem speziell oder ein bisschen näher sind, weil man es zum Beispiel mehr erforscht. Also ich habe dann für meine Doktorarbeit bin ich in Sulawesi gewesen und habe dort Schopfmakaken studiert. Und so ein bisschen das Migrationsverhalten der Männchen. Und das heisst, wenn es eine neue Männchengruppe kam, bin ich dem bei 14 Tagen konstant gefolgt. Und dann hat man natürlich eine andere Beziehung zu dem Tier, weil das kennt man dann viel besser als die anderen, die jetzt nicht so speziell im Fokus gestanden sind. Und so kann man natürlich zu gewissen Tieren eine engere Beziehung aufbauen.
3: Aber das ist eine einseitige, oder? Oder ist das auch umgekehrt? Nimmt er dich wahr und weiss,
4: ja, also es ist sehr unterschiedlich. bei der Schopfmakaka war es jetzt so, die haben uns zwar wahrgenommen, als wir sind dort. Das heisst, sie haben uns nicht wie einen bewegenden Baum gefühlt wahrgenommen, sondern wir sind wirklich Lebewesen. Das haben wir gemerkt, sie haben mit uns interagiert. Also sie haben so ein Zeichen, wir nennen das Lip-Smack, was mit den Lippen so machen, wie so wie fast ein, ja, also ist so ein Geräusch, das man ganz schnell hört und man sieht es auch optisch, also wenn man vorbeiläuft, schaut es einem an und dann machen sie das Geräusch. Und das ist so etwas, ja, ist gut, wir sind Freunde, ist so etwas Affiliatives, Netz. Und das sieht man häufig. Und dort war es dann eher so, man hat das Gefühl, man ist ein Teil der Gruppe. Also morgen geht man dort auch zum Schlafbau hin. Und am Anfang sind sie runtergekommen. Und ich habe, keine Ahnung, sagen wir 80 Tiere in der Gruppe gehabt. Dann kommen 40 runter und laufen vor einem in einer Reihe. Und dann laufen wir hinten an. Und hinter einem selber hat man den Rest nochmal 40 von diesen Tieren. Und dann haben wir wirklich das Gefühl, wir sind jetzt Teil von dieser Affengruppe. Aber sie interagieren natürlich sehr oberflächlich nur mit uns. Und wir wollen auch nicht mit ihnen interagieren. Weil wir wollen nicht durch unsere Anwesenheit ihr Verhalten ändern.
3: Ich habe beim Einlesen bin ich über einen Satz gestoßen, wo die BBC vor vielen Jahren mal nach einem Interview mit dir das einen Titel gemacht haben. Und spannend finde ich ja, an Forschungen, manchmal kommen wir ja mit Sachen, wo man sich bis dahin ja zum Teil gar nicht Fragen gestellt hat. Und der Titel heisst dort Why Male Orangutans Have Such Weird Faces. Also ja, die Frage habe ich mir bis dahin nicht gestellt und plötzlich habe ich müssen sagen, ja, das ist eigentlich eine gute Frage, warum? Warum? Ja. Sieht denn die aus, wie sie aussehen?
4: Ja, das ist eben komisch. Bei den Orang-Utans gibt es bei den Männchen so ein komisches System. Die haben zwei Typen von Männchen. Die einen sehen aus ein bisschen wie Weibli. Und so sind eigentlich alle fangen so an. Also, die Jugendlichen sehen so aus wie Weibli. Und gewisse Männchen können irgendwann, wenn sie, haben, kommen sie einen Testosteronschub über. Und dann kommen sie eben so einen riesen Kehlsack über, so Backenwülste und auch viel Muskulatur, lange Haare. Und andere Männchen bleiben so wie Weibli. Und das können sie bis zu 30 Jahre rauszögern, bis dann wechselt in das andere. In das grosse Männchen rein. Und die grossen Männchen, die sind eigentlich die, die bevorzugt werden von den Weibli. Also die Weibli haben die gern, die rufen, die machen sogenannte Long Calls, wo dann die Weibli denken, oh, das ist ein attraktives Männchen, gehen sie vielleicht zu dem Mann. Und die kleineren Männchen, die aussehen wie Weibli, die müssen eher die Weibli suchen. Also weil die Weibli die vielleicht nicht ganz so attraktiv finden, dann gehen sie halt aktiv zu den Weibli und müssen sie suchen, damit sie vielleicht sich vielleicht fortpflanzen können. Und das mit dem komischen Gesicht, das ist jetzt auch, also man weiss das auch noch nicht so genau, aber zum Beispiel die Backenwürste sind schön nach vorne, sind die gerichtet und man kann nur annehmen, dass weil die so den Long Call machen, den kann man über Kilometer hören, weil das ist etwas sehr Eindrückliches, dass der die wie richtet, dass die in eine spezifische Richtung geht, also der Schall dann und dann die Tiere entsprechend wissen zum Beispiel auch, wo das Männchen nachher durchläuft.
3: Machen schnell einen Abstecher, wir gehen vom Urwald raus und hüpfen schnell ins Wasser. Du bist ja auch noch in Australien gewesen und hast dann auch noch Delfin studiert. Das ist ja jetzt ganz eine andere, das ist jetzt quasi wie Sonne und Mond, oder? Warum denn auch noch Delfin? Warum noch Wasser?
4: Also, ich sage mal eben, wie gesagt, ich bin natürlich an den meisten Tieren interessiert. Es ist nicht nur so wie jetzt Primaten, sondern viele andere. Ich hatte die Möglichkeit, weil wir einen Professor an der Uni im Anthropologischen Institut hatten, der Delfin geforscht hat oder immer noch forscht, dass ich mit ihm und mit dem Team dort in Australien für ein paar Monate Delfin forschen kann. Für mich war es natürlich eine super Möglichkeit, wie andere Leute, wie sieht es aus mit anderen Gruppen von Tieren. Ich bin mir Dschungel gewöhnt und jetzt geht es aufs Wasser, nicht ins Wasser, weil wir sind nicht mit den Delfinen geschwommen. Die wären gerade weggeschwommen, wenn wir ins Wasser wären. Aber wir sind auf dem Boot gewesen. Und das war für mich ganz speziell und etwas ganz Interessantes gewesen, wie man andere Tiere forscht, wo man eben zum Beispiel nicht im Dschungel ist.
3: Ja, und man sieht auch ein bisschen die Welt, oder? Also das ist ja auch eine Möglichkeit, wo man ja dann findet, ja, wenn ich schon die Möglichkeit habe, zum anderen das sehen.
4: Genau, also das habe ich natürlich grundsätzlich gehabt. Durch meine Arbeit habe ich eigentlich viele Möglichkeiten gehabt, verschiedene Orte zu gehen. Also das ist nur das Arbeiten selber. Ich habe verschiedene Unis gearbeitet auch und die sind meistens nicht im gleichen Land gewesen, wo ich dann dafür geforscht habe. Und mit so Konferenzen und so weiter sieht man natürlich viel von der Welt. Da ist man viel am Reisen, was sehr, sehr spannend natürlich ist.
3: Woher kommt die Faszination für Tiere? Also man muss ja da auch sehr offen sein, vor allem man wächst ja in der Schweiz auf, bei uns gibt es Steinböcke, bei uns gibt es ein paar Enten und so. Und dann, je exotischer Tier, und dann muss man ja dann sagen, jetzt gehe ich weg von der Schweiz. Also das ist ja auch speziell, oder?
4: Ja, das ist so. Also bei mir ist es jetzt so, ich sage mal, es war wahrscheinlich nicht familiär bedingt gewesen. Also ich war da ein bisschen der Aussenseite gewesen mit dieser Faszination an Tieren. Ich bin aber früher schon eben als Kind im Bauernhof einfach nur schon zuschauen, habe alle Tiere faszinierend gefunden. Das Exotische, Ja, es hätte es jetzt auch nicht müssen sein. Also ich hätte mir auch vorstellen können, dass ich Reh studiere in der Schweiz zum Beispiel. Aber da ich die Möglichkeit hatte und dann kann man es verbinden mit eben Reisen, neue Kulturen auch kennenlernen. Das ist etwas, wo man dich dann sehr angesprochen hat. Und dann ist es noch eben über das hineingegangen, dass man nur einfach mit den Tieren kann arbeiten kann, sondern man kann auch neue Menschen und Kulturen kennenlernen.
3: Viel reisen, viel entdecken, viel sehen. Jetzt bist du ein bisschen sesshafter geworden. Jetzt bist du eben, wie gesagt, Kurator im Zoo Zürich. Wieso, wenn man die Wilde in ihrer Freiheit sieht und wie sie leben, und wieso geht man dann in den Zoo?
4: Also grundsätzlich ist mir, dass die Stelle als Kurator, das habe ich schon vorher gewusst, dass die gibt. Und das ist mir schon immer eigentlich etwas sehr Interessantes gefunden. Weil ich weiss, für mich wäre es gewesen, eine Professur wäre eigentlich der nächste Schritt gewesen, wenn ich jetzt akademisch weitergemacht hätte. Dann wüsste ich nicht, wer irgendwo auf der Welt wahrscheinlich, höchstwahrscheinlich nicht in der Schweiz. Also für mich

0: Gesellschaft, die doch immer distanzierter ist von der Natur und der Natur selber und der Tier. Und es ist so, dass halt nicht jeder einfach schnell nach Afrika fliegen kann und Safari dort machen kann. Andererseits, man kann viel Film schauen oder Dokumentationen, ist auch spannend, aber es ist nicht das Gleiche, wenn man das Tier sieht. Das Erlebnis, das man dann hat, das man im Zoo kann haben. Also, wenn man ins Elefantenhaus reinkommt, der Geruch vom Elefant oder so, das kann man nie, das sind dann die schönsten Dokumentationen nicht zeigen. Und gleichzeitig sieht man dann wirklich das Leben der Tiere. Also, man kann, zum Beispiel im Koala sieht man halt, der ist jetzt am Schlafen. Wenn man natürlich die schönsten Dokus anschaut, sind die immer aktiv und es passiert immer etwas. Die Löwen sind immer am Jagen. Und im Zoo sieht man es halt einfach nur noch so, wie es sich natürlich verhalten.
1: Also im Tierschutz eine präventive Aufgabe, oder? Also wer Tier versteht, wird sie schützen, das ist ja auch ein Motto von euch.
0: Absolut, das ist so das Wichtigste, dass wir auch das Interesse können wecken können. Und das ist, glaube ich, wichtig für Kinder schon, aber auch Erwachsene, dass wir können dank der Tiere auch die Leute aufmerksam machen auf die Problematik der Tiere, also auf Naturschutzthemen, auch was jeder Einzelne machen kann, damit es der Umwelt besser geht. Und da geht es eigentlich weit über das Tier selber aus. Eben, das ist eben die ganze Umwelt, das ist auch Klima, alles. Das sind ganz viele Aspekte, die da eine Rolle spielen dort.
1: Und ich habe noch mal gelesen, ich bin mir nicht sicher, ob das stimmt, aber der Zürichsee beteiligt sich ja an dem Artenerhaltungsprogramm, oder? Wo man dann gewisse Tiere auch wieder auswildert nachher, oder?
0: Ja. Also das gibt, wir teilen jetzt immer so ein bisschen auf Art- und Naturschutz, weil auf Englisch Conservation, das ist so ein bisschen ein Begriff, den man zusammennimmt. Im Artenschutz beteiligen wir uns auch stark. Beteiligen. Also wir haben in Europa haben Zoos eigentlich so eine Dachorganisation, das ist die EASA, und innerhalb von denen tut man organisieren. Das heisst, es ist nicht so, dass jetzt der Zoo Zürich einfach willkürlich da Tiere züchtet oder irgendetwas macht, sondern das ist alles koordiniert, dass man zusammen gemeinsam eine gesunde Population von Tieren hat im Zoo und dann zum Beispiel auch Tiere wieder kann auswildern kann. Also wir haben jetzt gerade die 3-4 Wochen, wo wir Waldrappen, also Vogelart, wo früher in der Schweiz vorkommen ist, die ist etwa vor 400 Jahren ausgestorben, die geben wir jetzt ein Auswilderungsprojekt und das haben wir jetzt auch schon in der Vergangenheit gemacht und jetzt kann man Waldrappen wieder sehen, da in der Schweiz zum Teil, wenn man Glück hat.
1: Eben, also die Zoo hat eine wichtige Rolle und auch die Forschung spielt eine wichtige Rolle. Du lernst ja bei solchen Sachen auch wahnsinnig viel. Aber nicht nur über Tiere oder über Tiergeräusch, wie du es vorher gezeigt hast, bei den Affen. Du redest 5 Sprachen. Das sind eben Deutsch, Englisch, was ja fast ein Muss ist bei deinem Job, Französisch auch, Indonesisch und Malaiisch. Ja. Stimmt, glaube ich, oder? Ja. Also bei Indonesisch und Malaiisch ist ja eigentlich schon...
0: Ja, das ist ein bisschen beschiss, wenn ich das natürlich so sage. Ist offiziell sind es zwei Sprachen. Mir ist es, ich bin nach Indonesien gegangen, in Borneo, das war mitten im Dschungel. Dort haben wir mit so den lokalen Leuten, das sind Dayak, heisst das Volk, die reden eigentlich Dayak, die reden ihre eigene Sprache, aber haben in der Schule Indonesisch gelernt, können aber eigentlich kein Wort Englisch. Das heisst, man ist natürlich mit denen dann im Wald, bis zu 15 Stunden am Tag ist man mit einem lokalen Assistent im Wald und dann muss man die Sprache irgendwie lernen. Und man fängt halt an mit einfachen Sachen, wie so, was ist da? Das heisst, Appa heisst was? Und nachher, was ist das da? Appaini, Appaitu, was ist das da? Was ist das dort? Und nachher sagen sie halt, Oitu pername poho. Das heisst Baum. Und nachher weiss man, Bochum ist Baum. Und so fängt man dann das die Sprache langsam aufnehmen und dann lernt man sie auch.
1: Ja, höchst spannend. Was hast du das Gefühl, wenn wir, also ein bisschen hast du sie noch, verlernt hast du sie nicht. Aber die wichtige Frage ist eigentlich, wann kommt sie wieder zum Einsatz? Wann wirst du sie wieder können brauchen? Sind da Forschungsreisen noch geplant jetzt? Oder ist das vorübergehend mal das Kapitel abgeschlossen?
0: Ich glaube, vorübergehend ist es mal abgeschlossen. Es ist jetzt auch so, dass wir als Zoo Zürich haben wir jetzt zum Beispiel in diesen Gebieten kein Forschungsprojekt. Wir haben in Thailand eins. Aber in Malaysia, Indonesien jetzt nicht. Ich bin aber immer noch ein bisschen involviert mit meiner Uni in Kalifornien, wo ich vorher zusammen gearbeitet habe. Und da sind wir immer noch wissenschaftliche Publikationen eigentlich am Schreiben und rausgeben.
1: Jetzt haben wir genau Zeit für noch eine Frage, dann sind unsere 26 Minuten durch. Und zwar, vielleicht wenn du das kannst, sag ich mal, einfach zusammenfassen, wie hat sich deine Sicht auf die Welt verändert durch deinen Job als Kurator oder auch halt als Forscher?
0: Ich glaube, vor allem als Forscher fängt man an, sehr die Welt analytisch anzuschauen. Das heisst, man tut wirklich die Emotionen rausnehmen und schauen auf Fakten. Also faktenbasiert auch Entscheidungen treffen. Und das hat so ein bisschen mein ganzes Bild also eben in verschiedensten Hinsichten. Also sagen wir jetzt Covid-19 oder so. Und ich dann schaue eben, wie reagieren die Leute reagieren, wenn die Wissenschaft etwas sagt. Oder wenn die Wissenschaft hat nicht immer recht. Und viele Wissenschaftler wissen das auch und sagen, wir haben jetzt einen Datensatz und der zeigt so

0: Übrigens, das heisst noch nicht, dass das die Wahrheit muss sein. Und das ist immer so ein bisschen, merke ich manchmal die Diskrepanz von den Wissenschaftlern selber und dann so der Öffentlichkeit, die Erwartung hat, ihr müsst alles richtig haben und ihr müsst alles wissen. Und die Wissenschaftler sagen, vor allem bei so einem neuen Thema, wo man gar keine Vorbereitungszeit in dem Sinne hat, wir sind dran. Aber auch sie können Fehler machen und man kann nicht erwarten, dass sie alles wissen.
1: Wissen sei ja die arroganteste Form von Behauptung, habe ich mal gehört.
0: ja, genau. Es ist...
1: Das ja, ist eben genau die Zeit. Ja, da musst du nicht reingehen. Nein, ist alles gut. Also, Pascal Martin, danke vielmals für deinen Besuch und hast du dir Zeit genommen, um bei uns vorbeikommen und einen Mini-Einblick in deine Welt zu geben. Und wenn man das mal erleben will, dann geht man einfach bei euch im Sommer ein bisschen dir mal anders anschauen, vielleicht auch.
0: Genau, einfach vorbeikommen.
1: Das war sie, die 41. Folge von Top Hoch 3. Und mehr gibt es nächste Woche wieder oder wie immer auf toponline.ch. Macht's gut und schöne Woche.
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3: Ohne ihn würde ich vielleicht nicht dastehen, gibt es das Studio nicht, das Radio nicht. Ist ein bisschen überspitzt gesagt, aber er ist ja auch der Vater vom Schweizer Privatradio und Fernsehen, der Roger Schawinski.
4: Steffi.
3: Schön, bist du da.
4: Freut mich, danke für die Einladung.
3: Du bist ja wirklich ein Medienpionier, ein Medienunternehmer. Und in deiner Sendung hast du ja einmal, wenn du moderiert hast, die Leute gerade als erstes gefragt, wer bist du? Jetzt frage ich aber nicht, wer bist du, sondern Roger Schawinski, wer wärst du gern?
4: Du, der, wo ich bin, ich habe eigentlich mehr erreicht in meinem Leben, als ich je erhoffen konnte. Und fühle wirklich, dass ich die Ziele, die ich gar nicht kann, alle erreicht habe und ein paar noch dazu und bin immer noch da. Ich bin ganz erstaunt, selbst wenn das heisst, der Vater, könnte man fast sagen, der Grossvater. Ich habe immerhin den Kassensturz vor, 47 Jahren gegründet. Sendung mit Nachhaltigkeit, dann Radio 24 ebenfalls, vor 42 Jahren, der Sonntag dort und so weiter und so fort. Und vor 12 Jahren jetzt Radio 1 und dazwischen noch ein paar andere Sachen. Also wenn ich so zurückschaue, habe ich zum Teil das Gefühl, das ist irgendwo in einem früher in einem Leben passiert. Es war so viel.
3: Gibt es nichts, wo du sagst, das würde ich ändern? Gefällt mir vielleicht auch an mir nicht so?
4: Du, natürlich, man stellt sich immer wieder in Frage und das ist auch richtig, das muss man auch sein. Es ist mir auch nicht alles gelungen, es sind auch Sachen, die in die Hose gegangen sind. Aber die sind eben auch wichtig gewesen. Da habe ich einiges dazu gelernt. Und ich bin aber nicht einer, der dann zurückschaut und sagt, oh, dort habe ich die falsche Abkürzung genommen oder die Abzweigung genommen. Nein, ich tue das nicht an dem herumdeuteln, sondern ich bin wirklich in dem ganzen Leben, wo ich bin, glücklich zufrieden, also auch im Geschäftlichen, im medienmässig, aber vor allem auch im Privaten, wo natürlich viel, viel wichtiger ist als alles andere.
3: Gerade beruflich vielleicht auch gerne ein bisschen mehr wie der Larry King. Der ist ja so ein bisschen dein Vorbild, glaube ich, oder wie du damals sagst.
4: Ja, also er war mal dort einfach der Erste, der so eine tägliche Talkshow hatte, wo man sieht. Er war eher ein bisschen softy gewesen im Vergleich zu mir. Er hat sich auch nie vorbereitet, anders als ich. Er hat dann sehr viel Erfolg gehabt während langer Zeit und dann irgendwann ist der Erfolg abgegangen und dann hat man ihn dann nicht mehr so können brauchen. Aber ja, klar, natürlich die amerikanische Talkshow, da gibt's noch andere. Der Charlie Rose ist eigentlich dann ein grosses Vorbild gewesen von mir. Leider ist er dann in dieser MeToo-Debatte unter die Rede gekommen und ist verschwunden. Also es gibt schon noch ein paar Einsättige, die ich wirklich grossartig finde.
3: Gehen wir mal zu der Person, die du wirklich bist. Eben, du bist ein Medienpionier in der Schweiz. Hast du vorher ja gedacht, was du alles schon gemacht hast. Wir gehen dann auf das noch genauer rein. Aber vielleicht, wie bist du überhaupt zu dieser Passion Medien gekommen? Wo hat das angefangen?
4: Ganz am Anfang. Ich bin in St. Gallen gewesen, habe studiert, habe dort auch doktoriert und so. Und die meisten dort haben dann das Gefühl, dass sie eine Karriere machen in einer Bank oder einer grossen Firma. Und ich habe einfach schon immer das Gefühl, dass Journalismus ist das Grösste. Ich bin dann Journalist geworden. Eben im Schweizer Fernsehen habe ich so richtig angefangen. Ich bin auch in Amerika gewesen, habe dort ein Master's-Degree gemacht und dort an dieser Universität hat es eine Radiostation gehabt. Und dann habe ich das gefunden. In der Schweiz gibt es nur ein Radio, ein staatliches Radio. Was? Es ist auch möglich, dass man es anders machen kann. Als ich dann zurückgekommen bin und die ersten Möglichkeiten gesehen habe, einmal einen Artikel gelesen im Tagesanzeiger, in Italien gibt es kein Radio- und Fernsehgesetz mehr. Dann hat es Klick gemacht und gesagt, was? Kein Radio- und Fernsehgesetz? Da kann jeder eins machen. Oh, Da muss ich mal schauen. Und habe den höchsten italienischen Berg in der Gegend gesucht, direkt an der Schweizer Grenze. Und habe das können machen. Und habe dann wie ein Journalist müssen vorgehen, alles müssen recherchieren, das Rechtliche, das Technische, das Finanzielle etc. Obwohl ich mir eigentlich nicht erhofft habe oder einfach das Ziel gewesen ist, Unternehmer zu werden, bin ich dann plötzlich Unternehmer gewesen. Und das ist dann, hat sich das eine zum anderen ergeben. Zuerst Kassensturz, dann bin ich Chefredakteur geworden von der Tat und dann plötzlich eben Radio 24.
3: Ich glaube wirklich so, der Ursprung war ja schon auch, wie du hast gesagt, auch zu Amerika, weil du bist ja eigentlich auf Amerika gekommen, weil du ein Essay geschrieben hast. Ist das wirklich so ein bisschen auch die erste journalistische Erfahrung war, der Aufsatz, den du geschrieben hast, der dann prämiert worden ist? Hast du später gemerkt, das ist das?
4: Ja gut, da bin ich eben in sehr jungen Jahren nach Amerika gekommen. Ganz jung, ich habe dort einen Lions-Wettbewerb, einen Essay-weltweiten Wettbewerb. Ich war zuerst der Beste in St. Gallen, dann der Beste von der Schweiz und dann plötzlich der Beste von Europa. Und bin dann nach Amerika, nach Chicago eingeladen worden. Im Jahr 1967 war es grossartig, bin dann durch das Land gereist und so Summer of Love in San Francisco erlebt. Also ich war vor Ort gewesen, an der spannendsten Ort, im richtigen Moment. Und dann, zwei Jahre später, bin ich dort studieren und habe dann wirklich gemerkt, damals ist wirklich das amerikanische Vorbild bei uns grosser gewesen, vor allem in Bezug auf Medien. Und ich hatte das können packen und hatte das Privileg gehabt und habe das können umsetzen. Und habe vielleicht ein bisschen mehr, ein bisschen schneller gesehen, was man könnte machen als andere in der Schweiz.
3: Und eben dann hat alles so in deinen Aufgaben. Du hast es vorher schon kurz zusammengefasst. Du bist dann eben beim SRF gelandet. Das war so die erste richtig journalistische Erfahrung.
4: Zuerst in der Rundschau habe ich angefangen.
3: Genau.
4: Und dann eben, dann habe ich den Kassensturz gegründet. Und dort ist eigentlich mein Prinzip das erste Mal umgesetzt worden. Nämlich immer die Sachen von der anderen Seite anschauen als die anderen. In meinem letzten Buch, die Schawinski-Methode, heisst es 180 Grad. Also immer, wenn die Leute in eine Richtung schauen, schaue ich in die anderen. Und dort hat es gemacht, das Wirtschaftsmagazin. Ein Wirtschaftsmagazin war Information von oben ab. Also, was sagt die Wirtschaft? Und die Wirtschaftschef, der Nationalbankchef, ich habe gesagt, von unten rauf, von der Konsumentenseite her. Und ein paar Jahre später, wo es geheißen hat, man könnte auch ein Fernsehen machen in der Schweiz, haben alle gesagt, nein, die Schweiz ist zu klein, die Schweiz ist zu klein. Habe ich mich wieder umgetrüllt und gesagt, nein, die Schweiz ist zu klein, aber Zürich ist genug gross. Nämlich, also, das klingt ja verrückt. Wenn ich ein Schweizer Fernsehen mache, dann bin ich in Konkurrenz mit allen grossen Fernsehanstalten, von RTL über Sat 1, über SRG und ARD. Wenn ich in Zürich 1 mache, bin ich der Einzige. Habe einen USP, oder? Bin der Einzige. Und look what happened, das war 1994 gewesen, und jetzt sind wir, wie viel eben, 27 Jahre später und Tele Zürich ist immer noch das grösste und das wichtigste Privatfernsehen der Schweiz mit einem Konzept, das ich damals mal gemacht habe, haben dann alle anderen angemacht und das hat offenbar ziemlich lange verhebt.
3: Vorher aber noch, was dich eigentlich noch bekannter gemacht hat, wo noch mehr eigentlich für Roger Schawinski steht, ist ja das Radio 24. 1979 hast du das gegründet, ist das erste Mal eben eigentlich ausgestrahlt worden. Nimm uns noch mal kurz zurück dorthin. Wie ist das dort genau gewesen?
4: Ja, das ist ein Abenteuer gewesen. Ich habe ein Buch geschrieben. Ich habe gewusst, du stellst die Frage. Ich habe extra ein Buch geschrieben, das hättest du müssen mitbringen. Ganz eine lange Geschichte und viele Leute, ganze Generationen mögen sich noch erinnern, eben da die Massenbewegung, Petition, weiße Bändeli an der Autoantenne, dann die Petition nach Bern, Demo, Kundgebung am Bürgerplatz. Das war eine richtige Volksbewegung gewesen. Das habe ich eigentlich gar nicht gedacht. Es hat sich dann einfach gegeben, weil ich so bekämpft worden bin. Und dann dreimal sind wir geschlossen worden von den italienischen Behörden. Dreimal haben die Schweizer Behörden alles versucht zu machen, damit das Radio kaputt geht. Man hat uns zum Teil auch die Anlagen zum Teil abmontiert auf dem Pizzo Gruppier auf 3000 Meter oben, Kabel durchgeschnitten und dreimal irgendwie einen Weg gefunden in dem italienischen Dschungel, auch mit Anwälten und so, dass wir wieder haben können senden. Und dann haben sie irgendwann einmal aufgegeben und gesagt, okay, jetzt erlauben wir ein Radio in der Schweiz und darum bist du jetzt da. Hat sogar eins in Winterthur gegeben.
3: Eben, siehst du, gell? Es ist ja wirklich, wie du gesagt hast, oder? Auch die Gesellschaft, die Bevölkerung in der Schweiz, die dich wirklich dort so stark unterstützt hat. Es sind ja so viele Leute, die demonstrieren dort auf dem Bürkliplatz. Oder auch mein Papi zum Beispiel ist einer von diesen 212'000 Leuten, die Petition fürs Radio 24 unterschrieben haben.
4: Kommst du aus einer guten Familie?
3: Gell? Wir haben sogar Radio 24-Platten zuhause. Glaubt es, kommt.
4: Ich weiss nicht, dass das wirklich so ist, dass es sogar in die nächste Generation hineingeht. Sogar in die steckt das in, nicht nur in deinem Vater. Nein, ich höre das so oft, sehr viele Leute sagen, das ist das erste Mal in meinen jungen Jahren, als ich realisiert habe, man kann etwas machen, man muss etwas machen, man kann sich gegen gewisse Sachen wehren. Und das ist dann tatsächlich passiert. Und jetzt irgendwie, wie viel, fast 50 Jahre später, nochmals das Gleiche, wo ich kämpfe für UKW, wo das mit anderen Methoden, aber mit dem gleichen Ziel, nämlich möglichst viele Möglichkeiten für die Radiohörer, wieder ein Kampf. Und ich bin ganz überrascht, dass es jetzt eben da mich gebraucht hat, wieder. Wo sind denn dann alle die anderen? Ich hoffe, dass dein Vater unterschrieben hat, jetzt auch für UKW und du auch, damit wir wirklich jetzt auch den Kampf, so wie wir damals den Kampf von Radio 24 gewonnen haben, auch den können.
3: Du hast jetzt gerade gesagt, eben das UKW, das ist ja dein neuestes aktuelles Projekt, ja, eigentlich, oder? Dass du, ja, wirklich für das kämpfst, dass du findest, dass es nicht nur noch DAB Plus geben darf. Aber eben, wieso?
4: Ja, wieso? Weil UKW ist eine gute Technologie, ist die meistgenutzte Radiotechnologie in 196 Ländern, inklusive Mutterland vom Radio in Amerika. Kein Mensch denkt dort oder redet von DAB. Und man hat das mal irgendwie beschlossen, in den Anfangs der 90er Jahre, irgendwelche Techniker, die das Gefühl hatten, wow, digital, das ist dann sexy. Und analog, oh, das ist dann alt. Also müssen wir irgendeine digitale Technologie finden. Sie haben dann eine gefunden, die hat geheißen DAB, hat dann nicht funktioniert. Hat es dann mal müssen anfangen mit DAB Plus. Und dann ist etwas passiert, mit dem sie nicht gerechnet haben. Nämlich das Internet ist gekommen. Und das Internet hat alles verändert, weil alle Applikationen sind heute über das Internet und das wird immer verbessern. 3G, 4G, 5G. Aber das Radio soll mit einem eigenen Empfänger für eine Applikation und ein terrestrischen Sendenetz in der Schweiz soll alles abdecken. Und die Leute sagen, der Komfort im UKW ist wunderbar. Man kann einstellen, abstellen. Es sind 10 Millionen UKW-Radio in der Schweiz oder vielleicht sogar 12 Millionen. Nur weniger als die Hälfte der Automobilisten haben DAB drin. Okay, DAB war ein Fehler gewesen. Man hat gesehen, es ist eine Zwischentechnologie. Die den Fehler gemacht haben, können das nicht eingestehen. Und wenn jetzt noch einen grösseren Fehler machen, nämlich indem sie UKW abstellen und sagen, jetzt braucht es plötzlich DAB, wenn es kein UKW mehr gibt. Dagegen kämpfe ich und ich habe sogar Doris Leuthard auf meiner Seite, den Moritz Leuenberg, also die früheren Minister in diesem Departement, wo ich gesehen habe, das wäre ein Unsinn. Und jetzt wollen wir schauen, ob wir da noch einen Haarschalt machen kann. Und jetzt erstaunt mich wirklich, warum ich da der Einzige bin in dieser Radioszene. Vielleicht habe ich noch immer den alten Spirit drin. Vielleicht weiss ich noch, was es ist, dass man eben an Konsumenten denkt. Und dass man nicht will, Elektroschrott, Tausende von Tonnen Elektroschrott produzieren. Ich habe es ausgerechnet. Wenn man nur die Hälfte von diesen UKW-Radio futschüsst, oder alle futschüsst, und nur die Hälfte ersetzt mit DAB-Radio, kostet das Konsumenten 600 Millionen Franken. Das ist ein absoluter Unsinn, und darum muss das gestoppt werden, Steffi.
3: Aber wieso erst jetzt? Also das ist ja, DAB, das wird ja schon seit Jahren diskutiert, eigentlich hätte es schon längst durchgesetzt werden, dass es eben komplett abgestellt wird, UKW. Wieso jetzt?
4: Nein, ich bin schon 2016 zu der Frau Leuthard gegangen und gesagt, UKW ist eine super Technologie, auch wenn es nicht so sexy tönt wie analog, aber was interessiert das der Radiohörer, ob das jetzt analog ist oder digital? Die Frage ist, wie gut kommt das Signal rein, wie leicht ist der Bedienungskomfort, wie wenig Batterien braucht es Kofferradio, das ist bei DAB viel höher, etc. Und ich habe gesagt, das lange noch, Frau Leuthard, bis 2030, wenn 5G da ist, wenn wir dann 5G-Broadcast haben, wo dann sowieso viel, viel besser ist und jeder kann das dort empfangen, ohne SIM-Karten übrigens, und so weiter. Und sie hat dann das, also ihre Leute gefragt vom Backum, hat die Frau reingebeten in die Sitzung die, und hat gesagt, los, können Sie da eine Studie machen, ob der Herr Schawinski recht hat. Die hat dann einen Monat später gekündigt. Ich weiss nicht, warum. Ist es wegen dem oder wegen etwas anderes? Tatsache ist, man hat nicht mehr können umkehren, hat nicht mehr können merken, dass das falsch ist. Und Frau Leuthard hat gesagt, also ihr hat man gesagt, ihre Fachleute, muss ja wissen, sie ist eine Juristin, sie ist keine Technikerin. Man hat gesagt, UKW ist weg, in ein paar Jahren spielt UKW keine Rolle. Aber wenn mehr als die Hälfte der Autos, und im Auto spielt Radio ganz eine wichtige Rolle, weil es ist das einzige Medium, das man dort nutzen kann, eben kein DAB haben, ist es doch einfach viel, viel zu früh. Und wenn man sieht, dass alle anderen Länder das abgestellt haben, die Theorie, dass man UKW muss einfach vernichten muss. In Großbritannien hat man es immer wieder rausgeschoben. Man hat es zweimal kurz davor ist man da gewesen und ist jetzt ins 2032 gegangen. Bis dann eventuell wird es abgestellt. In Deutschland gibt es kein Abschaltdatum. In Österreich gibt es fast kein DAB, also der ORF ist nicht auf DAB. Wieso soll die Schweiz das durchsteuern? Das wird einfach die Situation von der Schweizer Radio massiv verschlechtern. Man hat es gesehen in Norwegen, wo es probiert hat, und zwar ist das aber am Rand von Europa, das ist viel weniger exponiert wie die Schweiz. Dass dort der Radiokonsum zusammengeht, ist schwedische und dänische Sender, hat man mehr gelesen. In der Schweiz würden ausländische Sender, wenn unsere Schweizer Wellen leer sind, UKW-Wellen, zwischen 87,5 und 100, die wären frei für alle Ausländer und die könnte man dann hören im Auto. Ja, der Moritz Leuenberg sagt, ich habe auch UKW im Auto. Dann hat er gesagt, du kannst weiter Nachrichten hören, aber nur ausländische, Moritz. Ich weiss nicht, dass das Sinn ist, der Schweizer Medienpolitik. Und genau gleich sieht es auch Doris Leuthard. Und darum hoffe ich, dass die Vernunft siegen wird. Ich habe das Ganze jetzt angestoßen.
3: Man merkt, du bist gar nicht mehr.
4: Nein, wir haben jetzt politischen Support.
3: Ding, oder?
4: Wir haben politischen Support jetzt bekommen. Man hat jetzt schon gesagt, es ist spät, ist spät. Hat mir auch Frau Sommaruga gesagt. Hat gesagt, Frau Sommaruga, Sie kommen vom Konsumentenschutz. Sie war Präsidentin für Stiftung Konsumentenschutz. Ich komme vom Konsumentenschutz, habe den Kassensturz gegründet. Wir müssen es jetzt nicht noch anschauen von der Branche. Sie reden immer von der Branche. Und es geht nicht nur um die Branche. Radio macht man nicht für die Branche. Radio macht man für Konsumenten. Und jetzt hat sie gesagt, ich sage zu spät. Und ich sage, nein, es ist nicht spät. Spät ist erst, wenn man den Hebel runter hat.
3: Das merken, oder? Du sagst immer, wenn du dir etwas in den Kopf gesetzt hast, dann willst du das nicht aufgeben. Du bist da wirklich eine. Du hast deine Ziele und die machst. Bist vielleicht schon auch so ein Nimmersatt mit neuen Projekten und das so ein bisschen durchboxen und erreichen und durchstieren?
4: Nein, also ich habe jetzt das Gefühl, in meinem zarten Alter von 76 kann ich es ein bisschen locker nehmen. Aber als ich gemerkt habe, dass die den Unsinn vorhaben, und die wollen mir Radio 1, wo ich kann, wo auch in Winterthur sehr gut empfangbar ist, weil wir eben ein Programm machen für Erwachsene und viel Sprachinhalt haben, als einziges Privatradio von der Schweiz. Ich habe 4 Sender und die will ich behalten, weil ich gesagt, ich muss das abschließen. Ich habe gesagt, das kann ich einfach nicht zulassen.
3: Aber weißt du, generell, also jetzt nicht nur UKW, DAB, einfach, du bist jemand, oder? Deine Frau hat ja auch gesagt, bei dir gibt es keine Zweifel. Das gibt's
4: doch,
3: nicht.
4: Doch, Zweifel gibt es schon natürlich. Aber jetzt in dieser Frage bin ich ganz klar. Und wirklich, ich finde es schade, dass die anderen Radioleute das nicht eingesehen, dass es sinnvoll ist, weil es hat dort ein bisschen einen miesen Deal gegeben, den ich aufdeckt habe zwischen der Frau Leuthard und der Privatradioverband. Nämlich, die haben gesagt, ihr müsst euch nicht um eine neue Konzession bemühen, es gibt keine Ausschreibung, wenn ihr UKW abstellt. Das finde ich nicht okay. Da hat man 2 Sachen miteinander vermengt, die nicht gehen. Und jetzt hat Frau Leuthard eingesehen, das war ein Fehler gewesen.
3: Kommen wir mal weg wirklich von dem UKW-DAB-Thema und gehen wieder mehr wirklich zurück auf dich als Person. Von wo hast du eigentlich so das Mediengehen, das Unternehmertum von zu Hause? Ja, glaub nicht, oder?
4: Nein, einfach, schau, ich bin also ein geliebtes Kind gewesen. Das ist also das grösste Geschenk, das man haben kann. Eltern haben, die einem lieben, Eltern, die einem nicht immer in Frage stellen, sondern immer das Gefühl haben, wow, das ist ja gut, was der macht, das stärkt einem. Und ich bin der erste in meiner Familie, der ins Gymi gekommen ist dann, bin dann zwar rausgefallen, dann bin ich in die Handel gegangen, habe die Matur gemacht, dann nach St. Gallen gegangen, habe den Doktor gemacht und die haben einfach gestaunt und haben gesagt, wow. Und nur meine Mutter hat immer gesagt, Roger, ich mache mir Sorgen um dich, du schaffst viel. Oder wie das eben so eine Mutter macht. Aber sonst habe ich einfach so viel Stärke von zu Hause immer mitbekommen. Man hat immer gut gefunden, was ich mache. Das sind natürlich gute Startbedingungen gewesen.
3: Da hat er, glaube ich, also du bist ja bescheiden zu Zürich-Wiedeken aufgewachsen, mit deinen Eltern und deiner Schwester Jacqueline. Da hat, glaube ich, auch dein Vater ein bisschen, sag jetzt mal, dich fast noch ein bisschen angespornt, um wirklich eben Vollgas geben, etwas zu erreichen.
4: Nein.
3: Weil er ist ja ganz, also, ich meine, mehr so, nicht, dass er direkt dich angespornt hat, sondern mehr indirekt, weil er so ein Bescheidener war, hast du gewusst, und ich muss jetzt, also ich will für mich etwas erreichen und das machen. Ist das schon so ein bisschen?
4: Vielleicht schon, er ist sehr psychologisch sehr gut gewesen und hat mich total gut können nähern. Ich habe gesagt, ich bin zum Gymi rausgegangen, das war 1958 gewesen, Fußball-WM in Schweden. Ich bin jeden Abend dann 2 Fußballspiele schauen, nicht zu Hause, wir haben noch keinen Fernseher gehabt, sondern ins Restaurant vis-à-vis und bin dann in der Probezeit rausgegangen. Und mein Vater, der hat mich überhaupt nicht kritisiert, gesagt, der Bub ist einfach noch nicht reif. wenn er reif wäre, hätte er es anders gemacht. Und hat recht gehabt. Später bin ich dann reif geworden und habe gemerkt, was wichtig ist und was nicht. Fußball. Also ich habe noch ein Argument gegeben. Und von dem hat er kapituliert. Hat er gesagt, warum hast du dich so verhalten? Dann hat er gesagt, schau mal, Fußball-WM gibt es alle 4 Jahre. Das Gimmick gibt es jedes Jahr wieder. Also was ist wichtiger? Und dann hat er gemerkt, nein, der checkt es noch nicht.
3: Aber es hat dann, glaube ich, so eine Müllmann-Geschichte gegeben, gell, wo dich dort ein bisschen
4: Gut, ich habe ja das mal, aber das ist in der ersten Klasse, wo ich die Aufzüge nicht haben wollen machen. Genau, das ist wirklich, das zeigt, wie mein Vater ist, wo ich gesagt habe, ich mache jetzt keine Aufzüge. Das ist schon das Rebellische. Dann hat mein Vater gesagt, ja, musst du auch die Aufzüge nicht machen. Es gibt verschiedene Berufe, die man da kann haben. Kübelmann zum Beispiel, oder? Das ist ein wertvoller Beruf und so. Du musst überhaupt keine Aufzüge machen. Dann ist es nach dem 9:30 hat er gesehen, als ich leicht reingehe, ist reingekommen. Dann hat er gesagt, was machst du? Ich mache die Aufzüge. Ja, warum machst du Aufzüge? Ich will nicht Kübelmann werden. Also hat sie mich genau richtig genommen. Hat mich nicht gepusht, sondern mich irgendwie ernst genommen. Und später hat er gesagt, es hätte auch schief rauskommen. Aber irgendwann hat er gespürt, der Roger, der hat etwas in sich. Also mit dieser Haltung komme ich zum Ziel. Oder kommt er zum Ziel natürlich.
3: Und wie hat er reagiert, wo du angefangen hast, eben mit all deinen Medienprojekten, die ja ziemliches Risiko gewesen sind jeweils?
4: Ja, eben, er hat das immer, hat das gar nicht richtig begriffen. Also, es war sogar noch ein bisschen extremer gewesen. Ich habe immer gesagt, Vater, soll ich das machen? Dann hat er gesagt, nein. Ich sage, gut, ich habe es noch gehört. Ich mache immer das Gegenteil. Also ein bisschen doof. Es war nicht immer nur das Gegenteil gewesen. Also es ist nicht nur Trötzli halt. Aber er hat wirklich immer Angst gehabt. Und ich habe immer gesagt, hey, let's go. Und hat das müssen akzeptieren.
3: Und deine Mama war dann einmal so ein zwischen Stuhl und Bank gewesen, oder?
4: Sie hat sich einfach um meine Gesundheit gesorgt und so und hofft, dass ich glücklich werde und all das. Also sie haben sich das überhaupt nicht können träumen, dass ich da eben, ich komme eben aus dem einfachsten Verhältnis, dass ich da zu einer bekannten Figur werde, dass ich auch wohlhabend werde. Und ich habe mir dann ein schönes Haus gekauft am Zürichberg oben. Und wo mein Vater kurz vor seinem Tod das erste Mal dort raufgekommen ist, der hat das überhaupt nicht können. Ich habe gesagt, Roger, bist du ein Hochstapler? Der hat das nicht können begreifen, dass dort, wo wir hergekommen sind, und ich wohne jetzt an so einem schönen Ort, mit einem schönen Garten und so, und hat das Gefühl gehabt, das muss irgendetwas schief gelaufen sein, dass in seiner Denkwelt hat das gar keinen Platz gehabt. Und das Schlimmste, was er gesagt hat, wäre für mich, hat er dann aber noch gesagt, das Schlimmste, wo er mal so die Bilanz gehabt hat, die 100 Reichsten oder die 200 Reichsten, wie es am Anfang geheißen hat, hat gesagt, das Schlimmste für mich, Roger, wäre, wenn du mal auf dieser Liste wärst, das wäre schlimm, dann würde ich mich schämen. Super gsi, also eben. Mein Vater ist der Grösste gsi, absolut der Grösste.
3: Es ist ja wirklich, eben im Beruflichen hast du so viel Erfolg gefeiert, hast ja selten Rückschläge gehabt. Dafür aber im Privaten hat es den einen oder anderen Rückschlag gegeben. Du hast eine von deinen grossen Lieben verloren, bist dreimal verheiratet, also 2 Scheidungen hinter dir. Und gerade auch noch der Kampf um deine Kinder nach der 2. Scheidung war schon noch schmerzhaft gewesen.
4: Ja gut, also weißt, das Leben ist lang, also Steffi, du bist noch jung, also da kann natürlich viel passieren in 76 Jahren. Jawohl, ich bin jetzt aber seit über 25 Jahren verheiratet mit der Gabriele, ich habe 3 Kinder, zu meinen beiden älteren Kindern, Kevin und Joel, allerbeste Beziehungen, nachdem ich einfach dort wirklich musste kämpfen, weil meine Ex-Frau mich bestrafen wollte, wie das viele Ex-Frauen machen in der Scheidung, haben sie mir vorenthalten, ist ins Ausland gezogen und ich bin immer hingefahren nach Baden-Baden und so. Und meine damalige Partner gesagt, du musst das machen, die Liebe siegt, die Liebe siegt. Und ein paar Mal bin ich zurückgekommen und bin total am Boden zerstört gewesen, weil es nicht geklappt hat. Und dann bin ich halt wiedergegangen. Und das ist jetzt gut rausgekommen. Grossartig. Mit sowohl mit Kevin wie mit Joy. Wie auch jetzt mit Lea, einem Töchterchen, wo Gabriela und ich haben. Die ist jetzt 24 genau, ist jetzt geworden. Ist auch in St. Gallen. Und, das ist also wirklich dann das Glück von meinem Leben. Das ist eigentlich dann perfekt.
3: Gerade wenn du eben sagst, sie ist auch in St. Gallen, wie hast du es denn du mit deinen Kindern und eben so Karriere, wie viel schwätzest du da drin oder eben auch nicht, wie viel pushest du?
4: Überhaupt nicht, gar nicht, null. Ich habe immer gesagt, ihr müsst machen, was ihr wollt. Ihr müsst auch eine Euphorie finden. Jeder muss seine eigene Euphorie finden. Der Kevin ist von allem Anfang an Naturwissenschaftler gewesen. Man hat ihm in der ersten Klasse gesagt, er wird entweder Tiefseeforscher oder Astrophysiker. Ist ein Astrophysiker geworden. Ist Professor geworden für Astrophysik in Yale gewesen, in Oxford gewesen, an der ETH. Und hat jetzt eine eigene Firma aufgebaut für Artificial Intelligence. Ist grossartig gewesen. Und, die grosse Tochter Joel, die ist Ärztin geworden. Mein Vater hat schon Arzt werden. Aber das Geld ist halt nicht rum gewesen, hat man nicht machen können. hat er gehofft, ich werde Arzt, weil er gesagt hat, als Arzt hilft man den Menschen, oder? Und du musst den Menschen helfen. Aber ich habe noch ein bisschen andere Intentionen gehabt. Und jetzt in der dritten Generation, mit der Joelle hat es geklappt, sie hat auch zwei Kinder, ich bin jetzt zweifacher Grossvater, Paulina und Jasper und so. Und das ist grossartig. Und die Lea, die wäre jetzt da noch gewesen, eigentlich gefragt, willst du das mal übernehmen, das Radio? Oder willst du in die Medien gehen? Hat sie sich ein bisschen angeschaut und so gesagt, nein, mache ich nicht. Jeder soll machen, was er will. Das ist das Entscheidende. Und ich habe sie nie beeinflusst in irgendeiner Art und Weise. Aber ich unterstütze sie. Wenn sie irgendwie eben Geld gebraucht haben, zum Beispiel ihre Träume zu verwirklichen, dann habe ich geholfen. Aber mehr nicht.
3: Zum Abschluss, wir sind schon fast am Ende, möchte ich noch mal kurz auf deine Karriere zurückkommen. Du hast einmal gesagt, nach dem Einstellen von der Sendung Schawinski, ein weiterer Schritt auf dem Weg in die Bedeutungslosigkeit. Macht dir das Angst?
4: Nein, aber bis jetzt bin ich, glaube ich, ein bisschen gescheitert an diesem Projekt. Oder? Wenn ich jetzt schaue, was in den letzten Wochen und Monaten über mich geschrieben wurde, was gekommen ist, es ist jetzt an mich herangerührt worden, die ganze UKW-Geschichte. Jeder wird irgendwann bedeutungslos, ist klar. Das ist mir bewusst. Und eben, man wird auch nicht glücklicher, wenn man Schlagzeile hat, das ist falsch, weil immer, was man hat, ist schon wieder weg. Und es ist immer zu wenig, die Leute, die das Gefühl haben, sie werden höher gewertet, wenn man sie viel in den Medien sieht. Das ist der falsche Weg. Das ist nicht das, was ich gesucht habe. Aber jetzt habe ich halt nochmal ein Projekt, und dann, wenn das vorbei ist, dann werde ich dann definitiv bedeutungsloser und wird nicht mehr eingeladen da von Radio und Teletop.
3: Kann denn der Roger Schawinski ohne Rampenlicht?
4: Ja, das werden wir jetzt herausfinden. Also offenbar, wo dann das fertig ist mit der Sendung Schawinski, aus unbegrifflichen und nicht ganz erklärbaren Gründen von der Nathalie Wappler, die einmal gesagt hat, ja, das hat mein Vorgänger entschieden, dann haben sie gesagt, aus Kostengründen. Also alles nicht nachvollziehbar, weil die Sendung hat sowohl viel Aufmerksamkeit wie gute Einschaltquote gehabt und auch viel Prestige gebracht für den Sender. Habe ich das können hinnehmen? Ich bin nicht zusammengebrochen. Ich bin nicht in mich hineingegangen und gesagt, was ist mir da Schlimmes passiert? Also ich bin darauf vorbereitet. Ich habe eben doch, wie du gesagt, es gab einige Rückschläge im Leben. Und das Gefühl, jeder weitere Rückschlag oder jeder Marschhalt oder ein Zurückgehen, das werde ich hinnehmen können. An dem arbeite ich. Das weiss ich. Das ist meine grösste Aufgabe. Und ich hoffe, dass ich die noch bewältigen werde.
3: Es fällt mir schwer, jetzt hier einen Schlussstrich zu ziehen. Mhm. Aber wir können leider keine Extended Version auf
4: Top 3 machen. Hey, könnte, also wenn das mein Sender wäre, dann ist ja gut.
3: Danke vielmals. Ja. Du warst im Top 3 gewesen, Roger Schawinski.
4: Danke dir, Steffen. Dir alles Gute und viel Erfolg.
3: Danke, gleichfalls natürlich. Und euch, liebe Zuschauerinnen und Zuschauer, wenn ihr wieder Top 3 schaut, dann gibt es uns nächste Woche wieder. Wir freuen uns, wenn ihr dabei seid. Macht's gut.
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1: Ja, was soll eigentlich mal aus mir werden? Das ist eine Frage, die sich ganz bestimmt viele stellen und ein Leben lang aber nicht so richtig können beantworten. Ganz anders ist das bei meinem heutigen Gast. Irgendwo als 8-Jährige hat sie entschieden, für sie gibt es nur eins und das ist eine Karriere im Familienunternehmen. Heute führt sie das Unternehmen in der vierten Generation zusammen mit ihrem Bruder. Und wie das so ist, in so einem Familienunternehmen über so viele Generationen zu arbeiten, das erzählt sie uns in den nächsten 26 Minuten. Seraina Mastai, herzlich willkommen. Schön, bist du da.
5: Vielen Dank für die Einladung.
1: Eben, irgendwo als 8-Jährige hast du mal entschieden, das ist eigentlich ganz klar, ich steige im Familienunternehmen. Warum?
5: Das ist eine gute Frage. Also, wir sind also so im Geschäft aufgewachsen. Das Geschäft war immer so ein bisschen präsent gewesen. Und ja, ich habe einfach dort, so, was ich auch, eben, ich bin immer so ein bisschen Fan gewesen von meinem Papi. Und dort war es wahrscheinlich so ein bisschen aus dem gewesen, dass ich einfach gefunden habe, ja, ich will nochmal so werden wie der Papi. Und dann gefunden, ich will dann halt auch mal das machen, was er macht.
1: Das typische Vorbild, oder? Da hat genau. Papi alles richtig gemacht in dem Moment, würde ich sagen.
5: Ja, ich glaube schon. Mein Papi hat sehr vieles sehr richtig gemacht. Und mit uns, also mit mir und meinen Brüdern, glaube ich, wir könnten uns glaub, keinen besseren Vater wünschen.
1: Aber so eine andere Branche oder mal ein anderes Unternehmen ist für dich nie in Frage gekommen?
5: Ein anderes Unternehmen schon, die Branche definitiv nicht. Also das habe ich, eben, ich habe relativ früh angefangen zu kochen. Ich weiß nicht genau wann, aber vielleicht so 10, 11 oder so kochen, backen und ja, dort habe ich eigentlich für mich schon entschieden, ich will sicher mal irgendwas mit Lebensmitteln machen.
1: Eben, dein Bruder und du übernehmen schrittweise von deinen Eltern den Betrieb. Ich gehe nochmal davon aus, dass die Beziehung zwischen dir und deinem Bruder unglaublich gut muss sein, anders würde das auch gar nicht funktionieren, oder?
5: Ja, genau. Ja, die ist wirklich unglaublich gut und ich bin extrem froh, dass er sich entschieden hat, auch mit einzusteigen, weil am Anfang ist es, also er hat eine Lehre gemacht und hat dann eigentlich, ja, er hat wirklich die Absicht gehabt, dass er mal auch ins Familienunternehmen kommt. Und als er sich dann nach während der Lehre so ein entschieden hat, dass er das doch machen will, habe ich mich extrem gefreut. Und jetzt bin ich wirklich einfach sehr dankbar, dass er sich so entschieden hat.
1: Er hat Maler gelernt, oder? Also er ist wirklich ganz in eine andere Richtung gegangen von Anfang an. Wann hat es denn bei ihm Klick gemacht, dass er gefunden hat, mal, jetzt will ich das doch auch?
5: Ja, das ist während der Lehre gewesen, hat er dann, glaub, gemerkt, er hat es zwar gerne gemacht und es ist wirklich sehr praktisch, dass er es gemacht hat, weil wenn wir irgendwelche Sachen zum Streichen haben, dann kann er das hervorragend machen. Und er hat dann einfach während er dort die Lehre gemacht hat, hat er gemerkt, das ist nicht etwas, was ich fürs Ende von meinem Leben machen will. Und hat sich dann eben so ein bisschen angefangen zu schauen, was gibt es noch so. Und dann ist die Logistik etwas gewesen, was er sehr interessant gefunden hat. Und das hat sich dann halt bestens angeboten, dass er halt dann eben doch auch zurück, also ja, oder zu uns gekommen ist.
1: Wie muss man sich die Zusammenarbeit zwischen euch zwei vorstellen? Man muss vielleicht als Hintergrund noch sagen, ihr kommt ja aus einer italienischen Familie, oder? Da geht es immer sehr hitzig zu und her, wenn man Diskussionen hat innerhalb von der Familie. Habt ihr eure Aufgaben so geleitet, dass ihr nie in Quere kommt?
5: Ja, also wir kommen uns höchst selten in Quere. Erstens mal, weil wir eben klar so ein bisschen andere Bereiche haben. Also er ist eben mehr so ein Logistik, ich in anderen Bereichen. Und das ist auch noch so ein bisschen, ich sage jetzt mal so, das typisch italienische Temperament ist vielleicht dann eher so ein bisschen zwischen meinem Vater und mir, wo da öfters mal raufkommt. Mein Bruder kann sich da noch ein bisschen besser beherrschen. Und darum ist das auch nicht so ein Problem.
1: Und Zusammenarbeit mit den Eltern, sie sind ja auch noch dabei. Also sie sind noch nicht komplett ausgestiegen, aber eben schrittweise. Aber ich habe mir das Gefühl, so als Elternteil ist es auch schwierig, dann loszulassen. Irgendwo. Dort gibt es wahrscheinlich viele Reibungspunkte, oder?
5: Ja, das ist so ziemlich auf den Punkt getroffen, genau. Es ist klar, eben, es ist sicher schwierig, also etwas, was man das Leben lang gemacht hat, dann so loszulassen und halt auch, ich sage jetzt mal, die Verantwortung überzugeben. Nicht jetzt im Sinn von, dass er das uns wahrscheinlich nicht zutraut. Also, vor allem mein Vater hat da ein bisschen Mühe. Also, ein bisschen mehr Mühe als jetzt noch meine Mami. Aber es ist auch verständlich. Also, es ist, das ist ein Prozess und der braucht Zeit. Aber, es ist, das
1: und eben. Du bist ja dein Vater ja auch mal in dieser Situation gewesen. Er hat ja den Begriff auch mal übernommen.
5: Und genau.
1: Er müsste ja das Gespür, das Verständnis noch viel mehr haben.
5: Und das ist auch gut so, weil ich glaube, wenn er das nicht selber so wie erlebt hätte, dann wäre es wahrscheinlich noch viel schwieriger. Und das ist auch so ein bisschen der Punkt, warum er dann meistens doch ein bisschen zur Vernunft, sage ich jetzt mal, kommt. Und dann merkt, okay, er muss vielleicht doch einmal, auch wenn er dann sagt, ja nein, ich habe das schon probiert, oder ich weiss das noch von früher und was auch immer. Das ist so der Satz, ja weisst, das haben wir früher schon. Das ist, kann mal verboten, das Wort früher ins Maul zu nehmen.
1: Früher ist alles besser gewesen.
5: Ja, also, her, genau. Also ich weiss, ich kann schon früher und so, aber es ist halt eben, es ist immer wieder anders und jede Generation muss halt wahrscheinlich auch ihre Fehler und Probleme haben und machen. Und,
1: gewisses Lehrgeld auch zahlen, oder?
5: Genau.
1: Das hilft einem ja, ich habe irgendwo gelesen, Lehrgeld zahlen hilft einem auch in der Zukunft bei den nächsten Herausforderungen.
5: Das ist so, genau.
1: Du bist jetzt seit 10 Jahren im Familienunternehmen drin. Du hast dich also auch schon ein bisschen daran gewöhnt und du weißt ein bisschen, wie du wer musst nehmen, damit du das kriegst, wo du willst. Aber ich habe noch mal gelesen, deine Mutter hat, glaube ich, nicht so Freude am Anfang, dass du gesagt hast, du willst einsteigen im Familienunternehmen. Stimmt das?
5: Ja, also sie hat halt so ein bisschen Angst gehabt, dass ich mich so ein bisschen gezwungen fühle oder einfach so ein bisschen das aus Pflichtbewusstsein oder aus Traditionsbewusstsein irgendwie mache. Und ich glaube es auch, sie hat dann wie auch ein bisschen Angst gehabt, eben, wenn wir so als ganze Familie in dem Geschäft sind, dass dann halt das Geschäft wirklich noch omnipräsenter ist, als es vorne halt mit meinem Vater schon immer gewesen ist. Was natürlich ein Stück weit auch so ist. Also, wir reden natürlich deutlich mehr über das Geschäft also beziehungsweise am Familientisch ist das halt oftmals Thema und egal wo man ist, was man macht, ist halt immer wieder das Thema. Aber ja, sie hat wirklich ein bisschen Angst gehabt, dass ich das einfach mache, weil ich das Gefühl habe, ich muss. Und dann kommt es halt eben meistens nicht gut.
1: Obwohl du schon als 13-Jährige angefangen hast, arbeiten im Betrieb.
5: Ja, also dort habe ich halt einfach im Laden am Samstag mit meinem Grossvater dann irgendwie Kasse gemacht am Schluss oder so ein bisschen sonst geholfen. Ja.
1: Aber ist sie denn heute immer noch so die finden so, Seraina, vielleicht sollst du mal auf die Bremse stehen oder schau doch, dass du da ein bisschen mehr für dich kannst einstehen, oder ist sie schon heute auch immer noch die, die sich vielleicht ein bisschen Sorgen macht?
5: Ja, absolut. Also, und da bin ich aber auch froh, weil ich bin dann teilweise so ein bisschen, ich vergesse das dann nämlich so ein bisschen und plane viel zu viel und viel, ja, merke dann nicht so, wenn eigentlich genug ist, und sie tut mich dann da immer wieder ein bisschen erinnern, so, ja, vielleicht solltest du jetzt schon mal schauen, mal ein, zwei Abende mal nichts machen, mal wieder ein bisschen mehr schlafen und ja.
1: Aber die Balance, die du musst machen, der Spagat, den du vielleicht ein bisschen mystisch machen, ist das auch etwas, weil du das Gefühl hast, du müsstest etwas beweisen, oder was treibt denn dich so an?
5: Beweisen, also klar, ich habe Ansprüche an mich selber, so. Jetzt nicht, weil ich das Gefühl habe, ich muss mich irgendwie anderen gegenüber irgendwie rechtfertigen oder so. Ich habe so ein bisschen meine eigenen Ziele und ich, ja, ich habe sicher teilweise ein bisschen ambitiöse Ziele. Aber ich bin auch einfach jemand, der gerne Sachen macht, unternimmt und ein bisschen, ich habe nicht gerne so, dass das immer gleich und so, ja. Und ja, ich bin gerne spontan, mache gerne Sachen und das ist halt damit dann so ein bisschen schlafraubend, je nach Programm, was da so ist.
1: In der vierten Generation, ihr habt letztes Jahr das 100-jährige Jubiläum nicht gefeiert, kann man nicht sagen, Corona-bedingt hat es ja eben keine Feier gegeben. Es ist ja sicher ein Jubiläum gewesen, das ihr euch anders vorgestellt habt, gehe ich ganz schwer davon aus. Hat jetzt aber die grosse Sause zwischenzeitlich schon stattgefunden, oder kann man sich da noch anmelden? Oder?
5: Ja, da kann, also sie hat noch nicht stattgefunden, leider. Es ist, ja, wir haben uns 2020 wirklich deutlich anders vorgestellt. Wir haben relativ früh angefangen zu planen. Und das Programm ist dann wirklich auch schon mehr oder weniger gestanden. Und dann ist das Corona gekommen. Und dann haben wir hier mal gefunden, ja, wir verschieben es einfach um ein Jahr. Und dann ist dann da die zwei, dritte, was auch immer, Welle gekommen. Und wir haben jetzt entschlossen, jetzt warten wir einfach, bis es durch ist. Und dann machen wir etwas und dann aber so richtig.
1: Ich frage eben nur, weil ich habe vorher, du hast mich, nein, bestechen kann man nicht sagen, aber du hast mir etwas Feines Essen mitgebracht und es war etwas Hervorragendes gewesen. Etwas vom Besten, was ich jemals gegessen habe. So einen richtig feinen Burger. Was ich mich so ein bisschen frage, ist, vielleicht müssen wir schnell erklären. Du hast mir einen Burger mitgebracht, und zwar einen mit Thunfisch. Und jetzt machen wir ein Fass auf, oder? Fisch im Jahr 2021, schwieriges Thema, oder? Ich habe vor kurzem eine Netflix-Dokumentation geschaut, wo die ganze Thematik von Ausfischen von dem Meer und überhaupt kritisiert worden ist. Du als Branchenkennerin, wie geht man um, wenn plötzlich so eine Dokumentation auftaucht, die doch Wellen schlägt?
5: Ja, also ist natürlich immer ein bisschen schwierig, wenn so Netflix-Produktionen, die doch sehr reisserisch produziert werden und natürlich auch genau das wollen bezwecken, dass die Leute das schauen und dann empört sind und dann eben sagen, ja, ich esse keinen Fisch mehr oder ja, ich verzichte auf am besten gerade alles Tierische oder was auch immer. Man kann in dem Sinne nichts machen, also ich habe sie geschaut. Es hat dort, muss ich sagen, Sachen, die es zeigen, wo ich gut finde, dass es einmal wirklich mal gezeigt wird, so offiziell, öffentlich, und also ein Thema wird, also ist oder worden ist. Wie zum Beispiel eben das mit den Labels etc. Aber ja, grundsätzlich eben, ich denke, es ist alles eine Frage von Mass. Es ist auch in der Fischerei und es ist definitiv so, dass halt viele Akteure in der Fischerei, in der Fischwirtschaft, das Mass eben nicht haben. Und das ist eben das Problem.
1: Du arbeitest tagtäglich mit Fisch, mit Meeresfrüchten, mit all diesen Produkten. wenn es jetzt eben so heisst, Fischessen kann man nicht mehr vertreten oder wie auch immer. Oder eben, die Dokumentation hat ja eben viel Wellen geschlagen. Haben die das auch gespürt? Also, oder weißt du, ist da auch Kritik dann ein bisschen zu euch gekommen?
5: Also, jetzt nicht in dem Sinn, dass wir Kritik bekommen haben, aber wir haben schon gespürt, dass, also wir haben zum Beispiel Kunden, die sagen, okay, sie wollen jetzt einfach nur noch Schweizer Fisch haben. Das gibt's. Und ich denke, die Corona-Krise allein hat ja schon so ein bisschen den Trend ausgelöst, lokal, regional etc. Dort haben wir schon so ein bisschen gemerkt, es gibt so ein bisschen Bewegung, dass man eben sagt, ja, es muss jetzt nicht jede Woche irgendwie der Fisch vom Meer sein, sondern wir wollen ein bisschen mehr lokale Fisch kaufen. Und das haben wir schon gemerkt, aber jetzt nicht irgendwie im Sinn von, ja, was ihr da macht, ist unglaublich schlecht und ja.
1: Du hast es selber angesprochen vorher, die ganze Thematik mit den Labels, oder? Vielleicht habe ich mir gesagt, wenn das Label draufsteht, dann kann ich mit gutem Gewissen so etwas kaufen, so ein Produkt kaufen. Die Dokumentation hat sich aufgezeigt, dass das genau eben nicht stimmt. Wo steht da Mastai, so, sag ich jetzt mal, auch ein bisschen als Label, oder? Als Qualitätslabel. Wie könnt ihr auch garantieren, oder ja, ihr kauft ja auch Produkte ein, also irgend so gewisse Kontrolle muss ja schon stattfinden. Auf was vertrauen denn ihr? Also eben, wenn selbst auf Labels nicht mehr vertrauen kann.
5: Ja, das ist halt genau das Problem bei diesen Labels. Und darum sind wir auch von Anfang an eigentlich auch kein Fan von denen gewesen. Wir haben einfach, bei den einen ist es halt Pflicht, dass das musst sozusagen gelabelt verkaufen. Aber wir bei uns selber haben jetzt auch zum Beispiel bei uns im Laden nie gelabelte Produkte verkauft. Weil wir eben sehen, was dahinter ist. Und es ist einfach viel Geld und sonst leider eben nicht so viel. Aber also der Grund eigentlich, dass die Labels so entstanden sind, ist ja auch, weil, ich sage jetzt mal so, gewisse grosse Fischverkäufer, Fischhändler, die haben gar keinen Kontakt mehr zu den Fischern selber. Also die haben gar keine Kontrolle, woher kommt das im Endeffekt, sondern die kaufen das irgendwo ein. Und aus dem heraus ist eigentlich das gekommen mit diesen Labels, dass man dort wie könnte, also dass man theoretisch sollte so eine Transparenz schaffen, dass das eben die Zertifizierungsstelle dann schaut, wie ist das gefangen, ist das okay oder nicht. Und aus dem heraus ist es entstanden. Wir arbeiten mit eigentlich relativ viele solche kleinere Produzenten zusammen. Wir arbeiten auch wirklich, eben im Gewissen arbeiten wir über 60 Jahre. Also mein Grossvater hat schon mit denen zusammen geschafft. Und da wissen wir einfach, sind meistens auch Familienbetriebe, die machen das auch so nachhaltig und haben Interesse, dass sie das noch in die nächste Generation geben. Und darum sind wir gar nicht so darauf angewiesen, auf so Labels, und können durch das auch
1: das Vertrauen von Familienunternehmen zu Familienunternehmen, genau. Oder? Das ist die beste Garantie.
5: Meiner Meinung nach, ja.
1: Also, komm, weißt du was? Wechseln das Thema nicht komplett, aber komm, wir reden über Essen. Ihr habt euch ja mit eurem Unternehmen, mit eurem Familienunternehmen auch zu einem Spezialitätenladen gemausert in den letzten paar Jahren. Und für das muss man ein bisschen ein Gespür haben. Was ist eine Spezialität und was ist fein und was ist nicht fein? Und du scheinst mir, als hättest du das Näschen dafür. Und zwar so gut, dass ich sogar mal gemeint habe, du hättest eine Kochlehre gemacht, das überhaupt nicht stimmt. Du hast
5: Betriebswirtschaft
1: ja. Studiert, genau. Ja. Im Wissen, weil du mal wirst, wahrscheinlich in ein Familienunternehmen einsteigen.
5: Ja, also ich bin dann eingestiegen und habe dann Teilzeit studiert und das in dem Sinn parallel so gemacht.
1: Aber eben Köchin hast du nicht studiert? Wieso eigentlich das nicht?
5: Ja, ich habe mir das wirklich überlegt. Also Köchin ist das grosse Thema gewesen, Hotelfachschule. Aber ich habe dann, also Köchin habe ich aufgrund von der Arbeitszeiten halt und halt, ja, im Wochenende immer arbeiten und am Abend viel. Und für das bin ich dann doch so ein bisschen, ist mir mein Sozialleben ein bisschen zu wichtig gewesen. Aber ich habe einfach schon immer gerne gekocht und Kochkurs habe ich viel gemacht. Ich unterhalte mich gerne mit Köchen und ich finde es mega
1: spannend. Das ist eigentlich dein grösstes Hobby?
5: Definitiv, ja. Mittlerweile ist das mein grösstes Hobby.
1: Und was kochst du denn da so? Auf alles, was hast du spezialisiert?
5: Also ich habe halt, ich habe am liebsten halt etwas mit Fleisch oder Fisch. Also das ist so... Ich finde, so ein komplettes Gericht eben mit Beilage, das ist so das, wo ich am meisten Herz gebe. Es gibt sicher auch mega viele gute vegetarische Rezepte. Ich habe sogar auch schon so ein bisschen vegane Sachen ausprobiert. Aber ich kann wirklich, ich kann jetzt nicht sagen, also so mediterrane Küche ist das, was ich, was ich sage jetzt mal, am häufigsten koche. Aber ich koche auch mega gerne asiatisch, also wirklich völlig egal woher. Wenn ich es gerne habe, dann koche ich es gerne.
1: Wo holst du deine Inspirationen? Auf Reisen, wenn du unterwegs bist?
5: Genau. Also ich,
1: wie findet das nachher den Weg wie die Heimküche?
5: Oftmals sind es Reisen. Also ich suche mir eigentlich meistens meine Reisedestinationen also ein bisschen nach kulinarischen Kriterien aus. Aber ich schaue zum Beispiel auch extrem gerne Kochsendungen. Also es gibt wenig Kochsendungen, glaube ich, die ich noch nicht gesehen habe. Ja.
1: Da gibt es ja gerade ganz gute Sendungen, ja, wo ich spannender finde als jenste Krimi. Und ich persönlich koche auch unglaublich gerne. Und wenn ich sehe, was die, mit was für Zutaten die arbeiten, wo ich dann manchmal denke, so, kann man dann nicht alles merken, aber es ist so, am Rand noch weiss ich, ah, das ist und das ist drin gewesen. Und dann kommt es bei mir, die habe ich einfach mal in die Pfanne und dann schaue ich mal, in welche Richtung dass das geht. Ich kann nicht mit Rezept arbeiten, das funktioniert bei mir nicht. Bist du eine, die nach Rezept geht oder da die Freiheit ein bisschen braucht?
5: Ja, nein, Rezept und ich sind keine Freunde. Ich halte mich, also Rezept sind für mich so ein bisschen